0: Gladbach, Mainz und Freiburg sind mit klaren Siegen in die zweite Runde des DFB-Pokals eingezogen. Der in die zweite Liga abgestiegene 1. FC Heidenheim und der FC St. Pauli erlebten Blamagen. Die Ergebnisse: Schott Mainz, Gladbach 0:5, Krischow Mainz 0:9, Düsseldorf Freiburg 1:5, Braunschweig Union Berlin 2:4, Lübeck Paderborn 2:4, Essen St. Pauli 2:0 und Jeddelo Heidenheim 5:2.
1: Soweit das Neueste. 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
0: Zum Wetter die aktuelle Vorhersage des Deutschen Wetterdienstes. In der restlichen Nacht lassen die Schauer im Nordosten allmählich nach. Im Rest oft klar und trocken, es kühlt sich auf 4 bis 13 Grad ab. Tagsüber im Norden und Osten ein Sonne-Wolken-Mix, dabei meist trocken. Sonst viel Sonne bei Werten zwischen 22 und 28 Grad, an den Küsten etwas kühler. Am Dienstag in der Nordosthälfte sonnig und trocken, in der Mitte und im Süden gebietsweise etwas Regen.
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1: Ich bin David Riemer. AOK-Chefin Reimann hat die telefonische Krankschreibung als gutes Mittel verteidigt. Gerade in Zeiten von Infektionswellen, so könnten Ansteckungen vermieden und medizinisches Personal geschützt werden. Eine missbräuchliche Nutzung könne die AOK nicht feststellen, sagte Reimann den Funke-Zeitungen. Die schwarz-rote Koalition will die Möglichkeit zur telefonischen Krankschreibung abschaffen. Das politische Berlin erwacht, die Sommerpause ist zu Ende. Unter anderem steht das erste Treffen der CDU-Spitze auf dem Programm. Bundeskanzler und Parteichef Merz ist aus seinem Urlaub zurück und leitet heute die Sitzung des CDU-Präsidiums.
2: Man kann im Sinne von Merz nur hoffen, dass er sich gut erholt hat in den letzten 3 Wochen, denn es dürfte direkt anstrengend werden. Da ist die Unzufriedenheit in den eigenen Reihen mit Merz' Führungsstil, da sind seine katastrophalen persönlichen Umfragewerte und da sind die schwachen Umfragen aus CDU-Sicht vor den Landtagswahlen im Herbst. Und da ist auch noch der Koalitionspartner SPD, mit dem es auch nicht rund läuft. Aus Berlin Uli Reitinger.
1: Zwischen Deutschland und Italien verschärft sich ein Streit über den Umgang mit Bootsflüchtlingen aus dem Mittelmeer. Rom will aus Deutschland keinen einzigen illegalen Einwanderer zurücknehmen, solange deutsche Hilfsorganisationen im Mittelmeer unterwegs sind. Das verkündete der italienische Vizeregierungschef Salvini am Wochenende. Die Bundesregierung verweist hingegen auf bestehende EU-Regelungen.
3: Italiens rechte Dreierkoalition von Ministerpräsidentin Giorgia Meloni begründet ihre Haltung damit, dass deutsche Hilfsorganisationen seit Jahren auf dem Mittelmeer immer wieder Bootsflüchtlinge an Bord nehmen, um sie dann in italienische Häfen zu verschiffen. Angeblich kamen auf diese Weise allein seit Jahresbeginn 2200 Migranten ins Land. Rom verlangt nun, dass diese Zahl mit der Zahl der möglichen Rückkehrer aus Deutschland verrechnet wird und besteht auf einem Ausgleich aus Berlin. Aus Rom, Christoph Saturn.
1: Die Europäische Union hat der von Russland angegriffenen Ukraine zum Nationalfeiertag fortgesetzte Hilfe zugesichert. Man werde die Ukraine weiter so lange und so umfassend wie nötig unterstützen. Das sagte Ratspräsident Costa vor der geplanten Teilnahme an Feierlichkeiten in der Hauptstadt Kiew heute. Gleichzeitig drohte er Kreml-Chef Putin mit neuen Sanktionen gegen dessen Land. Man werde den Druck erhöhen, bis Russland das Töten beendet, so Costa.
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1: Zum Wetter die aktuelle Vorhersage des Deutschen Wetterdienstes.

0: Heute im Norden und Osten neben einigen Wolken auch sonnige Momente. Schauer kommen, wenn überhaupt, nur selten runter. Im Rest viel Sonnenschein, Höchstwerte 22 bis 25. Im Südwesten sind bis 28 Grad drin, an den Küsten etwas kühler. Morgen in der Nordosthälfte sonnig und trocken, im Südwesten dicht bewölkt und schon am Vormittag gebietsweise etwas Regen, später im Süden und der Mitte nass. 20 bis 27 Grad in der Spitze.
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1: Ich bin David Riemer. Die CDU-Spitze kommt heute unter Leitung von Parteichef Merz zu ihren ersten regulären Beratungen nach der Sommerpause zusammen. Vor der Auszeit hat es heftige Kritik an Personalentscheidungen des Kanzlers gegeben. Nach dem Rücktritt von Unionsfraktionschef Spahn hatte Merz 8 Personalwechsel in Regierung, Partei und Fraktion in die Wege geleitet. Bei der Sitzung soll sich zeigen, ob sich die Wogen inzwischen geglättet haben. Mit den weiter ungelösten Spannungen im Nahen Osten liegen die Benzinpreise in Deutschland nur knapp unter ihrem Rekordhoch. Superbenzin der Sorte E10 kostete laut ADAC zuletzt im bundesweiten Tagesdurchschnitt 2,17 Euro je Liter. Damit fehlen nur wenige Cent zum Allzeithoch aus dem März 2022.
2: Diesel ist zwar noch etwas weiter vom Allzeitrekord entfernt, hat aber zuletzt ebenfalls preislich ordentlich zugelegt. Laut ADAC zeichnet sich schon ab, 2026 könnte das bisher teuerste Tankjahr überhaupt werden. Nicht nur der Iran-Krieg treibt die Preise hoch, auch das aktuelle Niedrigwasser am Rhein erhöht die Transportkosten. Staatliche Entlastungsmaßnahmen wie zuletzt der Tankrabatt sind aktuell nicht geplant. Ursula Winkler, Nachrichtenredaktion.
1: Wie gefährlich ist die AfD? Braucht es eine Brandmauer oder gar ein Parteiverbot? Darüber sind sich die Deutschen laut einer aktuellen Umfrage des INSA-Instituts im Auftrag von Bild sehr uneins.
3: Haben Sie Angst vor der AfD? Auf diese Frage antworten in der Umfrage 49% mit Nein, 42% mit Ja. Überdurchschnittlich hoch ist die Angst bei Älteren. Dass die AfD rechtsextrem ist, bejaht dabei übrigens mehr als die Hälfte der Befragten. Es haben also offenbar auch Menschen keine Angst vor der AfD, obwohl sie glauben, dass sie rechtsextrem ist. Bei den Ostwahlen könnte es bei AfD-Erfolgen darum gehen, ob andere Parteien mit ihr zusammenarbeiten. 39% sind in der INSA-Umfrage dafür. Knapp 50% plädieren dagegen für eine Brandmauer. Aus Berlin, Ronny Tochau.
1: Zum Fußball. Die Bundesligisten Mönchengladbach, Mainz und Freiburg sind mit klaren Siegen in die zweite Runde des DFB-Pokals eingezogen. Der in die zweite Liga abgestiegene FC Heidenheim und der FC St. Pauli dagegen erlebten Blamagen. Die Ergebnisse: Schott Mainz, Gladbach 0:5, Krischow Mainz 0:9, Düsseldorf Freiburg 1:5, Braunschweig Union Berlin 2:4, Lübeck Paderborn ebenfalls 2:4, Essen St. Pauli 2:0 und Jeddelo Heidenheim 5:2.
0: Soweit das Neueste. 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
1: Zum Wetter die aktuelle Vorhersage des Deutschen Wetterdienstes. Heute im Norden und Osten neben einigen Wolken auch sonnige Momente. Schauer kommen, wenn überhaupt, nur selten runter. Im Rest viel Sonnenschein. Höchstwerte 22 bis 25. Im Südwesten sind bis 28 Grad drin. An den Küsten etwas kühler. Morgen in der Nordosthälfte sonnig und trocken, im Südwesten dicht bewölkt und schon am Vormittag gebietsweise etwas Regen. Später im Süden und der Mitte nass, 20 bis 27 Grad maximal.
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1: Ich bin David Riemer. AOK-Chefin Reimann hat die telefonische Krankschreibung als gutes Mittel verteidigt. Gerade in Zeiten von Infektionswellen, so könnten Ansteckungen vermieden und medizinisches Personal geschützt werden. Das sagte sie den Funke-Zeitungen. Eine missbräuchliche Nutzung könne die AOK nicht feststellen. Die schwarz-rote Koalition will die Möglichkeit zur telefonischen Krankschreibung abschaffen. Das politische Berlin erwacht, die Sommerpause ist zu Ende. Unter anderem steht das erste Treffen der CDU-Spitze auf dem Programm. Bundeskanzler und Parteichef Merz ist aus seinem Urlaub zurück und leitet heute die Sitzung des CDU-Präsidiums.
2: Man kann im Sinne von Merz nur hoffen, dass er sich gut erholt hat in den letzten 3 Wochen, denn es dürfte direkt anstrengend werden. Da ist die Unzufriedenheit in den eigenen Reihen mit Merz' Führungsstil. Da sind seine katastrophalen persönlichen Umfragewerte. Und da sind die schwachen Umfragen aus CDU-Sicht vor den Landtagswahlen im Herbst. Und da ist auch noch der Koalitionspartner SPD, mit dem es auch nicht rund läuft. Morgen trifft sich die schwarz-rote Bundesregierung im Schloss Neuhardenberg in Brandenburg. Eine Arbeitsklausur, wie es heißt, ausdrücklich kein Krisentreffen. Aus Berlin, Uli Reitinger.
1: Gesundheitsminister Linnemann hat sich gegen die geplanten Einsparungen bei den Rentenansprüchen pflegender Angehörige ausgesprochen. Das machte er bei der Bild am Sonntag deutlich. Unterstützung bekommt er dafür von den gesetzlichen Krankenkassen und der Stiftung Patientenschutz.
3: Wer seine Angehörigen pflegt, soll künftig weniger Rente als bisher bekommen. Das sehen die bisherigen Sparpläne vor. Diesen Punkt will Linnemann ändern. Er nennt die Pflegenden die Alltagshelden Deutschlands. Patientenschützer loben bereits das Ende eines politischen Irrwegs. Auch der Spitzenverband der gesetzlichen Kassen nennt die Kürzungen für Pflegende einen falschen Ansatz. Es brauche zur Finanzierung eine bessere Lösung, als weiter die Beitragszahler der Pflegeversicherung zur Kasse zu bitten, sagte Vorstandschef Blatt. Aus Berlin Ursula Winkler.
1: Wegen schwerer Brände im US-Bundesstaat Nevada haben die Behörden 42.000 Menschen zur Evakuierung aufgefordert. Weitere 45.000 sollten sich darauf vorbereiten oder ihre Häuser bereits verlassen. Die Flammen bei Reno haben sich auf mehr als 6.000 Hektar ausgebreitet. Das entspricht einer Fläche von mehr als 8.000 Fußballfeldern. 6 Personen wurden verletzt. Das Feuer sei von Menschen verursacht worden, erklärten die Einsatzkräfte. Details nannten sie allerdings nicht.
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1: Zum Wetter die aktuelle Vorhersage des Deutschen Wetterdienstes. Heute im Norden und Osten neben einigen Wolken auch sonnige Momente. Nass wird es, wenn überhaupt, nur selten. Im Rest des Landes Sonne satt, Höchstwerte 22 bis 25. Im Südwesten sind bis 28 Grad drin, an den Küsten etwas kühler. Morgen in der Nordosthälfte sonnig und trocken, im Südwesten dicht bewölkt und schon am Vormittag gebietsweise etwas Regen. Später im Süden und der Mitte nass bei 20 bis 27 Grad in der Spitze.
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2: Wir machen weiter mit einem Auftritt, der nach hinten losgegangen ist. Eine Nazi-Entgleisung beim ZDF und der nächste Medienhetzskandal gegen Ulrich Siegmund. Erst vor einer Woche machte der Spiegel Siegmund zum gefährlichsten Mann Deutschlands. Jetzt hetzt und legt Fabian Köster vom ZDF nach.
3: In Oranienbaum wollte der ZDF-Reporter Fabian Köster gestern den AfD-Spitzenkandidaten von Sachsen-Anhalt, Ulrich Siegmund, dumm dastehen lassen. Doch das ging mächtig schief. Bei einer Wahlkampfveranstaltung von Ulrich Siegmund bezeichnete er den AfD-Politiker indirekt als Nazi. Und das nur, weil er sagte, dass er sein Land liebe.
4: Wir lieben unser Land, damit haben Sie nichts am Hut. Aber es ist überhaupt nicht schlimm, das unterscheidet uns. Und deswegen muss ich mich wiederholen, weg mit der Zwangsabgabe. Bis bald.
5: Wir lieben unser Land.
4: Also Hitlerjugend schließe ich daraus.
3: Es ist der zweite große Medienhetzskandal nach dem Spiegel-Skandal, bei dem versucht wurde, Ulrich Siegmund als rechtsextremen Verführer und den gefährlichsten Mann Deutschlands darzustellen. Nazi-Entgleisung beim ZDF. Der große Hitlerjugendskandal des Fabian Köster. Darüber reden wir jetzt bei News Live.
2: Ja, und wir gehen zusammen in die Einzelheiten. Also es ist also eine Aktion, die völlig nach hinten losgegangen ist. Bei einer Wahlkampfveranstaltung in Oranienbaum versuchte Fabian Köster vom ZDF den AfD-Spitzenkandidaten in Sachsen-Anhalt, Ulrich Siegmund, dumm dastehen zu lassen. Doch die Aktion, habe ich schon gesagt, ging mächtig schief und Fabian Köster bewirkte das Gegenteil. Zuerst konfrontierte Köster Siegmund damit, dass er keine Fachkräfte aus dem Ausland mehr wolle. Dann, ob er warten wolle, bis ein blondhaariger, blauäugiger Arzt da wäre, falls er, also Siegmund, einen Schlaganfall bekommen sollte.
4: Das heißt, wenn Sie jetzt einen Schlaganfall kriegen, sollen wir warten, bis ein blonder, blauäugiger Arzt da ist, oder?
6: Also ich dachte, das wird witzig, aber ohne Witz, das ist ja wirklich unterste Schublade.
4: Aber gut, Herr Köster, Ihr Kameramann hat gelacht. Florian Köster, alles Gute, mein Lieber, bleib gesund.
2: Aber Sie wollen, das Ganze, ja.
4: Gut.
2: Also, wenn ein Politiker fragen, was er tun würde, wenn er einen Schlaganfall bekommt.
7: Ja.
2: Kann man da noch von Ironie sprechen oder von Satire oder ist das irgendwie grenzwertig und geschmacklos?
7: Ich glaube, infantil ist das richtige Wort. Also infantile Vergleiche, infantile Fragen von einem Menschen, der selber infantil ist. Es war ja ganz interessant, in dieser Begegnung hat Siegmund ihn ja auch gefragt, Fabian Köster, ob er Kinder hat. Hat er nein gesagt.
2: Kommen wir gleich noch zu den Ausschnitten.
7: Ja, aber dann halt auch das, dann hat er so nachgeschoben, ich bin ja selbst noch ein Kind. Sowas in die Richtung war das, wenn ich mich nicht verhört habe. Das zeigt ja schon irgendwie das Selbstverständnis, das Herangehen an die eigene Arbeit. Dann dieser unsägliche Hitlerjugendvergleich. Völlig geschichtslos, völlig vergessen. Geschichtsvergessen, kein intellektueller Anspruch an sich selbst. Hauptsache, dass vielleicht irgendwie geschnitten bekommen für die Heute-Show, dass er nicht schlecht aussieht, sondern Siegmund schlecht aussieht. Aber es wird halt mitgefilmt, das ist das Problem. Es kann die Heute-Show entscheiden, ob sie das geschnitten zeigt, sich blamiert oder es nicht zeigt und eingesteht, dass Köster gescheitert ist. Das wird noch spannend. Aber von vorne bis hinten eine peinliche, infantile, kindische Aktion, die ich bitte nicht mehr mit meinen Gebühren finanzieren möchte.
2: Und Julia, wir sprechen gleich nochmal über die Ausschnitte, die du schon erwähnt hast. Wichtiger Hinweis von dir, die Kameras sind ja mitgelaufen und zeigen eigentlich, wie Fabian Köster sich da, muss man schon sagen, aufgeführt hat und Ulrich Siegmund Fragen gestellt hat, die weit unter der Gürtellinie sind, zusammengeschnitten. Könnte man vermuten, könnte das irgendwie witzig sein, aber er wird ja hier entlarvt durch die gesamte Situation der mitlaufenden Kameras.
8: Man muss einfach sagen, eines der schärfsten Schwerter der linksgrünen medialen Hegemonie ist gestern kaputt gegangen. Fabian Köster ist ein hochtalentierter, wahnsinnig schlagfertiger und oft auch unterhaltsamer Reporter der ZDF Heute Show, der das wirklich bei aller inhaltlichen Unterschiedlichkeit wahnsinnig gut macht, immer was parat hat, immer noch eine in der Tasche, wo er schlagfertig entgegnen kann, wenn ein Politiker mal vorbereitet ist und eine gute Antwort hat, hat er oft noch einen zweiten und dritten hinten dabei und hat wirklich schon sehr, sehr professionelle, sehr, sehr rhetorisch fähige Menschen, sehr, sehr in ihren Themen steckende Politiker entlarvt, zum Obst gemacht und da quasi hervorragendes Handwerk bewiesen, zwar immer links der Mitte und immer so ein bisschen diejenigen, die er gut findet, abgekultet und denen selbst zu Erfolg verholfen und zu Bekanntheit, aber man muss einfach sagen, wahnsinnig talentiert in dem, was er tut. Und da wollte er gestern genau dasselbe machen mit Ulrich Siegmund, aber eben nicht in dieser abkultigen, wir machen dich zusammen ein bisschen bekannter, lustig, hahaha, sympathisch machen, sondern er wollte ihn bloßstellen, entlarven und zwar inhaltlich. Und dieses eine Beispiel war, wenn jetzt hier sie tot umfallen oder irgendwas mit ihnen passiert, wollen sie dann auf einen blauen, blauäugigen, blonden Arzt warten, denn zuvor hat er gesagt, sie wollen ja kulturfremde Fachkräfte nicht im Land haben. Mhm. Das ist, und wir sind Journalisten, wir gucken genau hin, falsch, denn die AfD sagt in ihrem Wahlprogramm lediglich, dass man nicht weiterhin kulturfremde Fachkräfte anlocken solle, weil damit Probleme impliziert sind, sprachliche Probleme, die Ausbildungen sind nicht immer kongruent mit den deutschen Ausbildungen, da gibt es juristische Probleme, wurden da als Argumente aufgeführt, will ich auch gar nicht bewerten, ob richtig oder falsch, aber daraus wird dann immer dieser Vorwurf konstruiert, ja, ihr wollt ja alle, die eben nicht aussehen wie Deutsche in eurem Sinne aussehen, raushaben und wer macht denn die Krankenhäuser und die Pflege und die Dönerbuden? So, dieser Vorwurf, der ist halt eine solche Überspitzung der eigentlichen Position, dass man darauf weiß, wie man darauf reagieren soll. Es ist ja auch nicht meine Aufgabe, die AfD hier zu verteidigen, aber das fordert sie halt nun mal nicht. Sie fordert nicht, dass alle im Krankenhaus, die irgendwie nur eine dunkle Locke haben, da die Spritze fallen lassen sollen so, ja, und rausgebracht werden. Es stimmt halt einfach nicht. Die Position lautet im Großen und Ganzen eben, diejenigen, die rechtschaffend sind, großartig, super toll. Und diejenigen, die nicht rechtschaffend sind und die kein Bleiberecht haben, raus. Das ist eigentlich eine rechtsstaatliche Position. Hinzu kommt eben zu sagen, nicht weiterhin anzuwerben aus kulturfremden, sondern wenn dann aus kulturnahen Umfeldern wie dem europäischen Ausland. Ich meine, was weiß ich, beispielsweise Polen oder dergleichen, wird natürlich schwierig, weil Polen wirtschaftlich immer interessanter wird und die Polen zurückgehen nach Polen, statt nach Deutschland zu kommen. Aber das ist ein anderes Thema. Jedenfalls dieses sehr, sehr scharfe, unterhaltsame, redegewandte und schlagfertige Schwert Fabian Köster. Gestern muss man einfach so sagen, nach meinem Empfinden gescheitert, zerstört worden von Ulrich Siegmund, einfach in einer, er hat halt einfach an den Punkten, wo die Fragen nicht seriös waren, einfach nicht geantwortet. Das ist legitim und hat gesagt, die Gegenfrage war besonders lustig, was machen Sie eigentlich, wenn wir die Öffentlich-Rechtlichen abgeschafft haben? Müssen Sie eine ordentliche Arbeit nachgehen? Das ist dann auch eine Form der Schlagfertigkeit. Die kann man jetzt natürlich als so langjähriger Beobachter und Dinosaurier der Politik sagen, das gehört sich nicht so und mit den Medien umzugehen. Aber Leute, es ist 2026. Donald Trump ist das zweite Mal Präsident der USA. Die sozialen Medien sind relevant. Deal with it. Die Zeiten von FAZ-Texten, die so lang sind und Schlips und Anzug im Bundestag sind einfach vorbei. Da kann man jetzt weiter nachtrauern, das alles unseriös finden. Oder einfach die Zeit akzeptieren und sehen, dass dieser Typ mit 500.000 Followern bei TikTok, die doch verlacht worden sind vor 2 Jahren, einfach gerade einen Durchmarsch macht, ja, entgegen der schärfsten Schwerter des Milieus, das ihn abgrundtief hasst.
2: Julius, darf ich anschließen? Ich habe den Spiegel nochmal in die Hand genommen. Also der Spiegel macht Ulrich Siegmund zum gefährlichsten Mann Deutschland. Jetzt will Fabian Köster ihn konfrontieren mit Aussagen, die, Julius hat es gesagt, nicht ganz so richtig sind. Aber Fabian Köster hat sich ja mit seiner Art, Fragen zu stellen, auch selber zu einer Marke gemacht. Deswegen Ableitung vom Spiegel, Fabian Köster. Also der Ulrich Siegmund kann einem mittlerweile schon unheimlich werden. Also wie der besteht.
7: Ja, wobei man jetzt ja auch sagen muss, also das mit den Zwangsgebühren, was macht, eigentlich war großartig. Abgesehen davon hat er jetzt nicht besonders sensationell reagiert. Also er hat das halt so ein bisschen abgekocht. Teilweise könnte man sogar reininterpretieren, wenn man das möchte, dass das so ein bisschen in die passiv-aggressive Richtung ging bei Siegmund. Aber es spielt alles keine Rolle, weil eben dieser Versuchsaufbau der Fragen, was Köster sich vorher überlegt hat, so offensichtlich verkehrt ist, so Banane, dass es nur scheitern konnte. Also wenn man sich vorher, das mit der Hitlerjugend war ja nicht spontan, der wollte halt irgendwas hören, ich liebe Deutschland,
8: sagt die ganze Szene
7: nachher. Ja. Es ist von Anfang an ein falsches Konzept gewesen und wäre auch gescheitert, wenn Siegmund einfach gar nichts gesagt hätte.
2: Dann lass uns mal weiter reinhören, denn es wird noch absurder. Ben, du hast es eben schon angesprochen, bei dieser Frage bleibt es nicht, die wir eben gehört haben. Der ZDF-Reporter Fabian Köster nimmt es sich heraus, Ulrich Siegmund zu fragen, ob er verstehen würde, wie Kinder gezeugt werden. Hören wir mal rein.
5: Aber Sie wollen das Ganze ja durch eine Geburtenwende lösen.
9: Ja, selbstverständlich.
5: Eine Geburtenwende.
9: Ja.
5: Sind Sie aufgeklärt worden? Wissen Sie, wie lange das dauert, von der Zeugung bis zur Fachkraft?
9: Oh. Hast du Kinder? Nein. Hast du Kinder?
5: Nee, super. Ich bin ja selbst noch ein Kind.
9: Wunderbar, da weiß man. Ja, wunderbar, selbst entlarven. Also ich habe wirklich gedacht, das wird witzig. Offenbar gibt es beim ZDF schon die ersten Sparmaßnahmen. Wir merken sie heute. Herzlich willkommen in Sachsen-Anhalt.
5: Aber
9: hier zerschellt der öffentlich-rechtliche Rundfunk an der Realität. Wir holen uns unser Land zurück, liebe Freunde. Jetzt muss ich weiter.
2: Also Fabian Köster will auch hier nochmal Wahlprogramm irgendwie aufmachen mit der Kinderfrage und so weiter. Auch da irgendwie ist der Versuch nicht ganz so gut gelungen.
7: Ja, total verfehlt, weil Siegmund natürlich auch da richtigerweise weiß, auf diese Frage könnte man jetzt von ihm fordern, vernünftig zu antworten. Wie viele Jahre dauert das? Was machen wir bis dahin? Aber das ist natürlich überhaupt nicht das Konzept der Heute-Show. Das würde dann auch nicht in die Sendung reingeschnitten werden, sondern Siegmund weiß in dem Moment intuitiv oder vielleicht auch, weil er sich zurechtgelegt hat, ich spreche lieber in dieser Situation meine Fans an, meine Wähler, die ja auch bei ihm standen, die dann auch applaudiert haben, und lass Fabian Köster einfach völlig links liegen, lass ihn ins Leere laufen. Insofern hat er das gut gemacht. Und Köster, ja, wie gesagt, ich bin sehr, sehr gespannt, was die Heute-Show ausstrahlt oder ob sie das ausstrahlt.
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2: Heute, ganz raffiniert, mit 2 S geschrieben, ist von Essen. Ich beschäftige mich heute damit, wo eigentlich unsere Lebensmittel herkommen. Und es ist gerade Erntezeit. Wer läge da näher als ein waschechter Landwirt? Und ich freue mich, Alfons Wolf heute begrüßen zu können, Chef der Freien Bauern in Deutschland. Herzlich willkommen.
3: Vielen Dank, Herr Schüler.
2: Sommerzeit, Erntezeit. Sie sind im Prinzip gerade voll im Stress. Eigentlich klagen Bauern ja immer. Was ist diesmal falsch gelaufen bei der Ernte?
3: Bei der Ernte läuft im Grunde nichts falsch, weil das ist von uns bestimmt. Da kann jeder für sich entscheiden, wie er das organisiert. Allerdings sind wir natürlich den Witterungsverläufen unterlegen. Und die sind nicht immer so optimal fürs Pflanzenwachstum, wie man sich das vorstellt. Mal fehlt natürlich der Regen, mal ist die Hitze zu hoch, mal gibt es andere Imponderabilien wie Unwetter, die natürlich die Ernten einschränken. Und dieses Jahr ist es im Speziellen die große Hitze mit über 40 Grad, die Pflanzen hat ihre Einlagerung abbrechen lassen und es ist zu einer sogenannten Notreife gekommen, die natürlich den Ertrag bis zu 30% reduziert im Bereich von Weizen und späternten Früchten.
2: Normalerweise rufen Landwirte dann immer gern nach staatlichen Hilfen. Sie auch?
3: Staatliche Hilfe sind nicht die Lösung. Wir brauchen Rahmenbedingungen, die uns wirtschaften lassen. Die Imponderabilien der Witterung und der unterschiedlichen Erträge, das ertragen Bauern schon seit Tausenden von Jahren. Wir sind natürlich einem großen Markt unterlegen und der wird beeinflusst. Und die Gleichheit an diesem Markt ist das Problem. Wir haben hier in Deutschland und teilweise in Europa die höchsten Auflagen, die höchsten Kosten zur Produktion und sollen mit einem Weltmarkt konkurrieren. Und das ist ein riesiges Problem.
2: Da haben wir gleich ein ganzes Bündel von Problemen angesprochen, werden wir einzeln abarbeiten. Erntegut, alles gut. Grundsätzlich ist aber ja wichtig, wie die Preise am Ende ausfallen. Und da gibt es eine ganze Menge beeinflussende Faktoren, beispielsweise Ukraine als einer der ganz großen Getreideproduzenten, aber zum Beispiel auch die absterbende Tierwirtschaft in Deutschland, Tierhaltung, die ja auch mit Abnehmer von Getreide gewesen ist. Wie ist denn die Preisentwicklung in diesem Jahr?
3: Ja, die Preisentwicklung unterliegt natürlich diesen Zwängen, dem Markt, der Überflutung des Marktes und der geringeren Abnahme vor Ort. Dadurch entstehen zusätzliche Transportkosten, weil die Tiere, die hier nicht produziert werden, oder die tierischen Nahrungsmittel, die werden anderswo auf der Welt produziert. Und dadurch wird natürlich ein extremer Preisdruck auf dem hiesigen Markt produziert. Und wenn natürlich eine Ukraine, die von sich selber sagt, wir können uns erst der Produktion der EU innerhalb der nächsten 15 Jahre entsprechend der Standards der EU annähern. Aber wir wollen einen sofortigen Marktzugang. Dann wissen wir, was das bedeutet. Billig produzierte Nahrungsmittel zu anderen Standards auf unserem Markt, der entsprechenden Druck ausübt.
2: Leidet der deutsche Markt drunter? Ich weiß, dass die Debatten in Polen ja relativ hart sind. Also polnische Bauern verplomben die ukrainischen Waggons und achten streng drauf, dass nichts bei ihnen ankommt. Ist das bei uns anders?
3: Ja, die Vorgehensweise ist eine andere. Wir wollen uns also nicht, wir wollen uns gesetzeskonform verhalten, wie sich das gehört. Aber wir haben schon oft genug angemerkt, dass diese Wettbewerbsverzerrung nicht in Ordnung ist und letztendlich auch den Verbraucher betrügt, weil er davon ausgeht, dass deutsche Standards auch für die Nahrungsmittel gelten, die von außen kommen und hier verarbeitet werden. Ist mal behauptet worden, die ukrainische Ware wäre hier nur auf der Durchreise. Das ist aber nicht richtig. Zumindest in Gänze nicht richtig. Die Ware wird ja oft gehandelt und da wird also sehr viel Geld dran verdient. Aber es ist natürlich entscheidend, wie ist sie produziert und entspricht sie unseren Vorstellungen, was Nahrungsmittel betrifft.
2: Von den Mengen her ist die Ukraine noch längst nicht auf dem Standard, den der restliche Europa zum Teil aus dem Hektar herausholt. Also wenn die Ukraine sich da anpassen würde, wäre noch viel mehr Getreide im Markt. Kann man gespannt sein, wie sich das Ganze entwickelt. Ich würde aber gerne nochmal grundsätzlicher einsteigen. Ein Kollege von Ihnen, Anthony Lee, auch freier Bauer, hat sich dieser Tage geäußert bei Monika Gruber. Und da können wir mal kurz reingucken.
4: Auf einer Skala von 1 bis 10. 1 ist sehr gut und 10 ist ganz schlimm. Wo steht die Landwirtschaft in Deutschland oder in Österreich momentan? Was würdest du sagen?
5: Ich würde das unterscheiden. Politischer Rückhalt, ganz schlecht. 10.
4: Von der 10.
5: Also wenn du sagst, 10 ist schlecht,
4: genau.
5: Der politische Rückhalt, es ist Landwirtschaft ist anscheinend nicht mehr gewollt in Deutschland. Zumindest nicht so, wie wir es kennen. Und von dem Know-how, was wir haben, da sind wir weltführend. Wir haben also die best ausgebildeten Landwirte der Welt.
2: Landwirtschaft ist in Deutschland nicht mehr gewollt, sagt er da. Das ist natürlich eine dramatische Ansage. Er hat selbst einen Hof. Aber es gibt doch ein Landwirtschaftsgesetz, wo eigentlich klar geregelt ist, dass Landwirtschaft in Deutschland dazugehört und zum ganz klaren Marktgeschehen mit dazugehört.
3: Ja, der Gesetzgeber hat in den 50er Jahren dieses Gesetz entwickelt, um eine Gleichstellung zwischen Industrie, normaler Entwicklung der Volkswirtschaft und der Landwirtschaft herzustellen. Weil eine soziale Marktwirtschaft ist natürlich auch mit gewissen Steuerungsmechanismen unterlegt. Und das war das Ziel. Das wird aber überhaupt nicht mehr beachtet. Die Landwirtschaft wird der anderen Produktionsbereichen preisgegeben. Das sieht man auch an den Abkommen, die geschlossen werden, die also alle landwirtschaftsunfreundlich sind, die Ware zu schlechteren Standards nach Deutschland reinlassen, die also billiger produziert werden können. Und wir dürfen das nicht, was vielleicht auch im einen oder anderen Fall richtig so ist, weil es um die Gesundheit der Menschen geht. Und das macht natürlich einen Preisdruck und ist eine Wettbewerbsverzerrung, die wir nicht aushalten können. Wir haben hier ein wahnsinniges Know-how. Wir haben hervorragend ausgebildete Landwirte. Bin ich mit Anthony, stimme ich da überein. Aber wir können es nicht anwenden, weil am Ende der Wettbewerb so verzerrt wird durch andere Ware, dass wir nicht konkurrieren können. Die Ware ist da nicht mehr zu unterscheiden. Die Deklaration fehlt, dass es Ware aus Deutschland ist mit entsprechenden Standards. Ist nicht vorgeschrieben. Und dann steht höchstens vielleicht verarbeitet in Deutschland, aber wo die Rohware herkommt, also das Urprodukt, spielt dann keine Rolle mehr. Und da spielt es auch keine Rolle mehr, wenn es mit Pflanzenschutz behandelt ist, der in Deutschland verboten ist. Ein deutscher Landwirt wäre im Straftatbestand, die Importware nicht.
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2: NS-Alarm im Wahlkampf der SPD in Sachsen-Anhalt. Der Slogan, wir sind der Deich. Der Willingmann-SPD kommt auch in einem bekannten Lied aus der Nazi-Zeit vor.
3: Wir sind der Deich, heißt der Slogan der SPD in Sachsen-Anhalt. Der Deich gegen die blaue Welle der AfD. Auf Wahlplakaten ist die Losung zu lesen, in Wahlwerbespots zu hören. Doch diese vier Worte sind auch eine Liedzeile der Nazi-Hymne »Wir tragen das Vaterland in unseren Herzen«, die auf dem Reichsparteitag der NSDAP 1936 in Nürnberg gesungen worden ist und das Pflichtlied des Reichsarbeitsdienstes war. Heute bejubeln rechtsextreme Parteien wie der Dritte Weg das Lied als deutsches Kulturgut. Und die SPD verwendet eine entscheidende Zeile für ihren Wahlkampf in Sachsen-Anhalt. Sie hält den Vorwurf nämlich für unberechtigt und verweist unter anderem auf die Omas gegen rechts, die Formulierung auch schon benutzt hätten. Wahlkampfslogan aus einer Nazi-Hymne bei der SPD. Jetzt unser Thema bei News Live.
2: Wir sind der Deich, lautet der zentrale Slogan der SPD in Sachsen-Anhalt. Man will die blaue Welle der AfD aufhalten. Schlimm genug, die Wähler einer anderen Partei mit einer tödlichen Flut verteidigen zu wollen. Skandalös wird es jedoch, wenn besagte Lösung ein fester Bestandteil einer Hymne aus der Nazi-Zeit war. Wir tragen das Vaterland in unserem Herzen, lautet der Titel, geschrieben im Jahr 1936 von Generalarbeitsführer Wilhelm Decker. Hören wir in die erste Strophe einmal rein. Haben wir mit Karaoke so ein bisschen aufgearbeitet, denn wir sind das Reich und wir sind das Reich. Also, Julia, kann man sich ja gar nicht ausdenken, diese Geschichte.
4: Die SPD hätte diese ganze Intonierung des Wahlkampfes, dass man der Deich gegen eine tödliche Gefahr, eine Flut von Menschen sei, man nannte sie früher Wähler, viele davon übrigens auch ehemalige SPD-Wähler, diesen Weg hätte die SPD niemals gehen dürfen. Und in gewisser Weise die Ironie der deutschen Seele ist, wenn man im Kollektivismus in die Ideologie verfällt, dann verfällt man irgendwie geradezu automatisch in Sprache und Symbolik des Nationalsozialismus. Das scheint einfach noch verankert zu sein. Wo immer Deutsche den Weg der Ideologie und des Fanatismus gehen, Menschen ausgrenzen, Menschen niedermachen wollen, verfallen sie in diese Sprache. Und das ist das, was die SPD hier geradezu intuitiv getan hat, nämlich in die Sprache des Nationalsozialismus zu verfallen. Der Wahlslogan »Wir sind der Deich« ist Bestandteil, wesentlicher Bestandteil, »Wir sind das Reich, wir sind der Deich«, wesentlicher Bestandteil des Pflichtliedes Nummer 3 des Reichsarbeitsdienstes der Nationalsozialisten. Und weiter geht es dann um Volk und Arbeit und Freiheit zugleich. Wir tragen das Vaterland in unserem Herzen. Also es ist nicht nur irgendeine Formulierung, es ist weltanschaulicher Wesenskern beim Reichsarbeitsdienst gewesen, einer Organisation, die das einzige Ziel hatte, junge Menschen zu ideologisieren, zu indoktrinieren, zu fanatisieren, zu radikalisieren. Das ist die Sprache, derer sich die SPD dort bedient. Und jetzt muss ich mal hier auf einen wirklich grotesken Zustand in diesem sachsen-anhaltischen Wahlkampf hinweisen. Nämlich, dass die beiden ehemals großen Volksparteien, CDU und SPD, warnenden Wahlkampf betreiben gegen angeblich die neuen Nationalsozi, die Nazi-Partei AfD, wie man da ja sagt. Das ist ein Zitat. Henrik Wüst, Lars Klingbeil. Wahlkampf betreibt gegen die AfD mit der Rhetorik des Nationalsozialismus. Auf CDU-Seite haben wir Dieter Hallervorden, den CDU-Wahlkämpfer Dieter Hallervorden, der von Schädlingsbekämpfung spricht. Und die Schädlingsbekämpfung, Zyklon B war ein Schädlingsbekämpfungsmittel, ja. Die Schädlingsbekämpfung ist sprachlicher Wesenskern des Holocaust. Nicht nur einfach des Nationalsozialismus, des Holocaust, ja. So macht der CDU-Wahlkämpfer Wahlkampf gegen die schlimmen Rechten. Und die SPD greift jetzt zurück auf die Nazi-Hymne. Wir sind das Reich, wir sind der Deich und wählt sich eben diesen Slogan. Das ist so entlarvend, oder? Es ist einfach so entlarvend.
2: Ja, und Alexander, bevor ich dir die nächste Frage dazu stelle, schauen wir uns den Text nochmal genauer an. Denn es ist wirklich die erste Strophe des Liedes, aus der sich die SPD für ihren Wahlkampfslogan bedient hat. Wir tragen das Vaterland in unserem Herzen, denn wir sind das Reich und wir sind der Deich, um Volk und Arbeit und Freiheit zugleich. Also es sind eindeutig dieselben Worte. Kann man da noch von einem harmlosen Versehen der SPD-Wahlkämpfer sprechen? Wie wertest du das ein?
5: Naja, die Weltgeschichte hat Humor. Und wer vor dem Nationalsozialismus meint, warnen zu müssen, der landet bei nationalsozialistischen Phrasen, wenn er so plump vorgeht wie die SPD. Wir sehen natürlich an diesem Zitat aus der Nazizeit, dieser Hymne aus der Nazizeit auch natürlich, wie tief der Nationalsozialismus auch Sozialismus war. Das wird ja gerne oft bestritten, dass der Nationalsozialismus auch ganz wesentliche sozialistische Anteile hatte. Wir haben hier wenig später den Satz, wir sind der Staat. Das wird jeder SPDler heute unterschreiben.
4: Ist und ja auch wir sind der Deich um Volk und Arbeit, ist halt auch eine kernsozialistische Parole.
5: Ist kernsozialistisch. Also vielleicht kann man ja auch sagen, Sozialisten aller Länder aller Zeiten, vereinigt euch im Kampf gegen die Freiheit. Jetzt ironisch gesprochen. Insofern ist es vielleicht kein weltgeschichtlich gesehen kein Zufall. Die haben jetzt nicht konkret bei diesem Satz gesucht, das ist bei diesem Text gesucht, das ist mir schon klar. Aber diese Identität muss ich zur Kenntnis nehmen, es ist eine Identität im sozialistischen Denken. Wenn ich Freiheit vom Staat her denke, lande ich beim Sozialismus, sei es beim Nationalsozialismus. Und jetzt könnte man natürlich sagen, mein Gott, was sollen die noch alles wissen? Aber A, zum einen, es wird natürlich heute alles gegoogelt, es wird heute alles vorher, sollte man meinen, gecheckt. Und gerade wenn ich, wie die SPD, die Partei Nummer 1 der Nazi-Riecher bin, wenn ich anderen Parteien vorwerfe bei jedem Halbsatz, sie würden sich Nazi-Parolen bedienen oder einer Nazi-Denke anheimgefallen sein. Da muss ich einfach mir gefallen lassen, dass man auch ihre Worte auf ihren mitunter nationalsozialistischen Gehalt abklopft. Und deshalb kann es einfach nicht sein, dass man einerseits natürlich einem Geschichtslehrer, wir kennen ihn alle, vorwirft, er wisse nicht, dass eine Parole bei der SA schon mal gesprochen worden sei. Ich denke hier an Björn Höcke. Und andererseits sich selbst munter bei einem nationalsozialistischen Lied bedient, wissentlich oder nicht willentlich. Und gleichzeitig sagt, naja, kann halt mal passieren, das haben wir nicht mit Absicht gemacht. Ich finde, wenn man schon so knietief in der volkspädagogischen Anmaßung drinsteckt, dann muss man sich auch gefallen lassen, dass die eigenen Maßstäbe, die man anderen auferlegt, auch selber auch zurückfallen. Insofern würde ich sagen, Pleiten, Pech und Pannen, alle Parteien tun alles, damit Herr Siegmund Ministerpräsident wird.
2: Und Julian, wie gesagt, noch 17 Tage bis zur Landtagswahl in Sachsen-Anhalt. Wir bei News Live werden ja eine Sondersendung am 6. September dazu haben. Also das Land steckt mitten im Wahlkampf, muss ein AfD-Politiker die historische Herkunft seiner Worte kennen.
6: SPD-Politiker.
2: AfD müssen die kennen, die SPD so, nicht. Ja. Das wäre meine Frage gewesen.
4: Natürlich, das hat Alexander ja gerade so fein ziseliert herausgearbeitet, dass es ja die SPD ist, die Leute vor Gericht sehen will, weil sie sich Sätzen bedienen, die der SA zugeschrieben werden, als Losung der SA gelten oder galten und dann diese Maßstäbe an sich selber nicht so gerne anwenden möchte, weil sie offenbar einen gewissen Hang zu dieser Sprache haben. Und ich habe eine Theorie, warum das so ist. Wer sich in die Menschenverachtung hineinbegibt, der landet bei menschenverachtender Sprache und menschenverachtender Sprachgeschichte. Das ist das, was Doc Kissler sozusagen den Humor der Weltgeschichte nennt, fast die kognitiv zwangsläufige Schlussfolgerung. Wenn ich mich in das Gedankengut hineinbegebe, dann lande ich auch irgendwann bei dieser Sprache. Und das ist ja der entscheidende Punkt hier. Dieser Wahlwerbespot der SPD ist nichts anderes als menschenverachtend. Ganz einfach. Ja? Wir sind der Deich gegen die blaue Flut. Dieser Werbeclip beginnt mit einer Sirene, mit einer Katastrophensirene. Jetzt kommt der Tod. Das soll da gesagt werden. Der politische Gegner bringt nicht nur den Tod, Richtig. Er ist jetzt sogar der Tod. Und da geht es nicht mehr um die Funktionäre und Amtsträger der AfD, da geht es jetzt tatsächlich um die Wähler. Wie gesagt, ein sehr, sehr wesentlicher Anteil davon, ehemalige Sozis, die sagen, um Gottes Willen, früher haben die doch auf uns kleine Leute aufgepasst, was ist da bloß geschehen? Jetzt muss ich offenbar die AfD wählen. Die AfD ist ja die Arbeiterpartei tatsächlich geworden. Ja, also die hat der SPD ihre komplette Klientel weggenommen. Warum wohl? Weil sich die SPD abgewandt hat von genau dieser Klientel, die nicht mehr repräsentiert. Die SPD deklariert, ihre ehemalige Wählerschaft als todbringende Gefahr, als Flut, als blaue Welle. Und natürlich verfällt man dann aus so einem schrecklichen Denken irgendwann in schreckliche Sprache. Und natürlich landet man dann ganz intuitiv, das ist sozusagen die deutsch-ideologische Intuition, landet man ganz intuitiv bei genau eben ja dieser Sprache. Und ich kann euch nur eines sagen, wenn dieser Kandidat da in Sachsen-Anhalt einen Hauch von Schneid und Anstand hätte, wird er erstens denjenigen, der ihm das eingebrockt hat, zur Verantwortung ziehen. Und zweitens wird er diese Plakate abhängen. Mhm. Er wird einfach die Plakate abhängen. Du kannst doch als SPD, nicht im ganzen Land eine Nazi-Parole plakatieren. Mhm. Und es ist halt einfach eine Nazi-Parole, nichts anderes. Das kannst du nicht im ganzen Land plakatieren im Wahlkampf.
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0: Einen wunderschönen guten Morgen und herzlich willkommen bei News Live am Montag, den 24. August 2026. Morgens um 6 schon wissen, was einem abends um 8 verschwiegen wird. Der Tag beginnt mit News und darüber spricht Deutschland heute. Ruft die Taz zur politischen Gewalt gegen die AfD auf? Wenige Wochen vor der Schicksalswahl in Sachsen-Anhalt sorgt ein Kommentar mit drastischen Forderungen für einen politischen Eklat. Was dahinter steckt, gleich hier bei News Live. Außerdem, 3 Wochen Sommerurlaub sind vorbei, Friedrich Merz ist zurück und er hat einiges im Gepäck, vor allem große Reformpläne. Der Kanzler verspricht einen politischen Neustart mal wieder. Und Alice Weidel bläst im ZDF-Sommerinterview zum Angriff und nennt die Regierungspolitiker Flachzangen. Tja, die Flachzangenabrechnung mit Merz und Klingbeil gibt es ab 8 Uhr hier bei News Live. Und meine Gäste an diesem, ich sagte es schon, wunderschönen Montagmorgen sind unsere stellvertretende News-Chefredakteurin Pauline Voss. Guten Morgen.
1: Schönen guten Morgen.
0: Erstmals hier morgens vertreten, sonst schon Stammgast, möchte ich sagen, bei News Live am Abend beim Kollegen Andreas Dorfmann und unsere News-Kommentatorin Julia Weishaupt. Schönen guten Morgen.
2: Schönen guten Morgen.
0: Schön, dass du da bist. Freue mich sehr. Und natürlich auch hier am Montag unser Chefredakteur von News, Julian Reichelt.
3: Schönen guten Morgen.
0: Und schön natürlich vor allem, dass Sie da sind, liebes Publikum. Der Tag kann nicht besser beginnen als mit News Live. 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Ich bin Alexander Kistler und wir starten nun mit diesem Thema. 2 Wochen vor der Landtagswahl in Sachsen-Anhalt eskaliert die Taz auf linksradikale Weise mit offener Gewalt. Soll eine mögliche AfD-Regierung bekämpft werden?
4: Das wichtigste publizistische Sprachrohr der Linken und Linksradikalen in Deutschland ruft offen zu politischer Gewalt auf. In einem Aufmacherkommentar auf der Homepage fordert die Taz, es sei, Zitat, zwingend, sich mit Widerstandsformen, notfalls auch gewaltförmiger Natur, auseinanderzusetzen, so die einflussreiche Zeitung, der wichtige Politiker Interviews geben. Der Anlass liegt in der Machtperspektive der AfD. Sollte die AfD in Sachsen-Anhalt einen Wahlsieg davontragen, sei das für sie ein Zitat rechtsradikaler Umsturz. Den sei mit antifaschistischer Reaktion zu begegnen. Die Taz greift damit ausdrücklich den Antifa-Gewaltaufruf des Sängers Danger Dan auf. Der hatte vor wenigen Wochen dazu aufgefordert, Antifa-Banden zu gründen und Straftaten zu begehen. Er bezog sich dabei sogar ausdrücklich auf die teils verurteilten Linksterroristen der sogenannten Hammerbande. Wie die Taz argumentiert und was das für die Schicksalswahl in Sachsen-Anhalt bedeutet, darüber sprechen wir nun bei News Live.
0: Ja, darüber sprechen wir nur und darüber müssen wir auch wirklich sprechen. Die Taz bereitet sich also in einer reinen Antifa-Manier auf mögliche AfD-Wahlsiege vor. Sie beschwört eine rechtsradikale Machtübernahme, die es erzwinge, zu auch gewalttätigen Widerstandsformen zu greifen.
5: Die Exekutive eines Bundeslands könnte bald in AfD-Hand sein. Insofern ist es zwingend, sich mit Widerstandsformen, notfalls auch gewaltförmiger Natur, auseinanderzusetzen.
0: Widerstand, notfalls auch gewaltförmige Natur, also notfalls solle man auch, und das heißt, wenn es zu einer AfD-Regierung käme, mit Gewalt gegen diese Regierung vorgehen. Bevor wir darüber sprechen und Implikationen, kurz eine Frage an dich, Julian, die Taz, die kleingeschriebene Tageszeitung, residiert hier ums Eck in Berlin-Kreuzberg. Welchen Stellenwert, welchen Rang hat dieses Organ?
6: Die Taz ist seit Jahrzehnten das Leib- und Magenblatt der politischen Linken in Deutschland. Und es handelt sich bei diesem Kommentar ja nicht um irgendeinen versteckten, durchgeknallten Gastbeitrag ganz unten links in der Ecke auf Seite 43, sondern es handelt sich um den Markenkommentar der Marke Taz, Aufmacher auf der Homepage. Die Taz erscheint hier nicht mehr auf Papier, sondern nur noch digital. Das macht logischerweise den Homepage-Auftritt umso wichtiger. Und dort wollte man, wie man bei Linken so schön sagt, ein starkes Zeichen setzen für Haltung. Und

0: hat ganz oben auf die Seite eben diesen Weckruf zur Wehrhaftigkeit, wie es in der Überschrift heißt, gesetzt. Und in diesem Kommentar geht es ausdrücklich um gewaltsamen Widerstand gegen demokratische Wahlergebnisse. Das ist also nicht einfach, so ist es zumindest journalistisch dargestellt, die vollkommen unmaßgebliche Ansicht des Herrn Jens Uthoff, der da drüber steht, sondern die Taz macht sich durch die schiere Positionierung auf der Homepage das ganz eindeutig zu eigen, erklärt das also zur hauseigenen Position und ruft zur Gewalt auf. Das ist dramatisch. Es ist bei der Taz aber nicht allzu überraschend, denn die Taz war auch immer das Verlautbarungsmedium der Roten Armee-Fraktion. Insofern noch einmal dramatischer. Wir kommen später dazu. Danger Dan wird hier ausdrücklich herbeigezogen. Ein Musiker, der im öffentlich-rechtlichen Fernsehen sozusagen zur Berühmtheit gelangt ist mit seinem Gewaltaufruf, auf den hier Bezug genommen wird. Und der zitiert in seinem neuesten gewaltverherrlichenden Song ausdrücklich eine linksextremistische Terrororganisation, nämlich die Hammerbande. Darauf nimmt man Bezug. Man hat tatsächlich das Gefühl, dass die Taz die Rückkehr der guten alten RAF-Zeiten gar nicht erwarten kann.
1: Das Lied, auf das du jetzt Bezug nimmst und auf das die Taz Bezug nimmt, heißt ja Keine Angst. Es wird darin auch zur Bildung von linksradikalen Banden aufgerufen. Eine Glorifizierung dieser sogenannten Hammerbande. Und dieser Antifa-Sänger Danger Dan ist also wirklich der Stichwortgeber dieses Aufrufs in der Taz. Was ist davon zu halten? Banden sollen gebildet werden, davon solle man sich nicht abgrenzen.
2: Danger Dan's Song kann so auch als Weckruf und nicht als Aufruf zur Gewalt verstanden werden. Eine Brandmauer brauchte es zur RAF, aber nicht zu jenen, die heute versuchen, Schwächere zu schützen und dafür bereit sind, Grenzen zu überschreiten.
1: Wer bereit ist, Schwächere zu schützen, muss Julia auch bereit sein, Grenzen zu überschreiten. Und es können damit ja eigentlich nur die Grenzen gemeint sein hin zur Gewaltausübung.
3: Ja, absolut, so ist es zu verstehen. Und das Perfide an der ganzen Sache ist ja eigentlich, dass es ihm ja gar nicht darum geht, wenn die AfD an der Regierung ist und meinetwegen einen Gesetzentwurf bringt oder ein Gesetz einbringt, dass dann möglicherweise die Minderheiten, von denen er spricht, verletzen könnte oder denen schaden könnte, sondern es geht ja um präventiv. Es geht einfach darum, die AfD ist gewählt vom Volk in demokratischen, freien Wahlen. Und dagegen möchte er sich dann wehren oder ruft er auf, dass man sich wehren muss. Das heißt, zum Schutz der Demokratie, ausdrücklich in Anführungsstrichen, bekämpft er letztlich die Demokratie, weil es sich um freie Wahlen handelt. Insofern, also ja.
1: Und die Taz stellt sich ja hier eindeutig, Pauline, in diese Reihe. Also sie beruft sich positiv auf Danger Dan, der vor der Anwendung von Gewalt, um einen sogenannten faschistischen Notstand zu verhindern, nicht zurückschreckt. Und dieser Gewaltaufruf in der Taz, der ist ja auch schon deshalb ernst zu nehmen, weil, Julian hat es eben gesagt, die Taz wirklich in weiten Kreisen dieses Milieus gelesen wird. Also es ist doch wirklich zu befürchten, dass dieser Aufruf zu Widerstand, auch gewaltförmige Natur, wie es heißt, von Menschen gelesen wird, die das ernst nehmen.
4: Genau das ist zu befürchten. Und wir sehen da eine schrittweise Normalisierung von Gewalt in einem Milieu, was eigentlich immer der Gegenseite vorwirft, gewalttätig zu sein. Also das ist, kommt ja auch in diesem Kommentar durch. Man tut immer so, als handle es sich um Notwehr. Als ginge die Gewalt in Wahrheit von rechts aus. Als ginge es darum, irgendwelche Minderheiten mit der eigenen Gewalt zu schützen. Weil wenn man nicht selber gewalttätig werden würde, würden die sogenannten Faschisten gewalttätig werden. Tatsächlich ist natürlich das Gegenteil der Fall. Es ist die linke Gewalt, die immer weiter normalisiert wird, die immer weiter in den Mainstream rückt und die vor allem eben zwar einerseits von den Linken konsumiert wird, die Taz, aber eben auch immer mehr von Konservativen. Also ganz viele Konservative geben dieser Zeitung Interviews. Nathanael Leminski aus NRW, der starke Mann hinter Hendrik Wüst, hat vor kurzem gesagt, dass er, also hat in der Taz gesagt, dass er mit News nicht reden würde. News ist für ihn tabu, Taz ist für ihn eine ganz normale Zeitung. Und spätestens jetzt müssten sehr viele Politiker sagen, ich spreche nicht mehr mit einem Medium oder ich distanziere mich zumindest von einem Medium, das offen zu Gewalt gegen Andersdenkende ausruft. Also das ist die Abschaffung der Demokratie, das ist die Abschaffung des Rechtsstaats, was da gefordert wird. Das ist eigentlich der Aufruf zur Anarchie und zur gewalttätigen Selbstermächtigung. Und genau dagegen müsste man sich stellen. Und wenn man es nicht tut, dann zeigt man, wes Geistes Kind man ist. Und man zeigt eben auch, wie sehr sich die Konservativen in Deutschland an der Normalisierung der linken Gewalt beteiligen?
0: Also vielleicht nochmal drei ganz einfache Punkte zu diesem Interview. Erstens, wenn das umgekehrt passieren würde, und es passiert nicht umgekehrt, das muss man vielleicht auch einmal ganz ausdrücklich sagen, derartige Gewaltaufrufe gibt es in konservativen Medien, so sie denn existieren, nicht. Ist vollkommen undenkbar. Wenn es aber umgekehrt passieren würde, wäre das natürlich ein wirklich automatischer Fall für die Behörden und für den Verfassungsschutz. Ja? Solch klare Gewaltaufrufe gegen demokratische Wahlen. Das ist der erste Punkt. Der zweite, vielleicht nochmal ganz konkret zu diesem Zitat, was wir gerade gehört haben. Da sagt der Autor, da sagt die Tatsache, ja, gegen die RAF brauchte es eine Brandmauer. Aber heute, bei den heutigen Formen des Linksterrorismus, auf die wird ja Bezug genommen mit Danger Dan, da muss man schon sagen, wenn Schwächere geschützt werden, dann ist das legitim. Ganz interessant, die Taz hatte nie eine Brandmauer zur Roten Armee-Fraktion. Die Taz war das Verlautbarungsorgan der Roten Armee-Fraktion. Der Autor sagt ihr also, wir müssen noch offener für politische Gewalt sein, als wir es bei der Roten Armee-Fraktion waren. Da fragt man sich inzwischen ein bisschen, gut, wie soll das aussehen? Und da komme ich zu meinem dritten Punkt. Meiner Meinung nach ist das, was die Taz hier fordert, viel mehr als eine Forderung. Da geht man gewissermaßen nach dem guten alten Genscher-Motto vor, fordern, was kommt. Die Taz weiß doch längst, was geplant ist. Die Taz ist doch tief eingebettet in die linksextremistischen und linksterroristischen Strukturen. Die Taz ist ein kleines linkes Terroristenblatt. Punkt. Das ist sie. Das war sie immer, das wird sie immer sein. Diesen Geist versprüht sie. Und die Taz weiß doch längst, was im linken Milieu geplant ist. Die sind doch eingebettet in die Antifa. Sie beziehen sich darauf. Sie haben direkte Kontakte zu diesen Leuten. Die Taz weiß, was im linksextremistischen und linksterroristischen Milieu geplant ist für den Fall eines AfD-Siegs. Und das hier ist gewisserweise der Vorgriff auf das, was diesem Land nach dem 6. September blüht. Wir bei News haben Hinweise auf gewaltige geplante Demonstrationen zwischen der Wahl am 6. September in Sachsen-Anhalt und den dann später folgenden Wahlen hier in Berlin, 20. September und in Mecklenburg-Vorpommern. Selbst wir bei News, und wir sind wahrlich nicht verankert im linksextremistischen Milieu, wissen inzwischen ungefähr, was dort geplant ist. Und das, was die Taz hier macht, ist nichts anderes als aufwiegeln und aufstacheln, weil sie bereits wissen, was dort geplant ist. Nämlich eine Welle der politischen Gewalt gegen legitime und demokratische Wahlergebnisse.
3: Ich glaube, Paulina hat ein ganz wichtiges Stichwort noch gebracht. Und zwar, dieser ganze Text dreht sich um das Vokabular der Notwehr. Und die Sache ist ja die, eine Notwehrlage setzt immer einen gegenwärtigen rechtswidrigen Angriff voraus. Und das heißt, die setzen letztlich die demokratischen Wahlen mit einem Angriff gleich. So würde ich das lesen. Insofern ist es auf jeden Fall schon sehr, sehr beachtenswert. Und außerdem muss man auch noch sagen, was Julian schon meinte, wenn das jetzt von der anderen Seite käme, dann hätten wir hier definitiv eine sogenannte Delegitimierung des Staates letztlich, weil es geht gegen das Gewaltmonopol. Also nur der Staat hat das Gewaltmonopol und er ruft ja dazu auf, dass das Gewaltmonopol letztlich auf die Bürger übergeht oder auf die Zivilgesellschaft übergeht. Und insofern haben wir hier letztlich, wenn es von der anderen Seite käme, in der Sache sicherlich nicht, aber hätten wir einen Fall für den Verfassungsschutz.
1: Sagt unsere News-Kommentatorin Julia Weishaupt, die eben auch Juristin ist. Hat es vielleicht eben am Vokabular gemerkt. Ganz wichtige Gedanken. Das ist doch gut, ist doch gut. Ganz wichtige Gedankengang. Und wir bei News haben natürlich nie zu Gewalt aufgerufen, werden es auch nie tun und büßen es dann damit, dass Nathanael Leminski mit uns nicht spricht, aber mit der Taz, ja, jeder ist seines eigenen Unglücks Schmied. Wir haben ja eben schon darauf hingewiesen, es wird eine Notstandssituation herbeifabuliert und ein Rechtfertigungsgrund für Ausübung von Gewalt, den die Taz aufhört, ist auch, man müsse aus Ohnmacht zur Tat schreiten.
2: Es ist ja eher die Ohnmacht, die einen dazu bringt, Gewalt als letztes Mittel ins Feld zu führen. Denn der Hass erreicht Höchststände dieser Tage in Deutschland. Insbesondere der gegen vulnerable Gruppen, gegen MigrantInnen, JüdInnen, Queers, Frauen.
1: Ja, da sind sie wieder, meine geliebten Doppelpunkte. Und ich sage immer, wer Doppelpunkte verwendet, der hat Pech mit dem Denken. Das sieht man vielleicht hier auch. Hier wird ja wieder eine Opferpose stilisiert. Also dieser Taz-Autor, aus dem Text wir eben ein Zitat gehört haben, sagt, na ja, Die Angriffe auf vulnerable Gruppen, auch so ein seltsamer Begriff, werden immer stärker. Er meint ausschließlich Angriffe von rechts. Und diese Angriffe hätten ein solches Maß erreicht, der Hass sei so hochgekocht, dass man auch mit Gewalt, und das heißt natürlich hier gegen Rechte, vorgehen muss. Müsse.
4: Hier sind zwei zentrale Vokabeln drin in diesem Zitat. Einmal das Wort Hass. Was bedeutet denn Hass? Hass bedeutet bei Linken, dass es Menschen gibt, die anderer Meinung sind. Und das ärgert sie so sehr, dass sie das als Hass empfinden und glauben, es muss bekämpft werden. Dabei ist es das Normalste in der Welt und vor allem in der Demokratie, dass es andere Leute gibt, die andere Meinungen haben. Und worum es ihnen tatsächlich geht, das verrät dieses Wort Ohnmacht. Ja. Denn man hat einfach im linken Lager Angst davor, die Macht zu verlieren. Das ist quasi das Ende des Marsches durch die Institutionen, das wir gerade sehen. Dieser Vibe-Shift, über den wir hier auch letzte Woche gesprochen haben, der quasi verkörpert wird durch jemanden wie Ulrich Siegmund, durch die AfD, die immer erfolgreicher wird, die auch immer etablierter wird. Es gibt immer mehr Leute in Deutschland, die sich auch nicht schämen zuzugeben, dass sie entweder zum Beispiel AfD wählen wollen oder zumindest, dass sie die Regierung kritisieren.
1: Monchi
4: zum Beispiel. Also es gibt einen extremen Machtverfall bei den Linken, einmal was quasi konkrete Wahlergebnisse und Wahlumfragen angeht, aber auch was die kulturelle Hegemonie, die Deutungshoheit angeht. Und genau gegen diesen Machtverfall will man sich mit Gewalt zur Wehr setzen. Und warum? Weil man natürlich Angst hat, dass alle anderen Mittel nicht mehr wirksam sind. Also alles, was man vorher getan hat, die Einschüchterung, zu sagen, alle, die anders denken, sind rechtsextrem. Zu sagen, wir machen euch so quasi, wir ächten euch so gesellschaftlich, dass ihr euch nicht traut zu sagen, was ihr denkt. All diese Mechanismen funktionieren nicht mehr. Man hat keine Argumente mehr und man hat eben keine Mittel mehr, zunehmend weniger Mittel der gesellschaftlichen Ächtung. Und deswegen greift man auf dieses allerletzte Mittel zurück, dass man sagt, wenn ihr nicht denkt, was wir denken, dann greifen wir zu körperlicher Gewalt.
0: Das Wort Ohnmacht ist hier ganz zentral. Das eigene Empfinden, das Gefühl von Ohnmacht als ultimative Legitimation zur politischen Gewalt ist nichts anderes als Ulrike Meinhof. Diese Linie muss man hier ganz klar ziehen. Das ist die innere Rechtfertigung des Linksterrorismus in Deutschland immer gewesen. Das ist nichts anderes als die ganze Rechtfertigungslogik der RAF, die hier vorgreifend auf eine Wahl in der Taz als Markenkommentar ganz oben auf die Seite 1 gehoben wird. Und ich muss sagen, dass ich mich an der Stelle schon frage, wo da die politische Reaktion bleibt. Also noch einmal, ich weise diese Vergleiche zwischen Taz und News entschieden von mir. Es geht damit los, dass Newsarbeiter, Mitarbeiter morgens duschen. Das ist schon mal ein ganz, ganz wesentlicher Unterschied zwischen uns und denen. Aber da würde ich noch drüber hinwegsehen. Der entscheidende Unterschied ist unser eisenhartes Bekenntnis zur Rechtsstaatlichkeit, zum Gewaltmonopol des Staates gegen jegliche Form des politischen Extremismus und gegen jegliche Form der politischen Gewalt. Das gibt es nicht bei der Taz. Und es ist von Politikern in den letzten Monaten immer wieder ins Feld geführt worden, dieser Vergleich, als die beiden Enden des politischen Spektrums in den Medien. Vollkommener Unsinn. Die Taz steht tief im Extremismus, während wir einfach für vernünftige Ansichten und für eine, wie wir es gerne nennen, Revolution der Vernunft, ist Revolution nicht oft gewalttätig, an der Wahlurne, wenn überhaupt, werben. Eigentlich werben wir gar nicht, sondern wir werben dafür, dass die Positionen vielleicht mal wieder durchdacht und überdacht werden, ob es wirklich so klug ist, Atomkraftwerke in die Luft zu sprengen. Das, was die Taz hier macht, wäre, wenn es umgekehrt passieren würde, und wie gesagt, es würde niemals umgekehrt passieren, wäre Anlass zu einer gewaltigen politischen Debatte. Auch nur ein Schritt, ein kleiner Schritt von Worten in diese Richtung. Und ihr hättet Politiker aus allen Parteien, die Linken vorneweg, aber natürlich die wohlfeilen sogenannten Konservativen gleich angeschlossen hinterher, selbst gleichgeschaltet hinterher, die sich vor Kritik, und zwar vollkommen zu Recht, überschlagen würden. Und wir sehen hier schon wieder, du kannst in Deutschland vollkommen ungehindert und unwidersprochen, das ist doch das Problem hier, unwidersprochen, nach einer jahrzehntewährenden Geschichte linksextremistischer, terroristischer Gewalt. Das ist doch hier das Dramatische. Das findet ja nicht im luftleeren Raum statt. Das ist ja nicht so, dass irgendein Durchgeknallter bei einem kleinen linksradikalen Blättchen irgendwas schreibt. Das sind die Menschen, die immer sympathisiert haben mit denen, die schon zur Tat geschritten sind. Buback, Ponto, Schleyer, Kapitän Schumann an Bord der Landshut. Leichen pflastern ihren Weg. Diese Leute haben immer journalistisches Blut an den Händen gehabt, weil sie offen sympathisiert haben. Das war nicht klammheimliche Freude, das war offenes Sympathisantentum. Und diese Leute, die schon bewiesen haben, dass sie genau mit dieser Form, mit dem Terrorismus sympathisieren, die rufen jetzt wieder zum Terrorismus auf. Da frage ich mich schon, lieber Herr Liminski, liebe Karin Prien, die ständig ihre Interviews geben dort, werden wir gleich noch sehen. Wo bleibt denn da die politische Reaktion? Warum hört man keinen einzigen Politiker in Deutschland, der sagt, naja, also das geht mir schon ein bisschen zu weit jetzt. Ja? Da kann man durchaus auch mal eine Debatte über die Pressefreiheit führen. Meiner Meinung nach ist es von der Pressefreiheit nicht gedeckt, zum Terrorismus aufzurufen. Die Taz nennt es hier Widerstand, ja, Gewalt aus der Ohnmacht heraus, um natürlich die AfD hier in eine Linie mit dem Nationalsozialismus zu stellen. Deswegen das Wort Widerstand. Aber das hat mit Widerstand nichts zu tun. Das ist ein Aufruf zum Terrorismus. Und da frage ich mich schon, wo ist der Presserat? Wo sind Politiker, die sich ansonsten immer so große Sorgen machen über Hass und Hetze in den Medien? Sie alle schweigen. Und das lauteste Schweigen kommt, wie immer in solchen Fällen, von der unterwürfigen CDU.
1: Die ja eben Interviews gegeben hat, du hast schon gesagt, Natalia Liminski hat in der Taz gegenüber der Taz begründet, warum er nicht mit News spricht.
4: Es gibt meiner Ansicht nach einen Hauptgrund, warum sich die CDU und warum sich führende Politiker nicht dagegen richten. Und das ist, weil sie davon profitieren. Sie profitieren am Ende von der Einschüchterung, die genau von solchen Texten ausgeht. Sie profitieren seit Jahren vom staatlichen Kampf gegen die Opposition und sie wollen weiter davon profitieren. Wenn sie jetzt anfangen würden, wir zu sagen, wir distanzieren uns davon, dann wäre ja diese letzte Machtbasis, die die CDU noch hat, nämlich, dass die Leute Angst haben, AfD zu wählen, wäre ja weg. Und das ist eben das besonders perfide daran, dass es eben dieses Milieu gibt, einerseits von Leuten, die offen zu so etwas aufrufen und andererseits aber dieses gigantische Milieu von anderen Leuten, von Konservativen, von Linken, von Leuten, die sich als Mitte definieren, die davon profitieren, deren gesamte Macht darauf basiert, dass es eben dieses gewalttätige, extremistische Lager gibt, was offen zur Gewalt aufruft. Und um nochmal herauszuheben, was der Unterschied auch zwischen uns ist, ich glaube, also zwischen uns und der Taz, der entscheidende Unterschied ist, wir würden diese Leute jederzeit auf unser Sofa hier einladen. Von uns aus kann auch Jens Uthoff hier erklären, was er dazu denkt und wir würden dann eben dagegen argumentieren, aber wir sprechen mit den anderen und diese Gegenseite will uns am liebsten niederschlagen lassen. Das ist der entscheidende Unterschied.
0: Und vielleicht noch ganz kurz dazu, die Taz ist natürlich auch daran beteiligt, de facto manchmal ein bisschen implizit zur Gewalt gegen News aufzurufen. Ja, also das ganze Marschieren der Antifa gegen News und die Kollegen von Apollo in den letzten Wochen und Monaten liebevollst begleitet von der Taz mit unverhohlenen Doxing, würde man heute sagen, Aktivitäten. Wo muss ich hin? Gegen wen muss ich vorgehen? Ja, also die Taz beteiligt sich nicht nur an diesem, was beteiligt, marschiert bei diesem Aufrufen zum politischen Terrorismus vorneweg, sondern ruft am Ende auch, ja, manchmal implizit zur politischen Gewalt gegen unliebsame Medien wie News auf.
1: Und in dem Kommentar, über den wir jetzt sprechen, wird also zu Widerstandsformen notfalls auch gewaltförmiger Natur aufgerufen. Was ist die Argumentation? Ja, eine Unterstellung, eine Hypothese, eine Spekulation, dass eine AfD-Regierung sich nicht ans Recht halten würde.
2: Was, wenn wie angekündigt eine eismäßige Taskforce Abschiebungen in Sachsen-Anhalt eingeführt wird und der Landesregierung die Befugnisse nicht entzogen werden? Stichwort Bundeszwang. Dass die AfD vor rechtswidrigen Anordnungen zurückschrecken würde, davon sollte man sicher nicht ausgehen.
1: Warum sollte man davon nicht ausgehen, frage ich unsere Juristin. Also der Kommentator sagt jetzt also, ja, egal was kommen mag, wir wissen schon, die AfD hat keine Probleme mit rechtswidrigen Anordnungen.
3: Ja, das ist genau, was wir ja vorhin schon gesagt haben. Also es ist ja so, dass sie ja präventiv arbeiten möchten. Sie wollen einfach, sie wissen gar nicht, was die AfD plant, was sie umsetzen wird. Es geht ihnen schlicht und ergreifend nur darum, dass die AfD gewählt wird. Also das ist das Einzige, was passieren muss, um das umzusetzen, was in diesem Artikel steht, nämlich Gewalt, der Gewaltaufruf letztlich. Und insofern, also es ist einfach, es geht noch nicht mal darum, welche Pläne hat die AfD, was macht die AfD, wogegen man sich dann vielleicht, ja, je nachdem, zu Recht wehren kann, muss, wie auch immer. Aber das, die Sache ist auch die, die Wehrhaftigkeit liegt dann nicht in der Gewalt der Bürger, sondern die Wehrhaftigkeit liegt in erster Linie mal, er hat es ja sogar in Klammern stehen, Bundeszwang ist das Grundgesetz, unsere Rechtsordnung hat genug Punkte, die eben Bestrebungen aus der Politik heraus bekämpfen können bzw. verhindern können. Und insofern, also das allerletzte Mittel ist Gewalt und vor allem das allerletzte Mittel, es steht gar nicht zur Debatte letztlich. Aber es gibt einfach einen sehr, sehr großen Maßnahmenkatalog davor, der unser Rechtssystem bietet, auf den er überhaupt nicht eingeht. Und diese präventive Komponente dabei, die macht es letztlich noch schlimmer.
1: Und dieses Szenario mit Eis, ist das realistisch überhaupt?
4: Das Interessante ist ja...
0: Hoffentlich. Das ist doch der Punkt. Die nennen ja hier etwas rechtswidrig, was unser Gesetz ist. Also ich wünsche mir irgendeine nur für Abschiebung zuständige Agentur, die sich darum kümmert, das, was Recht und Gesetz ist, Entschuldigung, Pauline, endlich durchzusetzen. Abschiebungen gehen runter, da kann man doch nicht sagen, wenn die jetzt abschieben wollen, dann muss man jetzt hier zur Gewalt finden. Das ist doch Wahnsinn, Abschiebung ist doch nicht rechtswidrig.
4: Im Gegenteil, es wäre halt die Durchsetzung des geltenden Rechts. Also wir haben da seit Jahren einen Zustand, wo das geltende Recht nicht durchgesetzt ist, wo man einfach als ausreisepflichtiger Asylbewerber sagen kann, ach, ich gehe jetzt mal, mach mal einen kleinen Spaziergang, wenn die kommen, und dann wird man halt nicht abgeschoben. Und die Durchsetzung des geltenden Rechts in der Migrationspolitik wäre ja erstmal ein erster Schritt. Und natürlich bräuchte man dafür härtere Abschiebung. Und natürlich ist es genau das, wovor die Linken Angst haben. Wir haben es schon in dem Aufruf von Sven Hüber gesehen, Gewerkschaft der Polizei, stellvertretender Bundesvorsitzender, der gesagt hat, die Polizei soll sich wehren im Falle eines AfD-Wahlsiegs, dem es auch um dieses Szenario einer vernünftigen Abschiebepolitik geht. Das wollen die verhindern und das soll auch hier verhindert werden, eben mit Militanz, das ist das letzte Mittel. Und ich würde auch gerne noch mal auf diesen Punkt kommen, Julian, den du erwähnt hattest, dass es eben auch gegen Journalisten geht oder überhaupt gegen Konservative. Denn das geht genau aus diesem Artikel hervor. Dort wird eben behauptet, dass politische Gewaltakte stets Teil eines Interaktionsgeschehens seien. Was bedeutet dieses Interaktionsgeschehen? Also uns wird da oder Konservativen generell wird da politische Gewalt vorgeworfen. Denn es heißt, es sind aber auch Teile der Konservativen, die beim schrittweisen Absenken jeglicher Anstandsgrenzen mitwirken. Also wenn wir eine andere Meinung haben, wenn wir eine Meinung haben, wo die Linken sagen, das ist irgendwie unanständig, weil das halt gegen ihre eigene Meinung geht, dann sind wir Teil eines politischen Gewaltsystems, gegen das Gewalt wiederum gegen Gewalt erlaubt ist. Das ist die Logik, die man dort verfolgt. Und deswegen bedroht dieser Gewaltaufruf eben nicht nur irgendwelche Rechtsradikalen, sondern der bedroht alle Leute, die irgendeine Art von konservativer Einstellung haben, und er soll auch alle bedrohen. Genau das ist das Ziel, dass wenn man einmal denkt, ach, vielleicht wäre es ja gut, wenn wir mal als Land ordentlich abschieben, dass man dann schon denkt, morgen kann die Antifa vor der Tür stehen und mir die Fresse polieren.
1: Und Anstand aus dem Mund der Taz ist auch ein Widerspruch in sich, würde ich sagen. Abschließend mündet der Text noch eine Forderung. Ja, man soll ja doch einfach jeden Tag neu darüber nachdenken, ab wann politische Gewalt erforderlich sei.
2: Ab wann organisierter, gewalttätiger Widerstand legitim ist, bleibt dennoch eine sehr schwer zu beantwortende Frage. Doch wo fortdauernd eine neue, etwas rechtere Normalität erschaffen wird, müssen wir sie uns täglich neu stellen.
1: Ja, müssen wir uns täglich neu stellen. Also man zündelt hier gewissermaßen, wie es aus dem Lehrbuch erscheint. Und wir müssen es nochmal sagen, Julian, es ist dieses Organ, dem zahlreiche konservative CDUler Interviews geben, quasi ja täglich. Frau Prien haben wir angesprochen, Nathanael Leminski. Es ist gewissermaßen schon ein Leib- und Magenblatt der Verlautbarung auch konservativer Politiker geworden.
0: Also ich für mich bin zu dem Schluss gelangt, diese Menschen nicht mehr konservativ zu nennen und Mitgliedschaft, bloße Mitgliedschaft in der CDU jetzt auch nicht mehr zu werten als Indiz für konservative oder bürgerliche Ansichten. Davon haben wir uns ja weit entfernt und davon wird auch diese Sendung geprägt sein. Stichwort Dennis Radtke, der sagt, wir müssen uns jetzt alle abfinden damit, dass der Metzger jetzt leider halal ist. Das hätte mit konservativ nichts mehr zu tun. Ich glaube, da müssen auch Menschen wie ich, die jetzt sozusagen als CDU-Wähler sozialisiert sind, sich einfach innerlich von verabschieden, die Mitgliedschaft in dieser Partei. Es gibt Konservative in der CDU, aber in der CDU zu sein, heißt nicht, dass man konservativ ist.
1: Wir haben übrigens gerade eingeblendet, einige zwischen oft das Gegenteil, sagt Julian Reichelt, haben mir einige Gesprächspartner der Taz eingeblendet. Karin Prien, CDU, Cem Özdemir, mittlerweile Ministerpräsident der Grünen, Nathanael Leminski, CDU, Karl Lauterbach, SPD, Olaf Scholz, ehemals Bundeskanzler, und natürlich auch Robert Habeck, der ehemalige Wirtschaftsminister der Grünen. Also eigentlich, wenn ich es richtig verstehe, Julian, müssten die jetzt alle mal in sich gehen und müssten sagen, wie gehe ich mit diesem Blatt neu um?
0: Besonders Karin Prien und Nathanael Leminski. Denn diese beiden Personen aus der CDU, deswegen CDU gleich konservativ, ist einfach Unsinn. Diese beiden Personen, Karin Prien, Bundesministerin, und Nathanael Leminski, der starke Mann hinter Hendrik Wüst, der Bundeskanzler werden will, daran darf kein Zweifel bestehen, haben ja nicht nur mit der Taz gesprochen. Dagegen würde ich gar nichts sagen, weil es wäre absurd, wenn wir jetzt hier sagen würden auf der weißen Couch der Mehrheit, ja, mit denen darf man nicht sprechen. Man muss auch mit den Verrückten sprechen, ja, vielleicht hilft das Gespräch ja. Wir glauben ja daran, dass mehr Worte etwas Gutes sind und nicht weniger Worte etwas Gutes sind. Aber warum schweigt Karin Prien, warum schweigt Nathanael Leminski? Denn die beiden haben die Taz als Plattform genutzt, um sich ja gegen News zum Beispiel zu stellen. Nathanael Leminski hat in der Taz allen Ernstes erklärt, dass er mit News nicht sprechen würde, denn da hier wäre die journalistische Fassade nur Anscheinerweckung und dahinter würde sich politischer Aktivismus verbergen. Das sagt er bei den Leuten, die zum politischen Terrorismus aufrufen. Und Karin Prien, das war, wenn man wirklich zum Sinn der Worte vordringt, noch schrecklicher, denn sie hat dort über Feinde der Demokratie gesprochen, über diese schrecklichen Daniel Günther-Äußerungen. Ja, das sind Formulierungen, die es an der Spitze der Bundesregierung eigentlich gar nicht geben dürfte. Das heißt, gerade diese Personen haben ein Medium der politischen Gewalt und des politischen Terrorismus, des Linksterrorismus genutzt, um gegen konservative Medien auf übelste Weise, wie man in der Taz sagen würde, zu hetzen. Ja, da frage ich mich jetzt schon, erstens, wo bleibt die Reaktion von Herrn Leminski und Frau Prien? In Klammern, ich erwarte sie ehrlicherweise nicht. Aber gibt es vielleicht in der CDU noch irgendjemand Maßgebliches, der sagt, Karin, Nathanael, vielleicht solltet ihr jetzt mal, wo ihr die Taz genutzt habt, um gegen bürgerliche, konservative Medien zu agitieren, vielleicht solltet ihr dann beim politischen Terrorismus, da darf man sich auch keine Illusion machen, als allererstes es doch wieder die trifft. Wer ist denn im Kofferraum geendet? Das waren ja jetzt, also, ne, das ist ja genau, ist ja logisch, wer da am Ende endet. Arbeitgeberpräsidenten, es wäre schon irgendwie historische Aufgabe und Pflicht der CDU zu sagen, politischen Terrorismus wollen wir nicht mehr in Deutschland. Schweigen. Schweigen. Und ich muss sagen, wenn jemand zum politischen Terrorismus aufruft und ich mich mit denen gemein gemacht habe, aber zu News würden wir nicht gehen, aber hier bei der Taz sind wir gerne, hallo Taz, wenn ich mich mit denen gemein gemacht habe, dann geht daraus schon eine gewisse Verpflichtung zum Widerspruch hervor. Und wenn ich dieser Verpflichtung nicht nachkomme, dann, ja, wir haben dafür viele Begriffe in unserer blutgetränkten Geschichte des Linksterrorismus, klammheimliche Freude, Komplizenschaft, irgendwie sowas ist es dann.
4: Ich finde, das ist schon eine intellektuelle Komplizenschaft, weil Karin Prien mit ihren Aussagen in der Taz ja die intellektuelle Grundlage für das gelegt hat, was jetzt hier in diesem Gewaltaufruf mündet. Also der Geist dahinter ist ja derselbe. Ich habe es mir hier nochmal aufgerufen am Handy, was sie genau gesagt hat. Sie hat gesagt, die schwierige Frage ist, wo die Grenze zur Desinformation überschritten ist. Wir müssen in der Abwägung der Grundrechte extrem sensibel vorgehen und uns jeden Einzelfall ansehen. Also eine staatliche Einzelfallprüfung für Desinformation, um dann zu sagen, was ist noch erlaubt und was ist nicht. Sie hat außerdem gesagt, das andere sind die sogenannten alternativen Medien, die rechtspopulistische und rechtsextreme Positionen immer stärker in den Diskurs bringen. Ein Teil dieser Medien will zur Delegitimierung und Zersetzung unseres freiheitlichen, demokratischen Systems beitragen. Das ist offenkundig. Also man hat hier mit der Sprache der DDR, Zersetzung ist ein Wort unter anderem aus der DDR, versucht, Medien, die kritisch berichten, zu kritisieren. Man hat ihnen Delegitimierung unterstellt, also quasi einen Angriff auf das demokratische System. Und das in einem Medium, das mit diesem Gewaltaufruf gerade den Kern dieses demokratischen Systems angeht, nämlich den Rechtsstaat, das staatliche Gewaltmonopol und die demokratische Entscheidung. Also dieser Gewaltaufruf richtet sich gegen alles, was Demokratie, was freiheitlicher Rechtsstaat bedeutet. Diesem Medium hat Karin Prien ein Interview gegeben, in dem sie mit der Sprache von Diktaturen gegen Pressefreiheit argumentiert hat.
1: Und interessant war ja auch die Formulierung, die Delegitimierung ist natürlich immer rechts und rechtspopulistisch und rechtsextrem, wird alles in einen Sack gesteckt. Und darauf hat dann die nennkonservative Frau Karin Prien eingeprügelt und das in der Taz. Das, meinst du, es gibt da ein Umdenken?
3: Na, das mit der Delegitimierung ist ganz schlecht gealtert, würde ich sagen. Das Interview ist ja noch nicht so lange her und insofern jetzt sieht man genau das, was sie beschworen hat in dem Blatt, in dem sie gesprochen hat.
0: Linke Delegitimierung des Staates endet im Kofferraum. Ich will es nur einmal so ganz klar sagen, damit auch die Kollegen von der CDU das vielleicht verstehen. Bei uns mögen sie Worte kritisieren. Die linke Delegitimierung dieses Staates endet im Kofferraum, endet in Flugzeugentführungen, endet in Sprengstoffanschlägen wie auf Herrhausen. Das war in der jüngsten Vergangenheit unseres Landes die linke Form der Delegitimierung des Staates.
1: Wir haben darüber gesprochen, über einen wirklich abenteuerlichen Leitartikel, kann man sagen, bei der Taz. Es wird dazu aufgerufen, zu Widerstand, notfalls auch gewaltförmige Natur, sollte die AfD an die Macht kommen, sollte sie bei Wahlen als Sieger hervorgehen. Ein skandalöser Vorgang, zumal es nach wie vor mit der Taz sich um ein Medium handelt, dem tatsächliche und vermeintliche Konservative gerne ein Interview geben. 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
1: In der Tat, einfach mal machen, würde Carsten Lindemann sagen. nius.de/abo. Einfach mal machen. Tja, 3 Wochen Sommerurlaub sind vorbei. Friedrich Merz ist zurück und er hat einiges im Gepäck. Nun aber wirklich große Reformpläne. Der Kanzler verspricht einen politischen Neustart mal wieder. Darüber sprechen wir nachher. Aber jetzt ist es 6.36 Uhr und hier sind die Schlagzeilen des Tages. Ja, und auch jetzt müssen, dürfen, wollen wir über Sachsen-Anhalt sprechen. Der doch recht unglückliche Ministerpräsident Sven Schulze hat nun doch sein geplantes Interview mit dem linken Podcaster Thilo Jung abgesagt. Darüber berichtet unter anderem die Bild. Ein Podcast mit Ben Bernd von Ben Ungeskriptet hatte Schulze zuvor mit der Begründung abgesagt, er wolle sein Bundesland nicht verlassen. Danach sagte er dem Podcast von Thilo Jung in Berlin zu. Dann vermute ich mal, dann hat er in den Atlas geschaut und hat gesehen, hups, Berlin liegt ja gar nicht in Sachsen-Anhalt, da kann ich nicht hingehen. Also, man blickt ja kaum noch durch, aber ein Fettnäpfchen, da sagt sich offenbar Sven Schulze, da muss ich hineintreten. Was soll denn das, dieses Hin und Her, Zusagen, Absagen, Stand heute? Thilo Jung wird ohne Sven Schulze auskommen müssen.
4: Sven Schulze hat es geschafft, dass sogar die Frage, wo er zum Interview kommt, wo er zum Duell kommt, zum Politikum geworden ist. Das ist wirklich, was die PR angeht, eine maximale Katastrophe. Denn eigentlich sollen solche Duelle ja dazu beitragen, dass man eben an Prestige gewinnt, dass man sich nochmal präsentieren kann, dass man vielleicht auch den Gegner entwaffnen kann. Es gibt natürlich auch immer die legitime Möglichkeit abzusagen. Auch Ulrich Siegmund hat einige Termine abgesagt, die ihm nicht gepasst haben. Bei Sven Schulze haben auch eben einige Termine wohl nicht gepasst. Es gab ein großes Hin und Her. Was hatte nun, wie war es denn nun? Und am Ende ist es wahrscheinlich so, dass beide einige Termine absagen mussten. Ich finde es ehrlich gesagt auch völlig okay zu sagen, ich führe den Wahlkampf so, wie ich ihn möchte. Ich gehe in die Duelle, die ich möchte und in die anderen gehe ich nicht. Aber wenn man es eben kommunikativ so schlecht macht wie Sven Schulze, dann spricht das einfach nicht für einen. Dann sendet das eine massiv schlechte Botschaft. Und diese Begründung, dass er nicht in ein anderes Bundesland gehen will, wo dann kurz darauf bekannt wird, dass er in ein anderes Bundesland geht, aber für einen mehr oder weniger linksradikalen Podcast, nämlich von Thilo Jung, das ist eben der Kern dieser CDU, dass man A, eine Unwahrheit behauptet, um das eigene PR-Desaster zu kaschieren und dass man B sagt, mit Leuten, die irgendwie rechts sind oder vielleicht nur Mitte, rede ich nicht, um dann zu Thilo Jung zu gehen. Also das ist mal wieder CDU pur, diese neue CDU eben, die im Zweifel mit Linken spricht und die Unwahrheit sagt.
3: Ja, also allein dieses Statement war ja auch schon wieder so ein kleines Kommunikationsdesaster, weil dann sofort bei X aufgeploppte Community Note, er fährt nicht in ein anderes Bundesland, sagte er. Und dann haben die User irgendwie 10 Termine aufgeführt letztlich, wo dann ersichtlich wurde, er war mindestens mal bei Markus Lanz, was jetzt nun auch nicht in Sachsen-Anhalt ist, das Studio. Also insofern die Ausrede, die war einfach denkbar schlecht gewählt. Dann hat er sich offensichtlich oder er und sein Team über 3 Tage überlegt, hoppla, jetzt war nicht so eine gute Idee, diesen Podcast abzusagen. Nehmen wir einen anderen. Welchen nehmen wir dann? Ah, naheliegend. Nehmen wir den Thilo Jung, der irgendwie 2020 in der Bundespressekonferenz auch schon mal sagte, ja, die Antifa, also das sind keine Radikalen, das ist kein Extremismus. So, und da haben sie sich dann gedacht, das wäre eine super Idee, dorthin zu gehen und dem die Reichweite zu geben, beziehungsweise oder auch nicht Reichweite, das weiß man nun auch nicht, wie es ausgegangen wäre. Das haben sie dann tatsächlich wieder gemerkt und dann hat man abgesagt und mit einer relativ kurzen und schnöden E-Mail, die hat Thilo Jung ja selbst gepostet und er schrieb dann da noch so hoffnungsfroh dazu, ja, wir suchen einen Ersatztermin. Und da dachte ich schon, so wie diese E-Mail formuliert ist, da gibt es keinen Ersatztermin, das ist endgültig. Das heißt einfach nur, sorry, wir sind raus. Und das musste er dann, glaube ich, wenige Stunden später auch irgendwie zugeben. Aber ja, es ist war letztlich wieder ein völliges Durcheinander und am Ende ließ es ihn nicht gut aussehen.
1: Nein, Julian, du hast schon viele Wahlkämpfe beobachtet.
0: Die Antwort lautet nein. So einen schlechten habe ich noch nicht erlebt.
1: Das wäre die Frage gewesen, genau.
0: So einen schlechten Wahlkampf habe ich noch nicht erlebt. Also nochmal ganz kurz zur Ausgangslage. Das Team von Sven Schulze schafft es, unter welchen Umständen auch immer, da geht es im Moment ein bisschen hin und her, den größten Podcast des Landes, wo sich das komplette konservativ-bürgerliche Milieu tummelt, das in Teilen ja auch noch zwischen CDU und AfD schwankt, also wo seine Wähler sind, schafft es, diesen Podcast irgendwie abzusagen oder nicht wahrzunehmen, weil es in einem anderen Bundesland ist, dann zu sagen, wir können da nicht hin, es ist ein anderes Bundesland, um dann 3 Tage später zu dem linksradikalsten, antisemitischsten, antifa-sympathisierendsten, irrelevantesten für CDU-Wähler-Podcast zu gehen, zuzusagen, nämlich Thilo Jung in Berlin. Man muss wirklich vor dem Wahlkampfmanager von Sven Schulze, wer auch immer das sein mag, nur warnen. Auf den gehört eigentlich so ein Warnhinweis, wie auf meine Zigarettenschachteln draufgepappt. Vorsicht, könnte ihren Wahlergebnissen schaden. Also es gibt dafür gar keine Worte mehr für die Amateurhaftigkeit dieses Wahlkampfes. Die Absage finde ich richtig. Lustigerweise nörgeln da manche aus dem sogenannten CDU-Vorfeld jetzt auch, oh, da hätte er wenigstens zu stehen sollen. Nein, war ein katastrophaler Fehler, dazu zu sagen, da gibt's nichts zu gewinnen. Vollkommen richtig, das wieder abzusagen. Ja, fadenscheiniger Grund, oh, hat doch noch einen Termin reinbekommen. Aber Hauptsache nicht dahin gehen, das wäre einfach suizidal. Der wäre einfach abgeschlachtet worden da. Wäre einfach suizidal gewesen. Spricht für ein, steht für ein größeres CDU-Phänomen, was ich seit Jahren inzwischen beobachte. Die CDU verliert in Wahlkämpfen Wähler. Es gibt nahezu keinen CDU-Wahlkampf mehr, in den die mit einem Umfragewert reingehen und dann bei der Wahl über dem Umfragewert rauskommen. Gibt es inzwischen nicht mehr. Das normale CDU-Geschehen ist, die gehen mit einem Umfragewert in den Wahlkampf und dann kommen sie mit einem schlechteren Wert bei der Wahl raus. Kleine Ausnahme, Rheinland-Pfalz, da hat Gordon Schnieder, muss man wirklich sagen, einen fabelhaften, sehr bürgernahen, sehr sympathischen Wahlkampf geführt und es dadurch geschafft, sogar einen Amtsinhaber zu schlagen, was sehr, sehr, sehr ungewöhnlich ist. Aber der normale CDU-Wahlkampf heißt, wir gehen an Orte, an denen kein einziger potenzieller CDU-Wähler ist. Wir gehen zum Spiegel, wir gehen zu Bericht aus Berlin. Oh, guck mal, da gibt es auch einen linksradikalen Podcast. Da gehen wir auch nochmal. Kein einziger potenzieller CDU-Wähler würde jemals Thilo Jung hören. Aber das ist inzwischen das Leid der CDU geworden, so geliebt, so ein Bedürfnis zu haben, geliebt zu werden von Linken, dass sie ihre Wahlkämpfe, Friedrich Merz in schwerster Lage, lass uns mal ein Spiegel-Interview geben, dass sie immer nur dahin laufen, wo kein einziger von ihren Wählern, von ihren Unterstützern ist und sie immer nur am Ende legitimieren, was der linke Aktivismus über sie sagt und so sehen dann am Ende eben auch die Ergebnisse aus.
1: So sehen die Ergebnisse aus. Momentan werden, glaube ich, noch 22% aufgerufen oder 24% für die CDU in Sachsen-Anhalt. Also es könnten noch weniger werden, da kann ich nur sagen, schaut nach Baden-Württemberg, wie Herr Hagel dort sogar einen großen Vorsprung versemmelt hat durch einen grün-liebedienerischen Wahlkampf, meine ich. Es ist 6.43 Uhr, sind hier bei News Live. Besser kann der Tag, besser kann die Woche nicht beginnen. Wir sind hier in unserer Rubrik Schlagzeilen des Tages und schauen nun in die Welt. Deutschlands Entwicklungshilfe steht wegen knapper Kassen, wie es heißt, und natürlich auch mehrerer schwerer Betrugsskandale scharf in der Kritik. Und dennoch warnt NRW-Staatskanzleichef Nathanael Liminski vor weiteren Kürzungen. Liminski räumt in einem Interview mit Reuters Fehlentwicklungen ein, hält Entwicklungshilfe aber für ein strategisches Instrument, das deutschen Einfluss und wirtschaftliche Interessen sichern soll. Und jetzt kommt's: Für Liminski, diesen mächtigen CDU-Politiker, ist sogar eine Ausnahme von der Schuldenbremse denkbar. Eine Ausnahme von der Schuldenbremse. Und ich habe vor wenigen Tagen gelesen, am 21. August kam die Meldung, Entwicklungsetat 2027 in Deutschland soll auf 9,47 Milliarden Euro sinken. Also das sind immer noch sehr, sehr viele Summen, aber 586 Millionen Euro immerhin weniger. Und diese, wie ich finde, geringe Senkung hat offenbar, vermute ich jetzt mal, Herrn Liminski so alarmiert, dass er sagt, oh, wenn wir da mit haushalterisch korrekten Mitteln einsparen müssen, da habe ich einen ganz tollen Trick. Machen wir doch auch da eine Bereichsausnahme. Nehmen wir doch einfach die Entwicklungshilfe aus von dem Schuldennahmeverbot und verschulden uns weiter für die Entwicklungshilfe.
4: Nathanael Liminski ist wirklich ein Phänomen. Er steht für genau das, was Julian eben gesagt hat, für Leute, die sich mal als konservativ definiert haben oder es womöglich immer noch tun und die so links sind, dass sie quasi an den linkesten Ideen noch vorbeiziehen. Einst als erzkonservativer, erzkatholischer Politiker im Spiegel porträtiert, als Gefahr von rechts quasi, ist Liminski mittlerweile ein komplett Linker geworden in seinen Forderungen. Und er will jetzt, dass wir die Milliarden, die wir an Entwicklungshilfe zahlen, auch noch über Schulden finanzieren. Also die Verschuldung von irgendwelchen Bananenrepubliken sollen wir jetzt übernehmen mit Schulden. Das ist eine so verrückte, so wirklich kuriose Idee, dass einem dazu gar nichts mehr einfällt. Und auch diese Begründung ist absolut kurios. Er sagt nämlich, wir wären, wenn wir jetzt diesen US-Rückzug bei der Entwicklungshilfe ausgleichen, ein verlässlicher Partner, man könnte uns wieder vertrauen. Und dann sagt er, Vertrauen gewinnt als Softpower angesichts der Auflösung von Gewissheiten in der internationalen Politik wieder an Relevanz für politischen Einfluss. Also er will uns allen Ernstes verklickern, dass wenn die Länder dieser Welt glauben, dass wir sicher zahlen in diese ganzen korrupten Kanäle, wo dieses ganze Geld versickert, wo das an irgendwelche Machthaber geht, ganz sicher in den seltensten Fällen an die Zivilbevölkerung, an die Menschen, die es brauchen, sondern an irgendwelche korrupten Eliten. Und wenn die uns vertrauen können, dass wir weiter das Geld fließen, dann würde uns das irgendeine Art von geopolitischem Einfluss geben. Das ist ja die Idee dahinter. Das ist wirklich so abstrus und so absurd, dass man es kaum noch nachvollziehen kann und nur nachvollziehen kann, wenn man wirklich offenbar nur noch die Taz und den Spiegel konsumiert und das als Maßstab seines eigenen politischen Handelns
1: wählt. Julia, du hast eben auch den Kopf geschüttelt.
3: Ja, also was ich so bemerkenswert finde, ist, dass er ja sogar noch sagt, naja, also USA und Großbritannien ziehen sich zurück, aber wir machen deshalb umso mehr, statt einfach mal zu fragen, warum machen die das überhaupt? Warum ziehen die sich zurück? Welche Gründe hat das? Liegt es vielleicht daran, dass einfach die Kassen leer sind, dass sie weniger Geld haben? In dem Fall der USA mutmaßlich, wenn man sich mal die Staatsverschuldung anschaut. Aber es hat sicherlich auch andere Gründe, und zwar einfach, dass man darüber nachdenkt, sollte man nicht in erster Linie mal dem eigenen Land gucken, wie läuft es bei uns denn? Ist bei uns denn alles in Ordnung? Und wenn ich dann noch was über habe, dann kann ich sagen, so, jetzt gucken wir, wo wir anderswo Gutes tun können. Ja, bei uns scheint das Vertrauen und die Softpower und ich weiß nicht was höher zu wiegen als das eigene Volk letztlich.
0: Nächstes Jahr sind ja im Frühling Wahlen in Nordrhein-Westfalen. Noch, ich betone noch, liegt die CDU dort vor der AfD. Die CDU noch über 30, die AfD noch unter 30. Nathanael Liminski tut einfach alles dafür, dass sich das umkehrt. Ich bin da wirklich inzwischen, das grenzt inzwischen ja an Sabotage. Man fragt sich wirklich manchmal, was ist das Motiv, was ist die Agenda dahinter, wenn ich im nächsten Jahr Wahlen habe in Nordrhein-Westfalen. Nordrhein-Westfalen steht inzwischen ja sinnbildhaft, symbolisch, da muss man nur durch die zahlreichen, durch Hagen, durch Iserlohn, durch Bochum, Wattenscheid, kommen wir später zu, durch Gelsenkirchen, durch Hamm, durch all die Innenstädte gehen. Nordrhein-Westfalen steht doch inzwischen symptomatisch für das Finanzdefizit, um es mal sehr freundlich auszudrücken, für die desolate finanzielle Lage der Kommunen in Deutschland. Da fehlen Jahr für Jahr 30 Milliarden Euro. Da fehlen Spielplätze, da fehlen Zebrastreifen, da fehlen Renovierungen von Städten, das ganze Elend der deutschen Innenstädte ist alles das. Ja, da fehlen Freibäder, Bibliotheken, you name it. So, und jetzt sagt Nathanael Leminski von der CDU in einem aufziehenden Wahlkampf gegen die marschierende AfD allen Ernstes, Schulden für Sierra Leone. Das ist das, was er sagt. Das ist doch wahnsinnig. Ich verstehe gar nicht mehr, ich kenne Leminski jetzt auch schon ein Weilchen, ja. Ich habe ihn nie für den brillanten, intellektuellen, konservativen Vordenker gehalten, aus ihm gemacht wurde. Das war auch ein linkes Narrativ. Leminski war am Ende immer klassischer CDU-Opportunist, der am Ende geguckt hat, woher weht der Wind gerade in der CDU. Aber dass man auf einmal in einem aufziehenden Wahlkampf den Irrweg der Entwicklungshilfe gleichsetzt mit Verteidigungsausgaben, das ist ja das, was er tut. Man sollte die Entwicklungshilfe genauso von der Schuldenbremse ausnehmen als Bereichsausnahme wie die Verteidigung. Ja, also Schutz von Leib und Leben und deutschen Grenzen. Der Schutz von deutschen Grenzen ist übrigens auch nicht so Leminskis Sache, muss man ehrlicherweise sagen. In NRW gilt ja, Zitat von Henrik Wüst, der Muezzin-Ruf kann ein Zeichen der Integration sein. Viel Spaß bei der Integration. Also er setzt den Schutz der deutschen Grenzen, Leib und Leben Deutschen gleich mit genug Geld für irgendwelche korrupten Despoten in der dritten Welt, allen Ernstes. Und dafür soll sich Deutschland verschulden, während die jede einzelne Kommune in seinem Bundesland de facto pleite ist. Ich kann das manchmal, man sagt ja so schön, in ihrer Endstufe ist die Inkompetenz nicht mehr zu unterscheiden von der Sabotage. Und das gilt für mich bei Nathanael Leminski. Man weiß es nicht mehr. Ist das Inkompetenz in Endstufe oder ist es Sabotage? Es ist beides möglich.
4: Julian, wenn man dich so reden hört, hat man das Gefühl, du bist mental etwas überfordert. Denn so drückt es auch, so drückt es Herr Leminski tatsächlich aus.
0: Das kann sein.
4: Er sagt nämlich, Zitat, dass es weltweit in vielen offenen Demokratien eine gewisse mentale Überforderung angesichts der Komplexität internationaler Zusammenhänge gibt. Wir sind einfach überfordert von der Komplexität, aber das ist ja genau die Haltung, die dahinter steckt. Die Haltung, die dahinter steckt, ist, dass man das eigene Volk verachtet. Anders kann man es nicht verstehen. Man nimmt dem eigenen Volk das Geld weg, das es jetzt hat. Man nimmt ihm sogar nach den Wünschen von Herrn Leminski das Geld weg, das es in Zukunft haben wird. Man verschuldet eine Republik, um zu sagen, ihr habt uns gewählt, wir nehmen euch das Geld der Zukunft weg und geben es anderen Ländern, in denen es bei den korrupten Eliten landet. Das ist die Idee hier und das ist auch die Sicht auf die eigene Bevölkerung. Also es sollten ja wir sein, es sollten ja die eigenen Wähler sein, die eigene Bevölkerung, die man unterstützt und nicht irgendwelche Menschen, die woanders leben, für die man sich quasi noch verschulden muss. Das ist ja ein so absurdes Konstrukt. Und wenn man dann sagt, jeder, der das kritisiert, ist mental überfordert, dann zeugt das einfach von massiver Verachtung der eigenen Wähler.
0: Dazu vielleicht noch ein Punkt. Also erstens eine gewagte Prognose. Ich persönlich sehe CDU und AfD bei der Landtagswahl in Nordrhein-Westfalen ungefähr Kopf an Kopf. Das ist meine Prognose. Wir lieben es hier, über solche Wahlergebnisse zu spekulieren. Schauen wir mal. Jetzt, um zu verdeutlichen, das ist mir natürlich wichtig, damit ich hier nicht als mental überfordert dastehe, dann doch ein ganz klein bisschen weiß, wovon ich spreche und Nathanael Leminski keine Ahnung hat. Angenommen, man ist für Entwicklungshilfe und sagt, das ist ein sinnvolles Instrument, so wie Nathanael Leminski das sagt, dann muss man doch konstatieren, Deutschland hat die dümmste Entwicklungshilfe der Welt. Wir zahlen 30 Milliarden im Jahr und kriegen nichts dafür. Die Länder, die wir bezahlen, nehmen nicht mal ihre Staatsbürger zurück. Man könnte ja jetzt sagen, pass auf Tunesien, wir haben ja eine Menge Tunesier, mit vielen davon gibt es Probleme, nehmt ihr die zurück, ihr kriegt ja eine Menge Geld, ich weiß nicht, ich glaube es sind so 40 Millionen Euro, da sagt der Tunesier, Abfahrt Deutschland. Alle anderen Länder der Welt, das ist das, was Nathanael Leminski nicht versteht, ja, mögen ihre Entwicklungshilfe streichen, die Summen, die stehen dann nicht mehr bei Entwicklungshilfe, die werden umgeleitet in vollkommen neue Formen, da ist leider, muss man sagen, China das Vorbild für die Welt in neue Form der tatsächlich wirtschaftlichen Einflussnahme. Was wir machen, wir überweisen Despoten Millionen, Milliarden, die versprechen davon dann Schulen für Mädchen zu bauen. Ja, wir wollen da eine Mädchenschule bauen in so einer desolaten Gegend. Ah, toll, hier sind nochmal 10 Millionen und dann wundern wir uns zwei Wochen später, dass der Despot einen neuen Palast hat. Das ist Entwicklungshilfe à la Leminski. Alle anderen Länder der Welt betreiben inzwischen Entwicklungshilfe tatsächlich als, ja, nicht mehr so sehr Softpower, sondern als knallharte wirtschaftliche Einflussnahme. Die Chinesen geben dir Geld für einen Flughafen, da kommen dann aber 5000 Chinesen mit, die dir den Flughafen bauen. Die Chinesen bleiben dann auch in deinem Land, bauen da ihre eigene chinesische Community auf. Das ist das, was in Afrika überall passiert. Wir können noch so viel Geld nach Afrika geben, auf dem Leminski-Weg. Unser Einfluss wird sich da nur reduzieren. Die werden lachen über uns, aber den Einfluss gewinnt China, weil dort dieses Thema Entwicklungshilfe vollkommen anders gedacht und viel aggressiver betrieben wird. Deutschland ist einfach der Zahlmeister der Welt, der Trottel der Welt. Guck mal, da kommt wieder ein deutscher Außenminister oder Außenministerin angeflogen. Da gehen die Leute immer mit dem Scheck nach Hause. Kommt hier unsere Entwicklungsministerin Rehm Adabali Radovan. Da kannst du einfach, da kommen die Leute mit den Säcken zum Flughafen, weil sie wissen, die Rehm tut Geld rein, kriegt dafür am Ende rein gar nichts. Rein gar nichts. Alle sagen, ja, ja, davon bauen wir überall Mädchenschulen und fördern Klimaprojekte. Und am Ende ist mein Lieblingsbeispiel, da haben wir doch diese komischen Figuren zurückgegeben an irgendein afrikanisches Land, ich weiß nicht mehr genau in welches. So, und da haben wir gesagt, okay, alles klar, wir geben euch diese komischen Figuren zurück, die irgendein Kolonialist angeblich mal geklaut hat. Und da hat der Despot da gesagt, ja, aber die brauchen auch ein schönes Museum. Ja, damit die Menschen endlich diese Figuren wieder genießen können. Hat Deutschland gesagt, alles klar, wir legen noch ein Museum oben drauf. Ich weiß nicht mehr, wie viele Millionen es waren. So, da hat der Despot gesagt, ich baue mir einen Palast und nenne den Palast einfach Museum und da kommen die Figuren rein. Aber es darf sonst außer mir keiner rein. Das ist deutsche Entwicklungshilfe, so wie Leminski sie betreibt. Und dafür will er sich jetzt auch noch verschulden. Viel Spaß dabei im NRW-Wahlkampf.
1: Und es ist auch eindeutiges Wording von Baerbock. Ich habe viele Reden für ihn gelesen. Softpower, strategische Vorteile. Leminski klingt hier, als hätte er den Redenschreiber von Frau Baerbock übernommen. Ganz andere Worte wählt Harald Martenstein. Den haben wir noch. Er sieht die Brandmauer gegen die AfD in der Welt als zentrales Problem der Union. Er sagt, die Union könne verlorene Wähler nur zurückgewinnen, wenn sie einen härteren Kurs verfolge bei Migration und Sicherheit, und erzählt mehrere Szenarien auf, falls dies nicht geschehe, und darunter auch einen europäischen Bürgerkrieg. Ja, ich hatte neulich auch bei Kiesler Kompakt das Thema, droht uns neuer Bürgerkrieg? Fragezeichen. Juli C. hat die Frage aufgeworfen, jetzt auch Harald Martenstein. Das sind ja wirklich bedrückende Szenarien, die wir hier hören müssen, aus klugem, aus berufenem Munde, Pauline.
4: Harald Martenstein sagt, dass es einen Hauptgrund gibt dafür, dass die Leute AfD wählen oder wählen wollen, nämlich die Migration. Das ist die These, die erste These seines Textes. Er hat ja neulich schon diesen Begriff der Eroberungsmigration geprägt, was ganz viele als einen ganz wichtigen Text wahrgenommen haben, weil dieser Gedanke der Eroberung, der Gedanke der Migration auch als militärisches Mittel da zum ersten Mal so klar ausgesprochen wurde, eben in einem auch sehr wichtigen, sehr einflussreichen Blatt der Welt und von einem Mann, der mittlerweile auch als einer der wichtigsten Kolumnisten Deutschlands wahrgenommen wird. So, und wie argumentiert er jetzt in diesem neuen Text? Dort sagt er, es gibt drei mögliche Szenarien, wie es mit Deutschland weitergehen kann. Szenario 1, eine Regierung der AfD, eine Mehrheit der AfD, mit der sie quasi die Regierung stellen kann. Möglichkeit 2, eine linke Diktatur, ein linksautoritäres Regime, was die Meinungsfreiheit bekämpft. Und Möglichkeit 3, ein Bürgerkrieg. Und da muss man sagen, wenn ich diese drei Auswahlen hätte, wäre mir das erste doch das Liebste. Also weder Bürgerkrieg, muss ich sagen, noch ein linksautoritäres Regime fände ich wünschenswert. Die Brandmauer ist natürlich da auch zentral. Es könnte natürlich auch eine Koalition geben, wenn es diese Brandmauer nicht gäbe. Also die Möglichkeit einer AfD-Mehrheit und Alleinregierung gibt es überhaupt natürlich nur deswegen, weil die Union weiter an der Brandmauer festhält. Aber mir wäre doch wünschenswert, wenn wir weder ein linksautoritäres Regime noch einen Bürgerkrieg haben, und dass man überhaupt von solchen Szenarien spricht. Zeigt natürlich, in welcher dramatischen Lage wir uns befinden.
1: Das wollte ich auch dich fragen. Wir haben mittlerweile immer mehr kluge Köpfe, die sagen, liebe Leute, es kann passieren, dass wir für einen Bürgerkrieg zusteuern. Julia.
3: Ja, also ich meine, vorhin haben wir darüber geredet, dass die Taz sich sowas herbei wünscht letztlich, aber nur von der Zivilgesellschaft und nur im guten Sinne natürlich.
0: Bürgerkrieg ja, aber nur mit der Zivilgesellschaft.
3: Genau. Ganz genau. Und ja, die Auflösung, die bringt Harald Martenstein ja letztlich auch schon, und unsere Nachbarländer machen es uns ja auch zum Teil einfach vor. Es ist ja so, dass nicht jeder, der die AfD jetzt wählen wird, auch in Sachsen-Anhalt, sie wählt, weil er die AfD jetzt als die einzig wahre Partei hält, sondern es ist einfach eine große Verzweiflung darüber, was die anderen Parteien in ihren Programmen haben. Oder manchmal sind ja die Programme, also wenn man jetzt den Bundestagswahlkampf sich anschaut, was die Union da proklamiert hat, links ist vorbei, Stichwort, ganz groß, das war ja alles gut und das war ja alles richtig. Nur, was hinterher umgesetzt wurde, das ist ja einfach, hat ja mit dem, was davor erzählt wurde, nichts mehr zu tun. Da ist sämtliches Vertrauen verloren gegangen. Und insofern machen eben so viele Leute ihr Kreuz bei der AfD. Und Martenstein sagt richtig, wenn die Union einfach umschwenken würde und diese Politik, die sie eigentlich ursprünglich mal machen wollte, auch einfach dann durchziehen würde, dann hätte man diese ganze Brandmauer-Diskussion gar nicht. Dann gäbe es diese Problematik letztlich gar nicht zwingend.
1: Sagt Julia Weishaupt, unsere News-Kommentatorin, von der wir uns jetzt schon wieder verabschieden. Es war heute nur ein Stündchen. Ja. Ich hoffe, es kommen noch viele Stunden mit dir hier auf dem Sofa der Mehrheit. Vielen, vielen Dank, dass du bei uns warst. War sehr bereichernd und ich freue mich schon aufs nächste Mal.
3: Ich auch.
1: Das ist schön. Folgethemen haben wir noch für Sie vorbereitet. Wir machen hier natürlich unverdrossen weiter. Hat die CDU im Streit um die Migration innerlich aufgegeben? CDU-Europapolitiker Dennis Radke erklärt bei Markus Lanz die Folgen der Masseneinwanderung für praktisch unumkehrbar und sorgt damit selbst bei Lanz für Fassungslosigkeit. Was hinter dieser bemerkenswerten Aussage steckt und warum es die Union in gehörige Erklärungsnöte bringt, gleich bei News Live. Außerdem, 3 Wochen Sommerurlaub sind

Klammert die Brandmauer grenze große Teile der Bevölkerung aus. Die großen Herausforderungen und Probleme in Deutschland könne man aber nur im Dialog lösen. Die AfD strecke den anderen Parteien deshalb die Hand aus. Für die Union hingegen gibt es bislang keinen Weg für eine Zusammenarbeit mit der AfD. Das verbietet ein Unvereinbarkeitsbeschluss, der auch für die SED-Nachfolgepartei Die Linke gilt. Der Chef des Mittelstandsverbands BVMW, Ahlhaus, verlangt von Kanzler Merz ein härteres Durchgreifen innerhalb der Koalition mit der SPD. In der Neuen Osnabrücker Zeitung warf CDU-Mitglied Ahlhaus der Regierung ein schlechtes Kommunikationsmanagement und Planlosigkeit vor. Das Zerreden wichtiger Reformen, etwa bei der Rente oder im Gesundheitssektor, zerstöre das Vertrauen der Bürger und der Wirtschaft. Ahlhaus forderte zudem von Merz, eine höhere Mehrwertsteuer zu verhindern, da diese den privaten Konsum abwürgen würde. Bundesaußenminister Wadephul hat bei seinem Ukraine-Besuch den Widerstandswillen des Landes hervorgehoben. Es gebe einen Geist, der russischen Gewalt entgegenzustehen, sagte der CDU-Politiker. Von dieser Einstellung könne man sich vielleicht auch für Deutschland eine Scheibe abschneiden, mahnte Wadephul. Gleichzeitig sagte er weitere 50 Millionen Euro aus Deutschland zu. Sie sollen vor allem den Menschen in den Frontgebieten zugutekommen und beispielsweise für Heizanlagen und sanitäre Einrichtungen genutzt werden. 2 Jahre nach dem islamistischen Terroranschlag ist im nordrhein-westfälischen Solingen der Opfer gedacht worden. Bei einer Gedenkveranstaltung in der Nähe des Tatorts gab es eine Schweigeminute. NRW-Regierungschef Wüst sagte, der Anschlag habe nicht nur Solingen, sondern das ganze Land erschüttert. Bei dem Messerangriff eines syrischen Asylmigranten waren 3 Menschen getötet und 8 verletzt worden. Der Täter wurde zu lebenslanger Haft verurteilt. In der ersten Runde des DFB-Pokals haben auch der 1. FC Magdeburg und Dynamo Dresden problemlos die 2. Runde erreicht. Der FCM gewann beim badischen Fünftligisten Balingen 4:0. Die Dresdner setzten sich beim Viertligisten Westfalia Rhinan 6:0 durch. Für eine Überraschung sorgte der Viertligist Jeddelo. Er kickte den Bundesliga-Absteiger Heidenheim mit 5:2 aus dem Pokal. Der FC St. Pauli unterlag beim Drittligisten Rot-Weiß Essen mit 0:2. Eine Runde weiter sind auch die Bundesligisten Freiburg, Paderborn, Union Berlin, Mönchengladbach und Mainz. Das Wetter in Deutschland heute teils sonnig oder locker bewölkt, im äußersten Nordosten noch vereinzelte Schauer. Höchsttemperaturen heute von 20 Grad in der See und bis zu 28 Grad im Südwesten.

0: Einen wunderschönen guten Morgen und herzlich willkommen bei News Live am Montag, dem 24. August 2026. Morgens um 6. Schon wissen, was einem abends um 8 verschwiegen wird. Der Tag beginnt mit News und er beginnt natürlich nachher mit dem großen Sommerinterview, dem Flachzangen-Eklat von Alice Weidel. Aber war das überhaupt ein Eklat? Und was ist eine Flachzange? Nützlich oder unnütz? Viele Fragen, die die Welt bewegen. Wir sprechen nachher über Alice Weidel und ihren Flachzangenvorwurf an die Bundesregierung. Das tun wir hier natürlich sehr gerne in aufgefrischter Kompetenz. Sehr schön, dass du bei uns bist, Waldi Hartmann, unser News-Kolumnist. Schönen guten Morgen.
1: Guten Morgen.
0: Und wir haben jetzt ja alle etwas gelernt. Kleine Mischung aus Geografie und Sportkunde. Jeddelo 2 ist nicht die zweite Mannschaft von Jeddelo, sondern es gibt wirklich in Deutschland einen Ort, der heißt Jeddelo 2.
1: Ja, und der liegt in Niedersachsen. Und wir merken, aus Niedersachsen kommen nicht nur fürchterliche politische Entscheidungen aus dem Justizministerium oder aus dem Innenministerium. Die können auch Fußball spielen und hauen die Heidenheimer weg, Absteiger aus der Bundesliga. Und das ist für Frank Schmidt, den Trainer, dort sicherlich eine ganz bittere Nachricht. Die wollen ja wieder rauf. Aber Kompliment, das ist kein Zufall. Die haben letztes Jahr schon Furore gemacht. Jeddelo 2.
0: Jeddelo 2, ein Ort, wenn das mein Erdkundelehrer noch erleben dürfte. 5:2 gegen Heidenheim, Bundesliga-Absteiger. Ja. Wahnsinn. Nach wie vor hier unsere stellvertretende News-Chefredakteurin Pauline Voss.
2: Schönen guten Morgen.
0: Und natürlich genauso unser News-Chefredakteur Julian Reichelt.
3: Schönen guten Morgen. Es gibt übrigens nicht nur Jeddelo 2, es gibt auch Wagendorf 2. Ach. Da kommt mein Vater her, da wurde mein Vater geboren. Nämlich zum Anlass, einmal beste Grüße nach Wagendorf 2 zu schicken.
1: Wo spielen die?
3: Weiß ich nicht. Wo sie spielen, weiß ich nicht, aber fabelhafte Leute.
0: Gut. Fabelhafte Leute, wunderbar. Grüße gehen raus und ich habe schon wieder furchtbar viel hier gelernt. Ich

0: der Erdkunde einfach viel zu früh abgewählt. Es tut mir leid. Ich bin Alexander Kissler und schön, dass Sie uns gewählt haben. Hier ist News Live, der Tag und die Woche kann nicht besser beginnen. Und vielleicht wird es ja auch mal eine gute Woche für den Bundeskanzler. Zumindest wird es wieder eine arbeitsame Bundeswoche für den Bundeskanzler. Denn er hat die letzten Wochen mit XXL-Urlaub verbracht. Fast 4 Wochen. Und sich bei den Bürgern nicht blicken lassen. Jetzt ist er zurück und hat sogar etwas mitgebracht. Einerseits eine neue PR-Kampagne und ein neues oder ein wiederholtes Versprechen. Jetzt gibt es große Reformen.
1: Über 3 Wochen war Kanzler Friedrich Merz im Urlaub am Tegernsee. Kritik gab es reichlich, etwa weil er beim Fund einer Drohnenbombe am Flughafen Leipzig-Halle oder bei den Waldbränden in Deutschland abtauchte. Jetzt ist er zurück mit einer PR-Offensive. Erste Station, die Bild. Dort wird erklärt, Merz habe in seinen 3 Wochen gar keinen echten Urlaub gemacht, sondern täglich mehrere Stunden am Schreibtisch gesessen. Einen Arbeitsurlaub. Merz sagt den Deutschen sonst, sie sollen mehr arbeiten.
2: Insgesamt müssen wir in diesem Land einfach eine höhere Leistung erbringen.
3: Wir werden uns alle ein bisschen mehr anstrengen müssen. Wir werden alle mehr arbeiten müssen.
4: Dass wir insgesamt wieder durch mehr Arbeit, durch mehr Leistung eine höhere volkswirtschaftliche Leistung in Deutschland erbringen.
1: Jetzt beteuert er, selbst gar nicht wirklich Urlaub gemacht zu haben. Gleichzeitig stellt er sich jetzt als Reformkanzler dar und lockt gegenüber Bild mit dem Versprechen auf historische Beschlüsse zu Steuern, Rente oder Entbürokratisierung. Das ist die neue PR-Offensive von Bundeskanzler Friedrich Merz. Warum er die Werbekampagne fährt und was das für Deutschland bedeutet, besprechen wir jetzt bei News Live.
0: Was es alles gibt, ein Urlaub ohne Urlaub. Bundeskanzler Friedrich Merz hat also in den vergangenen mehr als 3 Wochen einen XXL-Urlaub in seinem Ferienhaus am Tegernsee in Oberbayern gemacht. Aber er vermittelt nun mit einer ausführlichen PR-Kampagne den Bürgern den Ausdruck, ja eigentlich habe er gar keinen Urlaub gemacht. Und dabei helfen sollen dem Kanzler unter anderem Gespräche, ein Interview mit der Bild am Sonntag. Kanzler Merz exklusiv in Bild, wie er seinen Urlaub wirklich verbrachte. Ja, das sind nun erstmal überraschende Nachrichten. Wir sind ja manchmal ganz naiv, lieber Waldi, vielleicht zu naiv. Wir dachten eigentlich, Urlaub ist Urlaub, da holt man sich, hat auch keine öffentlichen Termine wahrgenommen in dieser Zeit. Nun lässt uns der Kanzler über die Bild-Zeitung ausrichten, das war gar kein Urlaub, er war nur nicht da.
5: Ich bin schwer beeindruckt, ich glaube aber auch, er hat nirgendwo in diesem Land gefehlt. Er hat keine Stechkarte, der Bundeskanzler, ist auch klar. Aber wenn man dann so willfährige Helfer hat, wie ein Redakteur der Bild-Zeitung, der quasi nachträglich ihm attestiert, dass er mehr gearbeitet als geurlaubt hat, dann ist das ja sehr hilfreich, nur die Leute lachen eben drüber. Wenn du dann das als Ergebnis hörst, dann will ich schon wieder aufhören. Der erste Satz, der wieder so dumm ist, dass der Waldbrand hier durch den Klimawandel entstanden ist, dann ist der Status ante erreicht. Dann ist nämlich das die Fortführung des hohlen Geschwätzes von vorher nach dem Urlaub sofort wieder eingetreten.
0: Und diese Klimarede werden wir nachher im Bild- und Tondokument haben, in ihrer ganzen Schönheit. Er hat also, lässt der Kanzler uns mitteilen, über Bild täglich mehrere Stunden am Schreibtisch gesessen. Wir haben es ausgeblendet, Merz saß täglich mehrere Stunden am Schreibtisch. Es gab eine Videoschalte. Allerdings als Urlaubsbonus begann sie erst um 8.30 Uhr statt um 8 Uhr. Ein Arbeitsurlaub war es also. Der Kanzler habe täglich gearbeitet und wegen der Waldbrände und des Drohnenfunds am Flughafen Leipzig-Halle soll Merz außerdem mit verschiedenen Ministern telefoniert haben. Also es ist ein sehr, sehr großer Ehrgeiz, ein doppelter Ehrgeiz möchte ich sagen, Pauline. Einerseits der Kanzler, der unbedingt den Eindruck vermitteln will, ich war zwar in Urlaub, aber ich habe gearbeitet. Und andererseits eine Bild-Zeitung, eine Bild am Sonntag, die eine ganz, ganz große Strecke freiräumt, um genau diesen erwünschten Eindruck des Kanzlers zu veröffentlichen.
6: Das sind die 2 Seiten und ich kann mich kaum entscheiden, mit welcher Seite ich mehr Mitleid habe. Mit einem Kanzler, der in der Situation seines größten Machtverfalls, das muss man ja wirklich sagen, in den letzten Wochen konnte man zusehen, wie die Macht dieses Kanzlers gebröckelt ist. Seine eigenen Leute haben immer wieder gegen ihn geschossen, haben immer wieder deutlich gemacht, dieser Kanzler ist, wie Julian es mehrmals hier gesagt hat, eine lebende Piñata, auf die man so oft draufhaut, idealerweise wie man möchte. So, und in dieser Situation taucht der Kanzler über Wochen ab, über Wochen äußert er sich nicht, sodass alle Medien wirklich von links bis rechts sagen, wo ist denn dieser Kanzler? Natürlich bei unterschiedlichen Themen. Die Linken haben besonders umgetrieben, die heißen Temperaturen, die Hitzetote, die Waldbrände. Die Konservativen haben gesagt, ja, wann macht er denn vielleicht auch mal wieder Wahlkampf? Wann kümmert er sich um dieses Thema Drohnen? Also es gab ja mehrere Themen, wo man wirklich gesagt hätte, da hätte der Kanzler sich äußern können. Er macht es nicht, er taucht ab, er hat offenbar Angst vor dieser Öffentlichkeit. Und dann kommt er zurück und begegnet dieser Kritik mit der Begründung, er habe jeden Tag gearbeitet. Da muss ich sagen, ein Bundeskanzler kann doch nicht sagen, ich mache 3 Wochen Urlaub und arbeite nicht. Das ist doch selbstverständlich, dass ein Bundeskanzler jeden Tag arbeitet, sich jeden Tag mit der Lage beschäftigt. Ich meine, das machen wir auch. Es gibt einfach bestimmte Jobs und wir sind jetzt nicht Bundeskanzler, aber es gibt bestimmte Jobs. Da muss man sich, da muss man sich mit sowas wie der Nachrichtenlage beschäftigen. Da muss man gucken, was ist denn los in diesem Land. Und wenn man dann als Kanzler zurückkommt und sich aufschreiben lässt, den Journalisten in die Feder diktiert, ich habe jeden Tag mehrere Stunden gearbeitet, das ist also von einer solchen Traurigkeit geradezu, dass mir da wirklich die Worte fehlen. Und ich finde es aber ungefähr genauso traurig, wenn man dann als Journalist kommt und sagt, ja, also das schreibe ich jetzt auf. Wie hat er seinen Urlaub wirklich verbracht? Es gab diesen Artikel, es gab auch noch ein Q&A auf der Seite der Bild-Zeitung, wo man also ausführlich alle Fragen geklärt hat, wie viel hat er denn gearbeitet, woran, wen hat er denn alles gesehen? Und da muss ich wirklich sagen, wenn man bereit ist, die gesamte PR eines Bundeskanzlers einfach 1:1 abzudrucken, ohne mal darauf zu kommen, dass der Kanzler immer wieder gesagt hat, und wir werden gleich noch drüber sprechen, die Deutschen arbeiten zu wenig. Also wenn man diesen Vorwurf dann mit aller medialen Kraft, die man als Bild-Zeitung hat, entkräftet, dann ist das wirklich nichts anderes mehr als PR und hat mit Journalismus rein gar nichts mehr zu tun.
7: Ich lese einmal die lustigste Passage aus der Bild-Berichterstattung vor. In der Hauptstadt war berichtet worden, er, Merz, habe sich 4 Wochen ausgeklinkt. Bild weiß, stimmt so nicht. Merz war bis vergangenen Freitag 3 Wochen und 2 Tage in seinem Fernhaus am Tegernsee im Arbeitsurlaub. Also, ich persönlich kann für mich in Anspruch nehmen, ich habe den Bundeskanzler kein einziges Mal für seinen Urlaub kritisiert, weil alle Bundeskanzler der deutschen Geschichte in den Urlaub gegangen sind und sie alle haben im Urlaub keinen Urlaub gemacht. Logischerweise, sie haben auch Urlaub gemacht, aber natürlich ist man in diesem Amt nie ganz im Urlaub. Ist vollkommen klar. Deswegen habe ich Friedrich Merz daraus gar keinen Vorwurf gemacht. Woraus ich Friedrich Merz jetzt einen Vorwurf mache, ist, dass er und vor allem mal wieder seinem Kommunikationsteam, wobei ich glaube, es geht auch sehr oft von ihm aus, dass er aus dem Urlaub zurückkehrt und sich selber als wichtigste Botschaft wählt, ich bin nicht faul. Das ist ja das, deswegen thematisieren wir das hier, weil Friedrich Merz das ja selbst entschieden hat. Wir haben gar nicht gesagt, oh, warum macht der so lange Urlaub? Aber Friedrich Merz kommt doch zurück und sagt, ha, ich habe schon sehr oft gesagt, die Deutschen sollen mehr arbeiten, also brauchen wir jetzt den Spin. Ich war gar nicht so faul, wie es schien. Ich habe eigentlich die ganze Zeit gearbeitet. Gebt ihnen von Bild mal eine Handvoll Zitate, dann schreiben die das schon. Und oh Wunder, es funktioniert tatsächlich für ehrlicherweise reine Propaganda-Zitate. Wir haben historisch Beschlüsse gefasst, die wir jetzt auch wirklich umsetzen. Ist ja kein Zitat, also bei aller Liebe. Das ist ja, also wenn ich als Journalist einen Deal eingehe, dann doch nicht für das Zitat. Wir haben historische Beschlüsse gefasst, die wollen wir jetzt wirklich umsetzen, aber bei Bild ist man offenbar bereit dafür, für so ein billiges Propagandazitat, dann diese Arbeit zu erledigen, finde ich traurig, genau wie Paulina. Aber das Entscheidende ist doch, der Bundeskanzler selbst, seine Kommunikationsleute haben das Gefühl, wir kommen aus dem Urlaub zurück, wir brauchen eine Botschaft und wir sagen den Menschen im Land, der Bundeskanzler ist nicht faul. Das ist die Botschaft. Ich muss es euch ehrlich sagen, wir waren beim Wahlkampf von Sven Schulze. Der meiner Meinung nach hätte sich gewünscht, dass Merz noch 4 Wochen länger im Urlaub bleibt, ja, damit er bloß nicht im Wahlkampf in Sachsen-Anhalt aufkreuzt. Aber das ist für mich nicht mehr nachvollziehbar, dass man im Kanzler, das Bundespresseamt, über das Bundespresseamt gibt es den herrlichen Satz, beim Bundespresseamt kannst du die Hälfte der Leute rausschmeißen, wobei egal ist, welche Hälfte. Und das haben die mal wieder bestätigt. Wer um Gottes Willen kommt auf die Botschaft, liebe Deutsche, ich bin zurück und ich bin nicht faul. Da bleibt doch exakt ein Wort hängen. Faul. Es ist mir inzwischen absolut unbegreiflich, wer dieses Kommunikationsdebakel des Bundeskanzlers vorantreibt. Noch ein kleiner Nachschub in Klammern. Das erste Foto, was Friedrich Merz gepostet hat, nachdem er wieder auf die politische Bühne getreten ist, war ein Foto zusammen mit Mario Vogt, dem Ministerpräsidenten von Thüringen, der gerade letztinstanzlich sozusagen als Plagiator überführt würde, um seinen Job kämpft. Und Friedrich Merz sagt, danke Mario, dass du Thüringen so stabil regierst. Ich weiß nicht, wer die Kommunikation von diesem Mann macht. Man kann vor diesen Leuten, man kann vor diesen Kommunikationsleuten des Bundeskanzlers oder insgesamt der CDU einfach nur warnen.
0: Die Bild steht in diesem Fall treu an der Seite des Kanzlers, vergleicht seinen Urlaub sogar mit dem von Helmut Kohl, dem legendären Altkanzler, der ja auch traditionell, so heißt es, 4 Wochen gedauert hat, oder mit dem von Angela Merkel, die sich für 3 Wochen in den Urlaub verabschiedet habe. Außerdem fragte die Bild beim Kanzleramt zum Urlaub von Friedrich Merz nach. Die Antwort des stellvertretenden Regierungssprechers Sebastian Hille: Nur weil jemand keine öffentlichen Termine habe, heiße das noch lange nicht, dass er die Füße hochlege. Ja, und das Zitat ist jetzt philosophisch: Wenn man nicht weg ist, kann man auch nicht wieder da sein. Das lassen wir kurz mal sacken. Wenn man nicht weg ist, kann man nicht auch wieder
7: ganz
0: da
7: kurz
0: sein.
7: Kurz noch ein Nachtrag zu diesem die Füße hochlegen. Was auch so beeindruckend ist über das kommunikative Versagen im Umfeld des Bundeskanzlers, dass die nicht mal mehr merken, dass sie hier, ich sag mal, eine lockere 8,3 von 10 auf der Kai-Wegner-Skala erreichen. Das ist ja exakt die Intonierung, mit der ein anderer CDU-Regent, nämlich Kai Wegner, komplett baden gegangen ist, bei der Menschen ja im emotionalen Gedächtnis verankert ist: Wenn ich das höre, werde ich belogen. Der hat nicht die Füße hochgelegt. Kai Wegner: Ich habe mich nicht gelangweilt. Er hat sich in der Tat eingeschlossen und die Gespräche geführt, die Telefonate geführt. Da ist doch nach dem Januar und dem Versagen und den Lügenmärchen von Kai Wegner bei jedem Menschen inzwischen verankert: Wenn die mir sagen, ich habe gar nicht frei gemacht, ich habe mich nicht gelangweilt, ich habe nicht die Füße hochgelegt, ich habe ganz hart gearbeitet, dann stimmt das Gegenteil. Mit solchen kommunikativen Realitäten kann man offenkundig weder im Adenauerhaus noch im Bundespresseamt umgehen.
5: Der Landrat hat ihn ja dort, wo er zu Besuch war, im Prinzip gerettet, weil er gesagt hat, die Leute haben ihn ja vorgeworfen, da werden wir drauf noch kommen, die ihn ausgebuht haben, ausgepfiffen haben, haben ihm ja vorgeworfen, jetzt wo alles vorbei ist, kommt er und er käme zu spät, hat der Landrat ja ihn gerettet und hat gesagt, er hat sich währenddessen telefonisch erkundigt, wie der Stand der Dinge ist. Ich kann mich an einen Bundeskanzler erinnern, der deswegen eine Wahl gewonnen hat, weil er Gummistiefel angezogen hat und dorthin gefahren ist, wo es brannte, in dem Falle falsches Bild, sondern weil Hochwasser da war. Das war Gerd Schröder. Und ich weiß, ich kann mich genau daran erinnern, dass sein Gegenkandidat Edmund Stoiber in den Teppich gebissen hat, weil er natürlich wusste, was diese Fotos dort für den Wahlkampf bedeuten. Und er selbst als Kandidat eben nicht dorthin war. Als Kanzler kannst du das. Er hat als Kanzler, um das Gewicht mit in diesem Wahlkampf, den er ja führen muss für seinen Kollegen in Mecklenburg-Vorpommern und in Sachsen-Anhalt, nicht gebracht. Er hat sich versteckt, er hat sich zurückgezogen, um dann möglicherweise, war das Motiv der PR-Maschinerie im Adenauer Haus oder im Bundespresseamt, um dann mit großem Getöse, Pauken und Trompeten wieder zu erscheinen. Was er getroffen hat, war der nächste Fettnapf.
0: Und er kommt also zurück mit der Botschaft, ich war gar nicht faul. Und die Botschaft musste er deshalb offenbar senden, weil er sonst ja den Deutschen Vorwürfe macht, sie würden zu wenig arbeiten. Normalerweise klingt Friedrich Merz so.
2: Insgesamt müssen wir in diesem Land einfach eine höhere Leistung erbringen.
3: Wir werden uns alle ein bisschen mehr anstrengen müssen. Wir werden alle mehr arbeiten müssen.
4: Dass wir insgesamt wieder durch mehr Arbeit, durch mehr Leistung eine höhere volkswirtschaftliche Leistung in Deutschland erbringen.
0: Ja, es fällt jetzt schwer, ihn nicht nachzumachen. Mehr Arbeit, mehr Leistung müssen wir alle erbringen. Ja, ich sehe da einen gewissen Widerspruch, oder, Pauline?
6: Es gibt einen gewissen Widerspruch, der liegt auch daran, dass der Kanzler es sich eben zu eigen gemacht hat, das Volk, das nicht so will wie er, das ihn nicht so toll findet, wie er sich selbst findet, zu beschimpfen. Das war in den letzten Monaten leider seine verbliebene einzige Strategie und das fällt ihm jetzt halt auf die Füße. Ich finde diesen Hinweis von Waldi auf diesen Landrat auch ganz wichtig, weil das war wirklich spektakulär, wie dieser Landrat von der CDU sich eben schützend vor Friedrich Merz gestellt hat, gesagt hat, ja, also der wäre ja gern gekommen, aber wir wollten das nicht, weil hier hat es noch so gebrannt und dann wäre das schwierig gewesen. Interessanterweise konnte Hendrik Wüst kommen, nämlich schon vor einer Woche. Der hat offenbar den Brand, die Löscharbeiten nicht gestört. das ist doch traurig, wenn man sieht, der Kanzler reist in dieses Katastrophengebiet und die Katastrophe, die er gemeinsam mit dem Landrat bekämpft, ist seine PR-Katastrophe. Das ist ja die Katastrophe, die er da, dort bekämpft hat, nicht dieses Feuer. Der Landrat stellt sich schützend vor ihn, weil er natürlich genau weiß, wie gefährlich dieser Vorwurf des zu wenig Arbeiten ist von einem Kanzler, der wirklich in den letzten Monaten jede Bühne genutzt hat, um den Deutschen zu sagen, sie arbeiten zu wenig. Und dieser Widerspruch zeigt, wie gescheitert dieses Projekt Friedrich Merz ist. Also er hat ja sogar recht, wenn er sagt, unsere Arbeitszeit ist vielleicht im Schnitt nicht so hoch wie in der Schweiz. Müsste aber halt drüber nachdenken, wieso? Weil die Schweizer von dem Geld, was sie verdienen, mehr behalten dürfen. Und das ist ja eigentlich auch seine Linie. Aber er hat seine Linie eben komplett verlassen. Und alles, was geblieben ist, sind Vorwürfe an die eigene Bevölkerung.
7: Was ich dazu noch mal zu diesem Brand, zu diesem Feuer im Hürtgenwald sagen muss, also ich lasse mir durchaus vorwerfen, dass ich vielleicht etwas übersensibel und überaufmerksam bei Kritik an Friedrich Merz bin. Wo immer es Kritik an Friedrich Merz gibt, greife ich sie auf und fühle mich manchmal vielleicht auch zu sehr darin bestätigt und verstärke sie zu sehr. Lasse ich mir durchaus vorwerfen. Ja, ich bin inzwischen durchaus ein bisschen dünnhäutig bei Friedrich Merz, bei allem, was er versprochen hat und so, wie er die Menschen dann hinterher belogen hat. Ich muss aber immer ganz klar sagen, die breite öffentliche Kritik, warum ist der Merz nicht im Hürtgenwald, die habe ich ehrlich gestanden gar nicht wahrgenommen. Also Friedrich Merz bekämpft da eine Kritik, die nach meinem Empfinden und wie gesagt, ich achte da sehr aufmerksam, die es gar nicht wirklich gegeben hat. Oder habt ihr die großen Leitartikel gegeben, der Merz ist nicht im Hürtgenwald, was soll nur werden, jetzt brennt's weiter, wo ist der Bundeskanzler? Ich habe das gar nicht gehört. Ich kenne gar keinen, der Friedrich Merz im Hürtgenwald wollte. Ich glaube, die meisten Menschen in Deutschland haben ein feines Verständnis dafür, dass wenn es brennt, der Bundeskanzler nicht der Erste ist, den man braucht, sondern vielleicht ein Feuerwehrmann, außer natürlich erst in der AfD. Dann sollte man ihn lieber rausschmeißen, bevor es noch wagt, da auf diese rechte Weise den Brand zu löschen. Kommen wir später auch noch zu dem Thema. Also Friedrich Merz bekämpft da eine Kritik und schickt da diesen Landrat vor, der dann sagt, ja, viele haben das gefordert, aber ich will noch mal sagen, das war vollkommen richtig, dass der Merz nicht kommt. Hat ja keiner gefordert, dass der Merz in den Waldbrand kommt.
5: Ein Feuerwehrkommandant hat es ja auch so formuliert, sagt, ich brauche hier keinen Bundeskanzler, ich brauche jemanden, der einen Löschschlauch halten kann.
7: Ja, richtig. Ja. Ja. Womit er sagt, der Merz kann keinen Löschschlauch
5: zum
7: halten.
5: Beispiel.
0: Merz ist zurück mit einer PR-Offensive. Das ist jetzt unser Thema hier bei News Live um 7.22 Uhr. Erste Botschaft dieser PR-Offensive. Ich, Friedrich Merz, bin nicht faul. So, zweite Botschaft dieser PR-Offensive. Ich, Friedrich Merz, bin ein Reformkanzler. Ja, er spricht von, Zitat, historischen Beschlüssen, die das Kabinett gefasst habe zu Arbeitsplätzen, zu Steuern, Rente, Bürokratisierung und auch Digitalisierung. Zu Bild sagt er im Interview zu diesen Themen, Zitat, Wachstum und Beschäftigung, das ist das wichtigste Thema, also volle Konzentration darauf, die Augen auf den Ball. Und das wird auch noch in einem Bildkommentar dann noch aufgegriffen. Die Augen auf den Ball. Also jetzt versucht auch der Kanzler mit Fußballmetaphern.
5: Ja, und das, da muss ich dir sagen, da habe ich dann endgültig aufgegeben über seine Vorbereitung oder die seiner PR-Aufgabe. Wer jemals Franz Beckenbauer hat spielen sehen, ein großer Fußballer hat nie die Augen auf dem Ball. Ein großer Fußballer sieht den Raum. Wo kann ich den Pass hinspielen? Wo muss ich einen Raum eng machen? Das ist die Fußballsprache, die Räume eng machen. Kreisligaspieler schauen auf den Ball. Bundesligaspieler schauen nicht auf den Ball. Und er hat die Fußballsprache ja noch weiter gepflegt, indem er sagte, ich werde das Team einstimmen. Da meinte jetzt die Kabinettsklausur, Dienstag und Mittwoch.
7: Einschwören.
5: Ich glaube, er war noch im Westfalenstadion beim Supercup. Leider war er da auch wieder für die falsche Mannschaft als Fan da. Er hat einfach eine Serie. Er trifft 17 Fettnäpfchen in der richtigen Reihenfolge. Der Fußballexperte Friedrich Merz. Schau, und dann hat er auch noch gesagt, auf dem Ball. Mit dem Dativ hat er offenbar auch Probleme. Oder es war der Korrektor in der Bildzeitung.
0: Auf jeden Fall eine spektakuläre Deutung unseres Fußballexperten und auch Fußballexperten, weil die hat man Augen auf den Ball statt dem Ball. Und eigentlich macht man das nur in der Kreisliga. Da ist man vielleicht wieder bei Friedrich Merz. Ja.
7: Vielleicht können wir noch mal zeigen, was wir gerade eingeblendet haben, diesen Bildkommentar, hau rein das Ding. Ja. da muss ich wirklich sagen, da sehen wir es jetzt, das ist einfach Endstufe Propaganda. Ja. Also das hättest du genauso gut im neuen Deutschland machen können. Da benutzt der Bundeskanzler eine wirklich in dem Fall groteske Fußballmetapher. Wir haben jetzt die Augen auf dem Ball. Und dafür kriegt er dann geschenkt einen Kommentar, nachdem er anderthalb Jahre das Gegenteil von allem gemacht hat, was er versprochen hat. Hau rein das Ding, Kanzler. Das kann man sich gar nicht mehr vorstellen. Das ist einfach eine Satirezeitung, muss man sagen. Das ist doch eine Satire. Ah, der Kanzler hat was mit Fußball gesagt. Müssen wir uns nochmal bedanken mit einem schönen Kommentar. Hau rein das Ding, Kanzler. Ist man doch vollkommen sprachlos, dass sich eine einst stolze Medienmarke, in deren Kern ja eigentlich die Machtkritik steht, ja, Bild, das Blatt der kleinen Leute, für die kleinen Leute, die Mächtigen kontrollieren, jetzt so einen willfährigen Propagandakommentar dahin schlappt, hau rein, das Ding kannst du, ist doch einfach nur noch peinlich.
0: Und es wird eben, du sagst zu Recht, sogar auch das Wording von Friedrich Merz aufgenommen und bestätigt, aber Friedrich Merz hat sich ja auch nochmal zu uns allen gewandt. Er hat eine Rede gehalten im ehemaligen Waldbrandgebiet in der Eifel, im Hürtgenwald. Dort loderte das größte Feuer in der Geschichte Nordrhein-Westfalens. Er dankte den Einsatzhelfern vor Ort, hielt allerdings auch eine Rede, die klang, tja, als hätte er sie auf dem Grünen Parteitag gehalten.
8: Das ist Klimawandel. Und ich will allen Leugnern des Klimawandels sagen, schauen Sie sich das genau an, was hier passiert ist. Das ist der Klimawandel. Wir werden alles tun, um den Klimawandel zurückzudrängen, aber wir müssen auch mit dem Klimawandel leben.
0: Das ist der Klimawandel, sagt er mit strenger Miene. Was ist denn das für eine Botschaft, Pauline?
6: Es ist eine wirklich komplett merkwürdige Botschaft, zumal der Grund dieses Brandes noch gar nicht aufgeklärt ist. Zumal es so ist, dass der Klimawandel an sich keine Brände verursacht, sondern dass immer Menschen sind entweder oder in seltenen Fällen Blitzeinschläge. Die können natürlich etwas begünstigt werden durch Trockenheit. Wenn man sich aber anschaut, wie oft finden solche Brände statt, dann haben die statistisch stark abgenommen, weil die Menschen eben in der Bekämpfung solcher Brände viel besser geworden sind. Aber es ist doch auch unabhängig davon wieder kurios, was der Kanzler hier für eine Botschaft wählt. Also wenn er Kritik wahrgenommen hat, wir haben eben drüber gesprochen, gab es denn Kritik daran, dass er so still war? Dann hat er die Kritik von Greenpeace und von Katharina Dröge von den Grünen wahrgenommen und hat gesagt, ich muss da jetzt mal ein starkes Zeichen dagegen setzen. Ich wettere jetzt gegen den Klimawandel und wende mich auch direkt an die sogenannten Leugner. Also er hat die Leute, die dieses Klimagerede vielleicht ein bisschen kritisieren und vielleicht für etwas übertrieben und Panikmacher halten, an die hat er sich gewandt. Und das ist auch strategisch natürlich so vielsagend, weil wir haben diese letzten Wochen gesehen, es gab diesen Machtverfall von Friedrich Merz. Und was müsste er jetzt tun? Er müsste natürlich klar machen, dass alle, die er ins rechte Lager verliert, zur AfD verliert, dass er die irgendwie wieder einsammelt. Und was tut er? Er kommt aus dem Urlaub und blinkt erstmal so weit linksgrün, wie es nur geht, macht die sogenannten Klimaleugner fertig und sagt, es ist der Klimawandel in einer Situation, wo das überhaupt nicht notwendig wäre, dass zeigt für mich auch, wie er offenbar in die nächsten Wochen gehen will, dass er noch linker werden will. Und ich weiß nicht mehr, wen er damit erreichen will. Ich weiß auch nicht, ob das noch eine Politik ist, die überhaupt von Rationalität und Verstand geprägt ist. Ich weiß nicht mehr, wer diesen Mann führt.
5: Für mich ist es ein klares Zeichen an die Grünen, die sich ja im Bundestag mehrmals, Frau Dröge und Frau Hasselmann, gegen Merz gewandt haben. Es ist für mich ein ganz klares Zeichen an die Grünen, Stichwort Klimawandel. Der Hintergrund ist, und ich habe mit zwei unabhängig voneinander wirklich Insidern der CDU die letzten Tage gesprochen, und es geht ein Gerücht und wabert ein Gerücht durch Berlin. Dieser sogenannte Kanzlertausch, der ja schon mal angetextet worden ist, wüst für Merz, war ja immer deswegen ausgeschlossen, weil die gesagt haben, im April ist eine Landtagswahl in Nordrhein-Westfalen, da kannst du den Wüst vorher nicht rausnehmen. Jetzt hat es offenbar, gibt es eine Lösung oder einen Lösungsvorschlag innerhalb der Union. Wenn es nach den drei Landtagswahlen, wenn sie so katastrophal enden, wie die Umfragen es jetzt andeuten für die CDU, einen Kanzlertausch geben würde, würde Armin Laschet als CDU-Spitzenkandidat in den Landtagswahlkampf in NRW gehen. Ich muss ganz ehrlich sagen, ich habe zuerst auch gesagt, hey komm, spinnst du? Und dann denkst du dreimal drüber nach, dass der Vorfolger von Wüst auch der Nachfolger werden kann. Die Leute mochten den dort in Nordrhein-Westfalen. Er ist jetzt ja quasi unterwegs, muss sich zu Mioska setzen und über die Brandmauer reden. Also ich habe beim zweiten Nachdenken gedacht...
7: Und es glaubwürdig gegen das Tempolimit.
5: Ja. Weißt du, ich habe mir gedacht, Menschenskind, Donnerwetter. Und deswegen ist mein, wirklich meins, jetzt will Merz winken den Grünen, ich könnte auch mit euch. Das ist für mich die das, was ich daraus schließe.
7: Und noch einmal zu dieser Merz-Rede. Das Motiv, nicht das Motiv, die Ursache für diesen Waldbrand, ja, ist noch nicht ganz klar, aber sie erschließt sich den politisch Verantwortlichen vor Ort doch schon sehr. Der Innenminister von Nordrhein-Westfalen, Herbert Reul, so rum muss das heißen, hat ja schon gesagt, irgendein Idiot hat das angezündet, so wie bei nahezu jedem Waldbrand, Herr Bundeskanzler. Der Wald, der in Flammen aufgeht, durch den Klimawandel, die Erde in Flammen, der Weltenbrand, durch die Hitze. Das ist ein kerngrünes Narrativ. Ja. Kein Politiker, der nicht bei den Grünen ist, ist bisher auf die Idee gekommen, diesem Narrativ zu folgen, dass irgendwo die Wälder entflammen, weil es ein bisschen wärmer geworden ist, was es dieses Jahr in NRW auch ehrlicherweise gar nicht besonders ist. Ja, Friedrich Merz schwenkt dort auch wieder gleich mit Belehrungsintonierung. Und da möchte ich mal all den Leugnern sagen. Die Leugner ist nichts anderes als ein linker politischer Kampfbegriff für Menschen, die an der Klimaideologie, die dieses Land wirtschaftlich ruiniert, Zweifel haben. Ist es wirklich sinnvoll, Atomkraftwerke zu sprengen? Ist es wirklich sinnvoll, den Verbrennungsmotor zu verbieten? Ist es wirklich sinnvoll, immer über den Klimawandel zu dröhnen, wie jetzt auf Friedrich Merz, und dann mit dem Hubschrauber einzufliegen? Also, wenn er so besorgt ist, wäre doch mal ein Schritt, dass man mit dem E-Mobil kommt und nicht schrapp, schrapp, schrapp, Hubschraubereinsatz von oben herab mit dem Hubschrauber. Das glaubt doch alles kein Mensch mehr. Das Wort Leugner hat doch nichts damit zu tun, und da müsste Friedrich Merz eigentlich intelligent genug sein, das zu durchdringen, hat doch nichts damit zu tun, dass das Abstreiten von irgendwelchen Gegebenheiten eine ernsthafte politische Bedrohung wäre. Das Wort Leugner im Zusammenhang mit Klima ist ein Machtmechanismus der Linken. Friedrich Merz übernimmt hier einen Machtmechanismus der Linken. Menschen, die sich diesem Thema nicht unterwerfen wollen, die gerne weiter in Wohlstand und Wachstum leben wollen, was Friedrich Merz immer versprochen hat, zu beschimpfen, auszugrenzen, zu diffamieren und, wie es sich für anständige Linke gehört, am Ende gesellschaftlich zu liquidieren. Das ist immer das Ziel dieser Leute. Und diesen Machtmechanismus übernimmt Friedrich Merz dann in seinen ersten Worten nach der Rückkehr. Ja, das kann durchaus eine grüne Annäherung sein, aber ich glaube, dass der einfach links geworden ist im Kopf. Ich glaube es einfach. Ich glaube, der Klingbeil hat ihn umgedreht.
0: Wir werden es auf jeden Fall beobachten, zumal jetzt ja große Gelegenheit sein wird. Morgen beginnt die zweitägige Kabinettsklausur in Schloss Neuhardenberg vor den Toren von Berlins. Und dann soll es ja historische Beschlüsse nochmals geben. Sie sollen bekräftigt werden. Das war eine der Botschaften, mit denen Friedrich Merz aus dem XXL-Sommerurlaub zurückgekehrt ist. Die andere, meine Damen und Herren, ich bin nicht faul. Und die dritte Botschaft, Kampf den Klimawandel leugnern. Ob das bei der Klientel verfängt, das wissen wir nicht. Aber wir werden es natürlich weiter verfolgen. 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
0: Unabhängiger Journalismus, nie war er wichtiger. Ja, wir haben hier nämlich nicht den Blick auf den Ball, sondern den Blick auf die Wirklichkeit. 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Hier bei News Live. Jetzt haben wir folgendes Thema für Sie vorbereitet. Metzger sind jetzt halal. Der EU-Abgeordnete und CDU-Politiker Dennis Radtke hat bei Lanz Migrationsfolgen für unumkehrbar erklärt und damit für Entsetzen gesorgt.
9: Die CDU hat kapituliert. Das ist der Eindruck vieler Menschen, die den mächtigen CDU-Funktionär Dennis Radke bei Markus Lanz gesehen haben. In der Sendung vom Donnerstag kritisierte er Friedrich Merz für seine Stadtbildaussage, denn diese sei gar nicht mehr zu verändern. Die Folgen der Migration seien unumkehrbar.
10: Und dass der letzte deutsche Metzger in Wattenscheid zugemacht hat in der Fußgängerzone und da jetzt nur noch ein Halal-Metzger ist, daran wird sich sozusagen auch nichts verändern, wenn wir den letzten illegalen Migranten aus Wattenscheid abgeschoben haben.
9: Markus Lanz konnte das kaum fassen. Er sei, Zitat, entsetzt und konfrontierte den Europaabgeordneten aus der CDU damit, dass Politik doch mit dem Anspruch antritt, zu gestalten. Rückhalt bekam Radke dagegen aus der Politik. Unter anderem verteidigte ihn Familienministerin Karin Prien. Über Radkes aufwühlenden Auftritt und der Kapitulation der CDU, darüber sprechen wir jetzt bei News Live.
0: Dennis Radke sitzt also für die CDU im Europäischen Parlament und er ist der Vorsitzende des wichtigen Arbeitnehmerflügels CDA, also ein Funktionär, dessen Wort Gewicht hat. Und welche Worte hat er nun denn bei Markus Lanz gewählt? Das hören und schauen wir uns jetzt an.
10: Ich finde, er hat da an der Stelle einfach eben nur bedingt einen Punkt. Weil ich glaube, selbst wenn wir jeden illegalen Migranten in Deutschland oder aus Deutschland abgeschoben haben, wird sich an vielen Stellen im Stadtbild nichts verändern. Weil wir natürlich einfach, und die Diskussion habe ich manchmal auch mit meinen eigenen Eltern, die dann sagen, ja, Wattenscheid sieht aber nicht mehr so aus wie früher. Ja, aber Wattenscheid wird nie wieder so aussehen wie in den 70er, 80er Jahren. Es wird nie wieder ein Kino in Wattenscheid geben. Und dass der letzte deutsche Metzger in Wattenscheid zugemacht hat in der Fußgängerzone und da jetzt nur noch ein Halal-Metzger ist, daran wird sich sozusagen auch nichts verändern, wenn wir den letzten illegalen Migranten aus Wattenscheid abgeschoben.
11: Wollen Sie so Politik machen? Wollen Sie das den Leuten so sagen?
10: Nein.
11: Das ist ja, was Sie gerade beschreiben, ist die totale Selbstaufgabe.
10: Nein, überhaupt nicht.
11: Doch.
10: Nein, überhaupt nicht. Sondern ich will einfach darauf
11: hinaus. Mich entsetzt das, wenn Sie das so sagen.
10: Bitte?
11: Politik tritt doch an, um zu gestalten. Ja.
0: Also kein Kino mehr in Radkes Heimatstadt Wattenscheid. Die Metzger sind nur noch halal. Daraufhin ist dann Markus Lanz entsetzt. Das sei eine Kapitulation. Dem widerspricht wiederum Radke, gesagt, nein, so habe er das ja gar nicht gemeint. Wie hat das denn gemeint, Waldi?
5: Also auf der einen Seite hat er ja recht, denn die Innenstädte schauen schon lange überall gleich aus. Wo auch immer hinkehrst, da ist ein Starbucks, dann ist ein Douglas, dann sind drei Dönerbuden, dann ist eine Sisha-Bude und dann ist ein Barbergeschäft und die gleichen Ketten. Aber was er meint, ist ja, ich habe das so formuliert, das ist die politische Insolvenzanmeldung der Union. Denn was er meint, ist, dass das so bleibt. Liebe Leute, das ist nun mal so, das bleibt so, gewöhnt euch dran. Das heißt aber auch, du musst dich an das Stadtbild gewöhnen. Nicht nur, dass ein Halal-Metzger da ist, sondern dass dort auch Frauen mit Kopftuch einkaufen und mit Burka. Und mit fünf Kindern am Kinderwagen hängend, deren Kindergeld alle aus deutschen Steuern bezahlt werden. Das bedeutet auch, dass die Messerverbotszone eine Dauereinrichtung sein soll. Und. Dass Gruppenvergewaltigung plötzlich im deutschen Wörterbuch stehen, was wir vor 10 Jahren den Begriff noch nicht mal kannt hatten. Das alles nehme ich so wahr, dass er mit seiner Resignation, mit seiner Komplettaufgabe, Totalkapitulation vor der Wirklichkeit uns alle Hoffnungen nimmt, dass die CDU, seine Partei, irgendwann einmal das umsetzt, was sie im Wahlkampf versprochen hat, mit der Migrationspolitik.
0: Siehst du es auch so streng, Julian?
7: Der Slogan der AfD ist ja Deutschland aber normal. Der Slogan der CDU scheint inzwischen zu sein Deutschland aber halal, wenn ich mir das anschaue, was Dennis Radke da sagt. Natürlich ist das entweder Kapitulation oder, das wäre noch schrecklicher, Vollendung des eigenen politischen Willens. Denn Dennis Radke gehört ja zu dem Milieu in der CDU, was genau diese Umstände, genau diese Zustände über 10 Jahre sehr bewusst herbeigeführt hat. Deswegen ist es nicht ganz klar, ob er, wenn er sich so streng an seine Eltern wendet, damit einfach sagt, Leute, ich kann da auch nichts mehr machen. Oder er sagt, ja, liebe Eltern, aber das wollten wir ja Auch da gilt, wir sprechen über Nordrhein-Westfalen. Die CDU scheint im Moment konzertiert entschlossen, die eigenen Wahlchancen für das nächste Jahr in Nordrhein-Westfalen zu versenken. Das ist, ich kann da Waldi nur vollkommen zustimmen, fürchterlich, weil dieses Wort Halal ja eben nicht nur dafür steht, dass jetzt anders geschlachtet wird. Wird auch in Solingen auf dem Stadtfest ein bisschen anders geschlachtet, muss man sagen. Auch da ist die bittere Wahrheit, ja. Ist Nordrhein-Westfalen. Auch dafür steht dieses Wort. Auch dafür steht das, was da über uns gekommen ist. Halal steht für Scharia. Halal steht für Kalifat. Halal steht dafür in der Wahrnehmung der Menschen, dass deine Kinder nicht mehr in der Schule was lernen, sondern was verlernen, nämlich die deutsche Sprache, weil da außerdem keiner mehr Deutsch spricht und so weiter und so fort. Ich möchte mal eine Lanze brechen für die armen Eltern von Dennis Radke, die er da ja sozusagen als rückständig neandertalige Politikversager hinhängt. Ja, meine Eltern haben das auch nicht verstanden. Ich widme mich dem heute bei Achtung Reichelt ausführlich. Das ist für mich das Befremdlichste, auch charakterlich. Wie kann man als Beispiel für aus der Zeit gefallen, rückständig, haben es einfach nicht begriffen, in der relevantesten Millionen-Talkshow des Landes seine eigenen Eltern hinhängen? Das sagt ja ganz viel, dass diese Leute in ihrem Größenwahn, in ihrer Entkopplung ja auch jeglichen menschlichen Anstand verloren haben. Ich kenne die Eltern von Dennis Radke nicht. Meine Vermutung ist, sie wollen gar nicht so sehr das Wattenscheid der 70er, 80er zurück. 2014 würde ihnen schon reichen. Das ist ja auch so eine Behauptung, die Dennis Radke, ja, die 70er, ja, natürlich wird das nicht mehr aussehen wie in den 70er Jahren. Ich kann nur daran erinnern, wie Deutschland 2014 aussah. Daran haben wir alle eine klare Erinnerung, weil das war das Jahr des WM-Sieges, da waren wir alle auf den Straßen und da sind die Frauen in diesem Land alle nachts nach Hause gegangen, weil man nicht mehr fahren konnte, weil alles voll mit Menschen war und da gab es keine Gruppenvergewaltigung. Und ein Jahr später hat Angela Merkel die Grenzen geöffnet und seitdem hat sich was... Vielleicht sollte Dennis Radke mal mit seinen Eltern, vielleicht sollte er sich mal erzählen lassen von seinen Eltern. Wie war das 2014, als es das Wort Gruppenvergewaltigung in Deutschland noch nicht gab?
6: Diese historische Parallele ist natürlich das Entscheidende und ich glaube, man kann dieses Zitat von Radke gar nicht groß genug bewerten, weil es am zentralen Problem von Deutschland rührt. Dieses Zitat widerspricht nämlich unserem Grundprinzip. Alle Staatsgewalt geht vom Volke aus. So steht es in unserem Grundgesetz. Und was die CDU seit Angela Merkel versucht hat, ist, das Volk zu entmachten, indem man sagt, ihr könnt gar nicht mehr wählen, denn Wahlen machen keinen Unterschied. Denn unsere Politik ist alternativlos. Und wer eine Alternative möchte, der ist entweder traumtänzerisch oder rechtsextrem. Das ist das, was die CDU uns seit 15 Jahren zu verstehen gibt. Dann gab es eine Partei, die sich gegründet hat und die gesagt hat, also Konsequenz daraus, wir nennen uns Alternative für Deutschland, weil wir sagen, Politik muss Alternativen haben. Politik, Demokratie bedeutet im Kern Alternative. Im Kern bedeutet Demokratie, dass man zwischen unterschiedlichen politischen Angeboten wählt. Genau das ist Radke ein Dorn im Auge. Er sagt, alles muss so bleiben, wie es ist. Und die Aufgabe von Politik ist, sich den Wünschen der anderen zu fügen. Es ist ja hier genau das, was Harald Martenstein als Eroberungsmigration beschreibt. Also, die Deutschen sollen sich der Eroberungsmigration fügen. Wenn die muslimischen Migranten kommen und sagen, wir führen hier die Regeln der Scharia ein, wir machen jetzt unser Fleisch halal, dann sollen die Deutschen sagen, okay, dann macht es mit uns, ihr entscheidet das. Das ist der Wille der CDU. Und gegen das hat sich eben nun eine große Partei gewendet. Man hat jetzt lange versucht zu sagen, die sind rechtsextrem. Nun zieht das nicht mehr so. Jetzt sagt man, na, die sind traumtänzerisch und ihr könnt euch ja gar nicht dagegen wehren. Denn es wird sowieso so kommen. Und wer das Gegenteil behauptet, der lebt in einer Fantasiewelt. Es gibt keine Möglichkeit. Bedeutet aber nichts anderes als, es gibt keine Macht. Ihr habt als Volk nicht mehr das Macht. Ihr müsst euch fügen. Und ihr habt nichts zu kritisieren. Das ist das Weltbild und das Demokratiebild von Herrn Radke.
0: Oder man könnte auch einfach sagen, Deutsche heult leiser. Und in diese Richtung gibt es auch Unterstützung innerhalb der CDU. Wenn wundert es, beispielsweise von der Familienministerin Karin Prien, die vorhin schon als jemand aufgetaucht ist, der Taz Interviews gibt. Und Karin Prien schrieb also in einem Statement auf X, Zitat, Radke beschreibt Realitäten mit diversen Ursachen, ohne politischen Handlungsbedarf zu bestreiten oder Geltungsanspruch aufzugeben. Genau das dürfen die Bürger erwarten. Aha. Das war allerdings noch nicht klar genug. Die CDU-Ministerin hat sich noch einmal zu Wort gemeldet und auf Kritik an ihrem ersten Tweet reagiert. Diese Kritik lautete etwa, die CDU selbst sei ja gerade verantwortlich für die letzten Jahre Migration und habe da Gestaltungsanspruch vermissen lassen. Daraufhin nun die Frau Nil-Ministerin zum zweiten Mal, Zitat, viele richtige Weichenstellungen sind in den letzten 10 Jahren und vor allem seit Mai 2025 vorgenommen worden. Genau das ist der Gestaltungsanspruch der Union. Wir leben in einer globalisierten Welt, in der Migration Realität ist. Damit wirkungsvoll, rechtsstaatlich und human zum Wohl unseres Landes umzugehen, ist Aufgabe von Politik. Zitat Ende. Ja Gott, das klang jetzt hier, als hätte ich 3 Stunden geredet. Es waren nur 30 Sekunden. Das klingt schon sehr nach dem Baukasten des korrekten Denkens. Wie ordnest du diese Stellungnahme ein?
5: Ich frage mich immer wieder, welche Seeluft herrscht in Schleswig-Holstein? Wenn ich mir Karin Prien anhöre, wenn ich mir Daniel Günther, ihren Chef, den Ministerpräsidenten anhöre, dann frage ich mich, was suchen die beiden in der CDU? Sie sind linksgrün und zwar ganz tief linksgrün gestrickt. Das hat mit konservativen Vorstellungen, und da gehe ich jetzt nicht, weil ich natürlich gebürtiger Bayer eher das CSU-Gedanken gut gepflegt habe. In meiner Zeit in der JU waren die CDUler unser politischer Gegner, weil sie uns zu links waren. Das ist aber schon 50 Jahre her. Das hat sich ja in der Zwischenzeit viel weiter bewegt. Ich frage mich, was suchen diese Frau und was suchen Herr Günther in der CDU? Ich frage mich allerdings noch mehr, was sucht die Frau im Bundeskabinett mit einem ganz wichtigen Posten, den sie dort hat und über extrem viel Budget verfügt, Demokratie leben, erteilt sie, Placet, yes or no, die Million dahin und die Million dahin. Das ist die Katastrophe, aber bei der CDU wundert mich eh nichts mehr.
7: Dazu nur ein Zitat. Karin Prien ist ja zuständig für die Finanzierung des NGO-Komplex, der sogenannten Zivilgesellschaft. Der ist auch sehr viel Antifa dabei. Die Antifa ist militant und gewaltbereit, das ist politische Gewalt. Dazu ein ganz einfacher Karin Prien-Satz: Antifaschismus ist die DNA der CDU. Das ist Karin Prien und genau deswegen finanziert sie die Antifa nicht widerwillig, sondern mit tiefer Überzeugung und daher kommen ihre Ansichten.
0: Und die Zuwanderung gehört dann offenbar aber auch zur DNA, Julia. Ich meine, wenn sie hier sagt, ich
7: komme
0: diesen Satz nicht hinweg.
7: CDU ist eine Zuwanderungspartei, eine illegale Einreisepartei. Man kann nicht 10 Jahre politisch handeln, ohne sich sozusagen das Handeln zum Wesenskern zu machen. Wenn ich illegale Massenmigration aus islamistischen Einöden will und schnelle Einbürgerung von diesen Islamisten, die sich illegal im Land befinden, dann sollte ich die CDU wählen. Wenn ich, und das muss man an diesem Punkt inzwischen leider so sagen, ich bin da ja auch einen Weg gegangen, ja, zu solchen klaren Formulierungen. Aber ich muss es einfach sagen, wenn man nicht möchte, dass die eigenen Kinder in Lebensgefahr aufwachsen, dann kann man derzeit, heute, ich weiß nicht, ob sich das nochmal ändert, nicht die CDU wählen. Und diese Partei gibt, das ist ja ein Vorstandsmitglied, der Radke. Ja, er ist Vorstandsmitglied, die Prien ist Vorstandsmitglied. Die geben ja offiziell den Gestaltungsanspruch auf, ganz offiziell. Und tun so, als gäbe es diese Gestaltungsmöglichkeit gar nicht. Das stimmt aber nicht. Das redet man den Deutschen ein. Und weil zu viele Menschen noch im Bann der Tagesschau leben, sind sie auch zu oft geneigt, es zu glauben. Ich habe am Wochenende mit einem Freund telefoniert. Der war gerade in Polen. In einer mittleren polnischen Stadt. Nicht Warschau, nicht Krakau, aber ordentliche deutsche Stadt. Und da war Stadtfest. Polnische Stadt. So, da war Stadtfest. Und auf diesem Stadtfest habe ich gesagt, wie sieht's denn da aus auf dem Stadtfest? Hohe Poller? Sagt er, nein, hier gibt's keine Poller. Und es gab tatsächlich Sicherheitsmaßnahmen bei diesem polnischen Stadtfest. Die eine Sicherheitsmaßnahme war ein Flatterband, damit die Rentner vielleicht nicht aus Versehen da parken, wo irgendein Wagen mit Schmalzgebäck Zugang zum Festgelände braucht. Und dann gab es ein DIN A4 großes Pappschild, da stand auf Polnisch drauf: Das Befahren des Festplatzes ist verboten. Das sind die Sicherheitsmaßnahmen in Polen bei Stadtfesten. Und bei uns sind sie eingebunkert inzwischen. Karneval, Weihnachtsmarkt, eingebunkert.
5: Gibt sie nicht mehr, weil die Kosten
7: oder sie werden
5: zu hoch
7: ganz
5: sind.
7: Abgesagt, weil die Kosten zu hoch sind. Ja. Es gibt Gestaltungsanspruch, es gibt Gestaltungsmöglichkeit. Die CDU leugnet inzwischen, dass es diese Gestaltungsmöglichkeit überhaupt gäbe, um uns einzureden. So müssen wir jetzt leben. Und es ist auch irgendwie unsachlich, überhaupt noch irgendetwas anderes zu fordern oder zu erwarten.
0: Von Deutschland wird nie wieder, wie es einmal war. Das ist die Botschaft von Dennis Radke. Und wir müssen auch deshalb darüber sprechen, weil er wirklich der Vorsitzende ist des einflussreichen Arbeitnehmerflügels der CDU, CDA. Und als Herr Merz dort war, hat sich Radke zu der Aussage hinreißen lassen, CDU pur sei Kompromiss pur. Kompromiss sei die DNA der CDU. Ich habe das damals aufgegriffen bei Kissler Kompakt. Jetzt hat natürlich Dennis Radke gemerkt, dass er doch einen gewissen Shitstorm ausgelöst hat durch seine Aussage zu den Zuständen in Wattenscheid. Und er hat nun nachgelegt mit einem Video gedreht in Wattenscheid. Und das schauen wir uns jetzt an.
12: Mir war wichtig und mir ist wichtig, darauf hinzuweisen, dass nicht jedes Problem, jede Herausforderung in unserer Gesellschaft oder im Stadtbild mit illegaler Migration unmittelbar zu tun hat, sondern dass die Gründe unter anderem für Leerstand vielfältig sind. Der Einfluss auf das Stadtbild ist vielfältig. Letztlich wirkt sich sogar unser Konsumverhalten auf das Stadtbild aus. Wenn wir natürlich mehr und mehr im Internet bestellen, dürfen wir uns auch nicht wundern, dass inhabergeführter Einzelhandel aus unseren Innenstädten schlicht und ergreifend verschwindet. Und wenn immer weniger Menschen bereit sind, beispielsweise Metzger zu lernen, das Thema deutscher Metzger war ja auch ein Riesenaufreger jetzt nach der Landsendung, dann dürfen wir uns auch nicht wundern, wenn keiner mehr diese Ausbildung macht, dass dann nach und nach auch deutsche Metzgereien aus unseren Städten verschwinden.
0: Ja, wundert euch nicht, Deutsch, ihr seid doch eigentlich selber schuld. Das ist so etwa die Botschaft hier. Er sitzt auch im Europäischen Parlament, hat auch für diese unsinnige Verpackungsrichtlinie gestimmt, beispielsweise Radke. Und er wirft jetzt hier zwei neue Argumente ins Getümmel sozusagen. Ja, wenn es keine deutschen Metzger mehr liegt es daran, weil zu wenig Deutsche Metzger werden wollen. Und die Innenstädte sehen so aus, wie sie aussehen, weil alle im Internet bestellen.
6: Also die CDU macht ja zunehmend solche Videos mittlerweile, weil man irgendwie gemerkt hat, die AfD kommt mit solchen Videos gut an. Aber ich frage mich, haben die überhaupt begriffen, was das Ziel eines solchen Social-Media-Videos wäre? Das Ziel wäre ja, dass man irgendwen damit überzeugt. Idealerweise potenzielle Wähler oder Leute, die der CDU zugeneigt sind. Und was er hier ja macht, ist gegen die Leute argumentieren, die er eigentlich überzeugen wollen müsste. Also er beschimpft die Deutschen quasi, dass sie selber schuld sind am Niedergang dieses Landes und an der Islamisierung. Weil wir nicht mehr genug Metzger lernen, weil wir zu viel im Netz bestellen, gehen unsere deutschen Innenstädte nieder. Und jeder, der mal durch eine deutsche Innenstadt gegangen ist, egal ob es eine große Stadt ist oder eine kleine Stadt, sieht ja, wie dieser Niedergang vonstatten geht und sieht, welche Rolle der Islam dabei spielt. Also, was man sieht, sind Orte, eben Halal-Metzgereien, was man sieht, sind Shisha-Bars, was man sieht, sind Geschäfte, bei denen sehr deutlich wird schon vom optischen Eindruck, dass es sich um organisierte Kriminalität handelt. Und es wäre die Aufgabe einer CDU-Regierung, genau dagegen vorzugehen. Eine Law-and-Order-Partei zu sein, die sagt, in Deutschland gelten gewisse Regeln, wir haben hier eine gewisse christliche Bürgerlichkeit und wir haben gewisse Gesetze, an die man sich halten muss. Und wer die nicht umsetzt, der fliegt aus diesem Land raus. Das müssten die ganz klaren Regeln sein. Und das hat die CDU über 1,5 Jahrzehnte jetzt verweigert. Und jetzt kommt sie und sagt, wer das kritisiert, ist selbst schuld und soll doch bitte Metzger lernen. Das ist an Frechheit kaum noch zu überbieten. Und wie gesagt, ich weiß wirklich nicht, wen man damit überzeugen will.
7: Dennis Radke macht hier einen katastrophalen Fehler in der Landsendung, der auch wieder für das kommunikative Unvermögen und die Entkoppelung der CDU spricht. Das Beispiel, was er schildern will, es gibt ja legitime Punkte an dem Beispiel. Schrecklich ist, dass er jeglichen Gestaltungsanspruch ausgibt. In der reinen Schilderung gibt es ja vielleicht sogar noch legitime Punkte. Man hätte jetzt sagen können, da ist kein Chibo mehr, da ist ein Barbershop. Aber er nimmt wirklich das emotionalste Beispiel von allen, das deutscheste aller Handwerke, das Wurstmachen und sagt, ja, das ist jetzt islamistisch, deal with it. Ja? Das ist schon kommunikativ einfach katastrophal. Dann macht er dieses aus meiner Sicht auch vollkommen entgleiste Social Media Video, mit dem man niemanden überzeugen wird. Und dabei macht er einen zentralen Punkt, der inzwischen das wichtigste in Anführungsstrichen, fetten Anführungsstrichen, Argument der herrschenden, in den letzten 10, 20 Jahren herrschenden Parteien ist. Und dieses Argument lautet: Es ist so, es ist überall so, liebe Deutsche. Teilweise sind wir sogar vorbildlich, die Energiewende ist vorbildlich. Findet euch einfach damit ab. Und an dem Punkt möchte ich ganz klar widersprechen. Es ist nicht so, wie Dennis Radke da behauptet. Wenn er sagt, ja, er tut ja so, als würde der Einzelhandel überall so aussehen, weil es ja Amazon überall gibt. Das stimmt einfach nicht. Fahrt in die Welt, liebe Freunde. Geht in Holland, geht in Dänemark, geht in Polen, in kleine Städte. Da blüht der Einzelhandel. Warum blüht Einzelhandel trotz Amazon? Wirtschaftswachstum. Das ist der Grund. Da gibt es auch übrigens Kinos. Alles, was Dennis Radke hier behauptet, ist einfach Quatsch. Ist einfach volkswirtschaftlicher Quatsch. Wisst ihr, wie viel weniger Kinos in Deutschland es gibt gegenüber 2015? Nicht weniger. Es gibt inzwischen mehr Kinos in Deutschland. Das Verschwinden von Kinos hat einen ganz einfachen Grund. Das Abwirtschaften der Volkswirtschaft. Ich habe mich damit jetzt exakt beschäftigt. 70% der Deutschen sagen, Kino ist entweder zu teuer geworden, sie können es sich nicht mehr leisten, ja, oder sie gehen nur noch sehr ausgewählt, oder sie sparen beim Freizeitangebot. Warum? Weil sie sparen müssen. Zu behaupten, dass die Innenstadt einfach verschwindet, weil alle nur auf Netflix rumdaddeln, ist einfach kompletter Quatsch. 95 Millionen Menschen gehen in Deutschland ins Kino. Früher waren es mal 120 Millionen. Dieses Gap sind einfach Leute, die Geld sparen müssen. Warum müssen die denn Geld sparen? Weil der Staat ihnen Geld wegnimmt. Weil der Staat ihr Leben teurer macht. Weil Friedrich Merz sagt, wir wollen, dass es teurer wird. Das ist der Effekt. Du kannst wunderbar Netflix und Kino in friedlicher Koexistenz haben. Wird nicht leichter für die Kinos, für die Filmemacher. Herrscht Wettbewerbsdruck. Aber zu tun, ja, jetzt gibt's Netflix, jetzt seid ihr selber schuld. Ihr sitzt da vor eurem Flimmerkasten, daddelt auf Netflix rum. Das wart doch ihr, die das Kino kaputt gemacht. Das ist einfach falsch. Ja, wenn ihr so viel auf Amazon bestellt, dann geht der schöne Tante-Emma-Laden halt pleite. Das stimmt einfach nicht. Es gibt und die ganze Welt ist das Gegenbeispiel. Und uns soll immer eingeredet werden, so sind jetzt die Zeiten, kann man nichts machen. Wir sitzen in Brüssel, wir machen nochmal eine Verpackungsordnung, mit der wir die Wirtschaft noch mehr kaputt machen. Und ihr habt euch alle damit abzufinden. Selbst die legitimen Argumente von Dennis Radke, um es mal so zu sagen, sind falsch. Ja, es gibt Netflix. Ja, das ist eine Bedrohung für die Kinos. Das heißt aber nicht, dass sie verschwinden müssen. Sie verschwinden, weil die Menschen kein Geld mehr haben und weil am Ende des Monats in den Haushalten kein Geld mehr da ist. Eine Kinokarte ist teurer geworden, die kostet 10,90 Euro. Gehe ich mit den Kindern hin oder gehe ich mit der Frau und den Kindern hin, ja, dann bin ich bei was? 35, vielleicht noch Kinderkarte Euro, dann zahle ich Popcorn, dann zahle ich eine Cola, das ist der Großteil beim Kinobesuch, bin ich bei 40, 50 Euro. Das sind 100 Mark, wie man früher gesagt hätte, einfach um einen Film zu gucken. Das ist ein Angriff auf die Wirtschaftsleistung der Deutschen, der das Kino kaputt gemacht hat.
5: Oder schlechte Filme, weil deutsche Filmemacher gefördert werden. Mit unseren Steuergeldern von 17 Fördergesellschaften in jedem Land gibt es 3 und die Politik unterstützt das noch und sie müssen keine Filme machen, von denen sie ausgehen müssen, da gehen die Leute rein und dann finanziert sich der Film. Ja. Sie dürfen sich austoben, freie Kunst, weil sie gesponsert werden von Steuergeldern, machen einen Scheißfilm, in dem immer der Unternehmer der Mörder ist und sonst viele sozialen Brennpunkte stattfinden und dann wundern sich, dass da keine Sau reingeht.
6: Dieses Zitat von Radke ist einfach die Verwirklichung von Michel Houellebecqs Roman Unterwerfung. Denn in diesem Roman gehen ja die Konservativen und die Sozialisten ein Bündnis mit den Muslimbrüdern ein, um die Rechten zu verhindern. Und genau das sagt ja auch Radke. Es geht ihm natürlich auch darum, gegen die AfD zu argumentieren, gegen die Idee der AfD, dass es Alternativen in der Politik gibt, dass man eine Migrationswende machen könnte. Das ist das Hauptversprechen, was er einfach nicht gelten lassen will. Und deswegen geht er eben diese Einheit ein mit der Scharia-Idee der Halal-Metzgerei. Anstatt sich dagegen zu wehren, sagt er, das ist jetzt so, Leute, wir müssen das so machen. Und geht eben dieses Bündnis mit islamistischen Kräften ein. Und das zieht sich einfach durch in der CDU in den letzten Jahren. Wir haben über Karin Prien gesprochen, die diesen soften Islamismus natürlich über Demokratieleben seit Jahren finanziert. Das ist ein legalistischer Islam, der immer wieder in solchen Organisationen, in solchen linken Organisationen vorhanden ist. Der Staat macht sich da wirklich zum Komplizen des Islamismus. Und wenn das nicht aufhört, ist die CDU bald inexistent, vermutlich.
7: Dennis Radke ist ja schon mal konvertiert. Der war mal in der SPD und ist dann zur CDU gegangen. Wer weiß, vielleicht geht da noch was. Vielleicht wird er auch noch allein. Halte ich auch noch durchaus für möglich. Es ist so absurd, wie die jetzt behaupten, ja, jetzt sagt die AfD, sie würde überall Metzger und Kinos aufmachen. Hahaha, das glaubt ihr doch wohl nicht ernsthaft. Darum geht's doch gar nicht. Für wie dumm halten die auch uns ehrlicherweise? Wirtschaftswachstum bringt blühende Innenstädte. Desolate, finanziell kaputte Kommunen, die ihr ganzes Geld für Menschen ausgeben müssen, die nicht in dieses Land gehören und dafür den Steuerzahlern viel Geld wegnehmen, kreieren desolate Innenstädte. Das ist das Erbe von 10 Jahren CDU-Migrationspolitik.
0: Und wir sprechen gleich über die Partei, die manches ändern will, obwohl sie vermutlich auch nicht für ein Kino in Wattenscheid sorgen wird. Über Alice Weidel, die Chefin der AfD. Im ZDF-Sommerinterview geht sie mit scharfen Worten gegen Merz und Klingbeil vor, richtet eine klare Kampfansage an die Union und die Flachzangen, wie sie sagt, in der Regierung. Darüber sprechen wir gleich nach 8 Uhr. Außerdem, wer die AfD unterstützt, riskiert inzwischen offenbar Job, Ehrenamt und gesellschaftliche Existenz. Immer mehr Fälle werfen die Fragen auf, entsteht in Deutschland ein politisches Klima, in dem die falsche Meinung bestraft wird? Darüber spreche ich nachher nach 8 Uhr. Es ist also allen Grund, dabei zu bleiben. Vor allen Dingen das Thema mit Alice Weidel hat ja wirklich Wellen geschlagen. Vor allem die Formulierung Flachzange. Darf man das denn sagen in einem Sommerinterview als Parteivorsitzende der in allen Umfragen deutlich führenden Partei? Gleich also hier bei News Live auf dem Sofa der Mehrheit die große Flachzangendebatte mit um Alice Weidel. Jetzt aber haben wir in wenigen Sekunden 8 Uhr und hier sind die News-Nachrichten heute mit Robert Noack.
13: AfD-Chef Chrupalla würde die sogenannte Brandmauer am liebsten komplett einreißen. Im ARD-Fernsehen sagte Chrupalla, die Brandmauer grenze große Teile der Bevölkerung aus. Die großen Herausforderungen und Probleme in Deutschland könne man aber nur im Dialog lösen. Die AfD strecke den anderen Parteien deshalb die Hand aus. Für die Union hingegen gibt es bislang keinen Weg für eine Zusammenarbeit mit der AfD. Das verbietet

0: Gesundheitssektor zerstöre das Vertrauen der Bürger und der Wirtschaft. Ahlhaus forderte zudem von Merz, eine höhere Mehrwertsteuer zu verhindern, da diese den privaten Konsum abwürgen würde. Bundesaußenminister Wadephul hat bei seinem Ukraine-Besuch den Widerstandswillen des Landes hervorgehoben. Es gebe einen Geist, der russischen Gewalt entgegenzustehen, sagte der CDU-Politiker. Von dieser Einstellung könne man sich vielleicht auch für Deutschland eine Scheibe abschneiden, mahnte Wadephul. Gleichzeitig sagte er weitere 50 Millionen Euro aus Deutschland zu. Sie sollen vor allem den Menschen in den Frontgebieten zugutekommen und beispielsweise für Heizanlagen und sanitäre Einrichtungen genutzt werden. 2 Jahre nach dem islamistischen Terroranschlag ist im nordrhein-westfälischen Solingen der Opfer gedacht worden. Bei einer Gedenkveranstaltung in der Nähe des Tatorts gab es eine Schweigeminute. NRW-Regierungschef Wüst sagte, der Anschlag habe nicht nur Solingen, sondern das ganze Land erschüttert. Bei dem Messerangriff eines syrischen Asylmigranten waren 3 Menschen getötet und 8 verletzt worden. Der Täter wurde zu lebenslanger Haft verurteilt. In der ersten Runde des DFB-Pokals haben auch der 1. FC Magdeburg und Dynamo Dresden problemlos die 2. Runde erreicht. Der FCM gewann beim badischen Fünftligisten Balingen 4:0. Die Dresdner setzten sich beim Viertligisten Westfalia Rhinan 6:0 durch. Für eine Überraschung sorgte der Viertligist Jeddelo. Er kickte den Bundesliga-Absteiger Heidenheim mit 5:2 aus dem Pokal. Der FC St. Pauli unterlag beim Drittligisten Rot-Weiß Essen mit 0:2. Eine Runde weiter sind auch die Bundesligisten Freiburg, Paderborn, Union Berlin, Mönchengladbach und Mainz. Das Wetter in Deutschland heute teils sonnig oder locker bewölkt, im äußersten Nordosten noch vereinzelte Schauer. Höchsttemperaturen heute von 20 Grad in der See und bis zu 28 Grad im Südwesten.
1: Damit ist es 8:03 und wenige Sekunden. Herzlich willkommen bei News Live am Montag, dem 24. August 2026. Morgens um 6 schon wissen, was einem abends um 8 verschwiegen wird. Ja, der Tag beginnt mit News, die Woche beginnt mit News. Und sie beginnt mit Waldi Hartmann, unserem News-Kolumnisten, der uns auch heute wieder einen Turn der Woche präsentieren wird.
2: Und was für einen.
1: Was für einen. Oh, du machst uns schon ganz neugierig. Ich bin sehr gespannt. Ebenfalls gespannt und bei uns herzlich willkommen unsere stellvertretende News-Chefredakteurin Pauline Voss.
3: Schönen guten Morgen.
1: Und natürlich unser Chefredakteur Julian Reichelt.
4: Schönen guten Morgen.
1: Ich bin Alexander Kissler und ich freue mich sehr, dass Sie bei uns sind. Bleiben Sie die ganze Stunde bei uns. Sie würden es sonst bereuen. AfD-Chefin Alice Weidel sorgt für Schlagzeilen. Im ZDF-Sommerinterview rechnet sie gnadenlos mit der Bundesregierung ab, eben speziell mit Kanzler Merz und Vizekanzler Lars Klingbeil und nennt die Regierung eine Ansammlung von Flachzangen.
5: Oppositionsführerin und AfD-Chefin Alice Weidel war gestern zu Gast im ZDF-Sommerinterview und ist mit der CDU-geführten Bundesregierung von Bundeskanzler Friedrich Merz hart ins Gericht gegangen. Kanzler Merz und SPD-Vizekanzler Lars Klingbeil nannte die AfD-Chefin despektierlich Flachzangen.
6: Aber die Menschen in diesem Land, die interessiert, dass sie wieder sichere Straßen bekommen, sichere Arbeitsplätze, bezahlbare Renten. Hier wird alles kaputt gemacht. In Deutschland wird alles kaputt gemacht.
7: Und darum
6: wiederhole ich auch noch gerne, dass das Wort Flachzange.
5: Weidel, die mit ihrer Partei in Umfragen bei 29% und rund 8 Prozentpunkte vor der Union liegt, gab sich selbstbewusst. Nicht nur mit Blick auf die Wahlen im Osten, wo ihre Partei noch deutlicher führt. Auch mit Blick auf die kommende Bundestagswahl. Weidel ist sicher, die CDU werde nie mehr eine Bundestagswahl gewinnen, weil die AfD gewinnen werde. Über Alice Weidel und die Flachzangen sprechen wir jetzt bei News Live.
1: Ja, so ist es und so steht es auch an der großen Wand hinter mir. AfD-Chefin Alice Weidel rechnet mit der Bundesregierung ab, die Oppositionsführerin. Sie geht tatsächlich sehr direkt auf Kanzler Merz und Vizekanzler Lars Klingbeil los, nennt das Spitzenpersonal Flachzangen und das sogar 2-mal. Hier ist der Beweis.
6: Und ich muss Ihnen auch ganz ehrlich sagen, auch ich habe die Nase voll. Ich will nicht mehr angelogen werden von irgendwelchen Flachzangen, die da oben sitzen und irgendwas versprechen, genau das Gegenteil von dem tun. Hat das unser Land verdient? Unser Land wird kaputt gemacht. Die Arbeitsplätze
7: Frau Weidel,
6: werden
7: aber
6: kaputt
7: weiß,
6: gemacht.
7: Wundert, wenn Sie sagen, offene, irgendwelche

0: Lachzangen da oben. Darf ich ganz kurz was sagen zu Ihrer Rhetorik? Ich finde, das klingt für viele Leute irgendwo respektlos. Was immer man politisch von einer anderen Sache hält, die Flachzangen da oben. Ich habe eine Frage.
1: Ich finde das ganz schlimm, was diese Menschen machen mit unserem Land.
0: Ja, aber darf ich was sagen? Wenn Sie Kanzlerin werden wollen, und Sie widersprechen mir, wenn Sie es nicht werden wollen, ich vermute, Sie waren schon Kanzlerkandidatin, Sie wollen Kanzlerin werden, dann müssen Sie ein Land ein- und zusammenhalten. Es gelingt Ihnen noch nicht mal, den größten Landesverband der AfD zusammenzuhalten. Da ist ein Hauen und Stechen. Und dort hat Sie jemand, ein einfacher Abgeordneter aus dem Landtag in NRW, der hat Sie Alice Merkel genannt.
2: Ja, das
0: und
2: geht
0: jetzt
2: natürlich
0: kommt,
2: gar nicht.
0: Und jetzt kommt, das geht offenbar überhaupt nicht. So, und jetzt gibt es ein Parteiordnungsverfahren und ich muss, weil es wirklich fast amüsant ist,
1: daraus vorlesen.
0: Da steht in dem Antrag aus dem Parteiordnungsverfahren, dieser Abgeordnete, Christian Lohse heißt er, er hat sich damit nicht nur wahrheitswidrig geäußert, sondern öffentlich einen Angriff auf die persönliche Ehre der Bundessprecherin vorgenommen. So, und die Frau, die andere Flachzangen nennt und noch schlimmer, ist beleidigt, weil sie Alice Merkel genannt wird. Sagen Sie, was für ein mimosenhaftes Verhalten ist denn das, dafür zu stimmen? Sie haben ja mitgestimmt.
1: Ich bin doch gar nicht, Herr Schmiese, ich bin doch gar nicht beleidigt. Ich bin richtig fröhlich, bin richtig froh. Und ich muss Ihnen ganz ehrlich sagen, das, was Sie da gerade vorgelesen haben, das interessiert doch niemanden mehr. Die Menschen interessiert, wie unser Land, nee, Sie interessiert das, mich interessiert das gar nicht.
0: Weil Sie haben dafür gestimmt.
1: Ja, weil wir unsere Probleme lösen. Das machen wir nicht in Hinterzimmern, da kann auch mal diskutiert werden. Aber die Menschen in diesem Land, die interessiert, dass sie wieder sichere Straßen bekommen, sichere Arbeitsplätze, bezahlbare Renten. Hier wird alles kaputt gemacht. In Deutschland wird alles kaputt gemacht.
0: Und
1: darum wiederhole ich auch noch gerne,
0: dass
1: das Wort Flachzange, entweder Sie können es nicht oder es ist Vorsatz. Herr Merz kann es nicht. Herr Klingbeil kann es auch nicht. Ich möchte einen Regierungs-TÜV. Ich möchte eine vernünftige Ausbildung.
0: Weil Sie die Menschen in diesem Land erwähnt haben, würde ich die ganz gerne noch mal kurz...
1: Von Menschen, die einen vernünftigen Ordnungsrahmen setzen und unser Land nicht kaputt machen. Ich weine innerlich.
3: Ja, Frau Weidel weint innerlich und der Moderator, der befragende Journalistenkollege Wolf Schmies vom ZDF sagt, es sei respektlos, die Regierung als Flachzangen zu bezeichnen, woraufhin später dann Frau Weidel diesen Begriff noch einmal wiederholt. Sie leide an der Art und Weise, wie die Regierung dieses Land, so sagt sie, kaputt mache. Waldi, Flachzange, ist das deftig, ist das derb, ist das präzise, wer ist hier respektlos?
4: Hier kann man nachlesen und wenn man das nachliest, was es bedeutet, hat sie einen Volltreffer gelandet. Genau das würde ich über Herrn Merz und Herrn Klingbeil auch sagen. Das sind Flachzangen. Dazu kommt, und das muss man ja auch einordnen in den Gesamtkontext, Frau Weidel wurde in der AD mal als Nazischlampe bezeichnet. Mhm. Frau Weidel wird im Bundestag ständig von Linken, Grünen und Unionsabgeordneten beschimpft. Diese ganze Fraktion wird ständig beschimpft. Herr Merz sagt, sie wollen uns kaputt machen, sie wollen dieses Land kaputt machen. Und dann kommt sie mal flapsig daher und darüber regt sich dann plötzlich die gesamte Medienlandschaft auf. Sie hat doch darauf hingewiesen, worum es in diesem Land geht. Warum wurde denn da nicht nachgefragt? Wir kommen ja zu Kupala noch auch. Im ersten war es ja noch schlimmer. Da hat sich der Preis verzettelt in Kleinigkeiten der innerparteilichen AfD. Wenn ich da bei den Linken und bei den Grünen anfange, da kann ich abendfüllende Sendungen bieten. Also, ja, Flachzangen, meine Unterstützung. Und Herr Schmiese, es tut mir leid, ich schätze den eigentlich, hat sich gestern verausgabt. Und zwar im Gestikulieren. So kann man ein Interview nicht führen. Also ich bin jetzt nicht der, der das Interview erfunden hat, aber ich habe in meinem Berufsleben sehr, sehr viel geführt.
3: Du hättest doch erst mal Alice gesagt, statt von beiden.
4: Ja, genau, du Alice. Ja, aber so kann man ein Interview nicht führen. Die konnte ja nicht mal einen Halbsatz zu Ende sprechen und wurde unterbrochen. Er gestikuliert wild. Es ist ganz offensichtlich so, dass es die Ausgabe in der Fälscherwerkstatt vom Märchenberg in Mainz gibt, nochmal alles versuchen, den Erfolg der AfD zu verhindern. Schmiese gab sein Bestes, es war aber leider nicht erfolgreich.
3: Er ist ja wirklich sofort dazwischen gegangen, Julian, als das Wort von der Flachzange fiel. Er sagte, Entschuldigung, das muss ich jetzt zurückweisen, das empfinden viele Menschen als respektlos. Wie hast du es empfunden?
5: Ich weiß ehrlich gestanden gar nicht mehr, da bin ich bei Waldi. Erstens, ich habe einen sehr simpel gestrickten Humor. Ja, also ich mag Sketche, wo einer auf der Bananenschale ausrutscht, da muss ich immer wieder lachen, gebe ich zu. Und auch bei solchen Flapsigkeiten wie Flachzange, hat man vielleicht eben gehört, lache ich halt einfach. Ich weiß gar nicht, wohin wir gelangt sind, ja, dass dieses ganze politisch-mediale Milieu solch panische Angst vor Worten hat. Sagen, oh, Flachzange, Flachzange, um Gottes Willen, sie hat Flachzange gesagt. Ja, also ich weiß gar nicht, wie woke kann man eigentlich sein, wie sensibel kann man eigentlich sein, dass einem bei Flachzange der Angstschweiß geradezu ausbricht auf der Stirn. Der soll sich einfach mal alte Bundestagsdebatten angucken. Soll sich einfach mal Joschka Fischer bei YouTube eingeben. Mit Verlaub, Herr Präsident, Sie sind ein, ich sag's jetzt hier nicht, A-Loch, Übelkrähe und so weiter. Die ganze Bundestagsdebatten waren von so, ich weiß gar nicht, wohin wir da gelangt sind. Ja? Zweitens, da dieses Interview nun in Wien stattgefunden hat, man hat das gesehen, oben in dem hohen Turm und abgeschirmt von Glasscheiben, stand dieser Aktivist, dieser linksextreme Aktivistenbus Adenauer mit seiner Beschallungsanlage offenbar nicht zur Verfügung. Die Rolle hat dann Wolf Schmiese übernommen. Ja? Du kannst halt nicht in einem Interview, was 20 Minuten dauert, 17 Minuten unterbrechen. Also bei aller Liebe, es hat mit Interviewführung nichts mehr zu tun. Das kannst du als Verhöroffizier machen. Stoller, gehe ich rein, das sagen sie hier nicht so einfach. Es hat halt einfach mit Interviewführung nichts mehr zu tun. Und das Interessante hier ist ja, der Schmiese, wer ihn kennt, hat eigentlich gar nicht so unvernünftige Ansichten. Ja, das ist wirklich für öffentlich-rechtliche Maßstäbe ja sowieso eigentlich ein vernünftiger Typ. Du merkst halt den inquisitorischen Druck, der da inzwischen in den Redaktionen herrscht. Wolf, du musst da reingehen. Wolf, widersprech. Wolf, und der hat ja Angst, zurückzukehren. Die werden beim ZDF sagen, Wolf, du hast sie nur 18 Minuten unterbrochen, das Interview hat aber 20 Minuten gedauert. Was war mit den anderen beiden Minuten, Wolf? Ja, das ist ja alles nur noch traurig. Und inhaltlich, sie macht es ja fest, Flachzange an sagenhafter Inkompetenz. Und sie sagt, die können es nicht oder die wollen es nicht. Und sie nennt Merz und Klingbeil als Beispiel. Und da muss man ja leider konstatieren, diese Inkompetenzanalyse, die ist halt vollkommen zutreffend. Diese Leute können nicht Deutschland regieren. Punkt, Feierabend aus.
4: Ich habe nachgeguckt jetzt bei Wikipedia. Unter einer Flachzange versteht man scherzhaft oder herablassend jemanden, dessen Kenntnisse, Fertigkeiten oder Fähigkeiten unzureichend für die Bewältigung einer gestellten oder sich ergebenden Aufgabe sind. Naja, also...
5: Wenn es Wikipedia ist, wird der Eintrag aber geändert. Da steht nachher rechtsextremistischer Hassbegriff. Ja,
4: also besser kannst du doch die Arbeit von Merz und Klingbeil gar nicht beschreiben, denn, als mit Flachzange.
2: Oder? Einerseits hat sie also auf Angriff geschaltet mit den Flachzangenvorwürfen, wiederholt sogar. Andererseits hat man natürlich auch gemerkt, von welch großem Selbstbewusstsein sie als AfD-Chefin getragen ist. Ihr Credo, wir, also die AfD, werde gewinnen, und zwar künftig und ausdauernd, während die CDU fortan immer verliert werde. Das hat sie im ZDF-Interview gleich mehrfach gesagt.
1: Also erstmal freue ich mich auf das Sommerinterview, und momentan ist es ja so, dass mich auch die Situation, die politische Situation in Deutschland freut. Wir sind dort auf der Siegerstraße, wir werden in Sachsen-Anhalt die Regierung stellen und die CDU wird bundesweit niemals wieder eine Bundestagswahl gewinnen. Also dementsprechend bin ich da auch sehr positiv. Wir werden regieren, wir werden in den ersten Bundesländern regieren, nicht nur in Sachsen-Anhalt, Mecklenburg-Vorpommern und Berlin, und wir werden auch im Bund regieren. Und nochmal, die CDU wird keine einzige Bundestagswahl mehr gewinnen. Und wir werden den Menschen zeigen, was wir können. Und wir werden Recht und Gesetz umsetzen, weil das unser Deutschland, die Deutschen haben das verdient.
2: Ja, früher hat man gesagt, sie kann vor Kraft kaum gehen. Sie ist schon sehr, sehr selbstbewusst und offenbar ist es für sie schon ausgemacht, dass die AfD in Sachsen-Anhalt eine absolute parlamentarische Mehrheit erhalten wird.
6: Ich weiß nicht, ob sie davon mit Sicherheit ausgeht, aber sie geht auf jeden Fall davon aus, dass man so haushoch gewinnen wird, dass man gegen die AfD nicht mehr regieren kann. Und das ist ja auch das realistische Szenario. Und genauso ist es ein mögliches realistisches Szenario, dass die CDU keine Wahl mehr gewinnt. Also das sind ja durchaus realistische Szenarien, von denen sie da spricht. Und interessanterweise sind das ja auch Szenarien, die der Gegenseite bewusst werden. Also ich fand das ganz interessant zu beobachten. Gestern in diesem Interview, Wolf Schmiese, komplett hysterisch, wie Julian richtig gesagt hat. Also man merkt richtig, dass er wie so ein aufgeschrecktes Hühnchen die ganze Zeit versucht, sie zu entkräften. Aber dabei ein neues Argument hat, und das höre ich jetzt immer öfter gegen die AfD, nämlich, dass die AfD oder Ulrich Siegmund oder Alice Weidel Versprechungen machen, die sie nicht halten können. Das ist ja eine neue Stufe der Argumentation, weil man jetzt quasi schon voraussetzt, dass sie an die Regierung kommen und dann nicht umsetzen können, was sie versprochen haben. Und außerdem ist man von dieser Hauptargumentation, sie sind rechtsextrem, offenbar abgekommen. Ich glaube auch, dass die juristischen Hintergründe da entscheidend sind, nämlich dass dass der Verfassungsschutz offiziell nicht mehr die AfD als gesichert rechtsextrem führen darf und dann es doch vielleicht bei manchen durchsickert, dass man nicht einfach jeden, der einem nicht ins Weltbild passt, als rechtsextrem bezeichnen darf. Aber gleichzeitig markiert es natürlich auch eine Art natürlichen Machtanspruch, den die AfD formuliert, den aber ja auch die Umfragen wiedergeben. Also es ist plötzlich so, dass man sagt, die AfD könnte regieren und wenn sie regiert, kann sie aber nicht umsetzen, was sie verspricht. Aber es ist einfach ein neues Level. Es ist quasi der politisch gewordene Vibe-Shift, über den wir hier auch öfter sprechen. AfD an der Regierung ist jetzt ein potenzielles Szenario und der einzige Weg, der einem noch bleibt zu warnen, ist zu sagen, sie können nicht umsetzen, was sie versprechen. Was natürlich auch bedeutet, dass man indirekt ein bisschen zugibt, in der Problemanalyse hat die AfD gar nicht so Unrecht. Also man hat gewissermaßen damit anerkannt, na, sie haben ja schon recht, wenn sie sagen, die Migration macht uns kaputt und die Wirtschaft liegt am Boden, aber ihre Rezepte sind die falschen.
5: Und Dennis Radke hat gesagt, man kann gar nichts machen. Das ist ja auch so eine innere Haltung von weiten Teilen im deutschen Journalismus, besonders Hauptstadtjournalismus geworden. Da kann man nichts machen. Rechtslage, was sagt denn Brüssel dazu? Wir müssen die Islamisten nehmen, sonst ist irgendwer in Brüssel sauer und so weiter und so fort. Ich finde ganz interessant diese Intonierung. Wir freuen uns, wir siegen. Wir werden gewinnen. Das ist tatsächlich eine neue Intonierung. Und aus meiner Sicht könnte sie Erfolg haben. Aus einem ganz einfachen Grund. Menschen lieben einfach Sieger und Gewinner. Und Menschen, die bisher die AfD gewählt haben, haben die AfD gewählt in dem fast sicheren Wissen. Ich wähle eine Oppositionspartei. Ich wähle diese Partei, um meinem Unmut Ausdruck zu verleihen. Ich wähle die, damit die dann im Parlament auf den Putz hauen, damit die Gegenposition klar wird und so weiter und so fort. Jetzt rückt auf einmal die Macht für die AfD immer näher. Deswegen ist der 6. September als wahrer Schicksalstag für dieses Land, für Umbrüche in den politischen Verhältnissen so relevant, denn eine Partei, die regiert, egal wo sie regiert, großes Bundesland, kleines Bundesland, eine Partei, die regiert, gilt plötzlich als Sieger- und als Gewinnerpartei. Und allein das löst eine vollkommen neue Sogkraft bei Umfragen aus. Eine AfD, und ich glaube, das spüren natürlich gerade Linke so intuitiv, eine AfD, die in Sachsen-Anhalt regieren würde, würde die Umfragen durch diese Gravitationskräfte auf ein neues Level heben. Also im Osten würden die auf 45, 46, 47% gehen und bundesweit deutlich über 30. Wir sehen das ja im Moment. Die AfD steht jetzt bei 29, die CDU bei 21. Das ist genau ein Punkt, der wandert, ein Wanderpunkt entfernt von diesem 30-20-Kipppunkt, der in der CDU so panisch befürchtet wird. Und dieser Wanderkipppunkt, der könnte eben Taler, du musst wandern, genau anfangen zu wandern durch einen Sieg in Sachsen-Anhalt. Nichts macht in jeglicher Hinsicht im Leben, aber in der Politik eben auch, attraktiver als zu gewinnen. Menschen, die wählen, wollen auf der Siegerseite stehen. Und es gibt bisher sehr viele Menschen, die nicht AfD gewählt haben, weil sie nicht zum Wahlverlierer gehören wollen. Das ist tatsächlich so. Menschen, Parteien, die als Wahlsieger empfunden werden, weil sie vielleicht sogar schon mal eine Wahl gewonnen haben und regieren, ziehen automatisch mehr als Parteien, die als ewige Wahlverlierer, als ewige Opposition und als ewige Benachteiligte und Zweite gelten. Das eine ist sozusagen das Renitentenphänomen, ja, gibt es auch. Und das andere ist das Siegerphänomen, ist deutlich wirkmächtiger und deswegen hochspannende, aus meiner Sicht, Intonierung.
2: Und sowohl Alice Weidel im Zweiten als auch Tino Chrupalla im Ersten wurden nach ganz speziellen möglichen Leistungsausweisen einer kommenden AfD-Regierung gefragt. Wolf Schmiese im ZDF fragte also Folgendes, Frau Weidel, wie es denn die AfD-Chefin als eine mögliche Kanzlerin schaffen wolle, dass, Achtung, in China die Nachfrage für deutsche Verbrennerautos steige.
7: Wie wollen Sie erreichen mit der Wirtschaftspolitik der AfD, dass unser Verkaufsschlager, der Verbrennungsmotor, Sie haben es gerade draußen noch mal gesagt, diese E-Mobilität, der Verbrennungsmotor wieder ein Hit wird in China?
1: Wir stellen uns als Partei die Frage, wie geht es in unserem Land besser und wie können wir die Arbeitsplätze halten? Und dazu gehört als Grundrezept, die freie Marktwirtschaft dahingehend einzuhalten, dass wir nicht mit Verbotsentscheidungen Politik gemacht, einseitig, ideologiegetrieben in den Markt reinsteuern. Was bedeutet das für die Automobilproduktion? Das heißt, wir schreiben niemandem vor, welchen Motor er produziert. Und wir schreiben auch dem Konsumenten nicht vor, welches Auto er nachfragen muss. Wir subventionieren auch nicht eine Motorenart einseitig, um die andere zu benachteiligen. Das ist Markt- und Technologieoffenheit. Das ist unser Rezept, das haben wir immer gesagt.
2: Ja, das Rezept sei Markt- und Technologieoffenheit, aber der Anspruch ist ja auch ein bisschen seltsam, den Wulf Schmiese da hat. Als Bundeskanzlerin müsste Frau Weidel persönlich dafür sorgen, dass deutsche Autos wieder einen Absatzmarkt finden in China.
4: Ja, er sollte besser Oliver Blume fragen oder Herrn Gelenius von Mercedes, wie sie es schaffen, ihre Autos in China wieder wettbewerbsfähig zu machen. Das ist doch nicht die erste Aufgabe. Zu dem Zeitpunkt, als die Politik eingegriffen hat in das Automobilbauen und in welche Antriebsart, ging es damit bergab. Das müssen wir doch einfach mal klar sehen. Als es bei den Grünen darum ging, Elektromotor ist hoch, wusste die Automobilindustrie nicht mehr, was sie tut. Die einen waren politisch bedingt dabei, wie Herr Dies zum Beispiel in Wolfsburg, und andere wussten nicht, wie die Politik aussehen soll. Die Politik hat die Automobilindustrie auf den Gewissen, ja, Managementfehler auch, aber zuerst sollen sie sich raushalten, sollen die ihr Geschäft machen lassen.
5: Also vollkommen groteske Frage, getrieben von einem wirklich zutiefst planwirtschaftlichen Geist. Kein Bundeskanzler, keine Bundeskanzlerin hat die Aufgabe dafür zu sorgen, was der Chinese für Autos kauft. Das sollte man tatsächlich dem Markt überlassen. Das ganz große Problem ist übrigens nicht, dass der Chinese keinen Verbrenner mehr kauft, sondern durch vollkommen verfehlte deutsche Industriepolitik unser Know-how, unsere Patente von China abgesaugt wurden und jetzt staatlich finanziert zurück in den Markt gedrängt werden. Das ist das große Problem. Der Chinese kauft deutsche Verbrennungstechnologie. Sie wird nur leider inzwischen von Chinesen gebaut, weil wir sie einfach dahingegeben haben in dem Irrglauben, das wären unsere Partner. Auch das verfehlte Merkel-Politik mit Betrieben von ehemaligen Konzernchefs. Das zweite, viel größere Politik ist, wir finanzieren, subventionieren im Moment chinesische E-Autos mit dem Geld der berühmten Supermarktverkäuferin. Es kauft ein wohlhabender Rentner in Deutschland ein chinesisches E-Auto, also einer der wohlhabenden Rentner, ich sage nicht, dass alle Rentner, sondern ein in diesem Fall, kauft mit Steuergeld subventioniert chinesische E-Autos. Das ist hier gerade das Problem. Die Frage, man hat es auch, fand ich, ein bisschen gemerkt, die Frage war so grotesk, dass es schwerfällt, darauf überhaupt zu antworten. Ganz lustiger Moment, wie Alice Weidel auf einmal Chinesisch spricht und Wulf Schmiese darüber belehrt, dass, ich glaube, Deutschland in China Land der Tugenden oder sowas heißt. Ja. Mal sehen, wie lange das noch so dauert. Irgendwann nennen sie uns Land der Trottel, weil wir alle unsere Autopatente einfach nach China geschenkt haben.
2: Tino Chrupalla kann kein Chinesisch, aber er ist Malermeister. Und er wurde als Malermeister nach einer ganz speziellen Besonderheit des Auftragens von Farben gefragt. Fast zeitgleich im ARD-Sommerinterview. Bitte sehr.
8: Können Sie, wenn Sie da nach vorne gucken, noch mal wirklich weitere Punkte nennen? Wie wollen Sie das machen? Ich sag mal etwas, Sie sind selber Malermeister. Viele Farben, das wissen Sie, können bei über 30 Grad nur schlecht überhaupt noch verarbeitet werden. Wie stellen Sie sicher, dass eben auch ein Handwerksmeister künftig überhaupt noch arbeiten kann? Oder muss man das einfach so hinnehmen?
9: Wissen Sie, wenn man von Anpassung spricht und wenn Sie den Maler sagen, dann kann ich eben natürlich nicht in der Sommerhitze um 13 Uhr eine Fassade streichen. Das habe ich früher schon nicht gekonnt. Das ist einfach nicht möglich. Da muss man eben in den frühen Morgenstunden mit Arbeiten beginnen. Ich weiß, das ist für viele in Deutschland, für viele Politiker sicherlich nicht mehr machbar. Oder in den späten Abendstunden. Also dazu braucht man eher Regulierungen, was zum Beispiel das Arbeitszeitengesetz angeht, wo man sich eben auf diese Situation anpasst. Ich meine, das ist in Italien, in Spanien, in den südlichen Ländern ist das seit Jahrzehnten allgegenwärtig. Die belächeln uns ja, was für Dinge wir diskutieren und dass wir immer noch diskutieren, ob eine Schule eine Klimaanlage bedarf und wir eigentlich dafür überhaupt keine Gelder haben. Das ist eigentlich der Skandal und da sollte man ansetzen.
2: Ja, wofür sich doch ARD und ZDF alles interessieren. Jetzt wird eigentlich Pauline ja hier, Tino Chrupalla, der Vorwurf gemacht. Ja, Ihre Partei setzt sich nicht entschieden genug gegen den Klimawandel ein. Also können Sie und andere Malermeister künftig zwischen 12 und 14 Uhr keine Farben mehr auftragen. Das kann doch nicht in Ihrem Sinne sein.
6: Diese Interviewtechniken, die wir da gestern gesehen haben, die sind wirklich nur noch grotesk. Also dieser Vorwurf, man könne keine Häuser mehr streichen wegen dem Klimawandel, wo man ja nur mal in ein mediterranes Land gehen muss und sieht, auch auch dort schaffen die Leute es, die Häuser zu bemalen. Ja. Also es geht schon irgendwie. Das ist natürlich absurd und genauso ist es mit dieser völlig verrückten China-E-Auto-Frage an Alice Weidel, die ja auch noch die Einstiegsfrage in dieses Interview war, wo man um 7 Banden versucht hat zu sagen, na, sie sind doch auch schlecht für die Wirtschaft, weil sie nicht den E-Auto-Absatz der deutschen Autohersteller in China ankurbeln und deswegen sind sie schädlich für die Wirtschaft. Also man muss mittlerweile über so komplizierte Banden spielen und solche abstrusen Konstrukte erfinden als Journalist, um der AfD nachzuweisen, dass sie die deutsche Wirtschaft schädigt, dass man wirklich sagen kann, die haben offenbar gar keine Argumente mehr. Es gibt ja wirklich Argumente. Also es gibt ja Argumente, wo man die AfD fragen kann, was ist denn da los? Wie ist es zum Beispiel mit eurem Verständnis von einem liberalen Staat? Wie liberal würdet ihr die Wirtschaftspolitik gestalten? Kann man all diese Versprechungen zum Beispiel im sozialen Bereich halten? Also es gibt ja wirklich Ansatzpunkte, wie bei jeder Partei, wo man hinterfragen kann, ist das realistisch, was ihr da in eurem Wahlprogramm stehen habt? Aber diese Komplexität der linken Konstrukte entlarvt ja nur die Journalisten selbst am Ende.
5: Man muss sich ja die Redaktionskonferenz vorstellen. Da sitzen also irgendwelche grünen Klimafanatiker, sagt der Chrupalla, die sind gegen den Klima, das sind Leugner, den enttarnen wir jetzt, wie machen wir das? Jetzt haben wir es, der ist Maler, da werden wir sagen, wie wollen sie denn bei 30 Grad noch Farbe auftragen? Und dann sagen die bei der AD, boah, geile Frage. Da haben wir ihn. Wenn wir den fragen, wie wollen Sie bei 30 Grad noch streichen? Sie wissen ja selber, dass die Farbe da gar nicht haftet. Dann haben wir ihn. Da muss man erst sagen, was sind das für Leute, die wir da zwangsfinanzieren? Wer kommt überhaupt auf sowas? Ein kleiner Fakt dazu. Natürlich kann man bei Hitze streichen, auch in Ländern, in denen es viel mehr heiß ist. Zum Beispiel Italien. Da kann man sogar mit deutschem Steuergeld finanziert streichen. Die haben nämlich gesagt, im Rahmen der Corona-Subvention, ja, die Corona-Subventionen waren ja an Klimaschutzmaßnahmen gekoppelt. Ja. Da hat die italienische Regierung gesagt, ha, wie kommen wir an die Milliarden und lassen das in die Bauindustrie fließen? Hahaha, wir haben eine Idee. Wir erklären einfach Anstriche, Fassadenanstriche, ab einer gewissen Dicke zu einer dämmenden Klimaschutzmaßnahme. Deswegen fahrt mal durch Italien, da ist alles neu gestrichen. Das hat die Bauindustrie enorm gefreut, ist auch sehr dick gestrichen. Also man kann bei Hitze sogar Farbe dick auftragen und die doofen Deutschen bezahlen auch noch dafür. So geht Streichen in anderen Ländern, während wir hier ernsthaft darüber streichen, reden, ob Tino Chrupalla bei 30 Grad noch Farbe auftragen kann. Man glaubt gar nicht mehr, dass das intellektuelle Niveau der ARD geworden ist. Es wäre mir doch peinlich als Moderator, wie wollen Sie bei 30 Grad noch streichen? Es wäre mir doch peinlich, so eine Frage zu stellen.
2: Das intellektuelle Niveau der ARD und ich glaube, das ZDF ist dort nur in Nuancen unterschieden. Ganz anders ist es bei uns. Wir machen frischen, frechen, unabhängigen Journalismus, der auch bereit ist, die richtigen Fragen zu stellen. Und deshalb schlage ich vor, unterstützen Sie diesen Journalismus. Nie war er wichtiger als heute.
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2: Ja, das sollten Sie tun. nius.abo. nius.de/abo. Werden Sie jährlich Insider. Nachher haben wir folgendes Thema mit einem zugeschalteten Betroffenen für Sie vorbereitet. Wer die AfD unterstützt, riskiert inzwischen offenbar Job, Ehrenamt und gesellschaftliche Existenz. Immer mehr Fälle werfen die Frage auf, entsteht in Deutschland ein politisches Klima, in dem die falsche Meinung bestraft wird. Darüber sprechen wir mit einer Frau, die ihren Job bei einem kirchlichen Arbeitgeber verlor, weil sie sich für die AfD engagiert. Unglaublich aber wahr, gemieden, gemobbt, geschädigt. Wer für die AfD ist, wird ausgegrenzt. Und bleiben Sie auch deshalb dran und holen vielleicht noch den Nachbar zu sich, weil wir kurz vor einer weiteren Wegmarke in unserer Geschichte als Medienunternehmen stehen. 50.000 Menschen live, die können wir gleich erreichen, wenn Sie bei uns bleiben und vielleicht noch einen Nachbar dazu holen. Das wäre doch was. Die folgende halbe Stunde wird es auf jeden Fall in sich haben. Und das gilt auch schon für das, was nun kommt. Da stehe ich mit meinem Namen. Hier ist der erste Kommentar des Tages. Hier ist Kissler Kompakt.
12: Hier ist Kissler Kompakt, der erste Kommentar des Tages. Heute lautet unser Thema: So gibt die Kirche sich auf. Unterwerfung findet auch in der Kirche statt. Der Islam wird umgarnt. Die Leitungen der katholischen und der protestantischen Kirchensteuerkirchen lassen sich keinen Ramadan und kein Zuckerfest entgehen. Natürlich ist es menschlich, anderen Religionen zu ihren Festen zu gratulieren. Oft aber sagen die Kirchen Dialog und meinen den Verzicht auf das eigene Bekenntnis. Sie sprechen von Toleranz und praktizieren Unterwerfung. Nun hat die katholische Kirche das nächste Tabu gebrochen. Sie will ausdrücklich Muslime zu besseren Muslimen machen. Das ist ebenso anmaßend wie töricht. Das Tafelsilber des Glaubens wird auf dem Altar des Dialogs geopfert. Die Kirchensteuerkirchen pflastern den Weg in ihren Untergang mit lieblichen Worten. Im öffentlich-rechtlichen Erziehungsfunk sind die Kirchen präsent. Der Medienstaatsvertrag will es so. Die Kirchen haben garantierte Sendeplätze, sie füllen sie in eigener Verantwortung. Im Deutschlandfunk gibt es die Morgenandacht, im Bayerischen Rundfunk die Gedanken zum Tag, im Hessischen Rundfunk den Zuspruch. Bei Radio Bremen heißt es auf ein Wort. Auch Gottesdienste werden übertragen. Es handelt sich um Verkündigungsformate. Der christliche Glaube aber, der nicht nur Zuspruch, sondern auch Anspruch und Zumutung sein kann, wird nicht unbedingt verkündigt. Regelmäßig stößt man auf den Glauben an das Diesseits, den Glauben an die Politik, den Glauben an die Zivilgesellschaft, den Glauben an die Energiewende. Die Theologie ist auf den säkularen Hund gekommen. Bei SWR Kultur gibt es das Wort zum Tag. Der Monolog wird mal von der römisch-katholischen, mal von der evangelischen Kirche verantwortet. Unlängst plauderte dort ein katholischer Theologe von seinen Eindrücken in der kenianischen Küstenstadt Malindi. Von dort brachte der promovierte Theologe Marco Kuhn eine Anleitung zur christlichen Selbstaufgabe mit. Natürlich würde sich Herr Kuhn gegen diese Deutung wehren, doch nichts anderes tat er in einem sogenannten Verkündigungsformat im Auftrag der römisch-katholischen Kirche. Kuhn warnte davor, andere Menschen zum christlichen Glauben bekehren zu wollen. Die Zeiten der Bekehrung seien vorbei. Heute sollten Christen im Dialog mit Muslimen ein anderes Ziel haben, aus Muslimen bessere Muslime zu machen.
13: Vor diesem Hintergrund war es großartig, den dortigen Diözesanbischof zu erleben, der nicht nur ein Experte für diesen Dialog ist, sondern ihn wirklich im Herzen trägt. Er betont unablässig, dass kirchliches Handeln die Würde aller Menschen gleichermaßen schützen müsse, unabhängig von ihrem religiösen Bekenntnis, und dass es unser Ziel sein muss, dass Christen im Dialog zu besseren Christen werden und Muslime zu besseren Muslimen. Einander besser verstehen und tiefe Einblicke in den Glauben und die Überzeugungen der anderen bekommen, das ist das Wesentliche. Nicht die anderen zu überzeugen oder zu bekehren.
12: Ist das Häresie? Ist es schlimmer? Eine Kirche, wie sie hier von der katholischen Kirchensteuerkirche präsentiert wird, ist keine Kirche mehr. Eine verzagte, feige, unterwürfige Kirche arbeitet ihrer Abschaffung zu. Sie wirft das Neue Testament aus dem Fenster, denn das Neue Testament fordert ausdrücklich, alle, ja, alle Menschen zu Jüngern, also zu Christen zu machen. Eine Kirche, die ihren Auftrag ernst nimmt, muss versuchen, aus jedem Muslim einen Christ zu machen. Kuhns Kirche will das nicht. Sie freut sich über Muslime, die Muslime bleiben und sogar bessere Muslime werden. Eine solche Kirche ordnet sich dem Islam unter. Diesen Irrweg haben schon Päpste ermöglicht. Papst Franziskus unterzeichnete im Februar 2019 in Abu Dhabi mit dem Großimam von Al-Azhar das katholisch-muslimische Dokument über die Brüderlichkeit aller Menschen für ein friedliches Zusammenleben in der Welt. Darin ist die Rede von gemeinsamen religiösen Werten, vom Sinn für Religiosität und vom Wert der Verschiedenheit in Bezug auf Religion. Gott habe den religiösen Pluralismus gewollt. Es heißt sogar mit päpstlicher Autorität, Dialog unter Gläubigen bedeute auch, Zitat, die unnützen Diskussionen zu vermeiden, Zitat Ende. Eine solche Kirche will nicht mehr die Unterschiede im Glauben benennen, um Mission zu ermöglichen. Nein, sie will jeden Gläubigen in seinem jeweiligen Glauben stärken. Das aber ist nur eins: der Abschied vom Christentum im Namen der Kirche. Das war Kießler Kompakt, der erste Kommentar des Tages, Ausgabe 345. Nur selber denken macht schlau.
2: Und nach morgen heißt es wieder News Live. Und ich freue mich, dass Sie nach wie vor bei uns sind. Bei uns, das sind heute Waldi Hartmann, unser News-Kolumnist.
4: Guten Morgen.
2: Unsere stellvertretende News-Chefredakteurin Pauline Voss.
6: Schönen guten Morgen.
2: Und unser Chefredakteur Julian Reichelt.
14: Guten Morgen.
2: Und das Thema, das wir jetzt für Sie haben, das hat es wirklich in sich und es macht, ich kann es nur so sagen, es macht traurig. Gemieden, gemobbt, geschädigt. Wie AfD-Anhänger in Deutschland von der Gesellschaft ausgeschlossen werden, ist teilweise unbegreiflich. Eine davon ist Martina Müller. Wir sprechen gleich mit ihr. Nach 15 Jahren wurde sie fristlos von ihrem kirchlichen Arbeitgeber gekündigt. Der Grund? Eine Kandidatur für die AfD.
15: Die Hospizmitarbeiterin Martina Müller war 15 Jahre für ein Hospiz in Jever tätig. Doch der Träger Mission Lebenshaus GmbH kündigte ihr fristlos wegen ihrer AfD-Kandidatur für den Kreistag Friesland und den Gemeinderat Wangerland. Auf Instagram teilte sie zusammen mit AfD-Gesundheitspolitiker Martin Sichert ein Video dazu.
16: Ich werde alle mir zur Verfügung stehenden Mittel, rechtliche Mittel, ausschöpfen, um dieses Unrecht nicht gelten zu lassen.
15: Doch Müller ist mit ihrem Schicksal nicht allein. Nachdem Anfang August in Egeln in Sachsen-Anhalt Helfer der Freiwilligen Feuerwehr mit AfD-Spitzenkandidat Ulrich Siegmund ein Bild schossen, drohte Bürgermeister Michael Stör ihnen auf Facebook mit Konsequenzen. Und auch andere Lebensretter sind betroffen. Im November beschloss der Bundesverband der Deutschen Lebensrettungsgesellschaft eine Satzungsänderung, die es erleichtert, aktive Unterstützer und Funktionäre der AfD auszuschließen. Gemieden, gemobbt, geschädigt. Wie und warum AfD-Anhänger von der Gesellschaft ausgeschlossen werden, darüber sprechen wir jetzt bei News Live.
2: Ja, nach 15 Jahren treuer Arbeit im Hospiz kann es eigentlich eine wertvollere Arbeit geben und dann diese fristlose Kündigung. Martina Müllers Vergehen, sie kandidiert für die AfD im Kreistag Friesland und im Gemeinderat Wangerland, also in Niedersachsen. Ein Fall, der zeigt, wie es um die Meinungsfreiheit in Deutschland bestellt ist und wie eng doch der Korridor immer wieder gezogen wird und welche persönlichen Opfer jemand zu tragen hat, der sich politisch engagieren will, wenn es die falsche Partei ist. Wir sprechen nun unmittelbar mit der Betroffenen, mit Frau Müller. Schönen guten Morgen, schön, dass Sie da sind.
17: Guten Morgen.
2: Danke für Ihre Zeit. Sie sind nämlich momentan auf Mallorca, ist das richtig?
17: Ja, ich bin tatsächlich bei meiner Freundin, sie hat mich, weil es mir nicht gut ging, eingeladen, Mensch, komm doch zu mir runter für ein paar Tage. Ich bin jetzt für 2-3 Tage bin ich hier und habe die Einladung dankend angenommen und ich brauche jetzt einfach mal für mich, um mich zu schützen, 2-3 Tage eben andere Tapeten, bevor ich wieder zurück in den Strudel gehe.
2: Das kann man natürlich absolut verstehen, nach dem, was Ihnen widerfahren ist, nachdem Sie Opfer wurden dieser ganz ungeheuerlichen Entwicklung. Was ging Ihnen denn durch den Kopf, als Sie davon erfahren haben, dass Ihr kirchlicher Arbeitgeber Ihnen nach 15 Jahren kündigt, weil Sie sich in der AfD engagieren?
17: Was ging mir durch den Kopf? Also erstmal ging mir durch den Kopf, dass ich das nicht fassen kann. Ich war fassungslos. Mir gingen viele Sachen durch den Kopf. Ich meine, es ist so, dass nach 15 Jahren von jetzt auf gleich die berufliche Existenz einfach genommen wird. So, die berufliche Existenz, wenn diese genommen ist, dann wird der Boden unter den Füßen weggerissen. Und wie ist das dann? Dann fällt man natürlich erstmal tief und es braucht auch eine Zeit, wieder aufzustehen, wenn man es dann kann. Ich habe es gekonnt, dank der vielen Zusprüche und auch dank guter, sehr guter Freunde. Deshalb bin ich auch gerade hier. Und mir geht's besser, mir geht's im Moment wirklich besser, aber noch nicht wieder so wie vor 8 Tagen. Heute haben wir den Tag 7 nach meiner außerordentlichen fristlosen Kündigung.
6: Frau Müller, guten Morgen. Auch von meiner Seite, dieser Kündigung ging ja auch ein Prozess voraus, der meiner Ansicht nach mindestens ebenso skandalös ist wie die Kündigung selbst. Nämlich, und erzählen Sie uns doch gerne nochmal, wie das war, hat man ja versucht, von Seiten Ihres Arbeitgebers, Sie von dieser Kandidatur abzubringen. Also Ihnen quasi zu sagen, Sie quasi zu nötigen, dass Sie eben nicht antreten für die AfD. Dann würden Sie dort weiterarbeiten können, wenn Sie an Ihrer Kandidatur festhalten, hat man Ihnen gesagt, dann droht man mit Kündigung und das hat man dann am Ende ja auch gemacht. Wie haben Sie diesen Prozess wahrgenommen? Können Sie das nochmal beschreiben und fühlen Sie sich da auch in Ihrem demokratischen Grundrecht, sich zur Wahl aufstellen lassen zu können, eingeschränkt?
17: Guten Morgen, Frau Voss. Ja, in der Tat fühle ich mich ungerecht. Ich fühle Unrecht. Ich fühle wirklich Unrecht. Ja, wie war es? Also am 24. Juli veröffentlichte die regionale Presse, die Nordwestzeitung, ein Gruppenbild der Mandats, der Bewerber um ein Mandat der AfD Friesland-Wittmund. Am 24.07. wurde es in der Tageszeitung veröffentlicht. Dieses Bild wurde dann aus der Dienststellenleitung Jever nach Bremen weitergegeben zur Geschäftsführung. Und die Geschäftsführung ließ dann auch nicht lange warten. Am 30.07. Wurde mir persönlich von der Geschäftsführung die Abmahnung überbracht. Ja, das hat mich sehr getroffen. In der Abmahnung stand mehreres, aber unter anderem der wichtigste Punkt, den Sie gerade angeschnitten haben, stand in der Abmahnung, dass ich eine Woche Zeit habe, die Kandidatur zurückzunehmen. Ansonsten würden mich arbeitsrechtliche Schritte ja zur Überprüfung bis zur außerordentlichen Kündigung möglicherweise erreichen. Ich habe eine Woche dann wirklich überlegt, was machst du, was tust du. Und es war auch keine einfache Entscheidung. Ich habe die eine Woche gebraucht. Es geht schließlich auch um meine Zukunft. Entschuldigung, ich bin gerade...
3: Die Frage ist natürlich auch, es gibt natürlich eine eigene Kommunikation Ihnen gegenüber, die Sie jetzt eben geschildert haben. Zum anderen natürlich auch eine Kommunikation nach außen. Ihr Arbeitgeber ist ja die Mission Lebenshaus GmbH, also gemeinnützige GmbH. Sie hat in der vergangenen Woche ja ein Statement zur Kündigung veröffentlicht, in dem es unter anderem heißt, dass die Kündigung nicht aus parteipolitischen Gründen getroffen sei, sondern, Zitat, Ergebnis einer sorgfältigen Prüfung auf Grundlage des Grundgesetzes. Zitat Ende. Und das wundert mich, vermutlich wundert das uns alle hier sehr, weil in Artikel 3 Absatz 3 des Grundgesetzes heißt ja gerade, niemand darf wegen seines Geschlechts, seiner Abstammung, Rasse, Sprache, Heimat, Herkunft, Glauben, sondern religiösen oder, jetzt kommt's, politischen Anschauungen benachteiligt werden. Und genau das ist aber doch mit Ihnen passiert, Frau Müller.
17: Eine sorgfältige Überprüfung des Grundgesetzes lasse ich jetzt einfach mal so im Raum stehen. Was ich mir gewünscht hätte, nicht nur in der Abmahnung, dass man mir eine Woche Zeit gibt, meine Kandidatur zurückzunehmen, weil ich sonst ernsthafte Konsequenzen zu befürchten hätte. Ich hätte mir gewünscht, wenn man wirklich das Grundgesetz so auslegt, wie der Arbeitgeber das nun dargestellt hat, dann hätte ich doch auch erwarten können oder kann ein überhaupt grundsätzlich ein Arbeitnehmer nicht erwarten, dass der Arbeitgeber und ganz besonders ein diakonischer Arbeitgeber mit seinem Mitarbeiter, der seit über 15 Jahre dabei ist, spricht. Frau Müller, wie konnte es dazu kommen? Was hat Sie dazu bewegt? Können Sie uns das erklären? Wie sind Ihre Vorgehensweisen? Denn es ist ja so, der Arbeitgeber hatte ja am 24. durch den Zeitungsartikel erst davon erfahren. Davorher wusste er ja gar nichts, weil mir war immer sehr wichtig, und das will ich hier auch nochmal betonen, mir war immer sehr wichtig, Privates und Berufliches streng für mich zu trennen. Und privat gehört nun mal dazu, dass ich, das hat mein Großvater mir schon in die Kinderschuhe gelegt, politisch interessiert zu sein. So. Und ich bin jahrelang politisch interessiert. Und ich denke, ich spreche auch für viele. Wir sind alle in irgendeiner Art und Weise politisch interessiert. Ich will es jedenfalls hoffen. So, und vor einigen Monaten habe ich für mich entschieden, es reicht nicht mehr, nur interessiert zu sein und mit dem Nachbarn auf der Terrasse darüber zu sprechen. Nein, man muss auch seinen Teil, seinen Beitrag dazu leisten, wenn man mit diesem Land nicht zufrieden ist, wenn mit gewissen Sachen auch in der Gemeinde Wangerland, ich möchte verstehen, der Thalasso-Skandal ist durch die Medien gegangen, brauche ich Ihnen jetzt nicht erklären, aber ich möchte verstehen, wie das passieren konnte und ich möchte meinen Teil dazu beitragen, etwas in die richtige, wieder in die richtige Richtung zu lenken. Denn Sie wissen, ich bin seit 2023 aufgrund des Vertrauens der Mitarbeiter in die Mitarbeitervertretung gewählt worden und habe mit Herzblut und mit viel Freude mich für die Mitarbeiter eingesetzt und habe gedacht, okay, Mensch, du magst es jetzt vielleicht auch für die Gemeinde Wangerland probieren, genauso auch für den Kreistag Friesland. Etwas für die Menschen tun, das liegt mir. Ich wäre sonst nicht im 16. Jahr bei der Diakonie beschäftigt.
5: Frau Müller,
17: ich will auch noch nach. Ja, Entschuldigung.
5: Entschuldigen Sie, Frau Müller, wenn ich Sie jetzt unterbrochen habe. Ich dachte nur, Ihre Antwort wäre schon beendet. Ich möchte nur einmal ganz kurz, weil Frau Müller viel zu bescheiden ist, um das selber hier noch einmal zu erwähnen, deutlich machen, was Frau Müller gearbeitet hat. Das geht hier so schnell durch, rauscht hier so schnell durch unter dem Wort Hospiz. Frau Müller pflegt sterbende Menschen. Frau Müller begleitet Menschen, die die schwersten Tage, Wochen, Monate, Stunden ihres Lebens, inklusive der Angehörigen, in den Tod. Ich glaube, das ist eine Arbeit, da machen wir uns alle gar keine Vorstellungen davon, wie hart, wie brutal, wie kräftezehrend das ist. Und wir machen uns alle vor allem keine Vorstellung von einer Gesellschaft, in der Menschen, die solche Arbeit machen, ausgegrenzt werden. Wir haben hier auch noch die Beispiele Feuerwehr, DLRG. Ich muss das einmal so deutlich sagen, eine Gesellschaft, die so vorgeht, ist im Selbstzerstörungsmodus. Das sind barmherzige Tätigkeiten, das sind Samariter-Tätigkeiten, das sind christliche Tätigkeiten. Das ist ja auch ein christlicher Arbeitgeber. Das ist die absolute Grundlage unserer Gesellschaft. Das ist das Fundament unserer Gesellschaft. Ich könnte jetzt als Mensch, der noch halbwegs bibelfest ist, viele Stellen in der Bibel zitieren, die sehr deutlich machen, dass das Engagement von Frau Müller vollkommen unabhängig von jeglichen Ansichten stehen sollte. Ich finde das so unbegreiflich, was da passiert. Zu welchem Radikalismus, zu welchem Fanatismus, zu welchem Extremismus Kirchen in diesem Land inzwischen in der Lage sind, Menschen auszuschließen, zu sagen, wer noch wohin kommen darf, wer noch beten darf. Übrigens die Kirchen, die in der Pandemie, als es um das Recht zu beten, sich zu versammeln, kleinmütig sich angeschlossen haben, gesagt haben, nein, wir schließen ja auch die Kirche zu. Mich macht das so fassungslos. Ja? Und deswegen würde mich von Frau Müller einmal diese gesellschaftliche Frage, ihr Blick auf diese Gesellschaft interessieren. Wenn man es so persönlich erlebt hat, wo gehen wir denn da bitte hin? Was passiert denn da auf einmal, wenn Leute, die einfach das barmherzige Fundament unserer christlichen Gesellschaft und Gemeinschaft bilden, ausgegrenzt und diffamiert werden, einfach aufgrund ihrer Ansichten? Wie sehen Sie das?
17: Zum einen muss ich Sie erst ergänzen, ich pflege die Menschen, die im Hospiz untergebracht sind, nicht. Ich bin Verwaltungsfachangestellte seit jetzt im 16. Jahr. Im Juni 2011 bin ich angefangen und habe so zu den Gästen, im Hospiz nennt man die Patienten Gäste, ich habe zu den Gästen direkt keinen Kontakt. Natürlich trifft man sich mal im Flur und auch die Angehörige. Man nimmt auch tatsächlich auch manche Sachen mental mit nach Hause. Besonders tragische Fälle. Man schließt nicht nach Feierabend die Tür und schaltet einfach einen Knopf um und geht dann in das Private über. So ist es nicht. Und ich kann nur noch mal sagen, jeder, der sich für eine Arbeit in der Diakonie entscheidet, für die Feuerwehr, für die LRG, für überhaupt den Gesundheitsbereich, einfach eine helfende Hand zu sein. Für den ist es nicht nur ein Job, für den ist es auch viel, viel, viel mehr als nur ein Job. Man nimmt es mit, man leistet Dienste am Menschen und nicht nur, weil am 15. das Gehalt fließt.
2: Und dieser Dienst am Menschen, den sollen Sie jetzt ja nicht mehr vollführen dürfen, in diesem Rahmen Ihres bisherigen Arbeitgebers, der Mission Lebenhaus GmbH, eine hundertprozentige Tochter der evangelischen Kirche bzw. der inneren Mission in Bremen. Sie haben angekündigt, sich mit dieser fristlosen Kündigung nicht abzufinden. Sie wollen Rechtsmittel dagegen einlegen. Was ist da der Stand? Was wollen Sie erreichen?
5: Und noch einmal meine Frage, wohin geht unsere Gesellschaft?
2: Absolut,
5: das ganz ist wichtig. Einfach wichtig.
2: Wohin geht unsere Gesellschaft,
17: Wohin geht unsere Gesellschaft? Also ich denke, wir wollen uns das gar nicht vorstellen, wenn es die Feuerwehr, wenn es die Rettungsfachkräfte, wenn es die LRG, wenn es die Menschen nicht mehr geben würde, die ehrenamtlich sich engagieren, die im diakonischen Sinne arbeiten. Wir wollen uns das nicht vorstellen, weil dann, ich kann es mir nicht vorstellen, wir brauchen diese Menschen, die etwas für uns tun, wenn man selber hilflos ist. Und dann, ich weiß nicht, in welcher Situation wir uns dann befinden. Ich mag es mir nicht ausführen. Ich kann mir es nicht vorstellen, das wäre schrecklich. Das wäre einfach schrecklich. Wir brauchen diese Menschen. Und das sind verdammt viele in Deutschland.
2: Aber Sie sind ja zugleich kämpferisch und hoffen Sie, dass die Kündigung wieder rückgängig gemacht werden kann auf dem Rechtsweg. Weil eins ist ja ganz klar, Sie leisten nicht nur wertvolle Arbeit im Hospiz. Sie sind auch eine Kämpfernatur, wie ich Ihren Äußerungen hier entnehme.
17: Ja, vielen Dank. Da musste ich erstmal ein ganz großes Dank loswerden. Ich hatte bis letzte Woche Sonntag hatte ich ein normales Leben unterm Radar geführt. So, und dann Montag, als es dann öffentlich wurde, was mir widerfahren ist, ja, ich habe so viel Zuspruch bekommen. Nicht nur von Arbeitskollegen, ich muss sie jetzt ja ehemalige Arbeitskollegen nennen, leider, das fällt mir noch schwer. Auch von Freunden, Bekannten. Die haben mir so viel Kraft und so viel Energie gegeben, dass ich das Gefühl habe, okay, du hast dich für diesen Weg, für diesen unbequemen Weg entschieden und es fühlt sich nicht schlecht an, was ich gemacht habe. Es fühlt sich richtig an und ja, ich werde weitermachen und ich möchte für mein Recht einstehen und wie das Gericht am Ende entscheidet, weiß ich nicht. Ich bin keine Juristin, aber es ist Unrecht. Es ist in meinen Augen Unrecht. Und ich kann nur hoffen, dass es auch juristisch so gesehen wird.
6: Vielleicht noch einen Satz zu der Frage, wohin geht unsere Gesellschaft? Denn da würde ich gerne Harald Martenstein zitieren, der in seiner mittlerweile berühmten Rede im Thalia-Theater gesagt hat, das, was dann kommt, ist keine Demokratie mehr. Wir wissen noch nicht, wie wir es nennen, aber es hat mit Demokratie nichts zu tun. Denn das, was Frau Müller da von ihrem Arbeitgeber genommen werden sollte, ist ja nicht irgendetwas, sondern es ist ihr passives Wahlrecht. Das ist genauso wichtig wie das aktive Wahlrecht. Man darf wählen in einer Demokratie, aber man darf sich auch zur Wahl aufstellen. Und wenn ein Arbeitgeber versucht, einen zu nötigen, von dieser Kandidatur Abstand zu nehmen, dann hat das einfach mit Demokratie nichts mehr zu tun. Und es ist ein System, ein strukturelles System, was Leute ausgrenzen soll, die falschen Parteien vertreten. Wir haben es gesehen bei Martin Sichert, wir haben es gesehen bei ganz vielen AfD-Politikern in Niedersachsen, die einfach von der Wahl ausgeschlossen werden. Das ist eine Normalität mittlerweile dort, eine tragische Normalität. Und jetzt eben auch im Fall von Frau Müller, die mit wirtschaftlichen Sanktionen, mit finanziellen Sanktionen dazu gezwungen werden soll. Und wie gesagt, am Ende landen wir in einer Gesellschaft, in der die demokratischen Spielregeln nicht mehr gelten.
2: Wir wünschen Ihnen natürlich von hier aus alle Kraft dieser Welt, Frau Müller, für den Kampf gegen diese große Ungerechtigkeit, wie Sie die zu Recht genannt haben. Und wenn ich noch ergänzen darf, es lässt sich auch nicht mit dem Auftrag eines christlichen, diakonischen, evangelischen Arbeitgebers vereinbaren, jemand, der Gutes tun will, es lange getan hat, im Hospiz vor die Tür zu setzen, weil er sich für die falsche Partei engagiert. Ich finde auch persönlich, auch als Christ, das geht gar nicht. Insofern auch von meiner Stelle ganz persönlich alles Gute. Möge die Gerechtigkeit siegen. Vielen Dank, Frau Müller.
17: Ich danke Ihnen auch. Auf bald.
2: Auf bald, sehr gerne. Wir sind gespannt, wie es weitergeht. Schöne Grüße nach Mallorca. Das war Frau Martina Müller. Er ist gekündigt worden von ihrem kirchlichen Arbeitgeber, weil sie für die AfD kandidiert in Niedersachsen. Und nun kommen wir zu einer Rubrik, die es jeden Montag gibt, auf die immer mehr Menschen warten und sich freuen. Der Tor der Woche. Waldi, wer ist es denn heute?
4: Wir hatten ihn heute schon als Thema in dieser Sendung. Dennis Christopher Radtke ist Vorsitzender der christdemokratischen Arbeitnehmerschaft der CDU, die heißt CDA, und seit 2017 Europaabgeordneter. Bis 2002 war Radtke Mitglied der SPD. Dann trat er aus und in die CDU ein. Offenbar war ihm die damalige SPD unter Gerhard Schröder nicht links genug. in der NRW-CDU fand er dann die richtige politische Heimat. Dennis Radke gilt bei Parteifreunden als Mann mit großer Klappe und bisweilen haut er auch Thesen raus, die nicht wirklich zu Ende gedacht sind. So drohte er im April 2021 mit der Gründung eines CDU-Landesverbandes in Bayern, wenn Markus Söder die Kanzlerkandidatur gegen Armin Laschet erzwingen wolle und damit, so wörtlich meinte das Radke, die CDU zerstören will. Dennis Radke selbst machte sich letzte Woche daran, den kümmerlichen Rest an Glaubwürdigkeit seiner CDU selbst zu zerstören. Bei Markus Lanz erklärte der Sozialist der Union, dass sich das Stadtbild in Deutschland auch dann nicht ändern werde, selbst wenn jeder illegale Migrant aus Deutschland abgeschoben sein wird. Seine Heimatstadt Wattenscheid werde nie wieder so aussehen wie in den 70er und 80er Jahren. Es werde dort nie wieder ein Kino geben und nachdem der letzte deutsche Metzger in der Fußgängerzone aufgegeben habe, gibt es eben nur noch einen Halal-Metzger. Punkt. Dennis Radke hat für die CDU politische Insolvenz angemeldet. Dennis Radke hat mit einer unglaublichen Arroganz den Bürgern und seinen Wählern erklärt, dass sie sich gefälligst mit den Zuständen dieses Landes abzufinden hätten. Mit Messerstechern und Gruppenvergewaltigungen, Frauen mit Kopftüchern und Burkas, Horden von jungen Männern, die Frauen auf offener Straße anmachen, mit offener Drogenszene an Bahnhöfen oder der Verwahrlosung ganzer Stadtteile. Dennis Radke ist kein Volksvertreter. Das Volk, das interessiert ihn nicht. Er will auch nichts ändern. Er denkt nur an sich selbst. Dennis Radke ist der Tor der Woche.
2: Tja, vielen Dank, Waldi Hartmann. Ich denke, das ist wieder mal ein verdienter Preisträger. Ja. Der Tor der Woche, Dennis Radke, hast du ihn gesagt, der Sozialist in der CDU mit seiner großen Klappe. Und gerade wenn wir noch diesen bewegenden Fall eben hatten von Frau Müller, einerseits sagen uns Politiker, da können wir nichts machen, gewöhnt euch dran. Und andererseits ist man immer wieder mehr bereit, bei Meinungsvergehen, bei sogenannten Meinungsvergehen, bei falschen Parteien einzuschreiten. Also einerseits ist der Staat fatalistisch und andererseits sagt man, lasst uns ein Exempel an der armen Frau Müller statuieren.
5: Man kann viel machen, wenn es um den eigenen Machterhalt geht. Das ist das, was wir bei der Politik immer wieder sehen. Ich finde es einen sehr passenden Tor der Woche. Ralf Schuler hatte auch noch eine fabelhafte Formulierung zu Dennis Radke. Der Vollstreckungsbeamte von Deutschland schafft sich ab.
2: Ja, das ist richtig. Ja. Der Vollstreckungsbeamte von Deutschland schafft sich ab. Und ich muss es immer wieder sagen, er ist Vorsitzender der christlichen Arbeitnehmerschaft, CDA. Also eine sehr, sehr große Arbeitnehmerschaft, ein großer Flügel innerhalb der CDU, sehr mächtig. Also wir sind gespannt, wo es die CDU noch hintragen wird. Wir werden es natürlich hier weiter verfolgen auf dem Sofa der Mehrheit. Und heute Abend haben wir auch ganz frische Themen für Sie vorbereitet. Genau gesagt, der Kollege Dorfmann, Andreas Dorfmann, heute Abend am Montag auch für Sie wieder da bei News Live am Abend. Ja, und wenn wir da zu Gast haben, das ist ja fast schon gute Tradition mittlerweile, Peter Hane, Bestsellerautor, Kolumnist, Vortragsredner auch. Und ich denke, der Fall der Frau Müller wird ihn als bekennenden evangelischen Christen auch sehr interessieren. Morgen geht es hier weiter, dann wird der Kollege Alex Purucker der Moderator sein und als Gäste begrüßt er dann, wie dienstags üblich, den News-Kolumnisten Gunnar Schupelius und den News-Reporter Julius Böhm. Ich würde Ihnen vorschlagen, Sie sind morgen auch wieder dabei. Wir waren heute sehr gerne für Sie da. Es war eine spannende, eine lehrreichende, eine bewegende Sendung mit und ohne Flachzangen, würde ich sagen. Und auch morgen machen wir weiter. Vielen Dank heute an meine heutigen Gäste. Ich danke sehr, Waldi Hartmann, News-Kolumnisten und dem Präsentator und Erfinder der Kategorie Tor der Woche, Pauline Voss, unserer stellvertretenden News-Chefredakteurin, Julian Reichel, unserem News-Chefredakteur. Ich bin und bleibe Alexander Kistler und sagen Sie weiter, was Sie morgens tun. Schalten Sie morgen wieder ein. Sagen Sie Ihre Freunden und Bekannten, denn eines gilt doch immer. 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
1: Ich bin Robert Noack. Guten Morgen. AfD-Chef Chrupalla würde die sogenannte Brandmauer am liebsten komplett einreißen. Im ARD-Fernsehen sagte Chrupalla, die Brandmauer grenze große Teile der Bevölkerung aus. Die großen Herausforderungen und Probleme in Deutschland könne man aber nur im Dialog lösen. Die AfD strecke den anderen Parteien deshalb die Hand aus. Für die Union hingegen gibt es bislang keinen Weg für eine Zusammenarbeit mit der AfD. Das verbietet ein Unvereinbarkeitsbeschluss, der auch für die SED-Nachfolgepartei Die Linke gilt. Der Chef des Mittelstandsverbands BVMW, Ahlhaus, verlangt von Kanzler Merz ein härteres Durchgreifen innerhalb der Koalition mit der SPD. In der Neuen Osnabrücker Zeitung warf CDU-Mitglied Ahlhaus der Regierung ein

0: erhoben. Es gebe einen Geist, der russischen Gewalt entgegenzustehen, sagte der CDU-Politiker. Von dieser Einstellung könne man sich vielleicht auch für Deutschland eine Scheibe abschneiden, mahnte Wadefuhl. Gleichzeitig sagte er weitere 50 Millionen Euro aus Deutschland zu. Sie sollen vor allem den Menschen in den Frontgebieten zugutekommen und beispielsweise für Heizanlagen und sanitäre Einrichtungen genutzt werden. 2 Jahre nach dem islamistischen Terroranschlag ist im nordrhein-westfälischen Solingen der Opfer gedacht worden. Bei einer Gedenkveranstaltung in der Nähe des Tatorts gab es eine Schweigeminute. NRW-Regierungschef Wüst sagte, der Anschlag habe nicht nur Solingen, sondern das ganze Land erschüttert. Bei dem Messerangriff eines syrischen Asylmigranten waren 3 Menschen getötet und 8 verletzt worden. Der Täter wurde zu lebenslanger Haft verurteilt. In der ersten Runde des DFB-Pokals haben auch der 1. FC Magdeburg und Dynamo Dresden problemlos die 2. Runde erreicht. Der FCM gewann beim badischen Fünftligisten Balingen 4:0. Die Dresdner setzten sich beim Viertligisten Westfalia Rinan 6:0 durch. Für eine Überraschung sorgte der Viertligist Jeddelo. Er kickte den Bundesliga-Absteiger Heidenheim mit 5:2 aus dem Pokal. Der FC St. Pauli unterlag beim Drittligisten Rot-Weiß Essen mit 0:2. Eine Runde weiter sind auch die Bundesligisten Freiburg, Paderborn, Union Berlin, Mönchengladbach und Mainz.
1: Soweit das Neueste. 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
0: Das Wetter in Deutschland, heute teils sonnig oder locker bewölkt, im äußersten Nordosten noch vereinzelte Schauer. Höchsttemperaturen heute von 20 Grad in der See und bis zu 28 Grad im Südwesten. Morgen in der Nordosthälfte sonnig, in der Mitte und im Süden gebietsweise Regen, teils auch Schauer und einzelne Gewitter bei Temperaturen zwischen 20 und 27 Grad.
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2: Unzählige in der CDU denken genauso wie Bernd Prange, aber keiner. Keiner von ihnen hatte den Schneid, das auch öffentlich zu sagen. Bernd Prange hat es getan und er wird damit, da lege ich mich fest, die Republik verändern. Was ist in diesem Land nur plötzlich los? Der Vibe-Shift erfasst die ganze Gesellschaft. Selbst die Fanatiker von gestern geben sich heute zerknirscht. Hier ist der Vorsitzende der Grünen Partei, Felix Banaschak.
3: Die Grünen waren Teil eines Kulturkampfes, der dieses Land weiter gespalten hat. Und deswegen arbeite ich und deswegen arbeiten wir so stark daran, diese grüne Politik aus dem Kulturkampf herauszuholen.
2: Die Grünen haben das Land gespalten. Ups. Das ist mal ein bemerkenswertes Geständnis von Felix Banaschak. Und hier ist der linke Journalist Christoph von Marschall, der im öffentlich-rechtlichen Fernsehen plötzlich eingesteht, dass die sogenannte Brandmauer am Ende ist.
4: Um die PiS abzuwählen, mussten sich alle anderen Kräfte von links über Grün, die Liberalen, die Sozialdemokraten bis in die Konservativen hinein zusammenschließen. Eine solche Koalition hat eine sehr geringe gemeinsame Politikbasis.
5: Es gibt andere Wege auch.
4: Deswegen sind die heute schlecht dran. Also mein Punkt ist nur, wenn ich das zum Ende sagen darf, die Brandmauer kommt faktisch an ein Ende. Das ist jetzt nicht ein Urteil, ich wünsche mir das so oder seht ihr so, sondern so sind die Verhältnisse. Sie kommt entweder an das Ende, weil die AfD die absolute Mehrheit hat.
5: Lars Sänger lebt und arbeitet.
2: Das Beste ist, wie Sandra Maischberger viermal versucht, ihn zu unterbrechen bei dieser ganz einfachen Feststellung und das im öffentlich-rechtlichen Fernsehen. Die Brandmauer kommt an ihr Ende. Apropos öffentlich-rechtliches Fernsehen. Die altehrwürdige FAZ nennt den öffentlich-rechtlichen Rundfunk plötzlich umstritten, wie Sie hier eingeblendet sehen. Das war ein Einschüchterungsattribut, das bisher eigentlich Rechten vorbehalten war, nicht dem in der Tat umstrittenen linksgrünen Staatsfernsehen. Oder sehen Sie hier. Bei der fabelhaften Welt schreibt man die sogenannte Brandmauer plötzlich in Anführung, so wie Axel Springer das früher mit der DDR gehandhabt hat. Oder schauen Sie hier, was die FAZ über ein Sat.1-Interview mit dem schwitzend sozialistischen Umverteiler der Nation Lars Klingbeil schreibt. Die Überschrift lautet, Achtung, nach diesem Interview wählt auch der letzte Arbeiter die AfD. Und dann weiter. Nichts an diesem Sommerinterview ist berichtenswert. Nichts hat inhaltliche Bedeutung. Das Gespräch mit Vizekanzler Lars Klingbeil bei Sat.1 ist scharlatanhafteste Rosttäuscherei und missbraucht den Begriff des Politischen. Dass Klingbeil dann am Ende ernsthaft noch den abgedroschensten aller Phrasensätze sagt, ich will den Sozialstaat fit für die Zukunft machen, dazu fällt einem dann nichts weiteres mehr ein als die traurige These, dass nun wohl auch noch der letzte Arbeiter die AfD wählen wird. Jedenfalls, wenn er sich dieses Sommerinterview angesehen und damit um einen der vielleicht vorerst letzten schönen Sommerabende gebracht hat. Ich sage Ihnen, was der Grund für diese großartige Schonungslosigkeit ist. News. Ihre neue Medienmarke hat dieses Land verändert. Mit unumstößlichen, unausweichlichen Fakten und furchtlosen Worten haben wir die Kraft und die Macht des Offenkundigen zurückgebracht. Der neue Geist, der herrscht, gibt Menschen den Mut zurück, nicht mehr stumpf zu behaupten, nachzuplappern, was die Herrschenden von ihnen verlangen, sondern auszusprechen, was sie doch mit ihren eigenen Augen sehen. Die Tyrannei der politischen Lügen, wo wir leugnen sollten, was unsere Augen doch sehen können, sie bricht zusammen. Und das ist großartig. Das ist, liebe Zuschauer, auch Ihr Verdienst, weil Sie mit dazu beigetragen haben, neue Medien wie News in diesem Land zu etablieren. Und dafür von Herzen danke. Der hart linke Musiker Jan Gorko, auch bekannt als Monchi, Frontmann der linken Band Feine Sahne Fischfilet, stand 2018 in Chemnitz auf der Bühne beim sogenannten Wir sind mehr Konzert, das Konzert gegen den Hass. Man muss sich die damalige Zeit noch einmal in Erinnerung rufen, weil es einfach so verrückt war. 3 illegale Migranten aus Syrien und dem Irak hatten am Rande eines Stadtfestes in Chemnitz den Deutschen Daniel H. mit einem Messer geradezu abgeschlachtet. Politische Empörung gab es damals aber nicht etwa über diesen barbarischen Mord, oh nein, sondern darüber, dass sogenannte Rechte gegen die illegale Massenmigration in Chemnitz demonstrierten. In den Medien wurden Hetzjagden gegen Ausländer erfunden, die so niemals stattgefunden haben. Es wird noch verrückter. Der illegale somalische Migrant Abdirahman J. Punkt, der damals fälschlich behauptete, von Neonazis gejagt worden zu sein, wurde 3 Jahre später selber zum islamistischen Terroristen und ermordete in der Würzburger Innenstadt 3 Frauen. Dabei, ich muss es leider sagen, stach er so heftig auf eine dieser Frauen ein, die sich noch schützend vor ihr Kind stellte, dass die Klinge durch die Frau hindurch das Kind lebensgefährlich verletzte. Das sind alles Geschichten, die man kaum glauben kann, nicht glauben will, besonders wenn man sich daran erinnert, dass für die Unterstützer dieser Klientel dann ein Konzert, ein Solidaritätskonzert veranstaltet wurde. Und bei diesem Konzert stand Monchi als einer der Frontmänner auf der Bühne. Heute schreibt Monchi in einem bemerkenswerten Buch folgenden Satz. Ich zitiere. Wie schaffe ich es, auf mich aufzupassen, damit ich nicht auch irgendwann überlege, mein Kreuz bei der AfD zu setzen? Ups, das sagt Monchi. So sagen Linke, dass man eigentlich AfD wählen müsste, ohne zu sagen, dass man eigentlich AfD wählen müsste. Hier ist noch einmal Monchi im Gespräch mit Paul Ronsheimer.
0: Ich meine, dass ich hier sitze, ja, das hätte ich vor 10 Jahren nie gemacht. Hier Ronsheimer, früher hätte ich gesagt, auf keinen Fall. Jetzt denke ich, Digga, heul leise, okay, alles klar.
6: Glaubst du, du kriegst du da, ist das noch so, dass man da Gegenwind bekommt? Ich habe ja,
0: dass ich hier sitze?
6: Ja, weil ja, ich habe
0: bestimmt. Und da gebe ich in dem Nordkurier ein Interview. Da sagen Leute, das geht gar nicht. Du kannst dich, gib Bands die Arbeit nicht mit dir zusammen. Das ist ein rechtes Blatt. Dann sage ich, Dicker, das ist das einzige Lokalblatt, was es bei uns noch gibt, ja? Also, mit denen ich reden, bei uns, da liegt nicht die Taz, ja? So. Oder dann sagen die, ja, oh Gott, Ostdeutsche Allgemeine Zeitung, das sind Putin-Freunde. Ich feiere die Zeitung auch nicht total. Aber nicht mit denen reden, die liegen mehr an den Tankstellen als, was weiß ich, teilweise der Spiegel. Beispielsweise eine Frau, die ich seit 20 Jahren kenne, wenn wir uns sehen, uns umarmen. Und wo ich das gar nicht glauben konnte, als sie mir gesagt hat, dass sie die AfD wählt. Was mir dann auch wehtut. Was, wo ich denke, fuck, du doch nicht auch noch, ja? Und wo ich dann, warum, weshalb, wieso? Und
6: was sagt sie?
0: Der rote Faden ist einfach die Abgegessenheit von Berlin sozusagen, ne, von der Berliner Politik.
6: Und wenn du dann in einer bestimmten Bubble bist, aber das kannst du auf keinen Fall machen, mit dem darfst du nicht reden.
0: Das weißt du, das ist das Schöne am Dorf.
6: Das kennen
0: wir
6: alle.
0: Das ist da gar nicht so eine Bubble. Es gibt, der Unterschied ist, wenn ich in der Stadt gewohnt habe, da ist es mir viel einfacher gefallen, alle AfDler über einen Kamm zu scheren, ja. Und aber umso mehr näher ich an die Menschen bin, umso schwerer fällt mir auch das Hassen.
2: Das, meine Damen und Herren, nennt man Vibeshift. Liebe Freunde von der CDU, wer zu spät kommt, den bestraft das Leben. Das habt ihr mal besser verstanden als alle anderen im Land. Wenn nicht einmal mehr Monchi von Feine Sahne Fischfilet an die Brandmauer glaubt, dann könnt ihr entweder umkehren oder mit eurer gescheiterten Ideologie untergehen.
1: Das war ein Ausschnitt von Achtung Reichelt.
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1: Die Taz bereitet sich also in einer reinen Antifa-Manier auf mögliche AfD-Wahlsiege vor. Sie beschwört eine rechtsradikale Machtübernahme, die es erzwinge, zu auch gewalttätigen Widerstandsformen zu greifen.
2: Die Exekutive eines Bundeslands könnte bald in AfD-Hand sein. Insofern ist es zwingend, sich mit Widerstandsformen, notfalls auch gewaltförmiger Natur, auseinanderzusetzen.
1: Widerstand, notfalls auch gewaltförmige Natur, also notfalls solle man auch, und das heißt, wenn es zu einer AfD-Regierung käme, mit Gewalt gegen diese Regierung vorgehen. Bevor wir darüber sprechen und Implikationen, kurz eine Frage an dich, Julian, die Taz, die kleingeschriebene Tageszeitung, residiert hier ums Eck in Berlin-Kreuzberg. Welchen Stellenwert, welchen Rang hat dieses Organ?
3: Die Taz ist seit Jahrzehnten das Leib- und Magenblatt der politischen Linken in Deutschland. Und es handelt sich bei diesem Kommentar ja nicht um irgendeinen versteckten, durchgeknallten Gastbeitrag ganz unten links in der Ecke auf Seite 43, sondern es handelt sich um den Markenkommentar der Marke Taz, Aufmacher auf der Homepage. Die Taz erscheint hier nicht mehr auf Papier, sondern nur noch digital. Das macht logischerweise den Homepage-Auftritt umso wichtiger. Und dort wollte man, wie man bei Linken so schön sagt, ein starkes Zeichen setzen für Haltung und hat ganz oben auf die Seite eben diesen Weckruf zur Wehrhaftigkeit, wie es in der Überschrift heißt, gesetzt. Und in diesem Kommentar geht es ausdrücklich um gewaltsamen Widerstand gegen demokratische Wahlergebnisse. Das ist also nicht einfach, so ist es zumindest journalistisch dargestellt, die vollkommen unmaßgebliche Ansicht des Herrn Jens Uthoff, der da drüber steht, sondern die Taz macht sich durch die schiere Positionierung auf der Homepage das ganz eindeutig zu eigen, erklärt das also zur hauseigenen Position und ruft zur Gewalt auf. Das ist dramatisch, es ist bei der Taz aber nicht allzu überraschend, denn die Taz war auch immer das Verlautbarungsmedium der Roten Armee-Fraktion. Insofern noch einmal dramatischer, wir kommen später dazu. Danger Dan wird hier ausdrücklich herbeigezogen, ein Musiker, der im öffentlich-rechtlichen Fernsehen sozusagen zur Berühmtheit gelangt ist mit seinem Gewaltaufruf, auf den hier Bezug genommen wird. Und der zitiert in seinem neuesten gewaltverherrlichenden Song ausdrücklich eine linksextremistische Terrororganisation, nämlich die Hammerbande. Darauf nimmt man Bezug. Man hat tatsächlich das Gefühl, dass die Taz die Rückkehr der guten alten RAF-Zeiten gar nicht erwarten kann.
1: Das Lied, auf das du jetzt Bezug nimmst und auf das die Taz Bezug nimmt, heißt ja Keine Angst. Es wird darin auch zur Bildung von linksradikalen Banden aufgerufen. Eine Glorifizierung dieser sogenannten Hammerbande. Und dieser Antifa-Sänger Danger Dan ist also wirklich der Stichwortgeber dieses Aufrufs in der Taz. Was ist davon zu halten? Banden sollen gebildet werden, davon solle man sich nicht abgrenzen.
2: Danger Dan Song kann so auch als Weckruf und nicht als Aufruf zur Gewalt verstanden werden. Eine Brandmauer brauchte es zur RAF, aber nicht zu jenen, die heute versuchen, Schwächere zu schützen und dafür bereit sind, Grenzen zu überschreiten.
1: Wer bereit ist, Schwächere zu schützen, muss, Julia, auch bereit sein, Grenzen zu überschreiten. Und es können damit ja eigentlich nur die Grenzen gemeint sein hin zur Gewaltausübung.
4: Ja, absolut, so ist es zu verstehen. Und das Perfide an der ganzen Sache ist ja eigentlich, dass es ihm ja gar nicht darum geht, wenn die AfD an der Regierung ist und meinetwegen einen Gesetzentwurf bringt oder ein Gesetz einbringt, dass dann möglicherweise die Minderheiten, von denen er spricht, verletzen könnte oder denen schaden könnte, sondern es geht ja um präventiv. Es geht einfach darum, die AfD ist gewählt vom Volk in demokratischen, freien Wahlen. Und dagegen möchte er sich dann wehren oder ruft er auf, dass man sich wehren muss. Das heißt, zum Schutz der Demokratie, ausdrücklich in Anführungsstrichen, bekämpft er letztlich die Demokratie, weil es sich um freie Wahlen handelt. Insofern, also ja.
1: Und die Taz stellt sich ja hier eindeutig, Pauline, in diese Reihe. Also sie beruft sich positiv auf Danger Dan, der vor der Anwendung von Gewalt, um einen sogenannten faschistischen Notstand zu verhindern, nicht zurückschreckt. Und dieser Gewaltaufruf in der Taz, der ist ja auch schon deshalb ernst zu nehmen, weil, Julian hat es eben gesagt, die Taz wirklich in weiten Kreisen dieses Milieus gelesen wird. Also es ist doch wirklich zu befürchten, dass dieser Aufruf zu Widerstand, auch gewaltförmige Natur, wie es heißt, von Menschen gelesen wird, die das ernst nehmen.
5: Genau das ist zu befürchten. Und wir sehen da eine schrittweise Normalisierung von Gewalt.
4: in einem Milieu, was eigentlich immer der Gegenseite vorwirft, gewalttätig zu sein. Also das ist, kommt ja auch in diesem Kommentar durch. Man tut immer so, als handle es sich um Notwehr. Als ginge die Gewalt in Wahrheit von rechts aus. Als ginge es darum, irgendwelche Minderheiten mit der eigenen Gewalt zu schützen. Weil wenn man nicht selber gewalttätig werden würde, würden die sogenannten Faschisten gewalttätig werden. Tatsächlich ist natürlich das Gegenteil der Fall. Es ist die linke Gewalt, die immer weiter normalisiert wird, die immer weiter in den Mainstream rückt und die vor allem eben zwar einerseits von den Linken konsumiert wird, die Taz, aber eben auch immer mehr von Konservativen. Also ganz viele Konservative geben dieser Zeitung Interviews. Nathanael Leminski aus NRW, der starke Mann hinter Hendrik Wüst, hat vor kurzem gesagt, dass er, also hat in der Taz gesagt, dass er mit News nicht reden würde. News ist für ihn tabu, Taz ist für ihn eine ganz normale Zeitung. Und spätestens jetzt müssten sehr viele Politiker sagen, ich spreche nicht mehr mit einem Medium oder ich distanziere mich zumindest von einem Medium, das offen zu Gewalt gegen Andersdenkende ausruft. Also das ist die Abschaffung der Demokratie, das ist die Abschaffung des Rechtsstaats, was da gefordert wird. Das ist eigentlich der Aufruf zur Anarchie und zur gewalttätigen Selbstermächtigung. Und genau dagegen müsste man sich stellen. Und wenn man es nicht tut, dann zeigt man, wes Geistes Kind man ist. Und man zeigt eben auch, wie sehr sich die Konservativen in Deutschland an der Normalisierung der linken Gewalt beteiligen.
3: Also vielleicht nochmal drei ganz einfache Punkte zu diesem Interview. Erstens, wenn das umgekehrt passieren würde, und es passiert nicht umgekehrt, das muss man vielleicht auch einmal ganz ausdrücklich sagen, derartige Gewaltaufrufe gibt es in konservativen Medien, so sie denn existieren, nicht. Ist vollkommen undenkbar. Wenn es aber umgekehrt passieren würde, wäre das natürlich ein wirklich automatischer Fall für die Behörden und für den Verfassungsschutz. Ja, solch klare Gewaltaufrufe gegen demokratische Wahlen. Das ist der erste Punkt. Der zweite, vielleicht nochmal ganz konkret zu diesem Zitat, was wir gerade gehört haben. Da sagt der Autor, da sagt die Taz, ja, gegen die RAF brauchte es eine Brandmauer. Aber heute, bei den heutigen Formen des Linksterrorismus, auf die wird ja Bezug genommen mit Danger Dan, da muss man schon sagen, wenn Schwächere geschützt werden, dann ist das legitim. Ganz interessant, die Taz hatte nie eine Brandmauer zur Roten Armee-Fraktion. Die Taz war das Verlautbarungsorgan der Roten Armee-Fraktion. Der Autor sagt ja also, wir müssen noch offener für politische Gewalt sein, als wir es bei der Roten Armee-Fraktion waren. Da fragt man sich inzwischen ein bisschen, gut, wie soll das aussehen? Und da komme ich zu meinem dritten Punkt. Meiner Meinung nach ist das, was die Taz hier fordert, viel mehr als eine Forderung. Da geht man gewissermaßen nach dem guten alten Genscher-Motto vor, fordern, was kommt. Die Taz weiß doch längst, was geplant ist. Die Taz ist doch tief eingebettet in die linksextremistischen und linksterroristischen Strukturen. Die Taz ist ein kleines linkes Terroristenblatt. Punkt. Das ist sie. Das war sie immer, das wird sie immer sein. Diesen Geist versprüht sie. Und die Taz weiß doch längst, was im linken Milieu geplant ist. Die sind doch eingebettet in die Antifa. Sie beziehen sich darauf. Sie haben direkte Kontakte zu diesen Leuten. Die Taz weiß, was im linksextremistischen und linksterroristischen Milieu geplant ist für den Fall eines AfD-Siegs. Und das hier ist gewisserweise der Vorgriff auf das, was diesem Land nach dem 6. September blüht. Wir bei News haben Hinweise auf gewaltige geplante Demonstrationen zwischen der Wahl am 6. September in Sachsen-Anhalt und den dann später folgenden Wahlen hier in Berlin, 20. September und in Mecklenburg-Vorpommern. Selbst wir bei News, und wir sind wahrlich nicht verankert im linksextremistischen Milieu, wissen inzwischen ungefähr, was dort geplant ist. Und das, was die Taz hier macht, ist nichts anderes als aufwiegeln und aufstacheln, weil sie bereits wissen, was dort geplant ist, nämlich eine Welle der politischen Gewalt gegen legitime und demokratische Wahlergebnisse.
4: Ich glaube, Pauline hat ein ganz wichtiges Stichwort noch gebracht. Und zwar, dieser ganze Text dreht sich um das Vokabular der Notwehr. Und die Sache ist ja die, eine Notwehrlage setzt immer einen gegenwärtigen rechtswidrigen Angriff voraus. Und das heißt, die setzen letztlich die demokratischen Wahlen mit einem Angriff gleich. So würde ich das lesen. Insofern ist es auf jeden Fall schon sehr, sehr beachtenswert. Und außerdem muss man auch noch sagen, was Julian schon meinte, wenn das jetzt von der anderen Seite käme, dann hätten wir hier definitiv eine sogenannte Delegitimierung des Staates letztlich, weil es geht gegen das Gewaltmonopol. Also nur der Staat hat das Gewaltmonopol und er ruft ja dazu auf, dass das Gewaltmonopol letztlich auf die Bürger übergeht oder auf die Zivilgesellschaft übergeht. Und insofern haben wir hier letztlich, wenn es von der anderen Seite käme, in der Sache sicherlich nicht, aber hätten wir einen Fall für den Verfassungsschutz.
1: Sagt unsere News-Kommentatorin Julia Weishaupt, die eben auch Juristin ist. Hat vielleicht eben am Vokabular gemerkt. Ganz wichtige Gedanken. Das ist doch gut, ist doch gut. Ganz wichtige Gedankengang. Und wir bei News haben natürlich nie zu Gewalt aufgerufen, werden es auch nie tun und büßen es dann damit, dass Nathanael Leminski mit uns nicht spricht, aber mit der Taz, ja, jeder ist seines eigenen Unglücks Schmied.
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1: Ich bin Robert Noack. Guten Tag. Die Möglichkeit zur telefonischen Krankschreibung will die schwarz-rote Koalition abschaffen. Kritik kommt jetzt aber von AOK-Chefin Carola Reimann. Sie verteidigt die telefonische Krankschreibung gerade in Zeiten von Infektionswellen als gutes Mittel. David Riemer.
2: Laut der AOK-Chefin können telefonische Krankschreibungen Ansteckungen vermeiden und medizinisches Personal schützen. Eine missbräuchliche Nutzung kann sie nicht feststellen. Auch die geplante Pflicht zur Vorlage einer Arbeitsunfähigkeitsbescheinigung ab dem ersten Krankheitstag hält Reimann für unsinnig. Eine solche Pflicht binde Kapazitäten, die für die Versorgung nicht zur Verfügung stünden. Kanzler Merz will die telefonische Krankschreibung abschaffen, um den Krankenstand zu senken. An den Plänen gibt es auch Kritik aus den Reihen der Regierungspartei.
1: AfD-Chef Chrupalla sieht im diesjährigen Hitzesommer keine beunruhigende Folge des Klimawandels. Im ARD-Fernsehen betonte er, es sei für ihn ein ganz normaler Sommer gewesen. Chrupalla sagte, die AfD habe den Klimawandel nie geleugnet. Jedoch halte die Partei den Anteil, den die Menschheit verursacht hat, für wirklich sehr gering. Dafür wird die Partei immer wieder kritisiert. Dazu analysierte News-Chefredakteur Julian Reichelt heute Morgen bei News Live.
3: Man muss sich ja die Redaktionskonferenz vorstellen. Da sitzen also irgendwelche grünen Klimafanatiker. Sagt der Chrupalla, die sind gegen den Klima, das sind Leugner. Den

0: Klimahype vor, mit dem den Leuten das Geld aus der Tasche gezogen werden soll. Man müsse sich jedoch anpassen, etwa mit Klimaanlagen, gerade in Altenheimen, Krankenhäusern und Schulen, so der AfD-Chef. Bei einem neuen russischen Angriff am Stadtrand der ukrainischen Stadt Charkiw sind mindestens 3 Menschen getötet worden. Einige weitere wurden verletzt. Das teilte der zuständige Regionalgouverneur mit. Bei einem ukrainischen Drohnenangriff im Süden Russlands wurden laut einem russischen Gouverneur 2 Kinder getötet. 7 weitere Kinder und 2 Erwachsene seien außerdem verletzt worden. Demnach waren Drohnentrümmer auf eine private Betreuungseinrichtung gestürzt. Wer im Restaurant, Café oder an der Ladentheke mit Karte zahlen will, bekommt immer öfter Trinkgeldempfehlungen auf dem Kartenlesegerät angezeigt. Verbraucherzentralen kritisieren das. Sie fürchten, dass Kunden manipuliert werden. Die Gewerkschaft Nahrung, Genuss, Gaststätten sieht aber auch Vorteile darin. Fiona Reinert.
1: Verbraucherschützer kritisieren vor allem, dass die Tasten für einen eigenen Betrag oder kein Trinkgeld auf den Kartenterminals oft schlechter sichtbar sind, während die Vorschläge wie 10%, 15% oder 20% Trinkgeld farblich hervorstechen. Viele Kunden würden sich dadurch gedrängt fühlen, dabei würden die meisten von sich aus gerne Trinkgeld geben. Gleichzeitig beobachtet die Gastronomiegewerkschaft aber auch, dass Kartenzahler häufig gar kein Trinkgeld geben. Deswegen sei so ein System praktisch. Gäste dürften aber auf keinen Fall zum Trinkgeldgeben gedrängt werden und das Trinkgeld müsse auch wirklich beim Personal ankommen.
0: Der sehr trockene Sommer hat auch den noch wachsenden Weihnachtsbäumen zu schaffen gemacht. Lars Zimmermann vom Erzeugerverband sagte dem MDR, die Bäume hätten dadurch eine Art Sonnenbrand bekommen. Die Nadeln würden verbrennen und rötlich-braun werden. Zimmermann geht davon aus, dass der Preis pro Weihnachtsbaum in diesem Jahr um 1 bis 3 Euro pro Meter steigen könnte. Grund dafür seien aber vor allem der gestiegene Mindestlohn sowie Treibstoffkosten.
2: Soweit das Neueste. 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
0: Das Wetter in Deutschland heute teils sonnig oder locker bewölkt, im äußersten Nordosten noch vereinzelte Schauer. Höchsttemperaturen heute von 20 Grad an der See und bis zu 28 Grad im Südwesten. Morgen in der Nordosthälfte sonnig, in der Mitte und im Süden gebietsweise Regen, teils auch Schauer und einzelne Gewitter bei Temperaturen zwischen 20 und 27 Grad.
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1: Heute lautet unser Thema: So gibt die Kirche sich auf. Unterwerfung findet auch in der Kirche statt. Der Islam wird umgarnt. Die Leitungen der katholischen und der protestantischen Kirchensteuerkirchen lassen sich keinen Ramadan und kein Zuckerfest entgehen. Natürlich ist es menschlich, anderen Religionen zu ihren Festen zu gratulieren. Oft aber sagen die Kirchen Dialog und meinen den Verzicht auf das eigene Bekenntnis. Sie sprechen von Toleranz und praktizieren Unterwerfung. Nun hat die katholische Kirche das nächste Tabu gebrochen. Sie will ausdrücklich Muslime zu besseren Muslimen machen. Das ist ebenso anmaßend wie töricht. Das Tafelsilber des Glaubens wird auf dem Altar des Dialogs geopfert. Die Kirchensteuerkirchen pflastern den Weg in ihren Untergang mit lieblichen Worten. Im öffentlich-rechtlichen Erziehungsfunk sind die Kirchen präsent, der Medienstaatsvertrag will es so. Die Kirchen haben garantierte Sendeplätze, sie füllen sie in eigener Verantwortung. Im Deutschlandfunk gibt es die Morgenandacht, im Bayerischen Rundfunk die Gedanken zum Tag, im Hessischen Rundfunk den Zuspruch. Bei Radio Bremen heißt es auf ein Wort. Auch Gottesdienste werden übertragen. Es handelt sich um Verkündigungsformate. Der christliche Glaube aber, der nicht nur Zuspruch, sondern auch Anspruch und Zumutung sein kann, wird nicht unbedingt verkündigt. Regelmäßig stößt man auf den Glauben an das Diesseits, den Glauben an die Politik, den Glauben an die Zivilgesellschaft, den Glauben an die Energiewende. Die Theologie ist auf den säkularen Hund gekommen. Bei SWR Kultur gibt es das Wort zum Tag. Der Monolog wird mal von der römisch-katholischen, mal von der evangelischen Kirche verantwortet. Unlängst plauderte dort ein katholischer Theologe von seinen Eindrücken in der kenianischen Küstenstadt Malindi. Von dort brachte der promovierte Theologe Marco Kuhn eine Anleitung zur christlichen Selbstaufgabe mit. Natürlich würde sich Herr Kuhn gegen diese Deutung wehren, doch nichts anderes tat er in einem sogenannten Verkündigungsformat im Auftrag der römisch-katholischen Kirche. Kuhn warnte davor, andere Menschen zum christlichen Glauben bekehren zu wollen. Die Zeiten der Bekehrung seien vorbei. Heute sollten Christen im Dialog mit Muslimen ein anderes Ziel haben, aus Muslimen bessere Muslime zu machen.
2: Vor diesem Hintergrund war es großartig, den dortigen Diözesanbischof zu erleben, der nicht nur ein Experte für diesen Dialog ist, sondern ihn wirklich im Herzen trägt. Er betont unablässig, dass kirchliches Handeln die Würde aller Menschen gleichermaßen schützen müsse, unabhängig von ihrem religiösen Bekenntnis, und dass es unser Ziel sein muss, dass Christen im Dialog zu besseren Christen werden und Muslime zu besseren Muslimen. Einander besser verstehen und tiefe Einblicke in den Glauben und die Überzeugungen der anderen bekommen, das ist das Wesentliche. Nicht die anderen zu überzeugen oder zu bekehren.
1: Ist das Häresie? Ist es schlimmer? Eine Kirche, wie sie hier von der katholischen Kirchensteuerkirche präsentiert wird, ist keine Kirche mehr. Eine verzagte, feige, unterwürfige Kirche arbeitet ihrer Abschaffung zu. Sie wirft das Neue Testament aus dem Fenster, denn das Neue Testament fordert ausdrücklich alle, ja alle Menschen, zu Jüngern, also zu Christen, zu machen. Eine Kirche, die ihren Auftrag ernst nimmt, muss versuchen, aus jedem Muslim einen Christ zu machen. Kuhns Kirche will das nicht. Sie freut sich über Muslime, die Muslime bleiben und sogar bessere Muslime werden. Eine solche Kirche ordnet sich dem Islam unter. Diesen Irrweg haben schon Päpste ermöglicht. Papst Franziskus unterzeichnete im Februar 2019 in Abu Dhabi mit dem Großimam von Al-Azhar das katholisch-muslimische Dokument über die Brüderlichkeit aller Menschen für ein friedliches Zusammenleben in der Welt. Darin ist die Rede von gemeinsamen religiösen Werten, vom Sinn für Religiosität und vom Wert der Verschiedenheit in Bezug auf Religion. Gott habe den religiösen Pluralismus gewollt. Es heißt sogar mit päpstlicher Autorität, Dialog unter Gläubigen bedeute auch, die unnützen Diskussionen zu vermeiden. Eine solche Kirche willigt mehr die Unterschiede im Glauben benennen, um Mission zu ermöglichen? Nein. Sie will jeden Gläubigen in seinem jeweiligen Glauben stärken. Das aber ist nur eins. Der Abschied vom Christentum im Namen der Kirche. Das war Kistler Kompakt, der erste Kommentar des Tages, Ausgabe 345. Nur selber denken macht schlau.
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2: Vielleicht wird es ja auch mal eine gute Woche für den Bundeskanzler. Zumindest wird es wieder eine arbeitsame Bundeswoche für den Bundeskanzler. Denn er hat die letzten Wochen mit XXL-Urlaub verbracht. Fast 4 Wochen. Und sich bei den Bürgern nicht blicken lassen. Jetzt ist er zurück und hat sogar etwas mitgebracht. Einerseits eine neue PR-Kampagne und ein neues oder ein wiederholtes Versprechen. Jetzt gibt es große Reformen.
3: Über 3 Wochen war Kanzler Friedrich Merz im Urlaub am Tegernsee. Kritik gab es reichlich. Etwa weil er beim Fund einer Drohnenbombe am Flughafen Leipzig-Halle oder bei den Waldbränden in Deutschland abtauchte. Jetzt ist er zurück mit einer PR-Offensive. Erste Station, die Bild. Dort wird erklärt, Merz habe in seinen 3 Wochen gar keinen echten Urlaub gemacht, sondern täglich mehrere Stunden am Schreibtisch gesessen. Einen Arbeitsurlaub. Merz sagt den Deutschen sonst, sie sollen mehr arbeiten.
4: Insgesamt müssen wir in diesem Land einfach eine höhere Leistung erbringen.
5: Wir werden uns alle ein bisschen mehr anstrengen müssen. Wir werden alle mehr arbeiten müssen.
6: Dass wir insgesamt wieder durch mehr Arbeit, durch mehr Leistung eine höhere volkswirtschaftliche Leistung in Deutschland erbringen.
3: Jetzt beteuert er, selbst gar nicht wirklich Urlaub gemacht zu haben. Gleichzeitig stellt er sich jetzt als Reformkanzler dar und lockt gegenüber Bild mit dem Versprechen auf historische Beschlüsse zu Steuern, Rente oder Entbürokratisierung. Das ist die neue PR-Offensive von Bundeskanzler Friedrich Merz. Warum er die Werbekampagne fährt und was das für Deutschland bedeutet, besprechen wir jetzt bei News Live.
2: Was es alles gibt. Ein Urlaub ohne Urlaub. Bundeskanzler Friedrich Merz hat also in den vergangenen mehr als 3 Wochen einen XXL-Urlaub in seinem Ferienhaus am Tegernsee in Oberbayern gemacht. Aber er vermittelt nun mit einer ausführlichen PR-Kampagne den Bürgern den Ausdruck, ja eigentlich habe er gar keinen Urlaub gemacht. Und dabei helfen sollen dem Kanzler unter anderem Gespräche, ein Interview mit der Bild am Sonntag. Kanzler Merz exklusiv in Bild, wie er seinen Urlaub wirklich verbrachte. Ja, das sind nun erstmal überraschende Nachrichten. Wir sind ja manchmal ganz naiv, lieber Waldi, vielleicht zu naiv. Wir dachten eigentlich, Urlaub ist Urlaub, da holt man sich, hat auch keine öffentlichen Termine wahrgenommen in dieser Zeit. Nun lässt uns der Kanzler über die Bild-Zeitung ausrichten. Das war gar kein Urlaub, er war nur nicht da.
7: Ich bin schwer beeindruckt. Ich glaube aber auch, er hat nirgendwo in diesem Land gefehlt. Er hat keine Stechkarte, der Bundeskanzler, ist auch klar. Aber wenn man dann so willfährige Helfer hat, wie ein Redakteur der Bild-Zeitung, der quasi nachträglich ihm attestiert, dass er mehr gearbeitet als geurlaubt hat, dann ist das ja sehr hilfreich, nur die Leute lachen eben drüber. Wenn du dann das als Ergebnis hörst, dann will ich schon wieder aufhören. Der erste Satz, der wieder so dumm ist, dass der Waldbrand hier durch den Klimawandel entstanden ist, dann ist der Status ante erreicht. Dann ist nämlich das die Fortführung des hohlen Geschwätzes von vorher nach dem Urlaub sofort wieder eingetreten.
2: Und diese Klimarede werden wir nachher im Bild- und Tondokumentar in ihrer ganzen Schönheit. Er hat also, lässt der Kanzler uns mitteilen, über Bild täglich mehrere Stunden am Schreibtisch gesessen. Wir haben es ausgeblendet, Merz saß täglich mehrere Stunden am Schreibtisch. Es gab eine Videoschalte. Allerdings als Urlaubsbonus begann sie erst um 8.30 Uhr statt um 8 Uhr. Ein Arbeitsurlaub war es also. Der Kanzler habe täglich gearbeitet und wegen der Waldbrände und des Drohnenfunds am Flughafen Leipzig-Halle soll Merz außerdem mit verschiedenen Ministern telefoniert haben. Also es ist ein sehr, sehr großer Ehrgeiz, ein doppelter Ehrgeiz, möchte ich sagen, Pauline. Einerseits der Kanzler, der unbedingt den Eindruck vermitteln will, ich war zwar in Urlaub, aber ich habe gearbeitet. Und andererseits eine Bild-Zeitung, eine Bild am Sonntag, die eine ganz, ganz große Strecke freiräumt, um genau diesen erwünschten Eindruck des Kanzlers zu veröffentlichen.
8: Das sind die 2 Seiten und ich kann mich kaum entscheiden, mit welcher Seite ich mehr Mitleid habe. Mit einem Kanzler, der in der Situation seines größten Machtverfalls, das muss man ja wirklich sagen, in den letzten Wochen konnte man zusehen, wie die Macht dieses Kanzlers gebröckelt ist. Seine eigenen Leute haben immer wieder gegen ihn geschossen, haben immer wieder deutlich gemacht, dieser Kanzler ist, wie Julians mehrmals hier gesagt hat, eine lebende Piñata, auf die man so oft draufhaut, idealerweise, wie man möchte. So, und in dieser Situation taucht der Kanzler über Wochen ab, über Wochen äußerte sich nicht, sodass alle Medien wirklich von links bis rechts sagen, wo ist denn dieser Kanzler? Natürlich bei unterschiedlichen Themen. Die Linken haben besonders umgetrieben, die heißen Temperaturen, die Hitzetote, die Waldbrände. Die Konservativen haben gesagt, ja, wann macht er denn vielleicht auch mal wieder Wahlkampf? Wann kümmert er sich um dieses Thema Drohnen? Also es gab ja mehrere Themen, wo man wirklich gesagt hätte, da hätte der Kanzler sich äußern können. Er macht es nicht, er taucht ab, er hat offenbar Angst vor dieser Öffentlichkeit. Und dann kommt er zurück und begegnet dieser Kritik mit der Begründung, er habe jeden Tag gearbeitet. Da muss ich sagen, ein Bundeskanzler kann doch nicht sagen, ich mache 3 Wochen Urlaub und arbeite nicht. Das ist doch selbstverständlich, dass ein Bundeskanzler jeden Tag arbeitet, sich jeden Tag mit der Lage beschäftigt. Ich meine, das machen wir auch. Es gibt einfach bestimmte Jobs und wir sind jetzt nicht Bundeskanzler, aber es gibt bestimmte Jobs. Da noch muss man nicht. Sich, ja, oh. Da muss man sich mit sowas wie der Nachrichtenlage beschäftigen. Da muss man gucken, was ist denn los in diesem Land. Und wenn man dann als Kanzler zurückkommt und sich aufschreiben lässt, den Journalisten in die Feder diktiert, ich habe jeden Tag mehrere Stunden gearbeitet, das ist also von einer solchen Traurigkeit geradezu, dass mir da wirklich die Worte fehlen. Und ich finde es aber ungefähr genauso traurig, wenn man dann als Journalist kommt und sagt, ja, also das schreibe ich jetzt auf. Wie hat er seinen Urlaub wirklich verbracht? Es gab diesen Artikel, es gab auch noch ein Q&A auf der Seite der Bild-Zeitung, wo man also ausführlich alle Fragen geklärt hat, wie viel hat er denn gearbeitet, woran, wen hat er denn alles gesehen? Und da muss ich wirklich sagen, wenn man bereit ist, die gesamte PR eines Bundeskanzlers einfach 1:1 abzudrucken, ohne mal darauf zu kommen, dass der Kanzler immer wieder gesagt hat, und wir werden gleich noch drüber sprechen, die Deutschen arbeiten zu wenig. Also wenn man diesen Vorwurf dann mit aller medialen Kraft, die man als Bild-Zeitung hat, entkräftet, dann ist das wirklich nichts anderes mehr als PR und hat mit Journalismus rein gar nichts mehr zu tun.
9: Ich lese einmal die lustigste Passage aus der Bild-Berichterstattung vor. In der Hauptstadt war berichtet worden, er, Merz, habe sich 4 Wochen ausgeklingt. Bild weiß, stimmt so nicht. Merz war bis vergangenen Freitag 3 Wochen und 2 Tage in seinem Fernhaus am Tegernsee im Arbeitsurlaub. Also, ich persönlich kann für mich in Anspruch nehmen, ich habe den Bundeskanzler kein einziges Mal für seinen Urlaub kritisiert, weil alle Bundeskanzler der deutschen Geschichte in den Urlaub gegangen sind und sie alle haben im Urlaub keinen Urlaub gemacht. Logischerweise, die haben auch Urlaub gemacht, aber natürlich ist man in diesem Amt nie ganz im Urlaub. Ist vollkommen klar. Deswegen habe ich Friedrich Merz daraus gar keinen Vorwurf gemacht. Woraus ich Friedrich Merz jetzt einen Vorwurf mache, ist, dass er und vor allem mal wieder seinem Kommunikationsteam, wobei ich glaube, es geht auch sehr oft von ihm aus, dass er aus dem Urlaub zurückkehrt und sich selber als wichtigste Botschaft wählt, ich bin nicht faul. Das ist ja das, deswegen thematisieren wir das hier, weil Friedrich Merz das ja selbst entschieden hat. Wir haben gar nicht gesagt, oh, warum macht der so lange Urlaub? Aber Friedrich Merz kommt doch zurück und sagt, ha, ich habe schon sehr oft gesagt, die Deutschen sollen mehr arbeiten, also brauchen wir jetzt den Spin. Ich war gar nicht so faul, wie es schien. Ich habe eigentlich die ganze Zeit gearbeitet. Gebt denen von Bild mal eine Handvoll Zitate, dann schreiben die das schon. Und oh Wunder, es funktioniert tatsächlich für ehrlicherweise reine Propaganda-Zitate. Wir haben historisch Beschlüsse gefasst, die wir jetzt auch wirklich umsetzen. Ist ja kein Zitat, also bei aller Liebe. Das ist ja, also wenn ich als Journalist einen Deal eingehe, dann doch nicht für das Zitat. Wir haben historische Beschlüsse gefasst, die wollen wir jetzt wirklich umsetzen, aber bei Bild ist man offenbar bereit dafür, für so ein billiges Propaganda-Zitat, dann diese Arbeit zu erledigen. Finde ich traurig, genau wie Paulina, aber das Entscheidende ist doch, der Bundeskanzler selbst, seine Kommunikationsleute haben das Gefühl, wir kommen aus dem Urlaub zurück, wir brauchen eine Botschaft und wir sagen den Menschen im Land, der Bundeskanzler ist nicht faul. Das ist die Botschaft. Ich muss es euch ehrlich sagen, wir waren beim Wahlkampf von Sven Schulze, der meiner Meinung nach hätte sich gewünscht, dass Merz noch 4 Wochen länger im Urlaub bleibt, ja, damit er bloß nicht im Wahlkampf in Sachsen-Anhalt aufkreuzt. Aber das ist für mich nicht mehr nachvollziehbar, dass man im Kanzler, das Bundespresseamt, über das Bundespresseamt gibt es den herrlichen Satz, beim Bundespresseamt kannst du die Hälfte der Leute rausschmeißen, wobei egal ist, welche Hälfte. Und das haben die mal wieder bestätigt. Wer um Gottes Willen kommt auf die Botschaft, liebe Deutsche, ich bin zurück und ich bin nicht faul. Da bleibt doch exakt ein Wort hängen. Faul. Es ist mir inzwischen absolut unbegreiflich, wer dieses Kommunikationsdebakel des Bundeskanzlers vorantreibt. Noch ein kleiner Nachschub in Klammern. Das erste Foto, was Friedrich Merz gepostet hat, nachdem er wieder auf die politische Bühne getreten ist, war ein Foto zusammen mit Mario Vogt, dem Ministerpräsidenten von Thüringen, der gerade letztinstanzlich sozusagen als Plagiator überführt würde, um seinen Job kämpft. Und Friedrich Merz sagt, danke Mario, dass du Thüringen so stabil regierst. Ich weiß nicht, wer die Kommunikation von diesem Mann macht. Man kann vor diesen Leuten, man kann vor diesen Kommunikationsleuten des Bundeskanzlers oder insgesamt der CDU einfach nur warnen.
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1: Ich bin Robert Noack. Guten Tag. Die Möglichkeit zur telefonischen Krankschreibung will die schwarz-rote Koalition abschaffen. Kritik kommt jetzt aber von AOK-Chefin Carola Reimann. Sie verteidigt die telefonische Krankschreibung gerade in Zeiten von Infektionswellen als gutes Mittel. David Riemer.
2: Laut der AOK-Chefin können telefonische Krankschreibungen Ansteckungen vermeiden und medizinisches Personal schützen. Eine missbräuchliche Nutzung kann sie nicht feststellen. Auch die geplante Pflicht zur Vorlage einer Arbeitsunfähigkeitsbescheinigung ab dem ersten Krankheitstag hält Reimann für unsinnig. Eine solche Pflicht binde Kapazitäten, die für die Versorgung nicht zur Verfügung stünden. Kanzler Merz will die telefonische Krankschreibung abschaffen, um den Krankenstand zu senken. An den Plänen gibt es auch Kritik aus den Reihen der Regierungsparteien.
1: AfD-Chef Chrupalla sieht im diesjährigen Hitzesommer keine beunruhigende Folge des Klimawandels. Im ARD-Fernsehen betonte er, es sei für ihn ein ganz normaler Sommer gewesen. Chrupalla sagte, die AfD habe den Klimawandel nie geleugnet. Jedoch halte die Partei den Anteil, den die Menschheit verursacht hat, für wirklich sehr gering. Dafür wird die Partei immer wieder kritisiert. Dazu analysierte News-Chefredakteur Julian Reichelt heute Morgen bei News Live.
3: Man muss sich ja die Redaktionskonferenz vorstellen. Da sitzen also irgendwelche grünen Klimafanatiker. Sagt der Chrupalla, die sind gegen den Klima, das sind Leugner, den enttarnen wir jetzt. Wie machen wir das? Jetzt haben wir es. Der ist Maler. Da werden wir sagen, wie wollen sie denn bei 30 Grad noch Farbe auftragen? Und dann sagen die bei der ARD, boah. Geile Frage. Da haben wir ihn. Wenn wir den fragen, wie wollen Sie bei 30 Grad noch streichen? Sie wissen ja selber, dass die Farbe da gar nicht haftet. Dann haben wir ihn. Da muss man erst sagen, was sind das für Leute, die wir da zwangsfinanzieren?
1: Der Bundesregierung warf Chrupalla einen so wörtlich Klimahype vor, mit dem den Leuten das Geld aus der Tasche gezogen werden soll. Man müsse sich jedoch anpassen, etwa mit Klimaanlagen, gerade in Altenheimen, Krankenhäusern und Schulen, so der AfD-Chef.

0: Trümmer auf eine private Betreuungseinrichtung gestürzt. Wer im Restaurant, Café oder an der Ladentheke mit Karte zahlen will, bekommt immer öfter Trinkgeldempfehlungen auf dem Kartenlesegerät angezeigt. Verbraucherzentralen kritisieren das. Sie fürchten, dass Kunden manipuliert werden. Die Gewerkschaft Nahrung, Genuss, Gaststätten sieht aber auch Vorteile darin. Fiona Reinert.
1: Verbraucherschützer kritisieren vor allem, dass die Tasten für einen eigenen Betrag oder kein Trinkgeld auf den Kartenterminals oft schlechter sichtbar sind, während die Vorschläge wie 10%, 15% oder 20% Trinkgeld farblich hervorstechen. Viele Kunden würden sich dadurch gedrängt fühlen, dabei würden die meisten von sich aus gerne Trinkgeld geben. Gleichzeitig beobachtet die Gastronomiegewerkschaft aber auch, dass Kartenzahler häufig gar kein Trinkgeld geben. Deswegen sei so ein System praktisch. Gäste dürften aber auf keinen Fall zum Trinkgeldgeben gedrängt werden und das Trinkgeld müsse auch wirklich beim Personal ankommen.
0: Der sehr trockene Sommer hat auch den noch wachsenden Weihnachtsbäumen zu schaffen gemacht. Lars Zimmermann vom Erzeugerverband sagte dem MDR, die Bäume hätten dadurch eine Art Sonnenbrand bekommen. Die Nadeln würden verbrennen und rötlich-braun werden. Zimmermann geht davon aus, dass der Preis pro Weihnachtsbaum in diesem Jahr um 1 bis 3 Euro pro Meter steigen könnte. Grund dafür seien aber vor allem der gestiegene Mindestlohn sowie Treibstoffkosten.
2: Soweit das Neueste. 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
0: Das Wetter in Deutschland heute teils sonnig oder locker bewölkt, im äußersten Nordosten noch vereinzelte Schauer. Höchsttemperaturen heute von 20 Grad an der See und bis zu 28 Grad im Südwesten. Morgen in der Nordosthälfte sonnig, in der Mitte und im Süden gebietsweise Regen, teils auch Schauer und einzelne Gewitter bei Temperaturen zwischen 20 und 27 Grad.
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2: Draußen die Weite Mecklenburg-Vorpommerns und hier drinnen eine ganze Lebensspanne in Tagebüchern. Ich bin sehr froh, heute bei Schuler Fragen, was ist, eine Schriftstellerin zu Gast zu haben, die ihre Tagebücher gerade veröffentlicht. Monika Maron, herzlich willkommen. Ich bin sehr froh. Das Buch hat schon ein charmantes Cover.
3: Ja.
2: Und der Titel ist eigentlich auch klasse. Immer noch freundlich, aber kaum noch geduldig. Ist das Ihr Gemütszustand auch mit der Gegenwart?
3: Eigentlich eher nach der Geduld.
2: Also Sie sind noch geduldig?
3: Nein.
2: Nicht?
3: Aber ich habe es aufgegeben, zu warten.
2: Hier draußen in der Weite können die Gedanken auch zurückgehen in die DDR-Vergangenheit. Das Buch setzt ein 1980, wenn ich es richtig weiß, 81, mit einem Briefwechsel an den damaligen stellvertretenden Kulturminister. Wir sehen es hier gerade. Das ist absolut spannend, das im Original kopiert zu sehen im Buch. Klaus Höpke war das damals und sie wollten ein Visum haben, um aus der DDR herauszukommen und haben sich dann später noch an Hager gewendet, der noch über Höpke stand, wenn ich es richtig in Erinnerung
3: habe. Ja, der war Politbüro-Mitglied.
2: Es gibt viele Leute, die sagen, irgendwie haben sie Déjà-vu-Erlebnisse, die DDR kommt irgendwie so wieder. Ist das bei Ihnen auch der Fall?
3: Naja, so ganz grundsätzlich nicht, muss ich sagen. Aber natürlich gibt es immer so Momente, wo man denkt, das habe ich auf eine andere Art schon erlebt. Also das ist mir das erste Mal so gegangen, als der Fischer Verlag mich plötzlich aussortierte. Und wo ich dachte, gut, also solche Dinge habe ich nicht erwartet, dass ich noch mal in eine ähnliche Situation gerate wie mit Flugasche. Und natürlich, also wenn ich sowas höre wie die Meldestellen, also da kann man ja nur irgendwie zusammenzucken und an Vergangenheit denken, weil das ist ein so infamer Aufruf eigentlich zur Denunziation und dann auch noch zur anonymen. Also ich glaube, da hat die Stasi es weniger an die Glocke gehängt, was sie wollte, ja.
2: Stimmt, das ist jetzt offiziell eigentlich, öffentlich. Das ist eigentlich das Faszinierende, also für mich zumindest in dem Buch gewesen. Es schlägt eigentlich einen Bogen von einer DDR, wo Sie Probleme hatten, Ihr erstes Buch Flugasche zu veröffentlichen. Da ging es um Umweltprobleme im Chemiedreieck. Und es schlägt einen Bogen in die Gegenwart. Sie haben es schon angesprochen, der Verlag S. Fischer hat Sie dann mehr oder weniger unfreundlich vor die Tür gesetzt. Es gab Vorwände, muss mir im Detail nicht referieren. Aber eigentlich schließt sich da so eine Art Kreis. Schriftsteller hatten es in der DDR ja auch schwer. Es gab da Ärger mit dem Pen-Club und es wurden Leute aus dem Schriftstellerverband ausgeschlossen. Und man kommt dann im Prinzip so wieder. Deshalb kam auch die Frage mit dem DDR-Déjà-vu. So, wenn Sie die Politik beobachten, haben Sie den Eindruck, dass beispielsweise beim Thema Milliardenkredite, beim Thema Schulden, Haushalt, dass das auch Anklänge hat oder ist das zu weit hergeholt?
3: Ich verstehe von Wirtschaft nichts, aber diese Sondervermögen sind schon was Seltsames, ja, wo jeder weiß, dass es Schuldenberge sind. Aber nochmal zu der Frage davor. Ich meine, der Unterschied zur DDR ist eben, ich habe einen anderen Verlag gefunden und werde da sehr gut behandelt und die haben alle meine Bücher nochmal aufgelegt. Sowas wäre in der DDR natürlich nicht passiert.
2: Wir sprechen hier an einem Ort, der übrigens auch im Buch vorkommt. Das ist eben der Charme von diesen Tagebüchern. Es sind zum Teil ganz, wie soll man sagen, bezuglose Eintragungen, die aber alle in den größeren Bogen einen Sinn machen. Und hier ist Ihr Rückzugsraum in Mecklenburg-Vorpommern, sehr weite Landschaft, Uckermark, eben Endmoränengebiet, leichte Hügel. Und es war damals ein Rückzugsraum und es ist jetzt eigentlich auch wieder ein Rückzugsraum. Sie haben damals geschrieben, Sie hätten sich sozusagen einen Käfig im DDR-Käfig gebaut. Wie ist das Lebensgefühl heute?
3: Anders. Also wirklich anders.
2: Aber Sie fliehen schon auch aus Berlin.
3: Ja, aus Berlin, aber nicht aus der ganzen Gesellschaft. Also ich schätze das hier ungemein. Und in meinem Alter denkt man ja vielleicht auch anders. Also ich finde, der Gedanke ans Sterben ist hier irgendwie normaler. weil hier stirbt immer zu alles und im nächsten Frühjahr erwacht's wieder, aber die Tiere, die man kennt, sind dann irgendwann auch tot. Also das sehe ich weniger als einen politischen Rückzugsraum, der es in der DDR ja war. Also wo man sagt, die bestimmen nicht über das Wetter, die bestimmen nicht über Winter und Sommer. Und hier haben sie nichts zu sagen, weil hier herrscht die Natur. Also das war wirklich doch noch ein anderes Lebensgefühl. Und hier bin ich befreit von diesem städtischen Chaos, in das man langsam da reinwächst, egal wo man wohnt in der Stadt. Ja.
2: Was mir dabei gerade einfällt, zur Corona-Zeit gab es ja hier auch den Versuch, sie auszuweisen, weil sie ja keinen ständigen Wohnsitz hatten. Das war ja auch eine bizarre Situation, kann ich mich noch gut daran erinnern. Also sie sollten dann über die Grenze Mecklenburg-Vorpommerns gewissermaßen abgeschoben werden, wieder zurück nach Berlin, wenn ich es richtig erinnere.
3: Ja, das war so.
2: Das sind also so seltsame Geschichten, wo man dann doch immer wieder denkt, irgendwie kommt alles wieder nur anders. Sie haben, und wenn wir jetzt mal zurückspringen an die Anfang der 80er Jahre, Beginn des Buches, da haben Sie mit Geldnot gerungen. Wie kam das? Wie war die Lebenssituation damals?
3: Naja, ich war ja nicht mehr bei der Zeitung und der Greifen Verlag hatte mich mit einer bescheidenen Summe unterstützt, als ich das Buch geschrieben habe. Ich hatte auch etwas Geld geerbt. Nach dem Tod von Karl Maron, also meine Mutter hat mir was gegeben von dem, was da war. Das war aber alles alle. Und meine Versuche, irgendwie Geld zu verdienen, schlugen fehl. Also ich hatte mich bei so einem kleinen Theater beworben, die hatten mich auch genommen zuerst oder wollten mich nehmen, haben dann gesagt, ich sei überqualifiziert. Also ich konnte auch auf andere Art kein Geld verdienen, also gut, jedenfalls nicht auf eine Art, die mir gefiel. Und hatte am Ende der Wartezeit auf Veröffentlichung oder Nichtveröffentlichung 10.000 Mark Schulden. Das war im Osten Jahresgehalt. Aber ich hatte Freunde, die mich immer, ehe ich bitten musste, gefragt haben, weil die kannten alles Manuskript und haben gehofft, dass sie ihr Geld dadurch wiederkriegen. Haben sie auch. Ja, so war das. Also weil das zog sich ja 2 Jahre hin, dieses Genehmigungsverfahren, das dann eben mit einer Nichtgenehmigung endete.
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1: AfD-Chefin Alice Weidel sorgt für Schlagzeilen. Im ZDF-Sommerinterview rechnet sie gnadenlos mit der Bundesregierung ab, im Speziellen mit Kanzler Merz und Vizekanzler Lars Klingbeil und nennt die Regierung eine Ansammlung von Flachzangen.
2: Oppositionsführerin und AfD-Chefin Alice Weidel war gestern zu Gast im ZDF-Sommerinterview und ist mit der CDU-geführten Bundesregierung von Bundeskanzler Friedrich Merz hart ins Gericht gegangen. Kanzler Merz und SPD-Vizekanzler Lars Klingbeil nannte die AfD-Chefin despektierlich Flachzangen.
3: Aber die Menschen in diesem Land, die interessiert, dass sie wieder sichere Straßen bekommen, sichere Arbeitsplätze, bezahlbare Renten. Hier wird alles kaputt gemacht. In Deutschland wird alles kaputt gemacht. Und darum wiederhole ich auch noch gerne, dass das Wort Flachzange.
2: Weidel, die mit ihrer Partei in Umfragen bei 29% und rund 8 Prozentpunkte vor der Union liegt, gab sich selbstbewusst. Nicht nur mit Blick auf die Wahlen im Osten, wo ihre Partei noch deutlicher führt. Auch mit Blick auf die kommende Bundestagswahl. Weidel ist sicher, die CDU werde nie mehr eine Bundestagswahl gewinnen, weil die AfD gewinnen werde. Über Alice Weidel und die Flachzangen sprechen wir jetzt bei News Live.
1: Ja, so ist es und so steht es auch an der großen Wand hinter mir. AfD-Chefin Alice Weidel rechnet mit der Bundesregierung ab, die Oppositionsführerin. Sie geht tatsächlich sehr direkt auf Kanzler Merz und Vizekanzler Lars Klingbeil los, nennt das Spitzenpersonal Flachzangen und das sogar zweimal. Hier ist der Beweis.
3: Und ich muss Ihnen auch ganz ehrlich sagen, auch ich habe die Nase voll. Ich will nicht mehr angelogen werden von irgendwelchen Flachzangen, die da oben sitzen und irgendwas versprechen, genau das Gegenteil von dem tun. Hat das unser Land verdient? Unser Land wird kaputt gemacht. Die Arbeitsplätze werden kaputt gemacht.
4: Wundert, wenn Sie sagen, offene, irgendwelche Flachzangen da oben.
3: Schauen Sie sich doch mal.
4: Darf ich ganz kurz was sagen zu Ihrer Rhetorik? Ich finde, das klingt für viele Leute irgendwo respektlos. Was immer man politisch von einer anderen Sache hält. Die Flachzangen da oben. Ich habe eine Frage.
3: Ich finde das Sie, ganz schlimm, was diese Menschen machen mit
4: unserem
3: Land.
4: Ja, aber darf ich was sagen? Sie wenn Sie Kanzlerin werden wollen und Sie widersprechen mir, wenn Sie es nicht werden wollen, ich vermute, Sie waren schon Kanzlerkandidatin, Sie wollen Kanzlerin werden, dann müssen Sie ein Land ein- und zusammenhalten. Es gelingt Ihnen noch nicht mal, den größten Landesverband der AfD zusammenzuhalten. Da ist ein Hauen und Stechen. Und dort hat Sie jemand, ein einfacher Abgeordneter aus dem Landtag in NRW, der hat Sie Alice Merkel genannt.
3: Ja, das
4: und
3: geht
4: jetzt
3: natürlich
4: kommt,
3: gar nicht.
4: Und jetzt kommt es. Ja, das offenbar geht das überhaupt nicht so. Und jetzt gibt es ein Parteiordnungsverfahren. Und ich muss, weil es wirklich fast amüsant ist, daraus vorlesen. Da steht in dem Antrag aus dem Parteiordnungsverfahren, dieser Abgeordnete, Christian Lohse heißt er, er hat sich damit nicht nur wahrheitswidrig geäußert, sondern öffentlich einen Angriff auf die persönliche Ehre der Bundessprecherin vorgenommen. So, und die Frau, die andere Flachzangen nennt und noch schlimmer, ist beleidigt, weil sie Alice Merkel genannt wird. Sagen Sie, was für ein mimosenhaftes Verhalten ist denn das, dafür zu stimmen? Sie haben ja mitgestimmt.
3: Ich bin doch gar nicht, Herr Schmiese, ich bin doch gar nicht beleidigt. Ich bin richtig fröhlich, bin richtig froh. Und ich muss Ihnen ganz ehrlich sagen, das, was Sie da gerade vorgelesen haben, das interessiert doch niemanden mehr. Die Menschen interessiert, wie unser Land. Nee, Sie interessiert das. Mich interessiert das gar nicht.
4: Weil Sie haben dafür gestimmt.
3: Ja, weil wir unsere Probleme lösen. Das machen wir nicht in Hinterzimmern, da kann auch mal diskutiert werden. Aber die Menschen in diesem Land, die interessiert, dass sie wieder sichere Straßen bekommen, sichere Arbeitsplätze, bezahlbare Renten. Hier wird alles kaputt gemacht. In Deutschland wird alles kaputt gemacht.
4: Und
3: darum wiederhole ich auch
4: Land
3: noch gerne, dass das Wort Flachzange, entweder Sie können es nicht oder es ist Vorsatz. Mhm. Herr Merz kann es nicht. Herr Klingbeil kann es auch nicht. Ich möchte einen Regierungstüff. Ich möchte eine vernünftige Ausbildung.
4: Weil Sie die Menschen in diesem Land erwähnt haben, würde ich die ganz gerne noch mal kurz...
3: Von Menschen, die einen vernünftigen Ordnungsrahmen setzen und unser Land nicht kaputt machen. Ich weine innerlich.
1: Ja, Frau Weidel weint innerlich und der Moderator, der befragende Journalistenkollege Wolf Schmies vom ZDF sagt, es sei respektlos, die Regierung als Flachzangen zu bezeichnen, woraufhin später dann Frau Weidel diesen Begriff noch einmal wiederholt. Sie leide an der Art und Weise, wie die Regierung dieses Land, so sagt sie, kaputt mache. Waldi, Flachzange, ist das deftig, ist das derb, ist das präzise, wer ist hier respektlos?
5: Kann man nachlesen und wenn man das nachliest, was es bedeutet, hat sie einen Volltreffer gelandet. Genau das würde ich über Herrn Merz und Herrn Klingbeil auch sagen. Das sind Flachzangen. Dazu kommt, und das muss man ja auch einordnen in den Gesamtkontext, Frau Weidel wurde in der AD mal als Nazischlampe bezeichnet. Mhm. Frau Weidel wird im Bundestag ständig von Linken, Grünen und Unionsabgeordneten beschimpft. Diese ganze Fraktion wird ständig beschimpft. Herr Merz sagt, sie wollen uns kaputt machen, sie wollen dieses Land kaputt machen. Und dann kommt sie mal flapsig daher und darüber regt sich dann plötzlich die gesamte Medienlandschaft auf. Sie hat doch darauf hingewiesen, worum es in diesem Land geht. Warum wurde denn da nicht nachgefragt? Wir kommen ja zu Kupala noch auch. Im ersten war es ja noch schlimmer. Da hat sich der Preis verzettelt in Kleinigkeiten der innerparteilichen AfD. Wenn ich da bei den Linken und bei den Grünen anfange, da kann ich abendfüllende Sendungen bieten. Also, ja, Flachzangen, meine Unterstützung. Und Herr Schmiese, es tut mir leid, ich schätze den eigentlich, hat sich gestern verausgabt, und zwar im Gestikulieren. So kann man ein Interview nicht führen. Also ich bin jetzt nicht der, der das Interview erfunden hat, aber ich habe in meinem Berufsleben sehr, sehr viel geführt.
1: Du hättest doch erstmal Alice gesagt, statt von beiden.
5: Ja, genau, du Alice. Ja, ja, aber so kann man ein Interview nicht führen. Die konnte ja nicht mal einen Halbsatz zu Ende sprechen und wurde unterbrochen. Er gestikuliert wild. Es ist ganz offensichtlich so, dass es die Ausgabe in der Fälscherwerkstatt vom Märchenberg in Mainz gibt. Nochmal alles versuchen, den Erfolg der AfD zu verhindern. Schmiese gab sein Bestes, es war aber leider nicht erfolgreich.
1: Er ist ja wirklich sofort dazwischen gegangen, Julian, als das Wort von der Flachzange fiel. Er sagte, Entschuldigung, das muss ich jetzt zurückweisen, das empfinden viele Menschen als respektlos. Wie hast du es empfunden?
6: Ich weiß ehrlich gestanden gar nicht mehr, da bin ich bei Waldi. Erstens, ich habe einen sehr simpel gestrickten Humor. Ja, also ich mag Sketche, wo einer auf der Bananenschale ausrutscht, da muss ich immer wieder lachen, gebe ich zu. Und auch bei solchen Flapsigkeiten wie Flachzange, hat man vielleicht eben gehört, lache ich halt einfach. Ich weiß gar nicht, wohin wir gelangt sind, dass dieses ganze politisch-mediale Milieu solch panische Angst vor Worten hat. Sagen, oh, Flachzange, Flachzange, um Gottes Willen, sie hat Flachzange gesagt. Ja, also ich weiß gar nicht, wie woke kann man eigentlich sein, wie sensibel kann man eigentlich sein, dass einem bei Flachzange der Angstschweiß geradezu ausbricht auf der Stirn. Der soll sich einfach mal alte Bundestagsdebatten angucken, soll sich einfach mal Joschka Fischer bei YouTube eingeben, mit Verlaub, Herr Präsident, Sie sind ein, ich sag's jetzt hier nicht, A-Loch, Übelkrähe und so weiter. Die ganze Bundestagsdebatten waren von so, ich weiß gar nicht, wohin wir da gelangt sind, ja. Zweitens, da dieses Interview nun in Wien stattgefunden hat, man hat das gesehen, oben in dem hohen Turm und abgeschirmt von Glasscheiben, stand dieser Aktivist, dieser linksextreme Aktivistenbus Adenauer mit seiner Beschallungsanlage offenbar nicht zur Verfügung. Die Rolle hat dann Wolf Schmiese übernommen. Ja? Du kannst halt nicht in einem Interview, was 20 Minuten dauert, 17 Minuten unterbrechen. Also bei aller Liebe, es hat mit Interviewführung nichts mehr zu tun. Das kannst du als Verhöroffizier machen. Steuer, gehe ich rein, das sagen sie hier nicht so einfach. Es hat halt einfach mit Interviewführung nichts mehr zu tun. Und das Interessante hier ist ja, der Schmiese, wer ihn kennt, hat eigentlich gar nicht so unvernünftige Ansichten. Ja, das ist wirklich für öffentlich-rechtliche Maßstäbe sowieso eigentlich ein vernünftiger Typ. Du merkst halt den inquisitorischen Druck, der da inzwischen in den Redaktionen herrscht. Wolf, du musst da reingehen. Wolf, widersprech. Wolf, und der hat ja Angst, zurückzukehren. Die werden beim ZDF sagen, Wolf, du hast sie nur 18 Minuten unterbrochen, das Interview hat aber 20 Minuten gedauert. Was war mit den anderen beiden Minuten, Wolf? Ja, das ist ja alles so noch traurig. Und inhaltlich, sie macht es ja fest, Flachzange an sagenhafter Inkompetenz. Und sie sagt, die können es nicht oder die wollen es nicht. Und sie nennt Merz und Klingbeil als Beispiel. Und da muss man ja leider konstatieren, diese Inkompetenzanalyse, die ist halt vollkommen zutreffend. Diese Leute können nicht Deutschland regieren. Punkt, Feierabend aus.
5: Ich habe nachgeguckt jetzt bei Wikipedia. Unter einer Flachzange versteht man scherzhaft oder herablassend jemanden, dessen Kenntnisse, Fertigkeiten oder Fähigkeiten unzureichend für die Bewältigung einer gestellten oder sich ergebende Aufgabe sind. Naja, also
6: Wenn es Wikipedia ist, wird der Eintrag aber geändert. Da steht nachher rechtsextremistischer Hassbegriff. Ja,
5: genau. Also besser kannst du doch die Arbeit von Merz und Klingbeil gar nicht beschreiben denn, als mit Flachzange. Oder?
1: Einerseits hat sie also auf Angriff geschaltet mit den Flachzangenvorwürfen, wiederholt sogar. Andererseits hat man natürlich auch gemerkt, von welch großem Selbstbewusstsein sie als AfD-Chefin getragen ist. Ihr Credo, wir, also die AfD, werde gewinnen und zwar künftig und ausdauernd, während die CDU fortan immer verliert. Werde. Das hat sie im ZDF-Interview gleich mehrfach gesagt.
3: Also erstmal freue ich mich auf das Sommerinterview und momentan ist es ja so, dass mich auch die Situation, die politische Situation in Deutschland freut. Wir sind dort auf der Siegerstraße. Wir werden in Sachsen-Anhalt die Regierung stellen und die CDU wird bundesweit niemals wieder eine Bundestagswahl gewinnen. Also dementsprechend bin ich da auch sehr positiv. Wir werden regieren. Wir werden in den ersten Bundesländern regieren. Nicht nur in Sachsen-Anhalt, Mecklenburg-Vorpommern und Berlin. Und wir werden auch im Bund regieren. Und nochmal, die CDU wird keine einzige Bundestagswahl mehr gewinnen. Und wir werden den Menschen zeigen, was wir können. Und wir werden Recht und Gesetz umsetzen, weil das unser Deutschland, die Deutschen haben das verdient.
1: Ja, früher hat man gesagt, sie kann vor Kraft kaum gehen. Sie ist schon sehr, sehr selbstbewusst und offenbar ist es für sie schon ausgemacht, dass die AfD in Sachsen-Anhalt eine absolute parlamentarische Mehrheit erhalten wird.
7: Ich weiß nicht, ob sie davon mit Sicherheit ausgeht, aber sie geht auf jeden Fall davon aus, dass man so haushoch gewinnen wird, dass man gegen die AfD nicht mehr regieren kann. Und das ist ja auch das realistische Szenario. Und genauso ist es ein mögliches realistisches Szenario, dass die CDU keine Wahl mehr gewinnt. Also das sind ja durchaus realistische Szenarien, von denen sie da spricht. Und interessanterweise sind das ja auch Szenarien, die der Gegenseite bewusst werden. Also ich fand das ganz interessant zu beobachten. Gestern in diesem Interview, Wulf Schmiese, komplett hysterisch, wie Julian richtig gesagt hat. Also man merkt richtig, dass er wie so ein aufgeschrecktes Hühnchen die ganze Zeit versucht, sie zu entkräften. Aber dabei ein neues Argument hat, und das höre ich jetzt immer öfter gegen die AfD, nämlich, dass die AfD oder Ulrich Siegmund oder Alice Weidel Versprechungen machen, die sie nicht halten können. Das ist ja eine neue Stufe der Argumentation, weil man jetzt quasi schon voraussetzt, dass sie an die Regierung kommen und dann nicht umsetzen können, was sie versprochen haben. Und außerdem ist man von dieser Hauptargumentation, sie sind rechtsextrem, offenbar abgekommen. Ich glaube auch, dass die juristischen Hintergründe da entscheidend sind, nämlich dass dass der Verfassungsschutz offiziell nicht mehr die AfD als gesichert rechtsextrem führen darf und dann ist doch vielleicht bei manchen durchsickert, dass man nicht einfach jeden, der einem nicht ins Weltbild passt, als rechtsextrem bezeichnen darf. Aber gleichzeitig markiert es natürlich auch eine Art natürlichen Machtanspruch, den die AfD formuliert, den aber ja auch die Umfragen wiedergeben. Also es ist plötzlich so, dass man sagt, die AfD könnte regieren und wenn sie regiert, kann sie aber nicht umsetzen, was sie verspricht. Aber es ist einfach ein neues Level. Es ist quasi der politisch gewordene Vibe-Shift, über den wir hier auch öfter sprechen. AfD an der Regierung ist jetzt ein potenzielles Szenario und der einzige Weg, der einem noch bleibt zu warnen, ist zu sagen, sie können nicht umsetzen, was sie versprechen. Was natürlich auch bedeutet, dass man indirekt ein bisschen zugibt, in der Problemanalyse hat die AfD gar nicht so Unrecht. Also man hat gewissermaßen damit anerkannt, na, sie haben ja schon recht, wenn sie sagen, die Migration macht uns kaputt und die Wirtschaft liegt am Boden. Aber ihre Rezepte sind die falschen.
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1: Ich bin Robert Noack. Guten Tag. Die Sprengstoffdrohne auf dem Flughafen Leipzig-Halle hat nicht nur Politiker und Beamte der Sicherheitsbehörden aufgeschreckt. Auch die Bevölkerung macht sich ernsthafte Sorgen. Laut einer YouGov-Umfrage ist eine Mehrheit von 63% der Bundesbürger mit Blick auf diesen Vorfall besorgt. Ursula Winkler.
2: Die Drohne war im Sicherheitsbereich des Flughafens zwischen ukrainischen Frachtmaschinen entdeckt worden. Der Generalbundesanwalt ermittelt. Viele glauben, dass Russland dahinter steckt, aber sicher ist das nicht. Die YouGov-Umfrage zeigt, 4 von 5 Befragten halten Deutschland bei der Abwehr feindlicher Drohnen an solch kritischen Stellen wie Flughäfen für schlecht vorbereitet. Dabei hatte die Bundesregierung zuletzt einige Maßnahmen ergriffen. Sie schuf bei der Bundespolizei eine eigene Drohnenabwehreinheit und eröffnete ein Technologiezentrum für Drohnensicherheit in Sachsen-Anhalt.
1: AfD-Chefin Weidel hat im ZDF-Sommerinterview gnadenlos mit der Bundesregierung abgerechnet. Speziell ging sie mit Kanzler Merz und Vizekanzler Klingbeil hart ins Gericht. Die beiden nannte sie Flachzange, die das Land auf dem Gewissen hätten und es kaputt machen würden. Dazu analysierte NEOS-Chefredakteur Julian Reichelt heute Morgen bei NEOS Live.
3: Ich weiß gar nicht, wohin wir gelangt sind, dass dieses ganze politisch-mediale Milieu solch panische Angst vor Worten hat. Sagen, oh, Flachzange, Flachzange, um Gottes Willen, sie hat Flachzange gesagt. Ja, also ich weiß gar nicht, wie woke kann man eigentlich sein, wie sensibel kann man eigentlich sein, dass einem bei Flachzange der Angstschweiß geradezu ausbricht auf der Stirn.
1: In den Niederlanden ist ein Reisebus mit deutschen Jugendlichen verunglückt. Laut Polizei mussten 8 Personen, zum Teil schwer verletzt, ins Krankenhaus gebracht werden. Berichten zufolge war der Bus mit rund 50 Insassen auf einer Autobahn im Landesinneren mit einem Transporter zusammengestoßen und durchbrach die Leitplanke. Durch den heftigen Aufprall wurde der Transporter in 2 Teile gerissen. Ernteausfälle, Brände und Niedrigwasser sorgen für enorme Schäden. Die Hitze und Trockenheit in diesem Sommer kosten die deutsche Wirtschaft nach Schätzungen der umstrittenen Umweltschutzorganisation Greenpeace 36 Milliarden Euro. Claudia Wächter.
4: Bei brütender Hitze schalten viele von uns einen Gang zurück. Wir sind weniger produktiv. Und allein das verursacht Schäden von mehr als 10 Milliarden Euro, sagt Greenpeace. Und dann sind da die Bauern, die weniger ernten, Wälder werden zu Asche. Eine Katastrophe für die Menschen und die Volkswirtschaft, nennen die Umweltschützer diesen Sommer und fordern die Regierung auf, nun schnell zu handeln. Denn, Zitat, ein Weiter-so können wir uns nicht mehr.

0: 20 Grad an der See und bis zu 28 Grad im Südwesten. Morgen in der Nordosthälfte sonnig, in der Mitte und im Süden gebietsweise Regen, teils auch Schauer und einzelne Gewitter bei Temperaturen zwischen 20 und 27 Grad.
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2: Tachi, meine Lieben, kurzer Kontext, damit hier niemand lost ist. Ich habe ein Video zum Berliner Stromanschlag gemacht, ist jetzt dementsprechend natürlich schon ein bisschen her. Der linke Influencer und YouTuber, kann man glaube ich sagen, markant hat darauf reagiert und behauptet, ich würde mir Sachen ausdenken. So, das ist so ein bisschen die Reaction auf die Reaction auf die Reaction auf die Reaction. Man kennt es und macht man das heutzutage, habe ich jetzt gelernt. Ich habe also darauf geantwortet, dann hat er wieder geantwortet und jetzt sind wir hier, Leute, bei Runde 3. Also, sein Hauptvorwurf, ich hätte mir zusammen fantasiert, dass das ein linksextrem motivierter Anschlag war.
3: Guter Horror.
2: War ein linksextremer Terroranschlag?
4: Ein linksextremer Terroranschlag. Okay, ganz schön große Worte für jemanden ohne Beweise, würde ich mal sagen. Höchste Verachtung für die Täter, egal welche politische Ausrichtung sie haben. Aber es gibt halt keinen einzigen Beleg dafür, dass es linksextremistische Terrortäter waren, also Terroristen. Wenn es die gäbe, dann würde ich die natürlich auch verurteilen, aber gibt halt keinen.
2: Und nebenbei hat er mir dann noch so ein paar Dinge in den Mund gelegt, die ich einfach nie gesagt habe. Zum Beispiel, dass ich irgendwas gegen Menschen mit Migrationshintergrund hätte.
3: Eine Turnhalle und ein Feldbett sind keine akzeptable Option für eine 97-jährige Dame mit Pflegebedarf.
4: Aber für eine 97-jährige syrische Dame ist es absolut ausreichend, beziehungsweise zu viel, ne? Die sollte nur Sachen bekommen und kein Geld und soll am besten mit 97 Jahren wieder zurückreisen.
2: Ja, ergibt Sinn. Also, er verdreht meine Aussagen und verkauft das dann als Kritik. Das ist nicht cool. Also markant, wir müssen das jetzt einmal gerade ziehen, weil du in deinem Video so tust, als hätte ich mir den Kern meiner Aussage einfach ausgedacht. Ich habe gesagt, es war ein linksradikaler Terroranschlag und du hängst dich daran auf, als wäre das eine frei erfundene Story aus dem Nichts. Stimmt halt nicht. Das waren gesicherte Hinweise aus dem damaligen Ermittlungsstand. Es gab ein Bekennerschreiben im Namen einer linksextremen Vulkangruppe, wir erinnern uns alle, das von den Ermittlern, und das ist der wichtige Punkt, als glaubwürdig eingestuft wurde.
5: Aber unsere Einschätzung, wie gesagt, geteilt mit der des Landesamts für Verfassungsschutz und des BKA, sprechen eindeutig für die Vulkangruppierung.
2: Und der Generalbundesanwalt hat das Verfahren sogar wegen linker Terrorverdachtsmomente übernommen. Natürlich gibt es bis heute keinen verurteilten Täter und auch kein rechtskräftiges Urteil. Aber ich habe nie behauptet, dass der Fall juristisch abgeschlossen ist, Leute. Ich habe über den damaligen Ermittlungsstand gesprochen und auf dieser Basis habe ich das Ganze eingeordnet. Dein eigentliches Problem, lieber Markant, ist doch ein ganz anderes. Du klammerst dich an einem Wort fest, um dich nicht mit dem Inhalt beschäftigen zu müssen. Ganz egal, ob ich, es war ein linksextremer Anschlag oder es war mutmaßlich oder mit hoher Wahrscheinlichkeit ein linksextremer Terroranschlag gesagt hätte, du hättest exakt denselben Aufstand gemacht, da bin ich mir ziemlich sicher. Nicht, weil sich dadurch inhaltlich irgendwas ändert, sondern weil du das Ergebnis nicht wahrhaben willst, weil du nicht akzeptieren willst, dass nach Aktenlage, Behördeneinschätzung und Ermittlungsstand hier, sagen wir mal, sehr vieles auf linksextreme Gewalt hindeutet. Also verschiebst du die Debatte von Inhalt auf die Form. Meinetwegen, kannst du schon machen. Aber Journalismus arbeitet mit dem aktuellen Ermittlungsstand, mit offiziellen Bewertungen, mit überprüfbaren Informationen. Genau das habe ich gemacht. Ich habe den Stand benannt, den Behörden selbst kommuniziert haben. Übrigens hat auch unser Bürgermeister, Tennislegende Kai Wegner, bei der Welt gesagt, der Terror, und ich zitiere, der Terror von Linksextremen ist zurück in Deutschland. Du hast gefragt, ob ich auch mehr als eine Quelle anführen kann, die von einem linksextremen Anschlag gesprochen hat. Kann ich gerne machen. Da waren Medien dabei wie Reuters, CBS News und in Deutschland zum Beispiel Die Welt und Die Bild. Und by the way, und das ist dann doch ziemlich wichtig, selbst der Bundesverfassungsschutz führt den Anschlag inzwischen als Beispiel für Angriffe von Linksextremisten auf kritische Infrastruktur. Und das ist halt immerhin die höchste sicherheitsbehördliche Instanz dieses Landes. Wenn selbst die das so einordnet, dann ist deine Kritik nicht nur falsch, sondern irgendwie peinlich schlecht recherchiert. Du hast einen Punkt angesprochen, den ich hier nochmal klar kommunizieren möchte, damit mir da am Ende kein Strick draus gedreht wird. Und zwar geht es um das Bekennerschreiben der Vulkangruppe, das erste, und dann das Distanzierungsschreiben, auch vermeintlich von der Vulkangruppe, das zweite Schreiben. So ein bisschen die Chronik der Ereignisse. Am 6. Januar 2026, dem Tag der Pressekonferenz, haben die Berliner Behörden öffentlich erklärt, das Bekennerschreiben vom 4. Januar sei glaubhaft und es gebe keine Hinweise auf russische Beteiligung. Das andere Schreiben, in dem sich dann eine andere Vulkangruppe von der Tat distanziert hat, kam erst am 7. Januar, also ganz kurz nach dieser Pressekonferenz. Trotzdem, und das ist der wichtige Punkt, haben die Behörden nie ihre Einschätzung zum ersten Schreiben zurückgezogen. Die sind nicht zurückgerudert, die haben auch nicht gesagt, oh Mensch, dann war es das wohl nicht, wir fangen wieder bei Null an. Nee, die haben mit genau diesem Stand weiter ermittelt und informiert.
6: Es gibt heute die Veröffentlichung eines Fahndungskonzeptes gegenüber den Vulkangruppen, die diesen Anschlag auf die Strominfrastruktur in Berlin durchgeführt haben. Zu diesem Fahndungskonzept gehört, dass der Generalbundesanwalt und das BKA 1 Million Belohnung für Hinweise, die zur Ermittlung der Täter führen, ausloben.
2: Warum? Weil so ein einzelnes Distanzierungsschreiben nicht automatisch alle bisherigen Ermittlungsansätze entwertet. Darauf fußt die gesamte Untersuchung. Die Behörden gehen weiter von einer linksextremistischen bzw. keine Ahnung, anarchistischen Motivation aus. Nicht als endgültiges Urteil, ja, aber zumindest als Arbeitshypothese. So, aber kommen wir doch jetzt mal zu deiner Doppelmoral. Da wird's nämlich interessant. Du sagst in deinem letzten Video, dass dich andere Streamer als rechtsextrem oder als Zionisten frame. Und du sagst selbst, dass das lächerlich ist und nur Projektion und rein ideologisch motiviert. Hä?
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2: Das Wort Ohnmacht ist hier ganz zentral. Das eigene Empfinden, das Gefühl von Ohnmacht als ultimative Legitimation zur politischen Gewalt ist nichts anderes als Ulrike Meinhof. Diese Linie muss man hier ganz klar ziehen. Das ist die innere Rechtfertigung des Linksterrorismus in Deutschland immer gewesen. Das ist nichts anderes als die ganze Rechtfertigungslogik der RAF, die hier vorgreifend auf eine Wahl in der Taz als Markenkommentar ganz oben auf die Seite 1 gehoben wird. Und ich muss sagen, dass ich mich an der Stelle schon frage, wo da die politische Reaktion bleibt. Also noch einmal, ich weise diese Vergleiche zwischen Taz und News entschieden von mir. Es geht damit los, dass Newsarbeiter, Mitarbeiter morgens duschen. Das ist schon mal ein ganz, ganz wesentlicher Unterschied zwischen uns und denen. Aber da würde ich noch drüber hinwegsehen. Der entscheidende Unterschied ist unser eisenhartes Bekenntnis zur Rechtsstaatlichkeit, zum Gewaltmonopol des Staates gegen jegliche Form des politischen Extremismus und gegen jegliche Form der politischen Gewalt. Das gibt es nicht bei der Taz. Und es ist von Politikern in den letzten Monaten immer wieder ins Feld geführt worden, dieser Vergleich, als die beiden Enden des politischen Spektrums in den Medien. Vollkommener Unsinn. Die Taz steht tief im Extremismus, während wir einfach für vernünftige Ansichten und für eine, wie wir es gerne nennen, Revolution der Vernunft, ist Revolution nicht oft gewalttätig, an der Wahlurne, wenn überhaupt, werben. Eigentlich werben wir gar nicht, sondern wir werben dafür, dass die Positionen vielleicht mal wieder durchdacht und überdacht werden, ob es wirklich so klug ist, Atomkraftwerke in die Luft zu sprengen. Das, was die Taz hier macht, wäre, wenn es umgekehrt passieren würde, und wie gesagt, es würde niemals umgekehrt passieren, wäre Anlass zu einer gewaltigen politischen Debatte, auch nur ein Schritt, ein kleiner Schritt von Worten in diese Richtung. Und ihr hättet Politiker aus allen Parteien, die Linken vorneweg, aber natürlich die wohlfeilen sogenannten Konservativen gleich angeschlossen hinterher, selbst gleichgeschaltet hinterher, die sich vor Kritik, und zwar vollkommen zu Recht, überschlagen würden. Und wir sehen hier schon wieder, du kannst in Deutschland vollkommen ungehindert und unwidersprochen, das ist doch das Problem hier, unwidersprochen, nach einer Jahrzehnte währenden Geschichte linksextremistischer, terroristischer Gewalt. Das ist doch hier das Dramatische. Das findet ja nicht im luftleeren Raum statt. Das ist ja nicht so, dass irgendein Durchgeknallter bei einem kleinen linksradikalen Blättchen irgendwas schreibt. Das sind die Menschen, die immer sympathisiert haben mit denen, die schon zur Tat geschritten sind. Buback, Ponto, Schleyer, Kapitän Schumann an Bord der Landshut. Leichen pflastern ihren Weg. Diese Leute haben immer journalistisches Blut an den Händen gehabt, weil sie offen sympathisiert haben. Das war nicht klammheimliche Freude, das war offenes Sympathisantentum. Und diese Leute, die schon bewiesen haben, dass sie genau mit dieser Form, mit dem Terrorismus sympathisieren, die rufen jetzt wieder zum Terrorismus auf. Da frage ich mich schon, lieber Herr Liminski, liebe Karin Prien, die ständig ihre Interviews geben dort, werden wir gleich noch sehen. Wo bleibt denn da die politische Reaktion? Warum hört man keinen einzigen Politiker in Deutschland, der sagt, naja, also das geht mir schon ein bisschen zu weit jetzt, ja? Da kann man durchaus auch mal eine Debatte über die Pressefreiheit führen. Meiner Meinung nach ist es von der Pressefreiheit nicht gedeckt, zum Terrorismus aufzurufen. Die Taz nennt es hier Widerstand, der Gewalt aus der Ohnmacht heraus, um natürlich die AfD hier in eine Linie mit dem Nationalsozialismus zu stellen, deswegen das Wort Widerstand. Aber das hat mit Widerstand nichts zu tun. Das ist ein Aufruf zum Terrorismus. Und da frage ich mich schon, wo ist der Presserat? Wo sind Politiker, die sich ansonsten immer so große Sorgen machen über Hass und Hetze in den Medien? Sie alle schweigen. Und das lauteste Schweigen kommt, wie immer in solchen Fällen, von der unterwürfigen CDU.
3: Die ja eben Interviews gegeben hat, du hast schon gesagt, Natalia Leminski hat in der Taz gegenüber der Taz begründet, warum er nicht mit News spricht.
4: Es gibt meiner Ansicht nach einen Hauptgrund, warum sich die CDU und warum sich führende Politiker nicht dagegen richten. Und das ist, weil sie davon profitieren. Sie profitieren am Ende von der Einschüchterung, die genau von solchen Texten ausgeht. Sie profitieren seit Jahren vom staatlichen Kampf gegen die Opposition und sie wollen weiter davon profitieren. Wenn sie jetzt anfangen würden, wir zu sagen, wir distanzieren uns davon, dann wäre ja diese diese letzte Machtbasis, die die CDU noch hat, nämlich, dass die Leute Angst haben, AfD zu wählen, wäre ja weg. Und das ist eben das besonders perfide daran, dass es eben dieses Milieu gibt, einerseits von Leuten, die offen zu so etwas aufrufen und andererseits aber dieses gigantische Milieu von anderen Leuten, von Konservativen, von Linken, von Leuten, die sich als Mitte definieren, die davon profitieren, deren gesamte Macht darauf basiert, dass es eben dieses gewalttätige, extremistische Lager gibt, was offen zur Gewalt aufruft. Und um nochmal herauszuheben, was der Unterschied auch zwischen uns ist, ich glaube, also zwischen uns und der Taz, der entscheidende Unterschied ist, wir würden diese Leute jederzeit auf unser Sofa hier einladen. Von uns aus kann auch Jens Uthoff hier erklären, was er dazu denkt und wir würden dann eben dagegen argumentieren, aber wir sprechen mit den anderen und diese Gegenseite will uns am liebsten niederschlagen lassen. Das ist der entscheidende Unterschied.
2: Und vielleicht noch ganz kurz dazu, die Taz ist natürlich auch daran beteiligt, de facto manchmal ein bisschen implizit zur Gewalt gegen News aufzurufen. Ja, also das ganze Marschieren der Antifa gegen News und die Kollegen von Apollo in den letzten Wochen und Monaten liebevollst begleitet von der Taz mit unverhohlenen Doxing, würde man heute sagen, Aktivitäten. Wo muss ich hin? Gegen wen muss ich vorgehen? Ja, also die Taz beteiligt sich nicht nur an diesem, was beteiligt, marschiert bei diesem Aufrufen zum politischen Terrorismus vorneweg, sondern ruft am Ende auch, ja, manchmal implizit zur politischen Gewalt gegen unliebsame Medien wie News auf.
3: Und in dem Kommentar, über den wir jetzt sprechen, wird also zu Widerstandsformen notfalls auch gewaltförmiger Natur aufgerufen. Was ist die Argumentation? Ja, eine Unterstellung, eine Hypothese, eine Spekulation, dass eine AfD-Regierung sich nicht ans Recht halten würde.
5: Was, wenn wie angekündigt eine eismäßige Taskforce Abschiebungen in Sachsen-Anhalt eingeführt wird und der Landesregierung die Befugnisse nicht entzogen werden? Stichwort Bundeszwang. Dass die AfD vor rechtswidrigen Anordnungen zurückschrecken würde, davon sollte man sicher nicht ausgehen.
3: Sollte man davon nicht ausgehen, frage ich mal unsere Juristin. Also der Kommentator sagt jetzt also, ja, egal was kommen mag, wir wissen schon, die AfD hat keine Probleme mit rechtswidrigen Anordnungen.
6: Ja, das ist genau, was wir ja vorhin schon gesagt haben. Also es ist ja so, dass sie ja präventiv arbeiten möchten. Sie wollen einfach, sie wissen gar nicht, was die AfD plant, was sie umsetzen wird. Es geht ihnen schlicht und ergreifend nur darum, dass die AfD gewählt wird. Also das ist das Einzige, was passieren muss, um das umzusetzen, was in diesem Artikel steht, nämlich Gewalt, zu Gewalt, der Gewaltaufruf letztlich. Und insofern, also es ist einfach, es geht noch nicht mal darum, welche Pläne hat die AfD, was macht die AfD, wogegen man sich dann vielleicht ja, je nachdem, zu Recht wehren kann, muss, wie auch immer. Aber die Sache ist auch die Wehrhaftigkeit liegt dann nicht in der Gewalt der Bürger, sondern die Wehrhaftigkeit liegt in erster Linie mal, er hat es ja sogar in Klammern stehen, Bundeszwang ist das Grundgesetz, unsere Rechtsordnung hat genug Punkte, die eben Bestrebungen aus der Politik heraus bekämpfen können, beziehungsweise verhindern können. Und insofern, also das allerletzte Mittel ist Gewalt und vor allem das allerletzte Mittel, es steht gar nicht zur Debatte letztlich, aber es gibt einfach einen sehr, sehr großen Maßnahmenkatalog davor, der unser Rechtssystem bietet, auf den er überhaupt nicht eingeht und diese präventive Komponente dabei, die macht es letztlich noch schlimmer.
3: Und dieses Szenario mit Eis, ist das realistisch überhaupt?
4: Das Interessante
2: hoffentlich.
4: Ist ja...
2: Hoffentlich! Das ist doch der Punkt. Sie nennen ja hier etwas rechtswidrig, was unser Gesetz ist. Also ich wünsche mir irgendeine nur für Abschiebung zuständige Agentur, die sich darum kümmert, das, was Recht und Gesetz ist, Entschuldigung, Pauline, endlich durchzusetzen. Abschiebungen gehen runter, da kann man doch nicht sagen, wenn die jetzt abschieben wollen, dann muss man jetzt hier zur Gewalt finden. Das ist doch Wahnsinn, Abschiebung ist doch nicht rechtswidrig.
4: Im Gegenteil, es wäre halt die Durchsetzung des geltenden Rechts. Also wir haben da seit Jahren einen Zustand, wo das geltende Recht nicht durchgesetzt ist, wo man einfach als ausreisepflichtiger Asylbewerber sagen kann, ach, mach mal einen kleinen Spaziergang, wenn die kommen, und dann wird man halt nicht abgeschoben. Und die Durchsetzung des geltenden Rechts in der Migrationspolitik wäre ja erstmal ein erster Schritt. Und natürlich bräuchte man dafür härtere Abschiebungen. Und natürlich ist es genau das, wovor die Linken Angst haben. Wir haben es schon in dem Aufruf von Sven Hüber gesehen, Gewerkschaft der Polizei, stellvertretender Bundesvorsitzender, der gesagt hat, die Polizei soll sich wehren im Falle eines AfD-Wahlsiegs. dem es auch um dieses Szenario einer vernünftigen Abschiebepolitik geht. Das wollen die verhindern und das soll auch hier verhindert werden, eben mit Militanz, das ist das letzte Mittel. Und ich würde auch gerne nochmal auf diesen Punkt kommen, Julian, den du erwähnt hattest, dass es eben auch gegen Journalisten geht oder überhaupt gegen Konservative. Denn das geht genau aus diesem Artikel hervor. Dort wird eben behauptet, dass politische Gewaltakte stets Teil eines Interaktionsgeschehens seien. Was bedeutet dieses Interaktionsgeschehen? Also uns wird da oder Konservativen generell wird da politische Gewalt vorgeworfen. Denn es heißt, es sind aber auch Teile der Konservativen, die beim schrittweisen Absenken jeglicher Anstandsgrenzen mitwirken. Also wenn wir eine andere Meinung haben, wenn wir eine Meinung haben, wo die Linken sagen, das ist irgendwie unanständig, weil das halt gegen ihre eigene Meinung geht, dann sind wir Teil eines politischen Gewaltsystems, gegen das Gewalt wiederum gegen Gewalt erlaubt ist. Das ist die Logik, die man dort verfolgt. Und deswegen bedroht dieser Gewaltaufruf eben nicht nur irgendwelche Rechtsradikalen, sondern der bedroht alle Leute, die irgendeine Art von konservativer Einstellung haben, und er soll auch alle bedrohen. Genau das ist das Ziel, dass wenn man einmal denkt, ach, vielleicht wäre es ja gut, wenn wir mal als Land ordentlich abschieben, dass man dann schon denkt, morgen kann die Antifa vor der Tür stehen und mir die Fresse polieren.
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1: Ich bin Robert Noack. Guten Tag. Die Sprengstoffdrohne auf dem Flughafen Leipzig-Halle hat nicht nur Politiker und Beamte der Sicherheitsbehörden aufgeschreckt. Auch die Bevölkerung macht sich ernsthafte Sorgen. Laut einer YouGov-Umfrage ist eine Mehrheit von 63% der Bundesbürger mit Blick auf diesen Vorfall besorgt. Ursula Winkler.
2: Die Drohne war im Sicherheitsbereich des Flughafens zwischen ukrainischen Frachtmaschinen entdeckt worden. Der Generalbundesanwalt ermittelt. Viele glauben, dass Russland dahinter steckt, aber sicher ist das nicht. Die YouGov-Umfrage zeigt, 4 von 5 Befragten halten Deutschland bei der Abwehr feindlicher Drohnen an solch kritischen Stellen wie Flughäfen für schlecht vorbereitet. Dabei hatte die Bundesregierung zuletzt einige Maßnahmen ergriffen. Sie schuf bei der Bundespolizei eine eigene Drohnenabwehreinheit und eröffnete ein Technologiezentrum für Drohnensicherheit in Sachsen-Anhalt.
1: AfD-Chefin Weidel hat im ZDF-Sommerinterview gnadenlos mit der Bundesregierung abgerechnet. Speziell ging sie mit Kanzler Merz und Vizekanzler Klingbeil hart ins Gericht. Die beiden nannte sie Flachzange, die das Land auf dem Gewissen hätten und es kaputt machen würden. Dazu analysierte NEOS-Chefredakteur Julian Reichelt heute Morgen bei NEOS Live.
3: Ich weiß gar nicht, wohin wir gelangt sind, dass dieses ganze politisch-mediale Milieu solch panische Angst vor Worten hat. Sagen, oh, Flachzange, Flachzange, um Gottes Willen, sie hat Flachzange gesagt. Ja, also ich weiß gar nicht, wie woke kann man eigentlich sein, wie sensibel kann man eigentlich sein, dass einem bei Flachzange der Angstschweiß geradezu ausbricht auf der Stirn.
1: In den Niederlanden ist ein Reisebus mit deutschen Jugendlichen verunglückt. Laut Polizei mussten 8 Personen, zum Teil schwer verletzt, ins Krankenhaus gebracht werden. Berichten zufolge war der Bus mit rund 50 Insassen auf einer Autobahn im Landesinneren mit einem Transporter zusammengestoßen und durchbrach die Leitplanke. Durch den heftigen Aufprall wurde der Transporter in 2 Teile gerissen. Ernteausfälle, Brände und Niedrigwasser sorgen für enorme Schäden. Die Hitze und Trockenheit in diesem Sommer kosten die deutsche Wirtschaft nach Schätzungen der umstrittenen Umweltschutzorganisation Greenpeace 36 Milliarden Euro. Claudia Wächter.
4: Bei brütender Hitze schalten viele von uns einen Gang zurück. Wir sind weniger produktiv. Und allein das verursacht Schäden von mehr als 10 Milliarden Euro, sagt Greenpeace. Und dann sind da die Bauern, die weniger ernten, Wälder werden zu Asche. Eine Katastrophe für die Menschen und die Volkswirtschaft, nennen die Umweltschützer diesen Sommer und fordern die Regierung auf, nun schnell zu handeln. Denn, Zitat, ein Weiter-so können wir uns nicht mehr leisten.
1: Nutzer des KI-Chatbot ChatGPT in Deutschland werden ab heute Werbung angezeigt bekommen. Die Werbung in der kostenfreien und in der günstigsten Version soll laut Betreiber OpenAI zunächst nicht personalisiert sein. Sie wird unterhalb einer Antwort angezeigt und als gesponsert gekennzeichnet. OpenAI sucht schon länger nach Möglichkeiten, mit ChatGPT Geld zu verdienen.
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1: Das Wetter in Deutschland heute teils sonnig oder locker bewölkt, im äußersten Nordosten noch vereinzelte Schauer. Höchsttemperaturen heute von 2.

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2: Ich muss es an dieser Stelle einmal sagen. Bernd Prange, was für ein mutiger Mann. Ich habe die Worte, die er schreibt, unzählige Male von CDU-Abgeordneten und CDU-Politikern in hohen Ämtern gehört, meistens geflüstert. Unzählige in der CDU denken genauso wie Bernd Prange, aber keiner. Keiner von ihnen hatte den Schneid, das auch öffentlich zu sagen. Bernd Prange hat es getan und er wird damit, da lege ich mich fest, die Republik verändern. Was ist in diesem Land nur plötzlich los? Der Vibe-Shift erfasst die ganze Gesellschaft. Selbst die Fanatiker von gestern geben sich heute zerknirscht. Hier ist der Vorsitzende der Grünen Partei, Felix Banaschak.
3: Die Grünen waren Teil eines Kulturkampfes, der dieses Land weiter gespalten hat. Und deswegen arbeite ich und deswegen arbeiten wir so stark daran, diese grüne Politik aus dem Kulturkampf herauszuholen.
2: Die Grünen haben das Land gespalten. Ups. Das ist mal ein bemerkenswertes Geständnis von Felix Banaschak. Und hier ist der linke Journalist Christoph von Marschall, der im öffentlich-rechtlichen Fernsehen plötzlich eingesteht, dass die sogenannte Brandmauer am Ende ist.
4: Um die PiS abzuwählen, mussten sich alle anderen Kräfte von links über Grün, die Liberalen, die Sozialdemokraten bis in die Konservativen hinein zusammenschließen. Eine solche Koalition hat eine sehr geringe gemeinsame Politikbasis.
5: Es gibt ja, andere
4: deswegen
5: Wege
4: deswegen sind die heute ja schlecht dran. Also mein Punkt ist nur, wenn ich das zum Ende sagen darf, die Brandmauer kommt faktisch an ein Ende. Das ist jetzt nicht ein Urteil, ich wünsche mir das so oder seht ihr so, sondern so sind die Verhältnisse. Sie kommt entweder
5: Lars
4: an das Ende, weil die AfD die absolute Mehrheit hat.
5: Lebt und arbeitet.
2: Das Beste ist, wie Sandra Maischberger viermal versucht, ihn zu unterbrechen bei dieser ganz einfachen Feststellung und das im öffentlich-rechtlichen Fernsehen. Die Brandmauer kommt an ihr Ende. Apropos öffentlich-rechtliches Fernsehen. Die altehrwürdige FAZ nennt den öffentlich-rechtlichen Rundfunk plötzlich umstritten, wie Sie hier eingeblendet sehen. Das war ein Einschüchterungsattribut, das bisher eigentlich Rechten vorbehalten war, nicht dem in der Tat umstrittenen linksgrünen Staatsfernsehen. Oder sehen Sie hier. Bei der fabelhaften Welt schreibt man die sogenannte Brandmauer plötzlich in Anführung, so wie Axel Springer das früher mit der DDR gehandhabt hat. Oder schauen Sie hier, was die FAZ über ein Sat.1-Interview mit dem schwitzend sozialistischen Umverteiler der Nation Lars Klingbeil schreibt. Die Überschrift lautet, Achtung, nach diesem Interview wählt auch der letzte Arbeiter die AfD. Und dann weiter. Nichts an diesem Sommerinterview ist berichtenswert. Nichts hat inhaltliche Bedeutung. Das Gespräch mit Vizekanzler Lars Klingbeil bei Sat.1 ist scharlatanhafteste Rosttäuscherei und missbraucht den Begriff des Politischen. Dass Klingbeil dann am Ende ernsthaft noch den abgedroschensten aller Phrasen setzen sagt, ich will den Sozialstaat fit für die Zukunft machen, dazu fällt einem dann nichts weiteres mehr ein als die traurige These, dass nun wohl auch noch der letzte Arbeiter die AfD wählen wird. Jedenfalls, wenn er sich dieses Sommerinterview angesehen und damit um einen der vielleicht vorerst letzten schönen Sommerabende gebracht hat. Ich sage Ihnen, was der Grund für diese großartige Schonungslosigkeit ist. News. News. Ihre neue Medienmarke hat dieses Land verändert. Mit unumstößlichen, unausweichlichen Fakten und furchtlosen Worten haben wir die Kraft und die Macht des Offenkundigen zurückgebracht. Der neue Geist, der herrscht, gibt Menschen den Mut zurück, nicht mehr stumpf zu behaupten, nachzuplappern, was die Herrschenden von ihnen verlangen, sondern auszusprechen, was sie doch mit ihren eigenen Augen sehen. Die Tyrannei der politischen Lügen, wo wir leugnen sollten, was unsere Augen doch sehen können, sie bricht zusammen. Und das ist großartig. Das ist, liebe Zuschauer, auch Ihr Verdienst, weil Sie mit dazu beigetragen haben, neue Medien wie News in diesem Land zu etablieren. Und dafür von Herzen danke. Der hart linke Musiker Jan Gorko, auch bekannt als Monchi, Frontmann der linken Band Feine Sahne Fischfilet, stand 2018 in Chemnitz auf der Bühne beim sogenannten Wir sind mehr Konzert, das Konzert gegen den Hass. Man muss sich die damalige Zeit noch einmal in Erinnerung rufen, weil es einfach so verrückt war. Drei illegale Migranten aus Syrien und dem Irak hatten am Rande eines Stadtfestes in Chemnitz den Deutschen Daniel H. mit einem Messer geradezu abgeschlachtet. Politische Empörung gab es damals aber nicht etwa über diesen barbarischen Mord, oh nein, sondern darüber, dass sogenannte Rechte gegen die illegale Massenmigration in Chemnitz demonstrierten. In den Medien wurden Hetzjagden gegen Ausländer erfunden, die so niemals stattgefunden haben. Es wird noch verrückter. Der illegale somalische Migrant Abdirahman J. Punkt, der damals fälschlich behauptete, von Neonazis gejagt worden zu sein, wurde 3 Jahre später selber zum islamistischen Terroristen und ermordete in der Würzburger Innenstadt 3 Frauen. Dabei, ich muss es leider sagen, stach er so heftig auf eine dieser Frauen ein, die sich noch schützend vor ihr Kind stellte, dass die Klinge durch die Frau hindurch das Kind lebensgefährlich verletzte. Das sind alles Geschichten, die man kaum glauben kann, nicht glauben will, besonders wenn man sich daran erinnert, dass für die Unterstützer dieser Klientel dann ein Konzert, ein Solidaritätskonzert veranstaltet wurde. Und bei diesem Konzert stand Monchi als einer der Frontmänner auf der Bühne. Heute schreibt Monchi in einem bemerkenswerten Buch folgenden Satz. Ich zitiere. Wie schaffe ich es, auf mich aufzupassen, damit ich nicht auch irgendwann überlege, mein Kreuz bei der AfD zu setzen? Ups, das sagt Monchi.
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2: Metzger sind jetzt halal. Der EU-Abgeordnete und CDU-Politiker Dennis Radke hat bei Lanz Migrationsfolgen für unumkehrbar erklärt und damit für Entsetzen gesorgt.
3: Die CDU hat kapituliert. Das ist der Eindruck vieler Menschen, die den mächtigen CDU-Funktionär Dennis Radke bei Markus Lanz gesehen haben. In der Sendung vom Donnerstag kritisierte er Friedrich Merz für seine Stadtbildaussage. Denn diese sei gar nicht mehr zu verändern. Die Folgen der Migration seien unumkehrbar.
4: Und dass der letzte deutsche Metzger in Wattenscheid zugemacht hat in der Fußgängerzone und da jetzt nur noch ein Halal-Metzger ist, daran wird sich sozusagen auch nichts verändern, wenn wir den letzten illegalen Migranten aus Wattenscheid abgeschoben haben.
3: Markus Lanz konnte das kaum fassen. Er sei, Zitat, entsetzt und konfrontierte den Europaabgeordneten aus der CDU damit, dass Politik doch mit dem Anspruch antritt, zu gestalten. Rückhalt bekam Radke dagegen aus der Politik. Unter anderem verteidigte ihn Familienministerin Karin Prien. Über Radkes aufwühlenden Auftritt und der Kapitulation der CDU, darüber sprechen wir jetzt bei News Live.
2: Dennis Radke sitzt also für die CDU im Europäischen Parlament und er ist der Vorsitzende des wichtigen Arbeitnehmerflügels CDA, also ein Funktionär, dessen Wort Gewicht hat. Und welche Worte hat er nun denn bei Markus Lanz gewählt? Das hören und schauen wir uns jetzt an.
4: Ich finde, er hat da an der Stelle einfach eben nur bedingt einen Punkt. Weil ich glaube, selbst wenn wir jeden illegalen Migranten in Deutschland oder aus Deutschland abgeschoben haben, wird sich an vielen Stellen im Stadtbild nichts verändern. Weil wir natürlich einfach, und die Diskussion habe ich manchmal auch mit meinen eigenen Eltern, die dann sagen, ja, Wattenscheid sieht aber nicht mehr so aus wie früher. Ja, aber Wattenscheid wird nie wieder so aussehen wie in den 70er, 80er Jahren. Es wird nie wieder ein Kino in Wattenscheid geben. Und dass der letzte deutsche Metzger in Wattenscheid zugemacht hat in der Fußgängerzone und da jetzt nur noch ein Halal-Metzger ist, daran wird sich sozusagen auch nichts verändern, wenn wir den letzten illegalen Migranten aus Wattenscheid abgeschoben.
5: Wollen Sie so Politik machen? Wollen Sie das den Leuten so sagen?
4: Nein.
5: Das ist ja, was Sie gerade beschreiben, ist die totale Selbstaufgabe.
4: Nein, überhaupt nicht.
5: Doch.
4: Überhaupt nicht. Sondern ich will einfach darauf
5: hin. Mich entsetzt das, wenn Sie das so sagen.
4: Bitte?
5: Politik tritt doch an, um zu gestalten. Ja.
2: Also kein Kino mehr in Radkes Heimatstadt Wattenscheid. Die Metzger sind nur noch halal. Daraufhin ist dann Markus Lanz entsetzt. Das sei eine Kapitulation. Dem widerspricht wiederum Radke, gesagt, nein, so habe er das ja gar nicht gemeint. Wie hat das denn gemeint, Waldi?
6: Also auf der einen Seite hat er ja recht, denn die Innenstädte schauen schon lange überall gleich aus. Wo auch immer hinkehrst, da ist ein Starbucks, dann ist ein Douglas, dann sind drei Dönerbuden, dann ist eine Sisha-Bude und dann ist ein Barbergeschäft und die gleichen Ketten. Aber was er meint, ist ja, ich habe das so formuliert, das ist die politische Insolvenzanmeldung der Union. Denn was er meint, ist, dass das so bleibt. Liebe Leute, das ist nun mal so, das bleibt so, gewöhnt euch dran. Das heißt aber auch, du musst dich an das Stadtbild gewöhnen. Nicht nur, dass ein Halal-Metzger da ist, sondern dass dort auch Frauen mit Kopftuch einkaufen und mit Burka und mit 5 Kindern am Kinderwagen hängend, deren Kindergeld alle aus deutschen Steuern bezahlt werden. Das bedeutet auch, dass die Messerverbotszone eine Dauereinrichtung sein soll. Und. Dass Gruppenvergewaltigung plötzlich im deutschen Wörterbuch stehen, was wir vor 10 Jahren den Begriff noch nicht mal kannt hatten. Das alles nehme ich so wahr, dass er mit seiner Resignation, mit seiner Komplettaufgabe, Totalkapitulation vor der Wirklichkeit uns alle Hoffnungen nimmt, dass die CDU, seine Partei, irgendwann einmal das umsetzt, was sie im Wahlkampf versprochen hat, mit der Migrationspolitik.
2: Siehst du es auch so streng, Julian?
7: Der Slogan der AfD ist ja Deutschland aber normal. Der Slogan der CDU scheint inzwischen zu sein Deutschland aber halal, wenn ich mir das anschaue, was Dennis Radke da sagt. Natürlich ist das entweder Kapitulation oder, das wäre noch schrecklicher, Vollendung des eigenen politischen Willens. Denn Dennis Radke gehört ja zu dem Milieu in der CDU, was genau diese Umstände, genau diese Zustände über 10 Jahre sehr bewusst herbeigeführt hat. Deswegen ist es nicht ganz klar, ob er, wenn er sich so streng an seine Eltern wendet, damit einfach sagt, Leute, ich kann da auch nichts mehr machen. Oder er sagt, ja, ja, liebe Eltern, aber das wollten wir ja. Auch da gilt, wir sprechen über Nordrhein-Westfalen. Die CDU scheint im Moment konzertiert entschlossen, die eigenen Wahlchancen für das nächste Jahr in Nordrhein-Westfalen zu versenken. Das ist, ich kann da Waldi nur vollkommen zustimmen, fürchterlich, weil dieses Wort Halal ja eben nicht nur dafür steht, dass jetzt anders geschlachtet wird. Wird auch in Solingen auf dem Stadtfest ein bisschen anders geschlachtet, muss man sagen. Auch da ist die bittere Wahrheit, ist Nordrhein-Westfalen. Auch dafür steht dieses Wort, auch dafür steht das, was da über uns gekommen ist. Halal steht für Scharia, Halal steht für Kalifat, Halal steht dafür in der Wahrnehmung der Menschen, dass deine Kinder nicht mehr in der Schule was lernen, sondern was verlernen, nämlich die deutsche Sprache, weil da aussehen keiner mehr Deutsch spricht und so weiter und so fort. Ich möchte mal eine Lanze brechen für die armen Eltern von Dennis Radke, die er da ja sozusagen als rückständig neandertalige Politikversager hinhängt. Ja, meine Eltern haben das auch nicht verstanden. Ich widme mich dem heute bei Achtung Reichelt ausführlich. Das ist für mich das Befremdlichste, auch charakterlich. Wie kann man als Beispiel für aus der Zeit gefallen, rückständig, haben es einfach nicht begriffen, in der relevantesten Millionen-Talkshow des Landes seine eigenen Eltern hinhängen? Das sagt ja ganz viel, dass diese Leute in ihrem Größenwahn, in ihrer Entkopplung ja auch jeglichen menschlichen Anstand verloren haben. Ich kenne die Eltern von Dennis Radke nicht. Meine Vermutung ist, sie wollen gar nicht so sehr das Wattenscheid der 70er, 80er zurück. 2014 würde ihnen schon reichen. Das ist ja auch so eine Behauptung, die Dennis Radke, ja, die 70er, ja, natürlich wird das nicht mehr aussehen wie in den 70er Jahren. Ich kann nur daran erinnern, wie Deutschland 2014 aussah. Daran haben wir alle eine klare Erinnerung, weil das war das Jahr des WM-Sieges. Da waren wir alle auf den Straßen und da sind die Frauen in diesem Land alle nachts nach Hause gegangen, weil man nicht mehr fahren konnte, weil alles voll mit Menschen war und da gab es keine Gruppenvergewaltigung. Und ein Jahr später hat Angela Merkel die Grenzen geöffnet und seitdem hat sich was, vielleicht sollte Dennis Radke mal mit seinen Eltern, vielleicht sollte er sich mal erzählen lassen von seinen Eltern, wie war das 2014, als es das Wort Gruppenvergewaltigung in Deutschland noch nicht gab?
8: Diese historische Parallele ist natürlich das Entscheidende und ich glaube, man kann dieses Zitat von Radke gar nicht groß genug bewerten, weil es am zentralen Problem von Deutschland rührt. Dieses Zitat widerspricht nämlich unserem Grundprinzip. Alle Staatsgewalt geht vom Volke aus. So steht es in unserem Grundgesetz. Und was die CDU seit Angela Merkel versucht hat, ist, das Volk zu entmachten, indem man sagt, ihr könnt gar nicht mehr wählen, denn Wahlen machen keinen Unterschied. Denn unsere Politik ist alternativlos. Und wer eine Alternative möchte, der ist entweder traumtänzerisch oder rechtsextrem. Das ist das, was die CDU uns seit 15 Jahren zu verstehen gibt. Dann gab es eine Partei, die sich gegründet hat und die gesagt hat, also Konsequenz daraus, wir nennen uns Alternative für Deutschland, weil wir sagen, Politik muss Alternativen haben. Politik, Demokratie bedeutet im Kern Alternative. Im Kern bedeutet Demokratie, dass man zwischen unterschiedlichen politischen Angeboten wählt. Genau das ist Radke ein Dorn im Auge. Er sagt, alles muss so bleiben, wie es ist. Und die Aufgabe von Politik ist, sich den Wünschen der anderen zu fügen. Es ist ja hier genau das, was Harald Martenstein als Eroberungsmigration beschreibt. Also die Deutschen sollen sich der Eroberungsmigration fügen, wenn die muslimischen Migranten kommen und sagen, wir führen hier die Regeln der Scharia ein, wir machen jetzt unser Fleisch halal, dann sollen die Deutschen sagen, okay, dann macht es mit uns, ihr entscheidet das. Das ist der Wille der CDU. Und gegen das hat sich eben nun eine große Partei gewendet. Man hat jetzt lange versucht zu sagen, die sind rechtsextrem. Nun zieht das nicht mehr so. Jetzt sagt man, na, die sind traumtänzerisch und ihr könnt euch ja gar nicht dagegen wehren. Denn es wird sowieso so kommen. Und wer das Gegenteil behauptet, der lebt in einer Fantasiewelt. Es gibt keine Möglichkeit. Bedeutet aber nichts anderes als, es gibt keine Macht. Ihr habt als Volk nicht mehr das Macht. Ihr müsst euch fügen. Und ihr habt nichts zu kritisieren. Das ist das Weltbild und das Demokratiebild von Herrn Radke.
2: Oder man könnte auch einfach sagen, Deutsche heult leiser. Und in diese Richtung gibt es auch Unterstützung innerhalb der CDU. Wenn wundert's, beispielsweise von der Familienministerin Karin Prien, die vorhin schon als jemand aufgetaucht ist, der Taz Interviews gibt. Und Karin Prien schrieb also in einem Statement auf X, Zitat, Radke beschreibt Realitäten mit diversen Ursachen, ohne politischen Handlungsbedarf zu bestreiten oder Geltungsanspruch aufzugeben. Genau das dürfen die Bürger erwarten. Aha. Das war allerdings noch nicht klar genug. Die CDU-Ministerin hat sich noch einmal zu Wort gemeldet und auf Kritik an ihrem ersten Tweet reagiert. Diese Kritik lautete etwa, die CDU selbst sei ja gerade verantwortlich für die letzten Jahre Migration und habe da Gestaltungsanspruch vermissen lassen. Daraufhin nun die Familienministerin zum zweiten Mal, Zitat, viele richtige Weichenstellungen sind in den letzten 10 Jahren und vor allem seit Mai 2025 vorgenommen worden. Genau das ist der Gestaltungsanspruch der Union. Wir leben in einer globalisierten Welt, in der Migration Realität ist. Damit wirkungsvoll, rechtsstaatlich und human zum Wohl unseres Landes umzugehen, ist Aufgabe von Politik. Zitat Ende. Ja Gott, das klang jetzt hier, als hätte ich 3 Stunden geredet. Es waren nur 30 Sekunden. Das klingt schon sehr nach dem Baukasten des korrekten Denkens. Wie ordnest du diese Stellungnahme ein?
6: Ich frage mich immer wieder, welche Seeluft herrscht in Schleswig-Holstein? Wenn ich mir Karin Prien anhöre, wenn ich mir Daniel Günther, ihren Chef, den Ministerpräsidenten anhöre, dann frage ich mich, was suchen die beiden in der CDU? Sie sind linksgrün und zwar ganz tief linksgrün gestrickt. Das hat mit konservativen Vorstellungen, und da gehe ich jetzt nicht, weil ich natürlich gebürtiger Bayer eher das CSU-Gedankengut gepflegt habe. In meiner Zeit in der JU waren die CDUler unser politischer Gegner, weil sie uns zu links waren. Das ist aber schon 50 Jahre her. Das hat sich ja in der Zwischenzeit viel weiter bewegt. Ich frage mich, was suchen diese Frau und was suchen Herr Günther in der CDU? Ich frage mich allerdings noch mehr, was sucht die Frau im Bundeskabinett mit einem ganz wichtigen Posten, den sie dort hat und über extrem viel Budget verfügt, Demokratie leben, teilt sie, Placet, yes or no, die Million dahin und die Million dahin. Das ist die Katastrophe, aber bei der CDU wundert mich eh nichts mehr.
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1: Ich bin Tine Klimach. Die Folgen der extremen Hitze und wochenlangen Trockenheit kosten die deutsche Wirtschaft nach Schätzungen von Greenpeace mindestens 36 Milliarden Euro. Das entspreche bis 0,9% der deutschen Wirtschaftsleistung, teilte die Naturschutzorganisation mit. Greenpeace berechnete dazu die wirtschaftlichen Schäden unter anderem durch Ernteausfälle, Waldbrände und durch Gesundheitskosten aufgrund der Hitze. Greenpeace fordert die Bundesregierung auf, auf ihrer Kabinettsklausur mit dem gebotenen Ernst auf die Klimakrise zu reagieren. Die Ukraine bittet seit Wochen um frisches Geld für die Stärkung ihrer Flugabwehr. Zum heutigen Nationalfeiertag kommen gute Nachrichten aus Brüssel. Die EU hat zum 35. Unabhängigkeitstag der Ukraine neue Rüstungshilfen im Wert von 6,1 Milliarden Euro genehmigt.
2: Flugabwehrsysteme, Raketen, Munition und Radaranlagen sollen vor allem mit diesem EU-Geld bezahlt werden. Und zwar wegen der immer häufigeren russischen Angriffe mit ballistischen Raketen und mit Drohnen. 376 Raketenangriffe nur im Juli. Europa zeige am Unabhängigkeitstag, dass die Unterstützung für die Ukraine unerschütterlich und konkret sei, sagte Kommissionspräsidentin von der Leyen. Aus Brüssel, Dieter Ebeling.
1: Autobauer Volkswagen steckt tief in der Krise. Zehntausende Arbeitsplätze stehen im Zuge eines Sparprogramms auf der Kippe. In einer internen Umfrage übt die VW-Belegschaft massive Kritik am Konzernvorstand.
3: Wegen der desaströsen Kommunikation nach außen durch den Vorstand seien die Mitarbeiter und deren Familien verunsichert und verängstigt, so heißt es in einem eigentlich firmeninternen Artikel. Schon länger ist bekannt, dass bis 2030 rund 50.000 Stellen in Deutschland wegfallen sollen. Diese bereits geplanten Einsparungen reichen allerdings nicht aus. Also wie schlimm wird's tatsächlich? Ab morgen gibt's 9 Betriebsversammlungen, hier könnte es Details auch zu möglichen Werksschließungen geben. Uli Reitinger, Nachrichtenredaktion.
1: Das Kinojahr 2026 könnte sich nach Einschätzung der Filmförderungsanstalt zum stärksten seit der Pandemie entwickeln. Im ersten Halbjahr wurden rund 47,5 Millionen Tickets verkauft und mehr als 500 Millionen Euro Umsatz gemacht, teilte die Förderungsanstalt mit. Das waren knapp 17% an Kinokarten mehr als im Vorjahreszeitraum. Die erste Jahreshälfte habe den Kinos das beste Ergebnis seit der Corona-Pandemie beschert.
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1: Das Wetter, die aktuelle Vorhersage des Deutschen Wetterdienstes. Heute vielfach ein schöner Start in die neue Woche. Die Sonne scheint, es bleibt trocken und die Temperatur steigt auf 22 bis 28 Grad. Im Norden und Osten ist es zum Teil dichter bewölkt, aber Regen fällt kaum. Morgen wird es in der Nordosthälfte sonnig und trocken. Im Süden und in Teilen der Mitte Deutschlands ziehen neue Wolken auf. Schon am Vormittag kann es regnen. Später sind auch Gewitter nicht ausgeschlossen. Das Ganze bei 20 bis 27 Grad.
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5: Es ist kurz nach 14 Uhr, einen schönen Montag. Ich bin Andreas Dorfmann. Der Countdown läuft. Nachher wieder News live am Abend. Mein Gast ist heute der Kultmoderator und Bestsellerautor Peter Hane. Und darüber spricht Deutschland heute. Flachzangen im Sommerinterview mit Weidel und Chrupalla. So manipulieren ARD und ZDF. Die Hintergründe dazu ab 18 Uhr hier bei News, das Radio. Bleiben Sie weiter dran. Jetzt haben wir für Sie Shattered Dreams von Johnny Hates Jazz.
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1: Heute lautet unser Thema: So gibt die Kirche sich auf. Unterwerfung findet auch in der Kirche statt. Der Islam wird umgarnt. Die Leitungen der katholischen und der protestantischen Kirchensteuerkirchen lassen sich keinen Ramadan und kein Zuckerfest entgehen. Natürlich ist es menschlich, anderen Religionen zu ihren Festen zu gratulieren. Oft aber sagen die Kirchen Dialog und meinen den Verzicht auf das eigene Bekenntnis. Sie sprechen von Toleranz und praktizieren Unterwerfung. Nun hat die katholische Kirche das nächste Tabu gebrochen. Sie will ausdrücklich Muslime zu besseren Muslimen machen. Das ist ebenso anmaßend wie töricht. Das Tafelsilber des Glaubens wird auf dem Altar des Dialogs geopfert. Die Kirchensteuerkirchen pflastern den Weg in ihren Untergang mit lieblichen Worten. Im öffentlich-rechtlichen Erziehungsfunk sind die Kirchen präsent, der Medienstaatsvertrag will es so. Die Kirchen haben garantierte Sendeplätze, sie füllen sie in eigener Verantwortung. Im Deutschlandfunk gibt es die Morgenandacht, im Bayerischen Rundfunk die Gedanken zum Tag, im Hessischen Rundfunk den Zuspruch. Bei Radio Bremen heißt es auf ein Wort. Auch Gottesdienste werden übertragen. Es handelt sich um Verkündigungsformate. Der christliche Glaube aber, der nicht nur Zuspruch, sondern auch Anspruch und Zumutung sein kann, wird nicht unbedingt verkündigt. Regelmäßig stößt man auf den Glauben an das Diesseits, den Glauben an die Politik, den Glauben an die Zivilgesellschaft, den Glauben an die Energiewende. Die Theologie ist auf den säkularen Hund gekommen. Bei SWR Kultur gibt es das Wort zum Tag. Der Monolog wird mal von der römisch-katholischen, mal von der evangelischen Kirche verantwortet. Unlängst plauderte dort ein katholischer Theologe von seinen Eindrücken in der kenianischen Küstenstadt Malindi. Von dort brachte der promovierte Theologe Marco Kuhn eine Anleitung zur christlichen Selbstaufgabe mit. Natürlich würde sich Herr Kuhn gegen diese Deutung wehren, doch nichts anderes tat er in einem sogenannten Verkündigungsformat im Auftrag der römisch-katholischen Kirche. Kuhn warnte davor, andere Menschen zum christlichen Glauben bekehren zu wollen. Die Zeiten der Bekehrung seien vorbei. Heute sollten Christen im Dialog mit Muslimen ein anderes Ziel haben, aus Muslimen bessere Muslime zu machen.
2: Vor diesem Hintergrund war es großartig, den dortigen Diözesanbischof zu erleben, der nicht nur ein Experte für diesen Dialog ist, sondern ihn wirklich im Herzen trägt. Er betont unablässig, dass kirchliches Handeln die Würde aller Menschen gleichermaßen schützen müsse, unabhängig von ihrem religiösen Bekenntnis. Und dass es unser Ziel sein muss, dass Christen im Dialog zu besseren Christen werden und Muslime zu besseren Muslimen. Einander besser verstehen und tiefe Einblicke in den Glauben und die Überzeugungen der anderen bekommen, das ist das Wesentliche. Nicht die anderen zu überzeugen oder zu bekehren.
1: Ist das Häresie? Ist es schlimmer? Eine Kirche, wie sie hier von der katholischen Kirchensteuerkirche präsentiert wird, ist keine Kirche mehr. Eine verzagte, feige, unterwürfige Kirche arbeitet ihre Abschaffung zu. Sie wirft das Neue Testament aus dem Fenster, denn das Neue Testament fordert ausdrücklich alle, ja alle Menschen, zu Jüngern, also zu Christen, zu machen. Eine Kirche, die ihren Auftrag ernst nimmt, muss versuchen, aus jedem Muslim einen Christ zu machen. Kuhns Kirche will das nicht. Sie freut sich über Muslime, die Muslime bleiben und sogar bessere Muslime werden. Eine solche Kirche ordnet sich dem Islam unter. Diesen Irrweg haben schon Päpste ermöglicht. Papst Franziskus unterzeichnete im Februar 2019 in Abu Dhabi mit dem Großimam von Al-Azhar das katholisch-muslimische Dokument über die Brüderlichkeit aller Menschen für ein friedliches Zusammenleben in der Welt. Darin ist die Rede von gemeinsamen religiösen Werten, vom Sinn für Religiosität und vom Wert der Verschiedenheit in Bezug auf Religion. Gott habe den religiösen Pluralismus gewollt. Es heißt sogar mit päpstlicher Autorität, Dialog unter Gläubigen bedeute auch, die unnützen Diskussionen zu vermeiden. Eine solche Kirche will nicht mehr die Unterschiede im Glauben benennen, um Mission zu ermöglichen. Nein, sie will jeden Gläubigen in seinem jeweiligen Glauben stärken. Das aber ist nur eins: der Abschied vom Christentum im Namen der Kirche. Das war Kistler Kompakt, der erste Kommentar des Tages, Ausgabe 345. Nur selber denken macht Schluss.
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2: Und Dennis Rapke hat gesagt, man kann gar nichts machen. Das ist ja auch so eine innere Haltung von weiten Teilen im deutschen Journalismus, besonders Hauptstadtjournalismus geworden. Da kann man nichts machen. Rechtslage, was sagt denn Brüssel dazu? Wir müssen die Islamisten nehmen, sonst ist irgendwer in Brüssel sauer und so weiter und so fort. Ich finde ganz interessant diese Intonierung. Wir freuen uns, wir siegen, wir werden gewinnen. Das ist tatsächlich eine neue Intonierung und aus meiner Sicht könnte sie Erfolg haben, aus einem ganz einfachen Grund. Menschen lieben einfach Sieger und Gewinner. Und Menschen, die bisher die AfD gewählt haben, haben die AfD gewählt in ja dem fast sicheren Wissen, ich wähle eine Oppositionspartei, ich wähle diese Partei, um meinem Unmut Ausdruck zu verleihen. Ich wähle die, damit die dann im Parlament auf den Putz hauen, damit die Gegenposition klar wird und so weiter und so fort. Jetzt rückt auf einmal die Macht für die AfD immer näher. Deswegen ist der 6. September als wahrer Schicksalstag für dieses Land, für Umbrüche in den politischen Verhältnissen so relevant, denn eine Partei, die regiert, egal wo sie regiert, großes Bundesland, kleines Bundesland, eine Partei, die regiert, gilt plötzlich als Sieger- und als Gewinnerpartei. Und allein das löst eine vollkommen neue Sogkraft bei Umfragen aus. Eine AfD, und ich glaube, das spüren natürlich gerade Linke so intuitiv, eine AfD, die in Sachsen-Anhalt regieren würde, würde die Umfragen durch diese Gravitationskräfte auf ein neues Level heben. Also im Osten würden die auf 45, 46, 47% gehen und bundesweit deutlich über 30. Wir sehen das ja im Moment. Die AfD steht jetzt bei 29, die CDU bei 21. Das ist genau ein Punkt, der wandert, ein Wanderpunkt entfernt von diesem 30-20-Kipppunkt, der in der CDU so panisch befürchtet wird. Und dieser Wanderkipppunkt, der könnte eben Thaler, Thaler, du musst wandern, genau anfangen zu wandern durch einen Sieg in Sachsen-Anhalt. Nichts macht in jeglicher Hinsicht im Leben, aber in der Politik eben auch, attraktiver als zu gewinnen. Menschen, die wählen, wollen auf der Siegerseite stehen. Und es gibt bisher sehr viele Menschen, die nicht AfD gewählt haben, weil sie nicht zum Wahlverlierer gehören wollen. Das ist tatsächlich so. Menschen, Parteien, die als Wahlsieger empfunden werden, weil sie vielleicht sogar schon mal eine Wahl gewonnen haben und regieren, ziehen automatisch mehr als Parteien, die als ewige Wahlverlierer, als ewige Opposition und als ewige Benachteiligte und Zweite gelten. Das eine ist sozusagen das Renitentenphänomen, ja, gibt es auch. Und das andere ist das Siegerphänomen, ist deutlich wirkmächtiger und deswegen hochspannende, aus meiner Sicht, Intonierung.
3: Und sowohl Alice Weidel im Zweiten als auch Tino Chrupalla im Ersten wurden nach ganz speziellen möglichen Leistungsausweisen einer kommenden AfD-Regierung gefragt. Wolf Schmiese im ZDF fragte also Folgendes, Frau Weidel, wie es denn die AfD-Chefin als eine mögliche Kanzlerin schaffen wolle, dass, Achtung, in China die Nachfrage für deutsche Verbrennerautos steige.
4: Wie wollen Sie erreichen mit der Wirtschaftspolitik der AfD, dass unser Verkaufsschlager, der Verbrennungsmotor, Sie haben es gerade draußen noch mal gesagt, diese E-Mobilität, der Verbrennungsmotor wieder ein Hit wird in China?
5: Wir stellen uns als Partei die Frage, wie geht es in unserem Land besser und wie können wir die Arbeitsplätze halten? Und dazu gehört als Grundrezept die freie Marktwirtschaft dahingehend einzuhalten, dass wir nicht mit Verbotsentscheidungen Politik gemacht, einseitig, ideologiegetrieben in den Markt reinsteuern. Was bedeutet das für die Automobilproduktion? Das heißt, wir schreiben niemandem vor, welchen Motor er produziert. Und wir schreiben auch dem Konsumenten nicht vor, welches Auto er nachfragen muss. Wir subventionieren auch nicht eine Motorenart einseitig, um die andere zu benachteiligen. Das ist Markt- und Technologieoffenheit. Das ist unser Rezept, das haben wir immer gesagt.
3: Ja, das Rezept sei Markt- und Technologieoffenheit, aber der Anspruch ist ja auch ein bisschen seltsam, den Wolf Schmiese da hat. Als Bundeskanzlerin müsste Frau Weidel persönlich dafür sorgen, dass deutsche Autos wieder einen Absatzmarkt finden in China.
6: Ja, er sollte besser Oliver Blume fragen oder Herrn Gelenius von Mercedes, wie sie es schaffen, ihre Autos in China wieder wettbewerbsfähig zu machen. Das ist doch nicht die erste Aufgabe. Zu dem Zeitpunkt, als die Politik eingegriffen hat in das Automobilbauen und in welche Antriebsart, ging es damit bergab. Das müssen wir doch einfach mal klar sehen. Als es bei den Grünen darum ging, Elektromotor ist hoch, wusste die Automobilindustrie nicht mehr, was sie tut. Die einen waren politisch bedingt dabei, wie Herr Dies zum Beispiel in Wolfsburg, und andere wussten nicht, wie die Politik aussehen soll. Die Politik hat die Automobilindustrie auf den Gewissen. Ja, Managementfehler auch, aber zuerst sollen sie sich raushalten, sollen die ihr Geschäft machen lassen.
2: Also vollkommen groteske Frage, getrieben von einem wirklich zutiefst planwirtschaftlichen Geist. Kein Bundeskanzler und keine Bundeskanzlerin hat die Aufgabe dafür zu sorgen, was der Chinese für Autos kauft. Das sollte man tatsächlich dem Markt überlassen. Das ganz große Problem ist übrigens nicht, dass der Chinese keinen Verbrenner mehr kauft, sondern durch vollkommen verfehlte deutsche Industriepolitik unser Know-how, unsere Patente von China abgesaugt wurden und jetzt staatlich finanziert zurück in den Markt gedrängt werden. Das ist das große Problem. Der Chinese kauft deutsche Verbrennungstechnologie. Sie wird nur leider inzwischen von Chinesen gebaut, weil wir sie einfach dahingegeben haben in dem Irrglauben, das wären unsere Partner. Auch das verfehlte Merkel-Politik, mitbetrieben von ehemaligen Konzernchefs. Das zweite, viel größere Politik ist, wir subventionieren im Moment chinesische E-Autos mit dem Geld der berühmten Supermarktverkäuferin. Es kauft ein wohlhabender Rentner in Deutschland ein chinesisches E-Auto, also einer der wohlhabenden Rentner, ich sage nicht, dass alle Rentner, sondern ein in diesem Fall, kauft mit Steuergeld subventioniert chinesische E-Autos. Das ist hier gerade das Problem. Diese Frage, man hat es auch, fand ich, ein bisschen gemerkt, die Frage war so grotesk, dass es schwerfällt, darauf überhaupt zu antworten. Ganz lustiger Moment, wie Alice Weidel auf einmal Chinesisch spricht und Wolf Schmiese darüber belehrt, dass, ich glaube, Deutschland in China Land der Tugenden oder sowas heißt. Ja. Mal sehen, wie lange das noch so dauert. Irgendwann nennen sie uns Land der Trottel, weil wir alle unsere Autopatente einfach nach China geschenkt haben.
3: Tino Chrupalla kann kein Chinesisch, aber er ist Malermeister. Und er wurde als Malermeister nach einer ganz speziellen Besonderheit des Auftragens von Farben gefragt. Fast zeitgleich im ARD-Sommerinterview. Bitte sehr.
7: Können Sie, wenn Sie da nach vorne gucken, noch mal wirklich weitere Punkte nennen? Wie wollen Sie das machen? Ich sag mal etwas, Sie sind selber Malermeister. Viele Farben, das wissen Sie, können bei über 30 Grad nur schlecht überhaupt noch verarbeitet werden. Wie stellen Sie sicher, dass eben auch ein Handwerksmeister künftig überhaupt noch arbeiten kann? Oder muss man das einfach so hinnehmen?
8: Wissen Sie, wenn man von Anpassung spricht und wenn Sie den Maler sagen, dann kann ich eben natürlich nicht in der Sommerhitze um 13 Uhr eine Fassade streichen. Das habe ich früher schon nicht gekonnt. Das ist einfach nicht möglich. Da muss man eben in den frühen Morgenstunden mit Arbeiten beginnen. Ich weiß, das ist für viele in Deutschland, für viele Politiker sicherlich nicht mehr machbar. Oder in den späten Abendstunden. Also dazu braucht man eher Regulierungen, was zum Beispiel das Arbeitszeitengesetz angeht, wo man sich eben auf diese Situation anpasst. Ich meine, das ist in Italien, in Spanien, in den südlichen Ländern ist das seit Jahrzehnten allgegenwärtig. Die belächeln uns ja, was für Dinge wir diskutieren und dass wir immer noch diskutieren, ob eine Schule eine Klimaanlage bedarf und wir eigentlich dafür überhaupt keine Gelder haben. Das ist eigentlich der Skandal und da sollte man ansetzen.
3: Ja, wofür sich doch ARD und ZDF alles interessieren. Jetzt wird eigentlich Pauline ja hier, Tino Chrupalla, der Vorwurf gemacht. Ja, Ihre Partei setzt sich nicht entschieden genug gegen den Klimawandel ein. Also können Sie und andere Malermeister künftig zwischen 12 und 14 Uhr keine Farben mehr auftragen. Das kann doch nicht in Ihrem Sinne sein.
9: Diese Interviewtechniken, die wir da gestern gesehen haben, die sind wirklich nur noch grotesk. Also dieser Vorwurf, man könne keine Häuser mehr streichen wegen dem Klimawandel, wo man ja nur mal in ein mediterranes Land gehen muss und sieht, auch dort schaffen die Leute es, die Häuser zu bemalen. Ja. Also es geht schon irgendwie. Das ist natürlich absurd. Und genauso ist es mit dieser völlig verrückten China-E-Auto-Frage an Alice Weidel, die ja auch noch die Einstiegsfrage in dieses Interview war, wo man um 7 Banden versucht hat zu sagen, na, sie sind doch auch schlecht für die Wirtschaft, weil sie nicht den E-Auto-Absatz der deutschen Autohersteller in China ankurbeln und deswegen sind sie schädlich für die Wirtschaft. Also man muss mittlerweile über so komplizierte Banden spielen und solche abstrusen Konstrukte erfinden als Journalist, um der AfD nachzuweisen, dass sie die deutsche Wirtschaft schädigt, dass man wirklich sagen kann, die haben offenbar gar keine Argumente mehr. Es gibt ja wirklich Argumente. Also es gibt ja Argumente, wo man die AfD fragen kann, Was ist denn da los? Wie ist es zum Beispiel mit eurem Verständnis von einem liberalen Staat? Wie liberal würdet ihr die Wirtschaftspolitik gestalten? Kann man all diese Versprechungen zum Beispiel im sozialen Bereich halten? Also es gibt ja wirklich Ansatzpunkte, wie bei jeder Partei, wo man hinterfragen kann, ist das realistisch, was ihr da in eurem Wahlprogramm stehen habt? Aber diese Komplexität der linken Konstrukte entlarvt ja nur die Journalisten selbst am Ende.
2: Man muss sich ja die Redaktionskonferenz vorstellen. Da sitzen also irgendwelche grünen Klimafanatiker, sagt der Chrupalla, die sind gegen den Klima, das sind Leugner, den enttarnen wir jetzt, wie machen wir das? Jetzt haben wir es, der ist Maler, da werden wir sagen, wie wollen sie denn bei 30 Grad noch Farbe auftragen? Und dann sagen die bei der ARD, boah, geile Frage. Da haben wir ihn. Wenn wir den fragen, wie wollen Sie bei 30 Grad noch streichen? Sie wissen ja selber, dass die Farbe da gar nicht haftet. Dann haben wir ihn. Da muss man erst sagen, was sind das für Leute, die wir da zwangsfinanzieren? Wer kommt überhaupt auf sowas? Ein kleiner Fakt dazu. Natürlich kann man bei Hitze streichen, auch in Ländern, in denen es viel mehr heiß ist. Zum Beispiel Italien. Da kann man sogar mit deutschem Steuergeld finanziert streichen. Die haben nämlich gesagt, im Rahmen der Corona-Subvention, ja, die Corona-Subventionen waren ja an Klimaschutzmaßnahmen gekoppelt. Ja. Da hat die italienische Regierung gesagt, ha, wie kommen wir an die Milliarden und lassen das in die Bauindustrie fließen? Ha, ha, ha, wir haben eine Idee. Wir erklären einfach Anstriche, Fassadenanstriche, ab einer gewissen Dicke zu einer dämmenden Klimaschutzmaßnahme. Deswegen fahrt mal durch Italien, da ist alles neu gestrichen. Das hat die Bauindustrie enorm gefreut, ist auch sehr dick gestrichen. Also man kann bei Hitze sogar Farbe dick auftragen und die doofen Deutschen bezahlen auch noch dafür. So geht Streichen in anderen Ländern, während wir hier ernsthaft darüber streichen, reden, ob Tino Chrupalla bei 30 Grad noch Farbe auftragen kann. Man glaubt gar nicht mehr, dass das intellektuelle Niveau der ARD geworden ist. Es wäre mir doch peinlich als Moderator, wie wollen Sie bei 30 Grad noch streichen? Es wäre mir doch peinlich, so eine Frage zu stellen.
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1: Ich bin Tine Klimach. Unter der Leitung von Parteichef und Bundeskanzler Friedrich Merz ist in Berlin die CDU-Spitze zu ihrem ersten regulären Treffen nach der Sommerpause zusammengekommen. Themen dürften neben dem Personalumbau vom Juli auch die morgen beginnende Kabinettsklausur und die Landtagswahlen im September sein.
2: Die Regierung und insbesondere Kanzler Merz stehen enorm unter Druck. Trotz zahlreicher vermeintlicher Neustarts hören die Konflikte nicht auf und steigen die Umfragewerte nicht. Eher im Gegenteil. Über den Sommer gab es auch intern in der CDU viel Kritik an Merz, vor allem wegen bestimmter Personalentscheidungen. Das Motto jetzt aus Sicht von Kanzler und CDU gab der neue Unionsfraktionschef Thorsten Frey vor der CDU-Sitzung aus. Es gelte jetzt durch gute Arbeit zu überzeugen. Heißt wohl so viel wie Reformen weiter durchziehen und hoffen, dass sie irgendwann etwas bewirken, das die Wähler überzeugt. Aus Berlin, Ronny Tochau.
1: Ernteausfälle, Brände und Niedrigwasser sorgen für enorme Schäden. Die extreme Hitze und Trockenheit in diesem Sommer kosten die deutsche Wirtschaft nach Schätzungen von Greenpeace 36 Milliarden Euro, sagt die Umweltorganisation.
3: Bei brütender Hitze schalten viele von uns einen Gang zurück. Wir sind weniger produktiv. Und allein das verursacht Schäden von mehr als 10 Milliarden Euro, sagt Greenpeace. Und dann sind da die Bauern, die weniger ernten, Wälder werden zu Asche. Eine Katastrophe für die Menschen und die Volkswirtschaft, nennen die Umweltschützer diesen Sommer und fordern die Regierung auf, nun schnell zu handeln. Denn, Zitat, ein Weiter-so können wir uns nicht mehr leisten. Claudia Wächter, Nachrichtenredaktion.
1: AOK-Chefin Carola Reimann hat die telefonische Krankschreibung als gutes Mittel verteidigt, gerade in Zeiten von Infektionsfällen. So könnten Ansteckungen vermieden und medizinisches Personal geschützt werden, sagte sie den Zeitungen der Funke Mediengruppe. Eine missbräuchliche Nutzung könne die AOK nicht feststellen. Die Schwarz-Rote Koalition will die Möglichkeit zur telefonischen Krankschreibung abschaffen. Der Export in andere Länder der EU sichert in Deutschland einer Studie zufolge etwa 7,2 Millionen Arbeitsplätze. Zu diesem Ergebnis kommt eine aktuelle Studie im Auftrag der Vereinigung der Bayerischen Wirtschaft. Insgesamt hänge eine Bruttowertschöpfung von rund 550 Milliarden Euro an der Nachfrage aus anderen EU-Ländern. Die Zahlen beziehen sich auf das Jahr 2022. Die Bedeutung dürfte aktuell eher zu als abnehmen.
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1: Das Wetter, die aktuelle Vorhersage des Deutschen Wetterdienstes. Heute vielfach ein schöner Start in die neue Woche. Die Sonne scheint, es bleibt trocken und die Temperatur steigt auf 22 bis 28 Grad. Im Norden und Osten ist es zum Teil dichter bewölkt, aber Regen fällt kaum. Morgen wird es in der Nordosthälfte sonnig und trocken. Im Süden und in Teilen der Mitte Deutschlands ziehen neue Wolken auf. Schon am Vormittag kann es regnen. Später sind auch Gewitter nicht ausgeschlossen. Das Ganze bei 20 bis 27 Grad.
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5: Es ist kurz nach 15 Uhr. Einen schönen Montag. Ich bin Andreas Dorfmann. Der Countdown läuft. Nachher wieder News live am Abend. Mein Gast ist heute der Kultmoderator und Bestsellerautor Peter Hane. Und darüber spricht Deutschland heute. Flachzangen im Sommerinterview mit Weidel und Chrupalla. So manipulieren ARD und ZDF. Die Hintergründe dazu ab 18 Uhr hier bei News, das Radio. Bleiben Sie weiter dran. Jetzt haben wir für Sie Maria von Blondie.
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2: Ich muss es an dieser Stelle einmal sagen. Bernd Prange, was für ein mutiger Mann. Ich habe die Worte, die er schreibt, unzählige Male von CDU-Abgeordneten und CDU-Politikern in hohen Ämtern gehört, meistens geflüstert. Unzählige in der CDU denken genauso wie Bernd Prange, aber keiner von ihnen hatte den Schneid, das auch öffentlich zu sagen. Bernd Prange hat es getan und er wird damit, da lege ich mich fest, die Republik verändern. Was ist in diesem Land nur plötzlich los? Der Vibe-Shift erfasst die ganze Gesellschaft. Selbst die Fanatiker von gestern geben sich heute zerknirscht. Hier ist der Vorsitzende der Grünen Partei, Felix Banaschak.
3: Die Grünen waren Teil eines Kulturkampfes, der dieses Land weiter gespalten hat. Und deswegen arbeite ich und deswegen arbeiten wir so stark daran, diese grüne Politik aus dem Kulturkampf herauszuholen.
2: Die Grünen haben das Land gespalten. Ups. Das ist mal ein bemerkenswertes Geständnis von Felix Banaschak. Und hier ist der linke Journalist Christoph von Marschall, der im öffentlich-rechtlichen Fernsehen plötzlich eingesteht, dass die sogenannte Brandmauer am Ende ist.
4: Um die PiS abzuwählen, mussten sich alle anderen Kräfte von links über Grün, die Liberalen, die Sozialdemokraten bis in die Konservativen hinein zusammenschließen. Eine solche Koalition hat eine sehr geringe gemeinsame Politikbasis.
5: Es gibt andere Wege auch.
4: Deswegen sind die heute schlecht dran. Also mein Punkt ist nur, wenn ich das zum Ende sagen darf, die Brandmauer kommt faktisch an ein Ende. Das ist jetzt nicht ein Urteil, ich wünsche mir das so oder seht ihr so, sondern so sind die Verhältnisse. Sie kommt entweder
5: Lars
4: an das Ende, weil die AfD die absolute Mehrheit hat. Lars
5: Sänger lebt und arbeitet.
2: Das Beste ist, wie Sandra Maischberger viermal versucht, ihn zu unterbrechen bei dieser ganz einfachen Feststellung und das im öffentlich-rechtlichen Fernsehen. Die Brandmauer kommt an ihr Ende. Apropos öffentlich-rechtliches Fernsehen. Die altehrwürdige FAZ nennt den öffentlich-rechtlichen Rundfunk plötzlich umstritten, wie Sie hier eingeblendet sehen. Das war ein Einschüchterungsattribut, das bisher eigentlich Rechten vorbehalten war, nicht dem in der Tat umstrittenen linksgrünen Staatsfernsehen. Oder sehen Sie hier. Bei der fabelhaften Welt schreibt man die sogenannte Brandmauer plötzlich in Anführung, so wie Axel Springer das früher mit der DDR gehandhabt hat. Oder schauen Sie hier, was die FAZ über ein Sat.1-Interview mit dem schwitzend sozialistischen Umverteiler der Nation Lars Klingbeil schreibt. Die Überschrift lautet, Achtung, nach diesem Interview wählt auch der letzte Arbeiter die AfD. Und dann weiter. Nichts an diesem Sommerinterview ist berichtenswert. Nichts hat inhaltliche Bedeutung. Das Gespräch mit Vizekanzler Lars Klingbeil bei Sat.1 ist scharlatanhafteste Rosttäuscherei und missbraucht den Begriff des Politischen. Dass Klingbeil dann am Ende ernsthaft noch den abgedroschensten aller Phrasen setzen sagt, ich will den Sozialstaat fit für die Zukunft machen, dazu fällt einem dann nichts weiteres mehr ein als die traurige These, dass nun wohl auch noch der letzte Arbeiter die AfD wählen wird. Jedenfalls, wenn er sich dieses Sommerinterview angesehen und damit um einen der vielleicht vorerst letzten schönen Sommerabende gebracht hat. Ich sage Ihnen, was der Grund für diese großartige Schonungslosigkeit ist. News. Ihre neue Medienmarke hat dieses Land verändert. Mit unumstößlichen, unausweichlichen Fakten und furchtlosen Worten haben wir die Kraft und die Macht, des Offenkundigen zurückgebracht. Der neue Geist, der herrscht, gibt Menschen den Mut zurück, nicht mehr stumpf zu behaupten, nachzuplappern, was die Herrschenden von ihnen verlangen, sondern auszusprechen, was sie doch mit ihren eigenen Augen sehen. Die Tyrannei der politischen Lügen, wo wir leugnen sollten, was unsere Augen doch sehen können, sie bricht zusammen. Und das ist großartig. Das ist, liebe Zuschauer, auch Ihr Verdienst, weil Sie mit dazu beigetragen haben, neue Medien wie News in diesem Land zu etablieren. Und dafür von Herzen danke. Der hart linke Musiker Jan Gorko, auch bekannt als Monchi, Frontmann der linken Band Feine Sahne Fischfilet, stand 2018 in Chemnitz auf der Bühne beim sogenannten Wir sind mehr Konzert, das Konzert gegen den Hass. Man muss sich die damalige Zeit noch einmal in Erinnerung rufen, weil es einfach so verrückt war. Drei illegale Migranten aus Syrien und dem Irak hatten am Rande eines Stadtfestes in Chemnitz den Deutschen Daniel H. mit einem Messer geradezu abgeschlachtet. Politische Empörung gab es damals aber nicht etwa über diesen barbarischen Mord, oh nein, sondern darüber, dass sogenannte Rechte gegen die illegale Massenmigration in Chemnitz demonstrierten. In den Medien wurden Hetzjagden gegen Ausländer erfunden, die so niemals stattgefunden haben. Es wird noch verrückter. Der illegale somalische Migrant Abdirrahman J. Punkt, der damals fälschlich behauptete, von Neonazis gejagt worden zu sein, wurde 3 Jahre später selber zum islamistischen Terroristen und ermordete in der Würzburger Innenstadt 3 Frauen. Dabei, ich muss es leider sagen, stach er so heftig auf eine dieser Frauen ein, die sich noch schützend vor ihr Kind stellte, dass die Klinge durch die Frau hindurch das Kind lebensgefährlich verletzte. Das sind alles Geschichten, die man kaum glauben kann, nicht glauben will, besonders wenn man sich daran erinnert, dass für die Unterstützer dieser Klientel dann ein Konzert, ein Solidaritätskonzert veranstaltet wurde. Und bei diesem Konzert stand Monchi als einer der Frontmänner auf der Bühne. Heute schreibt Monchi in einem bemerkenswerten Buch folgenden Satz. Ich zitiere: Wie schaffe ich es, auf mich aufzupassen, damit ich nicht auch irgendwann überlege, mein Kreuz bei der AfD zu setzen? Ups, das sagt Monchi.
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1: Die Taz bereitet sich also in einer reinen Antifa-Manier auf mögliche AfD-Wahlsiege vor. Sie beschwört eine rechtsradikale Machtübernahme, die es erzwinge, zu auch gewalttätigen Widerstandsformen zu greifen.
2: Die Exekutive eines Bundeslands könnte bald in AfD-Hand sein. Insofern ist es zwingend, sich mit Widerstandsformen, notfalls auch gewaltförmiger Natur, auseinanderzusetzen.
1: Widerstand, notfalls auch gewaltförmige Natur, also notfalls solle man auch, und das heißt, wenn es zu einer AfD-Regierung käme, mit Gewalt gegen diese Regierung vorgehen. Bevor wir darüber sprechen und Implikationen, kurz eine Frage an dich, Julian, die Taz. Die kleingeschriebene Tageszeitung residiert hier ums Eck in Berlin-Kreuzberg. Welchen Stellenwert, welchen Rang hat dieses Organ?
3: Die Taz ist seit Jahrzehnten das Leib- und Magenblatt der politischen Linken in Deutschland. Und es handelt sich bei diesem Kommentar ja nicht um irgendeinen versteckten, durchgeknallten Gastbeitrag ganz unten links in der Ecke auf Seite 43, sondern es handelt sich um den Markenkommentar der Marke Taz. Aufmacher auf der Homepage. Die Taz erscheint hier nicht mehr auf Papier, sondern nur noch digital. Das macht logischerweise den Homepage-Auftritt umso wichtiger. Und dort wollte man, wie man bei Linken so schön sagt, ein starkes Zeichen setzen für Haltung und hat ganz oben auf die Seite eben diesen Weckruf zur Wehrhaftigkeit, wie es in der Überschrift heißt, gesetzt. Und in diesem Kommentar geht es ausdrücklich um gewaltsamen Widerstand gegen demokratische Wahlergebnisse. Das ist also nicht einfach, so ist es zumindest journalistisch dargestellt, die vollkommen unmaßgebliche Ansicht des Herrn Jens Uthoff, der da drüber steht, sondern die Taz macht sich durch die schiere Positionierung auf der Homepage das ganz eindeutig zu eigen, erklärt das also zur hauseigenen Position und ruft zur Gewalt auf. Das ist dramatisch, es ist bei der Taz aber nicht allzu überraschend, denn die Taz war auch immer das Verlautbarungsmedium der Roten Armee-Fraktion. Insofern noch einmal dramatischer, wir kommen später dazu. Danger Dan wird hier ausdrücklich herbeigezogen, ein Musiker, der im öffentlich-rechtlichen Fernsehen sozusagen zur Berühmtheit gelangt ist mit seinem Gewaltaufruf, auf den hier Bezug genommen wird. Und der zitiert in seinem neuesten gewaltverherrlichenden Song ausdrücklich eine linksextremistische Terrororganisation, nämlich die Hammerbande. Darauf nimmt man Bezug. Man hat tatsächlich das Gefühl, dass die Taz die Rückkehr der guten alten RAF-Zeiten gar nicht erwarten kann.
1: Das Lied, auf das du ins Bezug nimmst und auf das die Taz Bezug nimmt, heißt ja Keine Angst. Es wird darin auch zur Bildung von linksradikalen Banden aufgerufen. Eine Glorifizierung dieser sogenannten Hammerbande. Und dieser Antifa-Sänger Danger Dan ist also wirklich der Stichwortgeber dieses Aufrufs in der Taz. Was ist davon zu halten? Banden sollen gebildet werden, davon solle man sich nicht abgrenzen.
2: Danger Dan Song kann so auch als Weckruf und nicht als Aufruf zur Gewalt verstanden werden. Eine Brandmauer brauchte es zur RAF, aber nicht zu jenen, die heute versuchen, Schwächere zu schützen und dafür bereit sind, Grenzen zu überschreiten.
1: Wer bereit ist, Schwächere zu schützen, muss Julia auch bereit sein, Grenzen zu überschreiten. Und es können damit ja eigentlich nur die Grenzen gemeint sein hin zur Gewaltausübung.
4: Ja, absolut, so ist es zu verstehen. Und das Perfide an der ganzen Sache ist ja eigentlich, dass es ihm ja gar nicht darum geht, wenn die AfD an der Regierung ist und meinetwegen einen Gesetzentwurf bringt oder ein Gesetz einbringt, dass dann möglicherweise die Minderheiten, von denen er spricht, verletzen könnte oder denen schaden könnte, sondern es geht ja um präventiv. Es geht einfach darum, die AfD ist gewählt vom Volk in demokratischen, freien Wahlen. Und dagegen möchte er sich dann wehren oder ruft er auf, dass man sich wehren muss. Das heißt, zum Schutz der Demokratie, ausdrücklich in Anführungsstrichen, bekämpft er letztlich die Demokratie, weil es sich um freie Wahlen handelt. Insofern, also ja.
1: Und die Taz stellt sich ja hier eindeutig, Pauline, in diese Reihe. Also sie beruft sich positiv auf Danger Dan, der vor der Anwendung von Gewalt, um einen sogenannten faschistischen Notstand zu verhindern, nicht zurückschreckt. Und dieser Gewaltaufruf in der Taz, der ist ja auch schon deshalb ernst zu nehmen, weil, Julian hat es eben gesagt, die Taz wirklich in weiten Kreisen dieses Milieus gelesen wird. Also es ist doch wirklich zu befürchten, dass dieser Aufruf zu Widerstand, auch gewaltförmige Natur, wie es heißt, von Menschen gelesen wird, die das ernst nehmen.
5: Genau das ist zu befürchten. Und wir sehen da eine schrittweise Normalisierung von Gewalt.
4: in einem Milieu, was eigentlich immer der Gegenseite vorwirft, gewalttätig zu sein. Also das ist, kommt ja auch in diesem Kommentar durch. Man tut immer so, als handle es sich um Notwehr. Als ginge die Gewalt in Wahrheit von rechts aus. Als ginge es darum, irgendwelche Minderheiten mit der eigenen Gewalt zu schützen. Weil wenn man nicht selber gewalttätig werden würde, würden die sogenannten Faschisten gewalttätig werden. Tatsächlich ist natürlich das Gegenteil der Fall. Es ist die linke Gewalt, die immer weiter normalisiert wird, die immer weiter in den Mainstream rückt und die vor allem eben zwar einerseits von den Linken konsumiert wird, die Taz, aber eben auch immer mehr von Konservativen. Also ganz viele Konservative geben dieser Zeitung Interviews. Nathanael Leminski aus NRW, der starke Mann hinter Hendrik Wüst, hat vor kurzem gesagt, dass er, also hat in der Taz gesagt, dass er mit News nicht reden würde. News ist für ihn tabu, Taz ist für ihn eine ganz normale Zeitung. Und spätestens jetzt müssten sehr viele Politiker sagen, ich spreche nicht mehr mit einem Medium oder ich distanziere mich zumindest von einem Medium, das offen zu Gewalt gegen Andersdenkende ausruft. Also das ist die Abschaffung der Demokratie, das ist die Abschaffung des Rechtsstaats, was da gefordert wird. Das ist eigentlich der Aufruf zur Anarchie und zur gewalttätigen Selbstermächtigung. Und genau dagegen müsste man sich stellen. Und wenn man es nicht tut, dann zeigt man, wes Geistes Kind man ist. Und man zeigt eben auch, wie sehr sich die Konservativen in Deutschland an der Normalisierung der linken Gewalt beteiligen.
3: Also vielleicht nochmal drei ganz einfache Punkte zu diesem Interview. Erstens, wenn das umgekehrt passieren würde, und es passiert nicht umgekehrt, das muss man vielleicht auch einmal ganz ausdrücklich sagen, derartige Gewaltaufrufe gibt es in konservativen Medien, so sie denn existieren, nicht. Ist vollkommen undenkbar. Wenn es aber umgekehrt passieren würde, wäre das natürlich ein wirklich automatischer Fall für die Behörden und für den Verfassungsschutz, ja. Solch klare Gewaltaufrufe gegen demokratische Wahlen. Das ist der erste Punkt. Der zweite, vielleicht nochmal ganz konkret zu diesem Zitat, was wir gerade gehört haben. Da sagt der Autor, da sagt die Taz, ja, gegen die RAF brauchte es eine Brandmauer. Aber heute, bei den heutigen Formen des Linksterrorismus, auf die wird ja Bezug genommen mit Danger Dan, da muss man schon sagen, wenn Schwächere geschützt werden, dann ist das legitim. Ganz interessant, die Taz hatte nie eine Brandmauer zur Roten Armee-Fraktion. Die Taz war das Verlautbarungsorgan der Roten Armee-Fraktion. Der Autor sagt ihr also, wir müssen noch offener für politische Gewalt sein, als wir es bei der Roten Armee-Fraktion waren. Da fragt man sich inzwischen ein bisschen, gut, wie soll das aussehen? Und da komme ich zu meinem dritten Punkt. Meiner Meinung nach ist das, was die Taz hier fordert, viel mehr als eine Forderung. Da geht man gewissermaßen nach dem guten alten Genscher-Motto vor, fordern, was kommt. Die Taz weiß doch längst, was geplant ist. Die Taz ist doch tief eingebettet in die linksextremistischen und linksterroristischen Strukturen. Die Taz ist ein kleines linkes Terroristenblatt. Punkt. Das ist sie. Das war sie immer, das wird sie immer sein. Diesen Geist versprüht sie. Und die Taz weiß doch längst, was im linken Milieu geplant ist. Die sind doch eingebettet in die Antifa. Sie beziehen sich darauf. Sie haben direkte Kontakte zu diesen Leuten. Die Taz weiß, was im linksextremistischen und linksterroristischen Milieu geplant ist für den Fall eines AfD-Siegs. Und das hier ist gewisserweise der Vorgriff auf das, was diesem Land nach dem 6. September blüht. Wir bei News haben Hinweise auf gewaltige geplante Demonstrationen zwischen der Wahl am 6. September in Sachsen-Anhalt und den dann später folgenden Wahlen hier in Berlin, 20. September und in Mecklenburg-Vorpommern. Selbst wir bei News, und wir sind wahrlich nicht verankert im linksextremistischen Milieu, wissen inzwischen ungefähr, was dort geplant ist. Und das, was die Taz hier macht, ist nichts anderes als aufwiegeln und aufstacheln, weil sie bereits wissen, was dort geplant ist, nämlich eine Welle der politischen Gewalt gegen legitime und demokratische Wahlergebnisse.
4: Ich glaube, Paulina hat ein ganz wichtiges Stichwort noch gebracht. Und zwar, dieser ganze Text dreht sich um das Vokabular der Notwehr. Und die Sache ist ja die, eine Notwehrlage setzt immer einen gegenwärtigen rechtswidrigen Angriff voraus. Und das heißt, die setzen letztlich die demokratischen Wahlen mit einem Angriff gleich. So würde ich das lesen. Insofern ist es auf jeden Fall schon sehr, sehr beachtenswert. Und außerdem muss man auch noch sagen, was Julian schon meinte, wenn das jetzt von der anderen Seite käme, dann hätten wir hier definitiv eine sogenannte Delegitimierung des Staates letztlich, weil es geht gegen das Gewaltmonopol. Also nur der Staat hat das Gewaltmonopol und er ruft ja dazu auf, dass das Gewaltmonopol letztlich auf die Bürger übergeht oder auf die Zivilgesellschaft übergeht. Und insofern haben wir hier letztlich, wenn es von der anderen Seite käme, in der Sache sicherlich nicht, aber hätten wir einen Fall für den Verfassungsschutz.
1: Sagt unsere News-Kommentatorin Julia Weißhaupt, die eben auch Juristin ist. Hat es vielleicht eben am Vokabular gemerkt. Ganz wichtige Gedanken. Das ist doch gut, ist doch gut. Ganz wichtige Gedankengang. Und wir bei News haben natürlich nie zu Gewalt aufgerufen, werden es auch nie tun und büßen es dann damit, dass Nathanael Leminski mit uns nicht spricht, aber mit der Taz, ja, jeder ist seines eigenen Unglücks Schmied.
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1: Ich bin Tine Klimach. Die EU hat neue Rüstungshilfen für die Ukraine im Wert von 6,1 Milliarden Euro genehmigt. Die Mittel seien für Flugabwehrsysteme, Raketen, Munition und Radaranlagen vorgesehen, teilte die EU-Kommission mit. Die Zusage aus Brüssel erreichte Kiew am 35. Unabhängigkeitstag der Ukraine, der heute mit internationalen Gästen begangen wird.
2: Präsident Zelensky nutzte seine Rede zum Unabhängigkeitstag für eine Kampfansage an Kreml-Chef Putin. Die Ukraine werde weiter um ihre Souveränität kämpfen, sagte Zelensky in Kiew. Die Welt müsse zusammenstehen, um Russland in die Knie zu zwingen. Zelensky forderte auch mehr Unterstützung für sein Land. Verlangt hatte er allein gestern von der EU 30 Milliarden Euro für die Verteidigung des Landes. Derweil gingen die gegenseitigen Luftangriffe in dem Krieg weiter. Es gab mehrere Verletzte. Aus Moskau, Ulf Mauder.
1: Unionsfraktionschef Thorsten Frey sieht die schwarz-rote Koalition für einen arbeitsreichen Herbst. Wir haben ja bereits vor der parlamentarischen Sommerpause viele Gesetzgebungsvorhaben aufgegleist und die müssen jetzt umgesetzt werden. In der Regel mit der Zielsetzung Ende des Jahres, sagte der CDU-Politiker vor einer Sitzung des CDU-Präsidiums mit Kanzler und Parteichef Friedrich Merz in Berlin. Autobauer Volkswagen steckt tief in der Krise. Zehntausende Arbeitsplätze stehen im Zuge eines Sparprogramms auf der Kippe. In einer internen Umfrage übt die VW-Belegschaft massive Kritik am Konzernvorstand.
3: Wegen der desaströsen Kommunikation nach außen durch den Vorstand seien die Mitarbeiter und deren Familien verunsichert und verängstigt, so heißt es in einem eigentlich firmeninternen Artikel. Schon länger ist bekannt, dass bis 2030 rund 50.000 Stellen in Deutschland wegfallen sollen. Diese bereits geplanten Einsparungen reichen allerdings nicht aus. Also wie schlimm wird's tatsächlich? Ab morgen gibt's 9 Betriebsversammlungen. Hier könnte es Details auch zu möglichen Werksschließungen geben. Uli Reitinger, Nachrichtenredaktion.
1: Die Weltmeere sind so warm wie noch nie seit Beginn der Messungen im Jahr 1979. Die durchschnittliche Meeresoberflächentemperatur habe am vergangenen Samstag ihren höchsten jemals gemessenen Wert erreicht, teilte der Klimawandeldienst des EU-Programms Copernicus in Bonn mit. Der Rekord sei am 22. August mit einer Temperatur von 21,1 Grad aufgestellt worden, womit der bisherige Rekord von 21,09 Grad im März 2024 übertroffen worden sei.
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1: Das Wetter, die aktuelle Vorhersage des Deutschen Wetterdienstes. Heute vielfach ein schöner Start in die neue Woche. Die Sonne scheint, es bleibt trocken und die Temperatur steigt auf 22 bis 28 Grad. Im Norden und Osten ist es zum Teil dichter bewölkt. Aber Regen fällt kaum. Morgen wird es in der Nordosthälfte sonnig und trocken. Im Süden und in Teilen der Mitte Deutschlands ziehen neue Wolken auf. Schon am Vormittag kann es regnen. Später sind auch Gewitter nicht ausgeschlossen. Das Ganze bei 20 bis 27 Grad.
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5: Es ist kurz nach 16 Uhr. Einen schönen Montag. Ich bin Andreas Dorfmann. Der Countdown läuft. Nachher wieder News live am Abend. Mein Gast ist heute der Kultmoderator und Bestsellerautor Peter Hane. Und darüber spricht Deutschland heute. Flachzangen im Sommerinterview mit Weidel und Chrupalla. 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Die Hintergründe dazu ab 18 Uhr hier bei News, das Radio. Bleiben Sie weiter dran. Jetzt haben wir für Sie Heartbreaker von Dionne Warwick.
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2: Das ist nicht okay. Jede Frau, die schon mal schwanger war, weiß, was in diesen 9 Monaten passiert. Das Baby im Bauch hört den Herzschlag der Mutter. Es reagiert auf ihre Stimme. Es spürt ihren Hormonspiegel. Während einer Schwangerschaft entsteht natürlich eine neuronale Bindung, eine hormonelle Bindung, aber vor allem auch eine seelische Bindung. Das kann man doch nicht einfach übergehen. Und dann bringt diese Mutter ihr Kind zur Welt und das Kind wird ihr genommen. Das ist Gewalt. Und sich einzureden, dass die Leihmutter sich emotional komplett distanzieren kann oder dass das Baby das alles gar nicht merkt, das sind Lügen, um das eigene Gewissen zu beruhigen und dieses Vorgehen zu legitimieren. Wir leben in komischen Zeiten. Wir leben in unspirituellen Zeiten.
3: Wissen Sie, es ist nicht leichter geworden, obwohl es schon das 3. Mal ist, dass ich das mache. Als eine Frau sind Gefühle da. Gott vergib, dass dem Kind nichts geschieht. Dass es geliebt wird und alles mit ihm in Ordnung ist. Ja, das sind die Gefühle einer Frau. Aber ich versuche nicht daran zu denken.
4: Sie braucht das Geld aus der Leihmutterschaft, um ihre eigenen Kinder durchzubringen.
2: Machtgefälle, Wohlstandsgefälle, Schwangerschaft als Dienstleistung, Babys als Handelsware. Und darüber wollen wir jetzt also nochmal debattieren, hier in Deutschland. Sorry Leute, wir leben in verdammt unspirituellen Zeiten. Und das gefällt mir nicht. Ich möchte vorab noch einmal eine Sache ganz deutlich sagen. Ich verstehe den Wunsch nach einem eigenen Kind. Und wenn dieser Wunsch einem verwehrt wird, dann ist das absolut tragisch. Und ich wünsche das niemandem. Aber Aussagen wie diese hier machen mich einfach sprachlos.
5: Reproduktive Gerechtigkeit bedeutet für mich, dass Menschen, die Herausforderungen im Kinderwunsch haben, alle Möglichkeiten ganz offen und transparent kennenlernen können und sich dann daraufhin entscheiden können, welcher Weg für sie in Betracht kommt.
2: Wie um alles in der Welt kommt ihr darauf, dass es so etwas wie reproduktive Gerechtigkeit gäbe? Wer hat das behauptet? Es gibt keine reproduktive Gerechtigkeit. Es gibt kein Recht auf ein Kind. Und Kindeswohl steht immer vor Elternwunsch. Das ist mein wahrscheinlich wichtigster Take dieser Folge.
6: Statt der Wunscheltern würde ich mir wünschen, von Politik und Gesellschaft, dass vor allem die Betroffenen, also die Kinder, die durch eine Leihmutterschaft entstanden sind, zu Wort kommen und auch ernst genommen werden.
2: Da. Kindeswohl vor Kinderwunsch. Bei einer Adoption beispielsweise ist das Kind leider schon in den Brunnen gefallen. Da existiert bereits eine Tragödie, eine Notlage, ein Schicksalsschlag, was auch immer es ist, wie auch immer man es nennen möchte. Eine Adoption erschafft dieses Leid nicht, sondern sie versucht existierendes, ich sage jetzt mal pauschal, Leid zu heilen. Jedenfalls im besten Falle, auch da gibt es natürlich Abgründe. Trotzdem ist es eine Form der gesellschaftlichen Schadensbegrenzung, hoffentlich im Sinne des Kindes. Bei der Leihmutterschaft erzeugt man aber eine fragliche Situation, um einen Wunsch von Erwachsenen zu befriedigen. Tief egoistisch. So, und natürlich wünsche ich diesen neuen kleinen Familien, ob jetzt im Fall von Jens Spahn oder bei Henry Streeck und ganz besonders natürlich den Kindern, von ganzem Herzen alles Gute. Ich hoffe, dass diese Kinder geliebt werden, dass sie behütet aufwachsen, dass sie sich ein großartiges Leben vor sich haben. Und man sieht ja auch einen Jens Spahn in diesen Tagen verhältnismäßig unaufgeräumt in der Öffentlichkeit. Jedenfalls scheint mir das so. Jens Spahn, der jetzt die Priorität halt auf seine Familie setzt. Das ist gut und das ist richtig so. Nichtsdestotrotz, meiner Meinung nach, ist Leihmutterschaft keine Form von Familiengründung, die irgendwie romantisiert werden sollte, sondern ein Markt mit unfassbar viel Ausbeutungspotenzial. Und da diese Diskussion jetzt auch politisch neu aufgerollt wird, finde ich es umso wichtiger, diesen Weg nicht als moderne Errungenschaft zu verkaufen. Ich erinnere mich zum Beispiel auch noch an die Bilder während der Corona-Krise, als die ganzen Babys, die in der Ukraine, übrigens ein wirklich boomender Markt für Leihmutterschaft, zur Welt gekommen sind und nicht abgeholt wurden. Abgeholt wurden.
7: Diese Bilder, die im April in sozialen Netzwerken veröffentlicht wurden, lösten weltweit Empörung aus.
8: Das sind Babys aus den USA, Italien, Spanien, China, Frankreich, Deutschland, sowie aus Bulgarien, Rumänien, Österreich, Mexiko und Portugal.
7: Ihre Eltern, die während des Lockdowns nicht reisen durften, konnten ihre Babys erst nach mehreren Wochen oder sogar Monaten abholen. Das Video wurde von Biotexcom gedreht, einer ukrainischen Agentur für medizinisch unterstützte Fortpflanzung.
2: gruselig. Boah, sorry. Ich finde das einfach nur wirklich sehr gruselig. Am treffendsten hat Birgit Kelle das in einem Interview mit der Jungen Freiheit auf den Punkt gebracht. Und deshalb schließen wir heute mal mit ihren Worten.
9: Gut, es mag kommerziell sein, aber so sind die Dinge nun mal. Und wenn alle einverstanden sind und alle auch fair bezahlt werden und alle einen Nutzen davon haben, was ist dann unwürdig daran?
10: Was unwürdig daran ist, ein Kind zu verkaufen? Das ist eine ganz spannende Frage. Also, ich finde es sehr erstaunlich, dass wir im 21. Jahrhundert noch einmal darüber diskutieren müssen, ob es wirklich unwürdig ist, kleine Menschen zu verkaufen, nachdem wir uns darüber geeinigt haben, dass große Menschen zu verkaufen jedenfalls durchaus unwürdig ist.
9: Okay,
10: also sagen wir mal, Menschenrechte werden ja nicht in Kilo Lebendgewicht aufgewogen, sondern sie gelten von Anfang an. Das heißt, diesen Fakt können Sie niemals heilen. Egal, wie bunt Sie den Kreissaal anmalen oder wie gut Sie die Leihmutter bezahlen, Sie können nicht heilen. Es kann keinen Ablasshandel geben, sondern wir haben einen Mensch, wechselt wie ein Objekt den Besitzer. Punkt. So, ja, das heißt, die Bedingungen des Unrechts, schön zu reden, macht das Unrecht heilt es nicht.
2: Wie gesagt, Leute, wer bin ich zu beurteilen, was richtig und was falsch ist? Und alles ist immer eine Gratwanderung und eine Frage der Perspektive. Deshalb sollte man auch immer offen fürs Gespräch bleiben. Aber ich denke, wir haben ein Stück weit verlernt, Grenzen zu akzeptieren und vielleicht sogar mit dem Schicksal Frieden zu schließen. Und das sage ich, während ich gleichzeitig niemandem absprechen kann und möchte, wie schlimm es sich anfühlen muss, einen beispielsweise unerfüllten Kinderwunsch zu haben. Ich wünsche den Kindern von Jens Spahn, Hendrik Streeck und allen anderen Kindern aus Leihmutterschaft von ganzem Herzen das Beste und das beste Leben der Welt. Natürlich. Aber wir müssen aufhören, ein Milliardengeschäft auf dem Rücken von sozial benachteiligten Frauen als romantische Familiengründung zu verklären. Nochmal. Es gibt kein Recht auf ein Kind. Es gibt nur das Recht eines Kindes auf Schutz. Kindeswohl steht immer vor Elternwunsch.
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2: Vielleicht wird es ja auch mal eine gute Woche für den Bundeskanzler. Zumindest wird es wieder eine arbeitsame Bundeswoche für den Bundeskanzler. Denn er hat die letzten Wochen mit XXL-Urlaub verbracht. Fast 4 Wochen. Und sich bei den Bürgern nicht blicken lassen. Jetzt ist er zurück und hat sogar etwas mitgebracht. Einerseits eine neue PR-Kampagne und ein neues oder ein wiederholtes Versprechen. Jetzt gibt es große Reformen.
3: Über 3 Wochen war Kanzler Friedrich Merz im Urlaub am Tegernsee. Kritik gab es reichlich. Etwa weil er beim Fund einer Drohnenbombe am Flughafen Leipzig-Halle oder bei den Waldbränden in Deutschland abtauchte. Jetzt ist er zurück mit einer PR-Offensive. Erste Station, die Bild. Dort wird erklärt, Merz habe in seinen 3 Wochen gar keinen echten Urlaub gemacht, sondern täglich mehrere Stunden am Schreibtisch gesessen. Einen Arbeitsurlaub. Merz sagt den Deutschen sonst, sie sollen mehr arbeiten.
4: Insgesamt müssen wir in diesem Land einfach eine höhere Leistung erbringen.
5: Wir werden uns alle ein bisschen mehr anstrengen müssen. Wir werden alle mehr arbeiten müssen.
6: Dass wir insgesamt wieder durch mehr Arbeit, durch mehr Leistung eine höhere volkswirtschaftliche Leistung in Deutschland erbringen.
3: Jetzt beteuert er selbst gar nicht wirklich Urlaub gemacht zu haben. Gleichzeitig stellt er sich jetzt als Reformkanzler dar und lockt gegenüber Bild mit dem Versprechen auf historische Beschlüsse zu Steuern, Rente oder Entbürokratisierung. Das ist die neue PR-Offensive von Bundeskanzler Friedrich Merz. Warum er die Werbekampagne fährt und was das für Deutschland bedeutet, besprechen wir jetzt bei News Live.
2: Was es alles gibt. Ein Urlaub ohne Urlaub. Bundeskanzler Friedrich Merz hat also in den vergangenen mehr als 3 Wochen einen XXL-Urlaub in seinem Ferienhaus am Tegernsee in Oberbayern gemacht. Aber er vermittelt nun mit einer ausführlichen PR-Kampagne den Bürgern den Ausdruck, ja eigentlich habe er gar keinen Urlaub gemacht. Und dabei helfen sollen dem Kanzler unter anderem Gespräche, ein Interview mit der Bild am Sonntag. Kanzler Merz exklusiv in Bild, wie er seinen Urlaub wirklich verbrachte. Ja, das sind nun erstmal überraschende Nachrichten. Wir sind ja manchmal ganz naiv, lieber Waldi, vielleicht zu naiv. Wir dachten eigentlich, Urlaub ist Urlaub, da holt man sich, hat auch keine öffentlichen Termine wahrgenommen in dieser Zeit. Nun lässt uns der Kanzler über die Bild-Zeitung ausrichten. Das war gar kein Urlaub, er war nur nicht da.
7: Ich bin schwer beeindruckt. Ich glaube aber auch, er hat nirgendwo in diesem Land gefehlt. Er hat keine Stechkarte, der Bundeskanzler, ist auch klar. Aber wenn man dann so willfährige Helfer hat, wie ein Redakteur der Bild-Zeitung, der quasi nachträglich ihm attestiert, dass er mehr gearbeitet als geurlaubt hat, dann ist das ja sehr hilfreich, nur die Leute lachen eben drüber. Wenn du dann das als Ergebnis hörst, dann will ich schon wieder aufhören. Der erste Satz, der wieder so dumm ist, dass der Waldbrand hier durch den Klimawandel entstanden ist, dann ist der Status ante erreicht. Dann ist nämlich das die Fortführung des hohlen Geschwätzes von vorher nach dem Urlaub sofort wieder eingetreten.
2: Und diese Klimarede werden wir nachher im Bild- und Tondokument haben, in ihrer ganzen Schönheit. Er hat also, lässt der Kanzler uns mitteilen, über Bild täglich mehrere Stunden am Schreibtisch gesessen. Wir haben es ausgeblendet, Merz saß täglich mehrere Stunden am Schreibtisch. Es gab eine Videoschalte. Allerdings als Urlaubsbonus begann sie erst um 8.30 Uhr statt um 8 Uhr. Ein Arbeitsurlaub war es also. Der Kanzler habe täglich gearbeitet und wegen der Waldbrände und des Drohnenfunds am Flughafen Leipzig-Halle soll Merz außerdem mit verschiedenen Ministern telefoniert haben. Also es ist ein sehr, sehr großer Ehrgeiz, ein doppelter Ehrgeiz möchte ich sagen, Pauline. Einerseits der Kanzler, der unbedingt den Eindruck vermitteln will, ich war zwar in Urlaub, aber ich habe gearbeitet. Und andererseits eine Bild-Zeitung, eine Bild am Sonntag, die eine ganz, ganz große Strecke freiräumt, um genau diesen erwünschten Eindruck des Kanzlers zu veröffentlichen.
8: Das sind die 2 Seiten und ich kann mich kaum entscheiden, mit welcher Seite ich mehr Mitleid habe. Mit einem Kanzler, der in der Situation seines größten Machtverfalls, das muss man ja wirklich sagen, in den letzten Wochen konnte man zusehen, wie die Macht dieses Kanzlers gebröckelt ist. Seine eigenen Leute haben immer wieder gegen ihn geschossen, haben immer wieder deutlich gemacht, dieser Kanzler ist, wie Julians mehrmals hier gesagt hat, eine lebende Piñata, auf die man so oft draufhaut, idealerweise wie man möchte. So, und in dieser Situation taucht der Kanzler über Wochen ab, über Wochen äußert er sich nicht, sodass alle Medien wirklich von links bis rechts sagen, wo ist denn dieser Kanzler? Natürlich bei unterschiedlichen Themen. Die Linken haben besonders umgetrieben die heißen Temperaturen, die Hitzetote, die Waldbrände. Die Konservativen haben gesagt, ja, wann macht er denn vielleicht auch mal wieder Wahlkampf? Wann kümmert er sich um dieses Thema Drohnen? Also es gab ja mehrere Themen, wo man wirklich gesagt hätte, da hätte der Kanzler sich äußern können. Er macht es nicht, er taucht ab, er hat offenbar Angst vor dieser Öffentlichkeit. Und dann kommt er zurück und begegnet dieser Kritik mit der Begründung, er habe jeden Tag gearbeitet. Da muss ich sagen, ein Bundeskanzler kann doch nicht sagen, ich mache 3 Wochen Urlaub und arbeite nicht. Das ist doch selbstverständlich, dass ein Bundeskanzler jeden Tag arbeitet, sich jeden Tag mit der Lage beschäftigt. Ich meine, das machen wir auch. Es gibt einfach bestimmte Jobs und wir sind jetzt nicht Bundeskanzler, aber es gibt bestimmte Jobs. Da muss man sich, da muss man sich mit sowas wie der Nachrichtenlage beschäftigen. Da muss man gucken, was ist denn los in diesem Land. Und wenn man dann als Kanzler zurückkommt und sich aufschreiben lässt, den Journalisten in die Feder diktiert, ich habe jeden Tag mehrere Stunden gearbeitet, das ist also von einer solchen Traurigkeit geradezu, dass mir da wirklich die Worte fehlen. Und ich finde es aber ungefähr genauso traurig, wenn man dann als Journalist kommt und sagt, ja, also das schreibe ich jetzt auf. Wie hat er seinen Urlaub wirklich verbracht? Es gab diesen Artikel, es gab auch noch ein Q&A auf der Seite der Bild-Zeitung, wo man also ausführlich alle Fragen geklärt hat, wie viel hat er denn gearbeitet, woran, wen hat er denn alles gesehen? Und da muss ich wirklich sagen, wenn man bereit ist, die gesamte PR eines Bundeskanzlers einfach 1:1 abzudrucken, ohne mal darauf zu kommen, dass der Kanzler immer wieder gesagt hat, und wir werden gleich noch drüber sprechen, die Deutschen arbeiten zu wenig. Also wenn man diesen Vorwurf dann mit aller medialen Kraft, die man als Bild-Zeitung hat, entkräftet, dann ist das wirklich nichts anderes mehr als PR und hat mit Journalismus rein gar nichts mehr zu tun.
9: Ich lese einmal die lustigste Passage aus der Bild-Berichterstattung vor. In der Hauptstadt war berichtet worden, er, Merz, habe sich 4 Wochen ausgeklingt. Bild weiß, stimmt so nicht. Merz war bis vergangenen Freitag 3 Wochen und 2 Tage in seinem Fernhaus am Tegernsee im Arbeitsurlaub. Also, ich persönlich kann für mich in Anspruch nehmen, ich habe den Bundeskanzler kein einziges Mal für seinen Urlaub kritisiert, weil alle Bundeskanzler der deutschen Geschichte in den Urlaub gegangen sind und sie alle haben im Urlaub keinen Urlaub gemacht. Logischerweise, sie haben auch Urlaub gemacht, aber natürlich ist man in diesem Amt nie ganz im Urlaub. Ist vollkommen klar. Deswegen habe ich Friedrich Merz daraus gar keinen Vorwurf gemacht. Woraus ich Friedrich Merz jetzt einen Vorwurf mache, ist, dass er, und vor allem mal wieder seinem Kommunikationsteam, wobei ich glaube, es geht auch sehr oft von ihm aus, dass er aus dem Urlaub zurückkehrt und sich selber als wichtigste Botschaft wählt, ich bin nicht faul. Das ist ja das, deswegen thematisieren wir das hier, weil Friedrich Merz das ja selbst entschieden hat. Wir haben gar nicht gesagt, oh, warum macht der so lange Urlaub? Aber Friedrich Merz kommt doch zurück und sagt, ha, ich habe schon sehr oft gesagt, die Deutschen sollen mehr arbeiten, also brauchen wir jetzt den Spin. Ich war gar nicht so faul, wie es schien. Ich habe eigentlich die ganze Zeit gearbeitet. Gebt ihnen von Bild mal eine Handvoll Zitate, dann schreiben die das schon. Und oh Wunder, es funktioniert tatsächlich für ehrlicherweise reine Propaganda-Zitate. Wir haben historisch Beschlüsse gefasst, die wir jetzt auch wirklich umsetzen. Ist ja kein Zitat, also bei aller Liebe. Das ist ja, also wenn ich als Journalist einen Deal eingehe, dann doch nicht für das Zitat. Wir haben historische Beschlüsse gefasst, die wollen wir jetzt wirklich umsetzen, aber bei Bild ist man offenbar bereit dafür, für so ein billiges Propaganda-Zitat, dann diese Arbeit zu erledigen. Finde ich traurig, genau wie Paulina, aber das Entscheidende ist doch, der Bundeskanzler selbst, seine Kommunikationsleute haben das Gefühl, wir kommen aus dem Urlaub zurück, wir brauchen eine Botschaft und wir sagen den Menschen im Land, der Bundeskanzler ist nicht faul. Das ist die Botschaft. Ich muss es euch ehrlich sagen, wir waren beim Wahlkampf von Sven Schulze, der meiner Meinung nach hätte sich gewünscht, dass Merz noch 4 Wochen länger im Urlaub bleibt, ja, damit er bloß nicht im Wahlkampf in Sachsen-Anhalt aufkreuzt. Aber das ist für mich nicht mehr nachvollziehbar, dass man im Kanzler, das Bundespresseamt, über das Bundespresseamt gibt es den herrlichen Satz, beim Bundespresseamt kannst du die Hälfte der Leute rausschmeißen, wobei egal ist, welche Hälfte. Und das haben die mal wieder bestätigt. Wer um Gottes Willen kommt auf die Botschaft, liebe Deutsche, ich bin zurück und ich bin nicht faul. Da bleibt doch exakt ein Wort hängen. Faul. Es ist mir inzwischen absolut unbegreiflich, wer dieses Kommunikationsdebakel des Bundeskanzlers vorantreibt. Noch ein kleiner Nachschub in Klammern. Das erste Foto, was Friedrich Merz gepostet hat, nachdem er wieder auf die politische Bühne getreten ist, war ein Foto zusammen mit Mario Vogt, dem Ministerpräsidenten von Thüringen, der gerade letztinstanzlich sozusagen als Plagiator überführt würde, um seinen Job kämpft. Und Friedrich Merz sagt, danke Mario, dass du Thüringen so stabil regierst. Ich weiß nicht, wer die Kommunikation von diesem Mann macht. Man kann vor diesen Leuten, man kann vor diesen Kommunikationsleuten des Bundeskanzlers oder insgesamt der CDU einfach nur warnen.
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1: Ich bin Tine Klimach. Nach der Sommerpause ist Bundeskanzler Friedrich Merz erstmals wieder mit dem engsten Führungsteam seiner Partei zusammengekommen. Dabei ging es für die CDU-Spitze auch darum, die morgige Kabinettsklausur vorzubereiten. Die Bundesregierung stehe vor einem arbeitsreichen Herbst, sagte der neue Unionsfraktionschef Thorsten Frey.
2: Kurs halten und weiter reformieren, so könnte man das Motto der Regierung gerade umschreiben. Der neue Unionsfraktionschef Thorsten Frey, Nachfolger von Jens Spahn, erklärte, es gehe jetzt um die zügige Umsetzung der Reformen, die man vor der Sommerpause vereinbart habe. Das könnte aber teilweise schwierig werden, nachdem Ostministerpräsidenten der CDU, also aus Freys eigener Partei, zentrale Kompromisse wieder ins Wackeln gebracht haben. Etwa die Abschaffung der Rente mit 63. Dazu kommen die schlechten Umfragen und nur noch 2 Wochen bis zu den ersten Landtagswahlen diesen Herbst im Osten. Aus Berlin, Ronny Tochau.
1: Der BIWA Pflegeschutzbund weist den Verdacht der AfD zurück, in Pflegeheimen würden Angestellte oder Angehörige die Briefwahl der Bewohner manipulieren. Es lägen keinerlei Hinweise auf Wahlbetrug in Pflegeheimen oder eine unzulässige Einflussnahme bei der Stimmabgabe vor, erklärte der Verband. Zuvor hatte der AfD-Vorsitzende Tino Chrupalla vor der Landtagswahl am 6. September in Sachsen-Anhalt Zweifel daran gesät, dass bei der Briefwahl alles mit rechten Dingen zugeht. Die Ukraine bittet seit Wochen um frisches Geld für die Stärkung ihrer Flugabwehr. Zum heutigen Nationalfeiertag kommen gute Nachrichten aus Brüssel. Die EU hat zum 35. Unabhängigkeitstag der Ukraine neue Rüstungshilfen im Wert von 6,1 Milliarden Euro genehmigt.
3: Flugabwehrsysteme, Raketen, Munition und Radaranlagen sollen vor allem mit diesem EU-Geld bezahlt werden. Und zwar wegen der immer häufigeren russischen Angriffe mit ballistischen Raketen und mit Drohnen. 376 Raketenangriffe nur im Juli. Europa zeige am Unabhängigkeitstag, dass die Unterstützung für die Ukraine unerschütterlich und konkret sei, sagte Kommissionspräsidentin von der Leyen. Aus Brüssel, Dieter Ebeling.
1: Nach einem bisher vergleichsweise milden Sommer wird es in Griechenland jetzt richtig heiß. Das Land erlebt seine erste Hitzewelle des Sommers. Für mindestens eine Woche werden Temperaturen von bis zu 40 Grad erwartet. Besonders in Ballungszentren in Mittelgriechenland und auf Peloponnes bleibt es auch nachts ungewöhnlich warm. Gleichzeitig steigt wegen der Trockenheit und starker Winde die Waldbrandgefahr.
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1: Das Wetter, die aktuelle Vorhersage des Deutschen Wetterdienstes. Heute im Norden und Osten freundlich und zeitweise wolkig, allenfalls zwischen Vorpommern und Uckermark vereinzelt noch kurze Schauer. Sonst vielfach sonnig, mit Temperaturen von 25 Grad, im Südwesten bis 28 Grad, an der See etwas kühler. Morgen in der Nordosthälfte viel Sonnenschein, im Süden und in Teilen der Mitte Deutschlands ziehen neue Wolken auf. Schon am Vormittag kann es regnen, später sind auch Gewitter nicht ausgeschlossen, bei 20 bis 27 Grad.
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4: Es ist kurz nach 17 Uhr, einen schönen Montag. Ich bin Andreas Dorfmann, der Countdown läuft. Nachher wieder News live am Abend. Mein Gast ist heute der Kultmoderator und Bestsellerautor Peter Hane. Und darüber spricht Deutschland heute. Flachzangen im Sommerinterview mit Weidel und Chrupalla. So manipulieren ARD und ZDF. Die Hintergründe dazu ab 18 Uhr hier bei News, das Radio. Bleiben Sie weiter dran. Jetzt haben wir für Sie Quit Playing Games with My Heart von den Backstreet Boys.
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2: Tyrannei der Gleichheit heißt das neue Buch von Matthias Brotkorb und Klaus Zierer. Und das Interessante ist, dass es in der täglichen Politik eigentlich in Gestalt der SPD immer vorhanden ist. Es geht um Gleichheit. Und warum das von übel ist, darüber spreche ich mit Matthias Brotkorb. Herzlich willkommen.
3: Ja, guten Tag.
2: Warum ist denn Gleichheit tyrannisch? Also Sie müssen ja den Titel irgendwie motivieren.
3: Ja. Das hat ganz verschiedene Dimensionen. Das ist einerseits eine Tyrannei gegenüber der Wirklichkeit. Das ist zweitens eine Tyrannei gegenüber Schulen und Lehrern. Und drittens gegenüber einer Leistungsorientierung. Also ich würde mal, wenn ich darf, zwei Schritte vorher ansetzen, um die Dimension mal klar zu machen.
2: Meine Gäste dürfen alles.
3: In Deutschland wird in Wahrheit nicht über Bildung diskutiert. Das ist so ein, also wann hat sich Friedrich Merz mal irgendwie systematisch mit Bildung beschäftigt? Kann ich nicht sehen.
2: Heikles Thema.
3: Es wird immer werden Sonntagsreden gehalten und so, ja, die Kinder sind die Zukunft unseres Landes, wir müssen mehr Geld ausgeben und so. Aber in Wahrheit ist Bildung kein relevantes Thema in Deutschland. Müsste es aber sein, warum? Warum ist Deutschland noch so reich? Das ist die Folge davon, dass Deutschland in den letzten Jahrzehnten einen kometenhaften Aufstieg auf dem Weltmarkt hingelegt hat. Fast die Hälfte des Reichtums, des deutschen jährlichen Reichtums, kommt vom Weltmarkt. Und jetzt ist die Frage, wie konnte Deutschland Exportweltmeister werden? Das lag wohl nicht an niedrigen Löhnen und Sozialleistungen, weil die gab es nicht. Die Preise waren hoch für deutsche Güter. Das lag an Spitzentechnologie und Weltmarktführerschaft. So. Und was brauchen Sie für Spitzentechnologie und Weltmarktführerschaft? Bildung. Nichts anderes. Sie brauchen die beste Bildung. Ansonsten können Sie sich in Zukunft keine hohen Löhne, keine hohen Preise, keine hohen Sozialstandards mehr leisten. Das heißt, der schleichende Niedergang, den Deutschland im Moment hinlegt auf den Weltmarkt und auch industriell seit 10 Jahren, ist auch gekoppelt an einen Niedergang des deutschen Bildungssystems. Und deswegen hängt an dieser Frage alles. Sie müssen bloß bereit sein, nicht in 4 Jahreskategorien zu denken, sondern in Jahrzehnten strategisch. Wenn das Ding nicht rumgerissen wird, beginnend bei der Schule, wird Deutschland industriell abschmieren in diesem Jahrhundert. Das ist unvermeidbar, weil China viel preiswerter ist und die haben technologisch längst aufgeholt. Die sind ja fleißig auch da unten. So. Das heißt, das ist eine, ganz jenseits von humanistischen Fragen, eine politische und gesellschaftliche Überlebensfrage. Und deswegen müsste das Chefthema Nummer 1 sein des Bundeskanzlers mit langfristigen Strategien auch für industrielle Entwicklung, Globalisierung und so weiter. Spielt aber keine Rolle. So. Was ist das eigentliche Tyrannei? Vor 25 Jahren erscheint die erste PISA-Studie und sagt, wir haben zwei Probleme, zu wenig Leistung und viel zu viel Ungerechtigkeit. Und Herr Zierer und ich würden sagen, seit 25 Jahren überlagert in der Bildungsdebatte dieses angebliche Ungerechtigkeitsproblem die Leistungsdimension. Das heißt, ständig erscheinen Studien, die Kinder sind nicht gleich, das ist ungerecht. Die einen sind besser in Mathe als die anderen, das ist ungerecht. Es geht nur noch um dieses Thema und mangelnde Gerechtigkeit in der Schule wird missverstanden als mangelnde Gleichheit. Also es skandalisiert wird, dass Paul und Lisa nicht gleich gut sind. Und wenn Paul und Lisa dann noch aus unterschiedlichen Familien kommen, mit unterschiedlichem Einkommen, wird aus dieser Ungleichheit ein Gerechtigkeitsproblem gemacht. Und diese Debatte, diese angebliche Gerechtigkeitsdebatte, die in Wahrheit eine Tyrannei der Gleichheitsdebatte ist, hat die Leistungsdimension völlig überrollt. Nur ein ganz praktisches Beispiel, damit es nicht ganz so absurd ist. Niedersachsen. Niedersachsen schafft jetzt in der Grundschule die vollständige schriftliche Division ab. Warum? Wir konnten das, unsere Eltern, unsere Großeltern, hat lange funktioniert. Antwort, es gibt eine Reihe von Kindern, die schaffen das heute nicht mehr. Was ist die Lösung? Wir schaffen es für alle ab. Was dann in den nächsten Jahren in Mathe passiert, ist ja klar. Die müssen das in der weiterführenden Schule nachholen. Dafür fehlt dann dort Zeit für andere Dinge. Man macht also heute diese Reform in der Grundschule und in 10 Jahren wird man in einer Studie messen, dass die Schüler in Mathematik in Niedersachsen deutlich schlechter geworden sind. Die Verantwortlichen dafür sind dann aber nicht mehr am Amt und keiner erinnert sich daran, wie das eigentlich zustande kam.
2: Und zurückdrehen lässt sich's auch nicht. Aber ist das nicht ein Kernproblem unserer gesamten Gesellschaft? Wenn man vergleicht mit asiatischen Gesellschaften, dann erlebt man dort, auch bei uns übrigens, bei asiatischen Einwanderern, dass die sagen, ich habe mein Zimmer aufräumen müssen, du räumst gefälligst dein Zimmer auch auf. typisch deutsch sozialisierte Kinder und Eltern verhalten sich so, dass sie sagen, ich habe schon früher mein Zimmer ungern aufgeräumt, dann sollen es meine Kinder auch nicht machen, damit die nicht auch den gleichen Stress haben wie ich. Mit anderen Worten, wir wollen es den Kindern leichter machen und die sagen, nein, es hatte eine soziale Funktion, diese Frohen zu erfüllen, die ich damals nicht gemocht habe, aber ich sehe heute ein, dass sie gut war. Kann das nicht möglicherweise auch ein Teil des Leistungsgeheimnisses der Asiaten sein?
4: Nee, das ist es mit Sicherheit. Also wir haben den konfuzianischen Lernstil. Es ist nicht ohne Grund so, dass diese Länder in Naturwissenschaften, Mathematik weltweit vorne sind. Jeder, der irgendwie Bekannte hat mit einem solchen kulturellen Hintergrund, weiß, dass in vielen Fällen die Kinder bis spät in den Abend hinein lernen und die Eltern das auch erwarten, dass sie kontinuierlich und stringent Lebensziele verfolgen, karriereorientiert sind, auf eigenen Beinen stehen wollen. Das ist jetzt sehr verallgemeinernd, aber da gibt es sicherlich kulturelle Unterschiede. Und in der Tat, wenn man Kinder anders formuliert, wenn man von Kindern nichts verlangt, muss man sich nicht wundern, dass man nichts bekommt. Selbstverständlich setzt Leistung voraus, dass Kinder immer bis an den Rand der Überforderung herangeführt werden. Also nicht überfordert werden, aber an den Rand, damit sie die nächste Stufe erklimmen können. Wahre Bildung ist in Wahrheit nichts anderes als das permanente Heranführen von Kindern an den Rand der Überforderung, damit sie nicht überfordert werden, sondern den nächsten Sprung schaffen und sich immer weiterentwickeln. Und uns ist in der Tat, glaube ich, weil es uns lange Zeit so gut ging, das erkläre ich über durch den gesellschaftlichen Reichtum im Wesentlichen, ist diese Leistungsambition verloren gegangen. Ja, und die Konsequenzen davon sehen wir jetzt.
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2: AfD-Chefin Alice Weidel sorgt für Schlagzeilen. Im ZDF-Sommerinterview rechnet sie gnadenlos mit der Bundesregierung ab, im Speziellen mit Kanzler Merz und Vizekanzler Lars Klingbeil und nennt die Regierung eine Ansammlung von Flachzangen.
3: Oppositionsführerin und AfD-Chefin Alice Weidel war gestern zu Gast im ZDF-Sommerinterview und ist mit der CDU-geführten Bundesregierung von Bundeskanzler Friedrich Merz hart ins Gericht gegangen. Kanzler Merz und SPD-Vizekanzler Lars Klingbeil nannte die AfD-Chefin despektierlich Flachzangen.
4: Aber die Menschen in diesem Land, die interessiert, dass sie wieder sichere Straßen bekommen, sichere Arbeitsplätze, bezahlbare Renten. Hier wird alles kaputt gemacht. In Deutschland wird alles kaputt gemacht. Und darum wiederhole ich auch noch gerne, dass das Wort Flachzange.
3: Weidel, die mit ihrer Partei in Umfragen bei 29% und rund 8 Prozentpunkte vor der Union liegt, gab sich selbstbewusst. Nicht nur mit Blick auf die Wahlen im Osten, wo ihre Partei noch deutlicher führt. Auch mit Blick auf die kommende Bundestagswahl. Weidel ist sicher, die CDU werde nie mehr eine Bundestagswahl gewinnen, weil die AfD gewinnen werde. Über Alice Weidel und die Flachzangen sprechen wir jetzt bei News Live.
2: Ja, so ist es und so steht es auch an der großen Wand hinter mir. AfD-Chefin Alice Weidel rechnet mit der Bundesregierung ab, die Oppositionsführerin. Sie geht tatsächlich sehr direkt auf Kanzler Merz und Vizekanzler Lars Klingbeil los, nennt das Spitzenpersonal Flachzangen und das sogar zweimal. Hier ist der Beweis.
4: Und ich muss Ihnen auch ganz ehrlich sagen, auch ich habe die Nase voll. Ich will nicht mehr angelogen werden von irgendwelchen Flachzangen, die da oben sitzen und irgendwas versprechen, genau das Gegenteil von dem tun. Hat das unser Land verdient? Unser Land wird kaputt gemacht. Die Arbeitsplätze werden kaputt gemacht.
5: Aber mich wundert, wenn Sie sagen, irgendwelche Flachzangen da oben.
4: Schauen Sie sich doch mal.
5: Darf ich ganz kurz was sagen zu Ihrer Rhetorik? Ich finde, das klingt für viele Leute irgendwo respektlos. Was immer man politisch von einer anderen Sache hält. Die Flachzangen da oben. Ich habe eine Frage.
4: Ich finde das Sie, ganz schlimm, was diese Menschen machen mit
5: unserem
4: Land.
5: Ja, aber darf ich was sagen? Sie wenn Sie Kanzlerin werden wollen und Sie widersprechen mir, wenn Sie es nicht werden wollen, ich vermute, Sie waren schon Kanzlerkandidatin, Sie wollen Kanzlerin werden, dann müssen Sie ein Land einen und zusammenhalten. Es gelingt Ihnen noch nicht mal, den größten Landesverband der AfD zusammenzuhalten. Da ist ein Hauen und Stechen. Und dort hat Sie jemand, ein einfacher Abgeordneter aus dem Landtag in NRW, der hat Sie Alice Merkel genannt.
4: Ja, das
5: und
4: geht
5: jetzt
4: natürlich
5: kommt,
4: gar nicht.
5: Und jetzt kommt es. Ja, das offenbar geht das überhaupt nicht so. Und jetzt gibt es ein Parteiordnungsverfahren. Und ich muss, weil es wirklich fast amüsant ist, daraus vorlesen. Da steht in dem Antrag aus dem Parteiordnungsverfahren, dieser Abgeordnete, Christian Lohse heißt er, er hat sich damit nicht nur wahrheitswidrig geäußert, sondern öffentlich einen Angriff auf die persönliche Ehre der Bundessprecherin vorgenommen. So, und die Frau, die andere Flachzangen nennt und noch schlimmer, ist beleidigt, weil sie Alice Merkel genannt wird. Sagen Sie, was für ein mimosenhaftes Verhalten ist denn das, dafür zu stimmen? Sie haben ja mitgestimmt.
4: Ich bin doch gar nicht, Herr Schmiese, ich bin doch gar nicht beleidigt. Ich bin richtig fröhlich, ich bin richtig froh. Und ich muss Ihnen ganz ehrlich sagen, das, was Sie da gerade vorgelesen haben, das interessiert doch niemanden mehr. Die Menschen interessiert, wie unser Land. Nee, Sie interessiert das. Mich interessiert das gar nicht.
5: Weil Sie haben dafür gestimmt.
4: Ja, weil wir unsere Probleme lösen. Das machen wir nicht in Hinterzimmern, da kann noch mal diskutiert werden. Aber die Menschen in diesem Land, die interessiert, dass sie wieder sichere Straßen bekommen, sichere Arbeitsplätze, bezahlbare Renten. Hier wird alles kaputt gemacht. In Deutschland wird alles kaputt gemacht.
5: Und
4: darum wiederhole ich auch
5: Land
4: noch gerne, dass das Wort Flachzange, entweder Sie können es nicht oder es ist Vorsatz. Mhm. Herr Merz kann es nicht. Herr Klingbeil kann es auch nicht. Ich möchte einen Regierungstüff. Ich möchte eine vernünftige Ausbildung.
5: Weil Sie die Menschen in diesem Land erwähnt haben, würde ich die ganz gerne noch mal kurz...
4: Von Menschen, die einen vernünftigen Ordnungsrahmen setzen und unser Land nicht kaputt machen. Ich weine innerlich.
2: Ja, Frau Weidel weint innerlich und der Moderator, der befragende Journalistenkollege Wolf Schmies vom ZDF sagt, es sei respektlos, die Regierung als Flachzangen zu bezeichnen, woraufhin später dann Frau Weidel diesen Begriff noch einmal wiederholt. Sie leide an der Art und Weise, wie die Regierung dieses Land, so sagt sie, kaputt mache. Waldi, Flachzange, ist das deftig, ist das derb, ist das präzise, wer ist hier respektlos?
6: Hier kann man nachlesen und wenn man das nachliest, was es bedeutet, hat sie einen Volltreffer gelandet. Genau das würde ich über Herrn Merz und Herrn Klingbeil auch sagen. Das sind Flachzangen. Dazu kommt, und das muss man ja auch einordnen in den Gesamtkontext, Frau Weidel wurde in der AD mal als Nazischlampe bezeichnet. Mhm. Frau Weidel wird im Bundestag ständig von Linken, Grünen und Unionsabgeordneten beschimpft. Diese ganze Fraktion wird ständig beschimpft. Herr Merz sagt, sie wollen uns kaputt machen, sie wollen dieses Land kaputt machen. Und dann kommt sie mal flapsig daher und darüber regt sich dann plötzlich die gesamte Medienlandschaft auf. Sie hat doch darauf hingewiesen, worum es in diesem Land geht. Warum wurde denn da nicht nachgefragt? Wir kommen ja zu Kupala noch auch. Im ersten war es ja noch schlimmer. Da hat sich der Preis verzettelt in Kleinigkeiten der innerparteilichen AfD. Wenn ich da bei den Linken und bei den Grünen anfange, da kann ich abendfüllende Sendungen bieten. Also, ja, Flachzangen, meine Unterstützung. Und Herr Schmiese, es tut mir leid, ich schätze den eigentlich, hat sich gestern verausgabt. Und zwar im Gestikulieren. So kann man ein Interview nicht führen. Also ich bin jetzt nicht der, der das Interview erfunden hat, aber ich habe in meinem Berufsleben sehr, sehr viel geführt.
2: Du hättest doch erstmal Alice gesagt, statt von beiden.
6: Ja, genau, du Alice. Ja, ja, aber so kann man ein Interview nicht führen. Die konnte ja nicht mal einen Halbsatz zu Ende sprechen und wurde unterbrochen. Er gestikuliert wild. Es ist ganz offensichtlich so, dass es die Ausgabe in der Fälscherwerkstatt von Merchenberg in Mainz gibt. Nochmal alles versuchen, den Erfolg der AfD zu verhindern. Schmiese gab sein Bestes, es war aber leider nicht erfolgreich.
2: Er ist ja wirklich sofort dazwischen gegangen, Julian, als das Wort von der Flachzange fiel. Er sagte, Entschuldigung, das muss ich jetzt zurückweisen, das empfinden viele Menschen als respektlos. Wie hast du es empfunden?
7: Ich weiß ehrlich gestanden gar nicht mehr, da bin ich bei Waldi. Erstens, ich habe einen sehr simpel gestrickten Humor. Ja, also ich mag Sketche, wo einer auf der Bananenschale ausrutscht, da muss ich immer wieder lachen, gebe ich zu. Und auch bei solchen Flapsigkeiten wie Flachzange, hat man vielleicht eben gehört, lache ich halt einfach. Ich weiß gar nicht, wohin wir gelangt sind, dass dieses ganze politisch-mediale Milieu solch panische Angst vor Worten hat. Sagen, oh, Flachzange, Flachzange, um Gottes Willen, sie hat Flachzange gesagt. Ja, also ich weiß gar nicht, wie woke kann man eigentlich sein, wie sensibel kann man eigentlich sein, dass einem bei Flachzange der Angstschweiß geradezu ausbricht auf der Stirn. Der soll sich einfach mal alte Bundestagsdebatten angucken, soll sich einfach mal Joschka Fischer bei YouTube eingeben, mit Verlaub, Herr Präsident, Sie sind ein, ich sag's jetzt hier nicht, A-Loch, Übelkrähe und so weiter. Die ganze Bundestagsdebatten waren von so, ich weiß gar nicht, wohin wir da gelangt sind, ja. Zweitens, da dieses Interview nun in Wien stattgefunden hat, man hat das gesehen, oben in dem hohen Turm und abgeschirmt von Glasscheiben, stand dieser Aktivist, dieser linksextreme Aktivistenbus Adenauer mit seiner Beschallungsanlage offenbar nicht zur Verfügung. Die Rolle hat dann Wolf Schmiese übernommen. Ja? Du kannst halt nicht in einem Interview, was 20 Minuten dauert, 17 Minuten unterbrechen. Also bei aller Liebe, es hat mit Interviewführung nichts mehr zu tun. Das kannst du als Verhöroffizier machen. Steuer gehe ich rein, das sagen sie hier nicht so einfach. Es hat halt einfach mit Interviewführung nichts mehr zu tun. Und das Interessante hier ist ja, der Schmiese, wer ihn kennt, hat eigentlich gar nicht so unvernünftige Ansichten. Ja, das ist wirklich für öffentlich-rechtliche Maßstäbe sowieso eigentlich ein vernünftiger Typ. Du merkst halt den inquisitorischen Druck, der da inzwischen in den Redaktionen herrscht. Wolf, du musst da reingehen. Wolf, widersprech. Wolf, und der hat ja Angst, zurückzukehren. Die werden beim ZDF sagen, Wolf, du hast sie nur 18 Minuten unterbrochen, das Interview hat aber 20 Minuten gedauert. Was war mit den anderen beiden Minuten, Wolf? Ja, das ist ja alles so noch traurig. Und inhaltlich, sie macht es ja fest, Flachzange an sagenhafter Inkompetenz. Und sie sagt, die können es nicht oder die wollen es nicht. Und sie nennt Merz und Klingbeil als Beispiel. Und da muss man ja leider konstatieren, diese Inkompetenzanalyse, die ist halt vollkommen zutreffend. Diese Leute können nicht Deutschland regieren. Punkt, Feierabend aus.
6: Ich habe nachgeguckt jetzt bei Wikipedia. Unter einer Flachzange versteht man scherzhaft oder herablassend jemanden, dessen Kenntnisse, Fertigkeiten oder Fähigkeiten unzureichend für die Bewältigung einer gestellten oder sich ergebenden Aufgabe sind. Naja, also...
7: Wenn es Wikipedia ist, wird der Eintrag aber geändert. Da steht nachher rechtsextremistischer Hassbegriff. Ja, genau.
6: Also besser kannst du doch die Arbeit von Merz und Klingbeil gar nicht beschreiben als mit Flachzange.
2: Oder? Einerseits hat sie also auf Angriff geschaltet mit den Flachzangenvorwürfen, wiederholt sogar. Andererseits hat man natürlich auch gemerkt, von welch großem Selbstbewusstsein sie als AfD-Chefin getragen ist. Ihr Credo, wir, also die AfD, werde gewinnen und zwar künftig und ausdauernd, während die CDU fortan immer verlieren werde. Das hat sie im ZDF-Interview gleich mehrfach gesagt.
4: Also erstmal freue ich mich auf das Sommerinterview und momentan ist es ja so, dass mich auch die Situation, die politische Situation in Deutschland freut. Wir sind dort auf der Siegerstraße. Wir werden in Sachsen-Anhalt die Regierung stellen und die CDU wird bundesweit niemals wieder eine Bundestagswahl gewinnen. Also dementsprechend bin ich da auch sehr positiv. Wir werden regieren. Wir werden in den ersten Bundesländern regieren. Nicht nur in Sachsen-Anhalt, Mecklenburg-Vorpommern und Berlin. Und wir werden auch im Bund regieren. Und nochmal, die CDU wird keine einzige Bundestagswahl mehr gewinnen. Und wir werden den Menschen zeigen, was wir können. Und wir werden Recht und Gesetz umsetzen, weil das unser Deutschland, die Deutschen haben das verdient.
2: Ja, früher hat man gesagt, sie kann vor Kraft kaum gehen. Sie ist schon sehr, sehr selbstbewusst und offenbar ist es für sie schon ausgemacht, dass die AfD in Sachsen-Anhalt eine absolute parlamentarische Mehrheit erhalten wird.
8: Ich weiß nicht, ob sie davon mit Sicherheit ausgeht, aber sie geht auf jeden Fall davon aus, dass man so haushoch gewinnen wird, dass man gegen die AfD nicht mehr regieren kann. Und das ist ja auch das realistische Szenario. Und genauso ist es ein mögliches realistisches Szenario, dass die CDU keine Wahl mehr gewinnt. Also das sind ja durchaus realistische Szenarien, von denen sie da spricht. Und interessanterweise sind das ja auch Szenarien, die der Gegenseite bewusst werden. Also ich fand das ganz interessant zu beobachten. Gestern in diesem Interview, Wulf Schmiese, komplett hysterisch, wie Julian richtig gesagt hat. Also man merkt richtig, dass er wie so ein aufgeschrecktes Hühnchen die ganze Zeit versucht, sie zu entkräften. Aber dabei ein neues Argument hat, und das höre ich jetzt immer öfter gegen die AfD, nämlich, dass die AfD oder Ulrich Siegmund oder Alice Weidel Versprechungen machen, die sie nicht halten können. Das ist ja eine neue Stufe der Argumentation, weil man jetzt quasi schon voraussetzt, dass sie an die Regierung kommen und dann nicht umsetzen können, was sie versprochen haben. Und außerdem ist man von dieser Hauptargumentation, sie sind rechtsextrem, offenbar abgekommen. Ich glaube auch, dass die juristischen Hintergründe da entscheidend sind, nämlich dass dass der Verfassungsschutz offiziell nicht mehr die AfD als gesichert rechtsextrem führen darf und dann ist doch vielleicht bei manchen durchsickert, dass man nicht einfach jeden, der einem nicht ins Weltbild passt, als rechtsextrem bezeichnen darf. Aber gleichzeitig markiert es natürlich auch eine Art natürlichen Machtanspruch, den die AfD formuliert, den aber ja auch die Umfragen wiedergeben. Also es ist plötzlich so, dass man sagt, die AfD könnte regieren und wenn sie regiert, kann sie aber nicht umsetzen, was sie verspricht. Aber es ist einfach ein neues Level. Es ist quasi der politisch gewordene Vibeshift, über den wir hier auch öfter sprechen. AfD an der Regierung ist jetzt ein potenzielles Szenario und der einzige Weg, der einem noch bleibt zu warnen, ist zu sagen, sie können nicht umsetzen, was sie versprechen. Was natürlich auch bedeutet, dass man indirekt ein bisschen zugibt, in der Problemanalyse hat die AfD gar nicht so unrecht. Also man hat gewissermaßen damit anerkannt, na, sie haben ja schon recht, wenn sie sagen, die Migration macht uns kaputt und die Wirtschaft liegt am Boden. Aber ihre Rezepte sind die falschen.
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Here Without You von Three Doors Room bei News Radio. Es ist kurz vor 18 Uhr. Einen schönen Montag. Ich bin Andreas Dorfmann. Der Countdown läuft. Gleich wieder News Live am Abend. Mein Gast ist heute der Kultmoderator und Bestsellerautor Peter Hane. Und darüber spricht Deutschland heute. Flachzangen im Sommerinterview mit Weidel und Chrupalla. So manipulieren ARD und ZDF. Die Hintergründe dazu gleich ab 18 Uhr hier bei News, das Radio. Bleiben Sie weiter dran. Jetzt haben wir für Sie Drive Safe von Miles Smith.

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1: Es ist 18 Uhr. Guten Abend, meine Damen und Herren. Am Montag, darüber spricht Deutschland heute Abend. Schlagabtausch mit Fassadenmalern und politischen Flachzangen. Was von den Sommerinterviews mit Alice Weidel und Tino Chrupalla zu halten ist. Brandstiftung als Argument für den politischen Frontalangriff. Was hinter dem Plan von SPD und Grünen steckt, Klima ins Grundgesetz zu schreiben. Außerdem Ende der Bonität als apokalyptische Drohung, wie amerikanische Ratingagenturen die Leistungen von Merz und Klingbeil bewerten. Mein Gast heute Abend, da ist er wieder, der Kultmoderator und Bestsellerautor Peter Hane.
2: Ja, lieber Andreas Dorfmann, ich bin gerne wieder gekommen und ich habe mich jetzt erinnert, vor 3 Jahren habe ich hier in diesem Studio, als die Pionierphase mit Nios begann, gesagt, das wird das Erfolgsmodell überhaupt. Und was haben wir jetzt? Explodierende Quoten, sowohl morgens mit Nios als auch mit dieser Abendsendung. Das ist einfach großartig und so machen wir weiter.
1: Also wir sind auch sehr glücklich darüber und sagen danke bei allen, die uns hören im Radio und alle, die uns sehen auf YouTube zum Beispiel oder in unserer News-App. Auf X kann man uns übrigens auch live schauen. Ich bin Andreas Dorfmann. Bei uns gibt es immer das Wichtigste vom Tag, über das ganz Deutschland spricht. Im öffentlich-rechtlichen Fernsehen bei ARD und ZDF konnte man gestern Abend gleich beide AfD-Kurvorsitzenden im Interview erleben, nämlich Alice Weidel im Schlagabtausch mit dem ZDF und Tino Chrupalla im Duell mit der ARD. Und darüber sprechen wir jetzt bei News Live am Abend. Was bzw. wie war denn Ihr Eindruck? Waren das journalistische Interviews oder war das der Versuch von ARD und ZDF, Einfluss auf den Wahlausgang in Sachsen-Anhalt am 6. September zu nehmen?
2: Es war einfach so entsetzlich schwach. Ich habe ja die meisten Sommerinterviews gemacht von ARD und ZDF. Ich hätte mir sowas nie geleistet. Als Moderator ist man eigentlich dafür da, die Interessen der Zuschauer zu vertreten. Das heißt, ich bin Dienstleister und frage das, was die Zuschauer interessieren könnte und sollte. Ja. Das ist gestern absolut nicht geschehen. Ich frage mich zum Beispiel bei meinem Nachfolger Wulf Schmiese im ZDF und da schreibt jemand in den Kommentaren, die übrigens vernichtend sind. Es lohnt sich, die Kommentare bei ZDF und bei YouTube zu dem Weidel-Interview zu lesen. Es ist hochinteressant. Da wird die Frage gestellt, warum ist der Moderator eigentlich so angespannt? Und genau das habe ich auch empfunden. Ich muss doch als Moderator meinen Gast wertschätzen. Ich muss keine Hofberichterstattung machen, aber ihn ausreden lassen, Fragen stellen. Und hier hatte ich den Eindruck, bei ARD und bei ZDF, die Moderatoren wollten sich produzieren. Sie hatten gefühlt einen Redeanteil von mindestens 80%. Sie haben ja förmlich doziert, was die Leute jetzt denken sollen über die Gesprächspartner, statt die Gäste zu fragen. Und sowas kommt nicht nur gut an. Sowas ist peinlich. Und was Sie vielleicht erreichen wollten, und Sie, Andreas Dorfmann, haben es ja jetzt gerade angesprochen, wollten die die Wahl beeinflussen oder vielleicht die AfD niedermachen, das ist voll in die Hose gegangen.
1: Im ZDF führte ja Wulf Schmiese das Interview mit Alice Weidel, aber war es wirklich ein Interview? Großes Fragezeichen. Immer und immer wieder hat Schmiese unterbrochen, hat Alice Weidel persönlich angegriffen. Hören wir doch mal rein.
3: Der Bürger wird von vorne bis hinten angelogen.
4: Aber
3: die CDU
4: Weidel,
3: macht genau das Gegenteil.
4: Bisher haben Sie aber noch keine Antwort gegeben auf die konkrete Frage.
3: Doch, natürlich.
4: Sehe ich, dass ich von Ihnen keine Antwort höre.
3: Ja, Sie
4: höre.
3: Haben aber gerade die CDU erwähnt.
4: Ja, oh, das sollte man nicht machen, weil das triggert
3: die
4: sofort
3: CDU,
4: und dann kommt eine lange
3: nein,
4: Antwort.
3: Gar nicht. Das ist etwas, wissen Sie, der Bürger, die Menschen in unserem Land, sie wollen nicht mehr angelogen werden.
4: Aber dann sagen Sie doch eine Antwort für die Autobauer in Deutschland, die Angst haben um ihren Job. Wie können wir das Modell, was Sie so gut finden und viele gut finden, wieder nach China exportieren.
3: Wissen Sie, was Deutschland auf Mandarin heißt? Dirgor. Das ist das
4: Frau
3: Land.
4: Weidel.
3: Ganz wichtig, das Land der Tugend und der Disziplin. Die Chinesen haben einmal ganz viel von uns gehalten.
4: Okay, das ist der Appell auch an Deutschland.
3: Richtig.
4: Seid disziplinierter. Frau Weidel, aber ich möchte
3: noch mal,
4: bevor wir uns verheddern, jetzt sozusagen in dieser deutschen und chinesischen Tugend.
3: Und was muten wir den Menschen eigentlich zu in Europa?
4: Wenn wir aus dem Euro rausgehen.
3: Kaufkraftverlust.
4: Das würde die D-Mark aufwerten und wir würden noch weniger exportieren. Aber ich möchte mal...
3: Nein, dann sehen Sie doch einfach mal den Vergleich zum Schweizer Franken.
4: Oh Gott, wenn wir jetzt damit anfangen, ich bin ja zufrieden mit Ihrer Antwort. Aus dem Euro raus, die stehen hinter dem Satz.
3: Deutschland, Schengen funktioniert doch nur bei gesicherten Außengrenzen, offenen Binnengrenzen. Beides funktioniert nicht. Beides offen, sagen wir
4: Sie
3: als AfD
4: auf europäische
3: ganz klar.
4: Partner.
3: Wir wollen
4: keine
3: Rücknahmeabkommen, funktioniert alles nicht.
4: Keine EU-Grenzvereinbarung.
3: Die Afghanen werden...
4: Sie gehen auf nationalen Alleingang.
3: Unser Land wird kaputt gemacht.
1: Alice Weidel also gestern im ZDF mit Wulf Schmiese. Was sagen Sie denn als Journalist? Sie haben es ja auch gerade gesagt, es war ja hier einer Ihrer Nachfolger, der beim ZDF dieses Interview geführt hat. Ist das ein großes Interview oder ist es der letzte Versuch, politisch andersdenkende Mundtut zu reden?
2: Also es ist der allerletzte Versuch und der ist sowas von schief gegangen, sowas von in die Hose. Denn zunächst muss man erst immer denken, die Bilder sprechen viel mehr als die Sprache und der schönste Inhalt. Da sitzt also ein verbitterter, verhärmter, verzweifelter Moderator, der eigentlich, das kann ich mal sagen, ein ganz anderer Typ ist. Das ist ein historisch gebildeter, ruhiger, ehemals von der FAZ kommender Moderator. Ich habe gedacht, ich sehe nicht mehr richtig, als ich das gesehen habe. Das heißt, es war ganz klar eine Auftragserfüllung nach dem Motto, jetzt macht die Frau mal fertig. Und der Jubel heute in der ZDF-Chefredaktionskonferenz, das war doch das Eigentliche, dass alle jetzt sagen, Wulf, du hast die aber mal an die Wand gespielt. Das ist eine Mini-Parallelgesellschaft. Die Menschen, und das kann, ich kann nur auf

0: die Welt will Euro und Sie wollen die D-Mark. Er wollte seine Meinung durchsetzen und dann sitzt gegenüber eine ruhige, strahlende, leuchtende Gesprächspartnerin. Schick angezogen, toll, in der Gesamterscheinung, wunderbar beleuchtet im Hintergrund Wien. Und da denkt jeder, der das schon sieht, ach du liebes bisschen. Also es hatte so ein bisschen Loriot-Charakter, als hätte Loriot Sommerinterview gespielt, nach dem Motto, jetzt wollen wir mal hier eine Frau vorführen und am Schluss verlieren. Ich habe mir das vorgestellt, Loriot mit Evelyn Hamann. Also nein, so kann man kein Interview machen. Man kann das nicht Interview nennen. Dann soll man es Hinrichtungsjournalismus nennen oder ideologischen Kampf oder ich übe unterbrechen oder was auch immer. Ich muss einen Gast wertschätzen. Und was ich am schlimmsten finde, wenn Moderatoren an ihren vorgefertigten Fragen hängen. Ich habe immer, und das muss ich sagen, das sage ich jetzt mal auch an die eigene Brust, die größten Kritiker haben zu mir immer gesagt, der Hane sitzt da ohne ein Blatt Papier, ohne einen Zettel. Ich habe das immer aus dem Kopf gemacht. Warum? Ich wollte die Gesprächspartner hören und daran die nächste Frage anschließen. Und ich habe ja auch alle Couleur gehabt. Ich nenne jetzt keine Namen, Leute im Sommerinterview, die fand ich schrecklich, schrecklich als Personen, aber auch von ihrem Inhalt her.
1: Ja.
0: Aber man muss sie immer als Gäste wertschätzen und sagen, du stehst jetzt im Mittelpunkt. Ich habe heute den Eindruck, übrigens auch bei den Nachrichtensendungen, die ich ja auch alle moderiert habe, dass meine Nachfolger meinen, sie seien da der Mittelpunkt. Nein, ich bin da nur Diener. Und Moderator heißt vom Lateinischen her mäßiger. Und nicht aufstacheln. Aber wie gesagt, es ist so ein Schuss in den Ofen, so erbärmlich, so etwas zu machen. Und jetzt kann ich nur sagen, das ZDF muss sich jetzt überlegen, die ARD auch, ob das, was sie gestern geleistet haben, nicht Wasser auf die Mühlen für alle ist, die jetzt sagen, weg mit den Zwangsgebühren, einen solchen öffentlich-rechtlichen Rundfunk brauchen wir nicht.
1: Der öffentlich-rechtliche Rundfunk hat also versagt bei ARD und ZDF in den Sommerinterviews. Das sagt Peter Hane hier bei News Live am Abend. Schön, dass Sie bei uns sind. Ich bin Andreas Dorfmann. Wir sprechen gerade über diese beiden Sommerinterviews. Und ich weiß, überall werden die diskutiert. Man hat es auch gemerkt. Also nicht nur hier bei uns in einem journalistischen Betrieb. Überall, ja, wo man hingekommen ist. Ob das nun der Zeitungsladen war, es gibt ja auch noch ein paar Zeitungskioske, ja, genau, beziehungsweise eine
0: Tankstelle. Es gibt doch sogar noch ein paar Bäckereien.
1: Ja, ja, und überall war es Thema, hat man gehört. Oh, ja, die Weidel, die hat ja gestern und so weiter und so fort. Also ist ein Riesenthema. Und wir wollen noch mal bei Wulf Schmiese vom ZDF bleiben. Er hat ja nicht nur unterbrochen, er hat auch schlicht falsche Tatsachen behauptet. Das Interview mit Alice Weidel wurde in Wien geführt und Schmiese behauptet allen Ernstes, jedes zweite Auto in Wien ist ein Elektromotor.
2: Na, weil der Verbrennungsmotor nicht wiederkommt. Jedes zweite Auto hier in Wien ist ein Elektromotor.
1: Tja, da haben wir es nochmal gehört. Jedes zweite Auto in Wien ist ein Elektromotor, sagt Wulf Schmiese, der ZDF-Moderator. Ist das frei erfunden? Der Anteil von Elektroautos liegt in Wien bei, die Zahl haben wir recherchiert, 6,9%, ja, und bei den Neuzulassungen bei 22%. Ja, das ist schon eine höhere Zahl, ja, aber trotzdem, ja, ist das seriöser Journalismus, für den wir 18,36 Euro pro Monat Rundfunkbeitrag bezahlen? Oder ist das einfach knallhart und dreist gelogen? Ja,
0: das ist billigste Propaganda, das ist Volksverdummung. Und wenn pausenlos gefordert wird, wir wollen die Zwangsgebühren weghaben, heißt es auch immer, wir wollen uns nicht länger verdummen lassen. Aber dann sagen ARD und ZDF, wir tun das doch gar nicht. Wir sind die, die Fakten liefern. NIOS und Kontrafunk und wie sie alle heißen, das sind diese ideologischen Sender, die da von rechts ihre Propaganda machen. Wir brauchen die Gebühren, um Fakten zu bieten. Es werden reine Lügen dargeboten. Das ist pure Volksverdummung. Es fing übrigens bei dem Interview schon an. Ich habe ja schon gleich in der ersten Minute einen Schreikrampf gekriegt.

0: wie Schmiese sich da hinstellt und sagt, ja, und dann haben wir jetzt 12.000 Hitzetote. Der hat einfach erklärt, wir hätten 12.000 Hitzetote. Dabei ist das höchst umstritten, ja, was überhaupt der Klimawandel ist, was man gegen Klimawandel tun kann, ob wir wirklich den heißesten Sommer aller Zeiten haben. Also ich spüre das in diesen Tagen überhaupt nicht. Ich komme gerade aufs Greifswald von der großen Kundgebung. Dort an der Ostsee, da schnattern die Leute und frieren, ja, und sitzen mit dicken Jacken da. Nein, es wird einfach dreist behauptet. Und und das ist jetzt das der Unterschied. Zu meinen Zeiten, ich hätte es behaupten können, es hätte kaum jemand korrigiert, weil es keine anderen Medien gab. Es gab ja nur öffentlich-rechtlich oder die großen Zeitungen, richtig, die auch alle in gewisser Weise gleichgeschaltet waren. Nein, jetzt haben wir plötzlich News und andere Sender, die ihren eigenen Faktencheck machen. Und ihre Redaktion hat das doch jetzt gemacht mit den E-Autos. Und da gibt's x andere Behauptungen, dass jetzt ganz China E-Autos fährt oder wie großartig der Euro ist. Und er wollte ja auch nicht reden über den Schweizer Franken, die stabilste Währung überhaupt. Nein, das war alles jetzt unbequem. Und Weidel als eine, die ja als Ökonomin, Volkswirtin und 4 Jahre war sie in China Expertin ist, da hätte ich die doch mal ausreden lassen. Was ist denn ihre Erfahrung? Sie haben doch Ahnung. Ja. Aber nein, da kann ich nur sagen, das war Flachzangenjournalismus.
1: Oh, jetzt haben wir ihn, also den Flachzangenjournalismus. Und bleiben wir dabei, bei ARD und ZDF betont man immer wieder, wie gründlich angeblich recherchiert und geprüft werde. Jede Antwort der Politiker werde im Faktencheck überprüft. Warum gibt es keinen Faktencheck für die verbalen Entgleisungen der Moderatoren?
0: Ja, das habe ich mich gestern auch gefragt. Sie haben ja ganze Bataillone, übrigens nach Parteien unterschiedlich. Also je linker eine Partei ist, desto weniger Faktencheck gibt es. Also Faktencheck.
1: Kommen wir gleich auch noch zu.
0: Ja,
1: ich habe
0: auch
1: noch
0: ein paar Zahlen. Dann haben Sie, ja, die mich das ja nicht vorweg. Aber lieber Andreas Dorfmann, genau das ist es doch. Wir als Journalisten und Moderatoren, Sie und ich, wir müssen uns auch den Faktencheck gefallen lassen.
1: Ja, klar.
0: Und wir brauchten ihn dringender denn je. Und dann würde sich herausstellen, dass die geballte Inkompetenz, die geballte Bildungskatastrophe gepaart mit Ideologie und Propaganda heute an den Mikrofonen ist. Wir erleben doch nicht nur die prominenten Namen, die da immer genannt werden. Es ist die Breite des öffentlich-rechtlichen Rundfunks. Ich höre im Auto, das ist das Einzige, sonst ertrage ich das zu Hause nicht, aber im Auto habe ich den Autoradio an, auch wegen der Verkehrsnachrichten und so. Da falle ich doch von einer Ohnmacht in die andere. Da muss ich doch schon zusehen, dass ich noch gerade steuern kann. Es wird so unglaublich viel Unwissenheit, Unbildung heute über die Sender gebracht. Letztlich mit dem Ziel, und das muss man knallhart sagen, das Volk zu verdummen. Was wir gestern erlebt haben, sowohl bei ARD und ZDF, ist pure Volksverdummung und Demagogie gewesen. Und ich ziehe den Hut vor den Gesprächspartnern, die das durchgestanden, ausgestanden, weggelächelt. Das fand ich bei beiden ganz großartig, Kopalla und Weidel, und vor allem mit kompetenten Antworten wenigstens versucht haben zu konterkarieren. Also wer jetzt noch glaubt, wir brauchen den öffentlich-rechtlichen Rundfunk zur Rettung der Demokratie, der ist geisteskrank.
1: Jetzt wird der öffentlich-rechtliche Rundfunk aber sagen, Moment mal, wir haben es eben angesprochen, wir haben sie. Also bei der ARD rühmt man sich, dass man in der Redaktion gestern 15 Kollegen hatte, die alle Aussagen von Tino Chrupalla überprüfen würden. Chrupalla hat keine 20 Minuten geredet und dafür 15 gut bezahlte Redakteure hinter den Kulissen. Auffallend, Sie haben es schon angedeutet, je weiter in Richtung links, also die Gäste natürlich sind, desto weniger Aufwand betreibt man bei den Faktencheckern. Und jetzt kommen die Zahlen. Gucken wir uns doch mal an. Also nehmen wir mal die Linke, also die Nachfolger der SED. Ines Schwertner, da waren es 7. Wir haben eben gehört, 15 bei Chrupalla. Grüne Franziska Brandner 8, SPD Lars Klingbeil 9, CSU Markus Söder schon ein bisschen mehr 13 und dann, wie gesagt, bei Tino Chrupalla gestern 15. Faktenchecker, Herr Hane, was sagt das aus?
0: Ja, das sagt völlig aus, dass das alles Schlagseite hat. Dass das natürlich alles ideologisch verwoben ist. Dass man merkt, wen müssen wir jetzt hier bloßstellen? Und das dürfen natürlich nicht unsere lieben Freunde sein, die uns auch die Pfründe sichern. Denn das steht jetzt hinter allem, lieber Andreas Dorfmann. So sind wir beiden ja involviert bei ARD und ZDF in unserer Vergangenheit, ja, und vor allem auch in der Kenntnis, wie Menschen ticken. Jetzt geht es, und das hat man gestern deutlich gemerkt, ums nackte Überleben von ARD und ZDF. Sie setzen jetzt alles ein, um diejenigen, die ihnen gefährlich werden können. Und da muss man jetzt offen sagen, es ist nur die AfD. Es ist nicht CDU, es ist nicht CSU, die sitzen alle in den Aufsichtsgremien. Und wenn wir über das ZDF reden, dann muss ich mich fragen, wo ist da die Fernsehratsvorsitzende von der CSU? Wo ist da der wichtigste Mann des Verwaltungsrats von der CDU? Und wo ist der Intendant, der CDU nahe ist und von der CDU per Kampfabstimmung in dieses Amt gehievt wurde? Wo sind die denn, die Aufsichtsgremien? Die müssen doch jetzt sagen, wenn auch Weidel oder Chrupalla unsere politischen Generalgegner sind und wir sie politisch argumentativ ja eigentlich runterdrücken wollen, ja, mit diesen Methoden geht es nicht. Und diese Faktenchecker-Geschichte, also ich muss ja sagen, bei Söder sind vielleicht 13 noch angebracht, weil kaum jemand so opportunistisch da vor sich hinschwurbelt. Aber dass man die Linken einfach laufen lässt, dann müssten sie die gleiche Zahl für alle haben. Wobei ich es ja lächerlich finde, und Sie haben es ja angesprochen, da sitzen hochbezahlte Leute, die wir mit unseren Zwangsgebühren bezahlen müssen, die jetzt da auf Wahrheit überprüfen sollen. Du liebes bisschen, das kann ich auch selber zu Hause googeln und nachrecherchieren, da finde ich das auch. Mhm. Wir sind in einer zunehmenden Gesellschaft des betreuten Denkens. Es wird alles nur noch betreut, ideologisch betreut. Nach dem Motto, welche Fakten wir jetzt für richtig empfinden sollen. Und da muss ich sagen, da sind wir wieder bei meinem Nachfolger Wulf Schmiese. Der wäre doch durch den Faktencheck völlig durchgefallen mit seinen Hitzetoten und seinen E-Autos. Das waren doch alles Lügen, dreiste Lügen. Es geht jetzt also der naive ZDF-Zuschauer nach Hause und denkt, ach, in Wien, da fahren ja nur noch E-Autos. Ja. Ach, und in Berlin ist die Luft so schlecht. Lüge.
1: Lüge, sagt Peter Hane. Er ist mein Gast heute bei News Live am Abend. Ich bin Andreas Dorfmann. Wir sprechen immer noch über die Sommerinterviews mit Alice Weidel und Tino Chrupalla bei ARD und ZDF. Jetzt kommen wir mal vom ZDF und Alice Weidel zum Interview, das der Kollege Markus Preis in der ARD geführt hat mit Tino Chrupalla. Ja, er wollte ihn ja in diesem Sommerinterview so ein bisschen aufs Eis ziehen.
2: Können Sie, wenn Sie da nach vorne gucken, nochmal wirklich weitere Punkte nennen? Wie wollen Sie das machen? Ich sag mal etwas, Sie sind selber Malermeister. Viele Farben, das wissen Sie, können bei über 30 Grad nur schlecht überhaupt noch verarbeitet werden. Wie stellen Sie sicher, dass eben auch ein Handwerksmeister künftig überhaupt noch arbeiten kann? Oder muss man das einfach so hinnehmen?
3: Wissen Sie, wenn man von Anpassung spricht und wenn Sie den Maler sagen, dann kann ich eben natürlich nicht in der Sommerhitze um 13 Uhr eine Fassade streichen. Das habe ich früher schon nicht gekonnt. Das ist einfach nicht möglich. Da muss man eben in den frühen Morgenstunden mit Arbeiten beginnen. Ich weiß, das ist für viele in Deutschland, für viele Politiker sicherlich nicht mehr machbar. Oder in den späten Abendstunden. Also dazu braucht man eher Regulierungen, was zum Beispiel das Arbeitszeitengesetz angeht, wo man sich eben auf diese Situation anpasst. Ich meine, das ist in Italien, in Spanien, in den südlichen Ländern, ist das seit Jahrzehnten allgegenwärtig. Die belächeln uns ja, was für Dinge wir diskutieren.
1: Der Journalist Markus Preis versucht, Tino Chrupalla zu bewegen, von Klimawandel zu sprechen, aber der AfD-Co-Vorsitzende pariert, muss man schon sagen, geschickt. Der ist auch sehr ruhig geblieben. Ne? Also sowohl Alice Weidel als auch Tino Chrupalla waren gut vorbereitet und ließen sich nicht in die Fallen von ARD und ZDF locken. Im Gegenteil, Alice Weidel ist es gelungen, die Deutungshoheit klarzumachen. Sie bezeichnete Regierungspolitiker als Flachzangen und wird damit heute überall zitiert.
4: Und ich muss Ihnen auch ganz ehrlich sagen, auch ich habe die Nase voll. Ich will nicht mehr angelogen werden von irgendwelchen Flachzangen, die da oben sitzen und irgendwas versprechen, genau das Gegenteil von dem tun. Hat das unser Land verdient? Unser Land wird kaputt gemacht.
1: Flachzangen, ja. War das ein klarer Punktsieg für Alice Weidel, Herr Hane? Ja,
0: also ich habe extra nochmal nachgeguckt hier bei KI. Als Flachzange bezeichnet man umgangssprachlich einen unfähigen, einfältigen oder begriffsstutzigen Menschen. Also, was Harmloseres kann man gar nicht sagen. Ich habe doch die ganze Zeit, wie viele Debatten habe ich im Bundestag erlebt, wo führende Politiker, auch der SPD oder so, da ging es damals Hodentöter zu Todenhöfer. Oh ja. Strauß sprach von Ratten und Schmeißfliegen. Und Joschka Fischer, jetzt halten Sie den Kindern die Ohren bitte zu, als Warnhinweis, nicht wahr? Mit Verlaub, Sie sind ein Arschloch, Herr Präsident. Das war, meine Güte, da ist doch die Welt nicht von untergegangen. Ich hätte Alice Weidel noch viel dollere Worte nennen können, um die Regierung zu beschreiben. Denn der Witz ist, innerhalb der CDU selbst wird ja Merz als Flachzange bezeichnet, also als einer, der unfähig ist und begriffsstutzig ist und es nicht kann. Ich kenne sogar jemand, der aufgrund seiner humanistischen Bildung, weil er Griechisch und Latein spricht, von Idioten spricht. Das heißt nämlich, wenn ich einen Metzger haben will und es kommt ein Tischler, dann kommt ein Nichtfachmann, ein Idiot. Ja. Also dieser Mann heißt Peter Hane. Der sagt ganz klar, wir werden von Idioten regiert, weil es nicht Fachleute sind. Und jetzt kommen wir einmal zurück zu dem, was Chrupalla eben gemacht hat als Malermeister. Da spricht dieser Mann aus dem wahren Leben, aus seinem Beruf, aus seinen Erfahrungen und sagt, so haben wir das immer gemacht, wenn es heiß war. Wir haben eben ganz früh morgens gestrichen oder spät abends. Er hat Ahnung vom wahren Leben. Aber unsere Kollegen, die in einer Parallelwelt leben, wie die meisten Politiker heute auch, ja, die noch nie gearbeitet haben, die nicht wissen, was Handwerk, was Landwirtschaft ist, was früh aufstehen ist oder was auch immer, diejenigen, das sind die Flachzangen, die machen sich lustig über jemand, der aus Lebenserfahrung spricht. Und das ist für mich immer ein Beispiel. In Pirna ist ein AfD-Mann Oberbürgermeister geworden, Tim Lochner. Und der macht seine Arbeit da ganz hervorragend, man hört nichts, im Gegenteil ist. Und am Tag nach seiner Wahl schreibt die Süddeutsche Zeitung als Titelüberschrift: Tischler wird Oberbürgermeister. Da merkt man die ganze Verachtung gegenüber normalen Menschen, die im normalen Beruf sind. Ja. Im Tiefen ist das Verachtung. Und jetzt regen sie sich auf über die Flachzange von Alice Weidel. Aber ich kann wieder sagen, sie haben das Gegenteil erreicht, die sich aufregen. Jeder guckt doch jetzt nach. Mir war der Begriff übrigens nicht geläufig, muss ich sagen. Was eine Flachzange ist. Und die sagen, ja, das sind sie doch. Der Klingbeil hat doch keine Ahnung von Finanzen. Der Merz hat doch keine Ahnung von dem, was er da tut. Er verkündet Reformen und weiß überhaupt gar nicht, was das ist. Das ist alles irre. Also so harmlos ist noch nie jemand beleidigt worden.
1: So harmlos ist noch nie jemand beleidigt worden. Also die Flachzange wurde nochmal jetzt in Anwendung gebracht. Direkte Anwendung von Peter Hane hier bei News Live am Abend. Alice Weidel hat ja auch gesagt, die CDU werde nie wieder eine Wahl gewinnen. Also solche Aussagen gehen natürlich ins Ohr, keine Frage. Die bleiben im Kopf und die prägen natürlich auch Vorstellungen. Also macht Alice Weidel so ganz clever Politik mit Sprache direkt bei den Leuten?
0: Ja, also sie hat auch gesagt, die DNA der CDU ist Lüge. Das ist der Satz, der mir noch hängen geblieben ist zu diesem anderen mit, sie werden nie wieder an die Regierung kommen. Da hat sie ganz geschickt Botschaften gesetzt, die bleiben im Ohr, genauso wie die Flachzange. Und die Leute überlegen sich, hat die eigentlich recht? Kann das sein, dass das stimmt? Und mal ganz abgesehen von der Person, sie hat natürlich damit recht. Und wir haben doch hier in unserer Sendung, wir beiden, aber auch Nios überhaupt, jeden Tag neue Lügen dieser CDU aufgedeckt. Sowohl im Land als auch im Bund. Es stimmt. Und da ist ja der Moderator nicht eingegriffen, weil er genau wusste, es gibt genug Beispiele, die sie da nennen könnte. Nein, es wird viel mit Sprache gemacht. Das haben beide, Kupala und Weidel, geschickt gemacht. Aber ich würde sagen, noch mehr mit Bildern. Auch der Tino Kupala saß da völlig ruhig. Also der saß da, der wirkt ja da wie gedopt, aber der ist so vom Typ. Völlig ruhig. Die lassen, also ich wäre doch ausgeflippt. Irgendwann nach 10 Minuten hätte ich gesagt zu dem Moderator, wissen Sie, Sie haben doch nicht alle Tassen im Schrank, was Sie hier mit mir machen. Nein, Sie sind ruhig geblieben. Das finde ich toll. Das finde ich einfach toll. Ein Strauß wäre doch explodiert in diesen Interviews. Nein, also ja, aber da haben wir gestern eine Pleite des Öffentlich-Rechtlichen erlebt. Also das lässt sich nicht mehr toppen.
1: Aggressiv und belehrend haben die Journalisten von ARD und ZDF versucht, die beiden Co-Vorsitzenden der AfD, Alice Weidel und Tino Kupala, vorzuführen. Es ist in beiden Fällen nicht gelungen. Das hat Peter Hane ganz deutlich eben auch nochmal gesagt. Mehr zum Thema lesen Sie natürlich auch noch in unserer News-App beziehungsweise bei news.de. Und morgen früh geht's mit dem Thema auch noch weiter ab 6 Uhr bei News Live.
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1: Ich sage es deutlich. Wer selbst denken kann, der braucht den Wahl-O-Mat nicht. Der Wahl-O-Mat, das ist eine internetbasierte Anwendung. Sie soll als Entscheidungshilfe für Wähler dienen und wird seit 2002 mit Steuern finanziert und von der Bundeszentrale für politische Bildung betrieben. Seit heute sind die Wahl-O-Maten für Berlin und Mecklenburg-Vorpommern online. Beide Bundesländer wählen am 20. September, also genau 14 Tage nach Sachsen-Anhalt. In der Bundeszentrale für politische Bildung hat zuvor eine Redaktion aus Jungwählern und Experten die Programme aller zur Wahl stehenden Parteien analysiert und daraus am Ende 38 Themen ausgewählt. Der Nutzer hat dann eine Auswahl von mehreren Antworten, wie er mit dem jeweiligen Thema umgehen möchte. Wenn man alle 38 Felder abgearbeitet hat, sagt der Wahl-O-Mat, welche Partei am besten zu einem passt. Er gibt also eine echte Wahlempfehlung ab, und zwar auf Staatskosten. Wie die Empfehlung berechnet wird, also zustande kommt, das bleibt unklar. Ich habe dieses Spielzeug übrigens bei früheren Wahlen mehrfach getestet. Und ich kann nur sagen, nein, danke. Bilden Sie sich Ihre eigene Meinung bitte. Und lassen Sie sich nicht von einem von der Regierung mit Steuern finanzierten Zauberkasten eine Empfehlung einreden. Ich sage es deutlich, für eine vernünftige Wahlentscheidung brauchen wir keine anonyme Redaktion und schon gar nicht die von ihr erstellten 38 Thesen.
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0: Und da fällt mir ein, ja, lieber Andreas Dorfmann, der nachahmlich unser Kollege, die Legende Harald Schmidt, der vor 2-3 Jahren sagte, ich habe den Wahl-O-Mat gemacht und rausgekommen ist, zur Hälfte Grün, zur Hälfte AfD. Also bei den Grünen, da habe ich mir schon meine Gedanken gemacht.
1: Ich habe mir auch Gedanken gemacht. Also ich will jetzt nicht sagen, was bei mir rausgekommen ist und was ich dann tatsächlich wähle, aber es war auch sehr merkwürdig, was dabei herausgekommen ist. So, machen wir mal weiter um 18.32 Uhr. Hier ist News Live am Abend. Peter Hane ist mein Gast. Kultmoderator, das hat heute Morgen der Kollege Alexander, Dr. Alexander Kissler gesagt, ja, und natürlich Bestseller-Autor, hat auch eines seiner Bücher, was es bei uns im Shop gibt, mit, das liegt da auf seinem Tisch, sehe ich gerade.
0: Ja, das habe ich für ein Thema extra aus dem Shop geholt, was wir jetzt nachher noch haben.
1: Super. Ich bin Andreas Dorfmann, schön, dass Sie bei uns sind im Radio oder wie auch immer, zum Beispiel auf YouTube, da gibt es uns natürlich auch mit Bild und Ton. Jetzt kommen wir zum Bundeskabinett. Das Bundeskabinett unter Leitung von Kanzler Friedrich Merz trifft sich morgen zu einer Klausurtagung im Schloss Neu-Hardenberg, das ist östlich von Berlin. Dabei wird es auch um das Thema Klima gehen und darüber müssen wir unbedingt sprechen, denn der Sommer hatte heiße Tage. Hysteriker sprechen von Hitzewelle, die Grünen sprechen von Klimawandel und Bundeskanzler Friedrich Merz sprach nach einer Brandstiftung vor Feuerwehrleuten und sagte, das ist Klimawandel.
6: Und ich will allen Leugnern des Klimawandels sagen, schauen Sie sich das genau an, was hier passiert ist. Das ist
1: Klimawandel. Ja, wir ergänzen aber, diesen Satz nochmal.
0: Es ist übrigens Wahnsinn. Der gleiche Brand, zu dem der Innenminister Reul von der CDU.
1: Ja, der hat von Brandstiftung.
0: Ich suche den Täter, ich suche den Idioten. Merz meint, der Idiot sind die, die das Klima kaputt machen. Der Reul sagt, ich suche den Idioten, der den Wald angesteckt hat, weil es Brandstiftung ist. Das hat mit Klimawandel überhaupt nichts zu tun. 9 von 10 Wäldern werden mutwillig durch Brandstiftung gelegt. Und das hat mit Klima gar nichts zu tun. Ja. Jetzt wollen die das Grundgesetz ändern.
1: Also Merz sprach bei diesem Feuerwehreinsatz vor den Feuerwehrleuten von Klimawandel. Und wir wollen uns das nochmal in Gänze anhören.
6: Und ich will allen Leugnern des Klimawandels sagen, schauen Sie sich das genau an, was hier passiert ist. Das ist der Klimawandel. Wir werden alles tun, um den Klimawandel zurückzudrängen, aber wir müssen auch mit dem Klimawandel leben.
1: Wir müssen auch mit den Brandstiftern leben, anscheinend. Ne?
0: Also
1: Studien belegen, dass die Zahl der verbrannten Waldfläche in vielen Industrieländern und global gesehen im 20. Jahrhundert kontinuierlich abgenommen hat. Also es ist ein bisschen anders als das, was der Kanzler da sagt. Auch bei den verheerenden Großfeuern in Südfrankreich zum Beispiel im Juli. Und das ist nachgewiesen, in 9 von 10 Fällen war es was?
0: Brandstiftung.
1: Ja klar. Also warum redet Merz trotzdem vom Klimawandel, Herr Hane?
0: Naja, Sie brauchen ein Thema. Sie müssen Angst machen. Corona war nichts anderes, die Maßnahmen, den Leuten Angst zu machen. Jetzt geht es wieder um Angst. Und das wird so lange eingehämmert, bis der Letzte es glauben soll. Wir erleben doch faktisch das Gegenteil. Das heißt, wir unterscheiden gar nicht mehr Wetter und Klima. Jetzt ist immer alles Klima. Wenn mal an einem Tag 35 Grad ist, ist die große Katastrophe. Dann haben wir jetzt wieder eine Woche ganz kühle Temperaturen. Da redet natürlich keiner von. Beziehungsweise, denn wird auch noch gesagt, einiges da, der Klimawandel auch noch schuld, weil wir kein kontinuierliches Klima mehr haben. Da wird etwas, ein Popanz hochgezogen, um den Leuten Angst zu machen, denn heißt es Klimatote und Leute, die verdursten und was auch immer. Ich meine, das darf doch nicht wahr sein. Wir haben doch unser ganzes Leben lang gewusst, wie man sich bei Hitze und wie man sich bei Kälte verhält. Dass man viel trinkt, wenn es heiß ist und dass man sich dick anzieht, wenn es kalt ist. Das ist, da brauche ich keine Bundesregierung. Und vor allem, ich brauche dafür keine Gesetze, erst recht nicht das Grundgesetz. Das ist doch eine totale Hysterie, die wir gerade haben.
1: Ja.
0: Und der Witz ist, diese Flachzangen, jetzt übernehme ich mal den Begriff von Alice Weidel, diese Idioten, also die Nicht-Fachleute, glauben, wenn etwas im Grundgesetz steht, ja, dann wird's wohl klappen.
1: Also Merz sagt ja tatsächlich, Herr Hane, man werde den Klimawandel zurückdrängen. Merz rettet das Weltklima, also könnte man auch sagen. Kritiker sprechen inzwischen von der zweiten Unterwerfung des Friedrich Merz. Er sucht Anschluss an die Grünen, nachdem die Roten ja so langsam wegschrumpfen. Auf die Unterwerfung unter die SPD folgt jetzt also die Unterwerfung unter Grün. Klingt das plausibel?
0: Das ist absolut plausibel, weil wir das ja die ganze Regierungszeit März schon erleben. Vom ersten Tag an, dass die Schuldenbremse aufgegeben wurde, dass sich die ganze Geschichte, da sind wir wieder bei der Lüge, wir geben keine Schulden mehr, die Schuldenbremse ist, nein, es wurde geöffnet. Warum? Dass die Grünen ihre ganzen NGOs bezahlen können, unter anderem. Ja. In Schritt für Schritt nähern sich, ganz schlimm ist es bei der CSU, bei Söder, der natürlich zu dem grünen Oberbürgermeister, der in München die Brunnen geschlossen hat aus lauter Hysterie, Nios hat ja groß drüber berichtet, ja, auch gleich hin, wie großartig und nein, dass da jetzt ein queerer Grüner der Oberbürgermeister ist. Sie biedern sich jetzt den Grünen an, weil sie diese elende Brandmauer haben. Und wir sind immer wieder beim selben Thema. Wenn Sie auf den Wähler hören würden, auf die Mehrheit, dann könnten wir Deutschland reformieren. Da könnten wir auch mit dem Klima anständig umgehen, aber vor allem auch mit der Wirtschaft, dass wir wieder Arbeitsplätze haben und mit der Sicherheit. Aber Sie verkaufen sich jetzt damit natürlich an die Grünen. Und das sieht man auf vielen Ebenen. Und es wird jetzt Kompromisse geben ohne Ende. Aber ich meine, den Vogel abgeschossen hat ja der Umweltminister von der Regierung Merz, der gesagt hat, dank unserer Aktivitäten ist das Weltklima nicht um 5 Grad höher gegangen.
1: Ja.
0: Das musste der ja denn, weil das Flachzange hoch 27 war und pure Idiotie, musste er ja zurücknehmen, weil das alles lächerlich war. Auch hier würde ich gerne einen Faktencheck mal sehen, was die da alles für Horrorzahlen um sich werfen. Und zum Schluss stellt sich raus, so wenig Waldbrände wie heute hat es noch nie gegeben. Und 9 von 10 sind Brandstifte. Ich bin ja oft in Amerika, da brennen permanent die Wälder. Da sagen alle, das ist übrigens auch für die Natur etwas Positives, damit wieder was nachwachsen kann. Man wundert sich ja im nächsten Jahr, wie plötzlich wieder alles grün ist.
1: Es sprießt dann relativ schnell.
0: Ja, das heißt, aber das darf man heute ja alles gar nicht mehr sagen.
1: Das sieht man auch in Brandenburg zum Beispiel, wenn man hier auf der Autobahn fährt, A9 oder so. Da sieht man das an den Gebieten oder in den Gebieten, wo es auch gebrannt hat. Und da brennt es ja auch öfter mal. Also die schwarz-rote Koalition will mehr Hitzeschutz und Klimaanpassung. Dazu sollen die Gesetze geändert werden. Darüber sprechen wir übrigens gerade hier bei News Live am Abend. Und der Kanzler sagt, es ist der Klimawandel. Also wäre es nicht klüger, Klimaanlagen zu subventionieren und die Entwicklung neuester Klimatechnologie zu fördern, statt noch mehr Vorschriften zu erlassen und Bürokratie aufzublähen, inklusive Kontrolle von Vorschriften. Das hört ja gar nicht auf.
0: Naja, aber das ist es ja. Sie wollen diese Art von Vorschriften und Bürokratie. Sie verkaufen uns jetzt permanent die großen Reformen. Wir wollen die Bürokratie abschaffen. Und der ganz große Bürokratieabschaffer war ja der Herr Staatssekretär Philipp Amthor. Dieser großartige CDU-Jüngling, der mit Manschettenknöpfen geboren ist, Amthor. Der sollte die Bürokratie abschaffen. Sie haben ja das Gegenteil gemacht. Das Gegenteil. Und da sie so erfolglos waren, befördern sie sich gegenseitig. Der Mann ist jetzt Staatsminister im Bundeskanzleramt und redet von Reformen und von Entbürokratisierung. Wir leben in einer zunehmend betreuten, gouvernantenhaften Gesellschaft, in dem der Staat uns alles vorschreiben will. Wie wir atmen, wie wir heizen, wie wir denken, wie wir wählen und alles. Diese ganze Klimageschichte hat doch nur einen Dachsatz für mich immer. Das Löschen darf nicht teurer sein als der Brand. Das heißt, das passt ja übrigens auch zu den Waldbränden.
1: Ja.
0: Wenn ich merke, durch die Klimagesetze geht die Wirtschaft kaputt, ist doch dieses Löschen viel schlimmer als der Brand. Ich kann mir doch mein eigenes Land nicht kaputt machen, um irgendwelche Hirngespinste über das Weltklima zu erfüllen. Sondern ich muss doch ganz klar sagen, zunächst geht es hier um unser Land, das wirtschaftlich auf festen Füßen stehen muss. Und diese Klimaideologie macht es nachweislich kaputt, ob Grundgesetz ja oder nein.
1: Und wir haben viele Gouvernanten, hat Peter Hane gerade eben gesagt, die alles immer beobachten und kontrollieren. Also Fräulein Rottenmeier kommt ja hier gerade rein von Heidi, ne? Die aber hat ja echt auch immer kontrolliert, was Heidi macht.
0: So ist es.
1: So sieht's aus hier. Ja, SPD und Grüne gehen da noch ein Stückchen weiter, das machen sie ja immer gerne. Wie, also die wollen jetzt auch noch Klimaschutz ins Grundgesetz reinschreiben, also verankern nennt sich das ja offiziell. Aus der CDU heißt es dazu, der Ärger über den SPD-Plan einer Grundgesetzänderung sei groß. Bei der Klausurtagung morgen in Neu-Hardenberg bei Berlin werde man auch darüber sprechen. Wird Merz auch in der Frage gegen die eigene Partei stimmen und die SPD-Position vertreten?
0: Ja, also was meinst du? Ich glaube, da braucht man jetzt gar keine Glaskugel. Natürlich gehen sie zum Schluss vor der SPD in die Knie, wie sie vor den Grünen in die Knie gehen. Das heißt, sie machen zum Schluss von CDU und CSU alles mit, nur um den Koalitionsfrieden zu haben und um niemals mit der AfD etwas zu tun zu haben. Das alles ins Grundgesetz soll. Das sagen ja die großen Verfassungsrechtler, die das neutral sich angucken und sagen, das Grundgesetz ist eigentlich für die wesentlichen Dinge da, für die Würde des Menschen und, und. Je mehr da reingeschrieben wird, verwässert das. Es ist bloße Symbolpolitik und es ist letztlich eine Anpassung an Mode und Zeitgeist. Also Kinderrechte, Tierschutz, Klima, alles muss rein. Aber dann frage ich mal die CDU, warum steht denn nicht im Grundgesetz, Leihmütter und Mietmütter sind verboten? Dann hätte das ja die Konsequenz, dass die CDU als verfassungsfeindliche Partei verboten werden müsste, weil ihre Spitzenpolitiker das machen. Das schreiben sie nicht ins Grundgesetz.
1: Ja, wir hatten den Fall Spahn, wir hatten den Fall Streeck, ne? Das ist das, was Peter Hane gerade hier meinte bei News Live am Abend. Also hinter dem Plan Klima ins Grundgesetz zu schreiben, steht knallharte Machtpolitik, da machen wir uns nichts vor. Das Grundgesetz kann man nicht so ohne weiteres ändern. Das haben sich auch die Väter des Grundgesetzes nicht so gedacht. SPD und Grüne wollen deshalb jetzt, also solange sie noch in der Regierung sind, beziehungsweise was zu sagen haben im Bundestag, ihre Klimapolitik im Gesetz auf viele, viele Jahre hin fest zementieren, festschreiben. Ja, Maul. Also, nach außen geht es um Schutz der Umwelt, in Wahrheit um Schutz der eigenen Interessen. Durchschauen das jetzt schon die Wähler?
0: Ich glaube, mehr und mehr. Weil sie merken, wir werden hier, um es mal mit Steinbrück zu sagen, hinter die Fichte geführt. Dass man durch Aktionismus, es ist ja nichts anderes als politische Hektik und Aktionismus. Und es ist so ein bisschen Erich Honecker. Wir machen einen Fünfjahresplan und der muss erfüllt werden. Und dann heißt es Sonne, jetzt scheine, wir brauchen jetzt Sonne. Regen, jetzt regne, wir brauchen jetzt Regen. Das heißt, die Ideologen kommandieren nicht nur das Volk, sondern auch noch die Natur und alles Mögliche, damit ihre Pläne erfüllt werden. Nur der Witz ist, weder die Natur noch das Volk macht mit. Und wir wissen, wo die Fünfjahrespläne am 9. November 89 geendet sind. Es ist so ein bisschen wie bei Timmy, wir gucken uns den Wal an im Sterben und er bläht sich auf, bläht sich auf, bläht sich auf. So blähen sich jetzt die Herrschenden auf, so blähen sie das Grundgesetz auf, so blähen sie die Bürokratie auf und dann knallt alles in sich zusammen und dann sind sie tot. Das ist die Parallele zu dem berühmten Wal Timmy.
1: Der Kanzler ist aus dem Urlaub zurück. Das Erste, was er macht, er erklärt Brandstiftungen zum Klimawandel und verspricht der Ukraine unverbrüderliche Freundschaft. Ja, das kommt auch noch mit hinzu. Mehr dazu können Sie auch noch nachlesen in unserer News-App. Und morgen früh ab 6 bei News Live gibt's noch mehr dazu.
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1: So, jetzt kommen wir zu den Schulden. Ich habe schon gesehen, Sie haben sich gerade eben die Stirn abgewischt.
0: Ja, da muss man Herr schon die Stirn abwischen.
1: Ich habe gelöscht hier. Ja,
0: also mit also, ich meine, unsere Themen sind wieder so abenteuerlich. Aber der Witz ist, es bewahrheitet sich alles. Keines von den Themen, die wir jetzt hier besprechen, werden Sie bei den Öffentlich-Rechtlichen hören.
1: Jetzt geht es um Kohle übrigens mal wieder. Auch bei welchem Thema eigentlich nicht. Es geht immer um Kohle. Also immer mehr Schulden, aber kaum noch Wirtschaft. Wachstum. Das kann nun verheerende Folgen für die Kreditwürdigkeit Deutschlands haben. Darüber sprechen wir jetzt bei News Live am Abend um 18.47 Uhr. Die rot-schwarze Bundesregierung unter Bundeskanzler Friedrich Merz und Finanzminister Lars Klingbeil gibt immer mehr Geld aus, macht immer neue Milliardensummen Schulden. Und die Bürger, ja, was müssen die? Die müssen die Zeche natürlich bezahlen, vollkommen klar. Sie müssen die Schulden tilgen und die Zinsen zahlen. Und diese Zinsen steigen und steigen. Ratingagenturen sind für Staaten das, was die Schufa für den normalen Bürger ist. Also sie bewerten die Bonität eines Kunden, sprich sie sagen, wie zahlungs- und kreditwürdig jemand ist. Wer einen schlechten Schufa-Wert hat, den sogenannten Score, ja, der bekommt weniger Kredit und muss höhere Zinsen zahlen. Genau das passiert jetzt auch mit dem deutschen Staat. Die US-Rating-Agentur Standard & Poor's, die sind ganz wichtig, eine ganz große, hat angedroht, sie könnte Deutschland herabstufen. Was heißt denn das für Staat und Bürger hier in Deutschland?
0: Ja, das ist eine Katastrophe. Ich glaube, das ist das ernsteste Thema, was es überhaupt gibt, weil das unbestechliche Daten sind. Und Deutschland, dieses blühende, wunderschöne Land, Exportweltmeister, stabile Währung, ein stabiles Land, wird zugrunde gerichtet. Wir haben gedacht, schlimmer als die Ampel kann es nicht werden. Ich habe es allerdings prophezeit. Mit Merz,
1: hier
0: in diesem Studio.
1: Ja.
0: Da kannte ich das Wort Flachzange noch nicht. Da hätte ich das dann gebraucht. Du kannst keine Flachzange an die Spitze der Bundespolitik stellen. Es ist eine Katastrophe, was wir erleben. Jeder Euro, der jetzt mehr an Schulden gemacht wird, jeder Euro, der jetzt sinnlos verprasst wird, und das geht von Klima bis Ukraine, von NGOs und alles, was wir haben. Dann diese Migration, die uns Milliarden kostet. Geht alles auf die Seite der Schuldentilgung. Und Schuldentilgung heißt, wir müssen Milliarden von Zinsen zurückzahlen. Da wir es aber jetzt nicht können, müssen es im Endeffekt unsere Jugendlichen, unsere Kinder, die uns jetzt zuhören, die Eltern müssen ja verzweifeln, die Kinder werden es mal bezahlen müssen. Und jetzt sagen die Ratingagenturen, Deutschland sinkt immer weiter, das ist wie eine Hitliste, es ist ja quasi wie eine Hitparade. Deutschland geht immer weiter runter. Und das ist das Allerschlimmste. Wir haben gegenwärtig eine Regierung, die regiert nach dem biblischen Motto, nach uns die Sintflut. Lasst uns fressen und saufen, das heißt das Geld verprassen, denn morgen sind wir tot, nach uns die Sintflut. Es ist rücksichtslos der kommenden Generation gegenüber.
1: Es ist rücksichtslos der kommenden Generation über, sagt Peter Hane, der mein Gast heute bei News Live am Abend ist. Also noch, das muss man natürlich dazu sagen, das ist seriöser Journalismus, noch hat Deutschland das glänzende Etikett AAA, also AAA nennt sich das. Was muss getan werden, um AAA behalten zu können?
0: Ja, wir müssen unsere Wirtschaft wieder stabilisieren und nicht durch irgendwelche Ankündigungen. Herr Merz kündigt doch jetzt wieder an, er will sich jetzt darum kümmern, dass die Wirtschaft, das Handwerk, die Landwirtschaft wieder alles blüht. Das verspricht er uns doch schon seit Regierungsantritt und nichts ist gekommen. Das Gegenteil kommt doch. Nicht wahr? Wir haben jetzt, Nius hat das berichtet, wir haben jetzt ein Sterben zum Beispiel, nehmen wir nur ein Beispiel, von Bäckereien.
1: Ja.
0: Und was macht die Bundesregierung? Die Reform heißt, die Bäckereien dürfen sonntags länger aufhaben. Das ist sowas wie, wenn ich an den Friedhof ein Etikett hänge, die Renten sind sicher. Das heißt, das ist irre. Es ist alles nur irre. Wir müssen wieder Wirtschaft, Arbeitsplätze und vor allem, wir müssen die Ausgaben senken. Die sinnlosen Ausgaben. Man hat uns gesagt, die Einwanderung sichert unsere Rente. Die Wahrheit ist jetzt, die Rentner sichern die Einwanderung. Und das ist auf allen Gebieten. Und das muss jetzt geändert werden. Und die Mehrheiten gibt es dafür.
1: Also um es nochmal zu erklären, es geht um Staatsschulden und um die Schuldenquote. Also das Verhältnis von Krediten zu Wirtschaftswachstum hier in Deutschland. Da liegt Deutschland bei 65,2%. Zum Vergleich Niederlande 47,9%, Schweden 35,3% und Dänemark 27,7%. Haben wir den Anschluss verpasst, Herr Hane?
0: Ja, die anderen können es anscheinend besser. Und die Zahlen lügen nicht. Diese Zahlen lügen nicht. Die anderen haben eben bessere Rezepte. Sie gehen auch bei dem einen Thema, nämlich Migrationspolitik, knallhart, fahren sie die Linie, keine Sozialsysteme mehr, die belastet werden. Wir machen das genaue Gegenteil.
1: Gerade die nordischen Länder, die sonst immer so sozial sind.
0: Ja, die haben erkannt, es geht. Ich meine, wir sind immer wieder bei unserem alten Kollegen Schollatour, der gesagt hat, wer Kalkutta retten will, indem er Kalkutta nach Deutschland holt, der schafft in Deutschland Kalkutta, um es mal mit unseren Worten zu sagen. Und genau das passiert. Das heißt, das ist der Ernst dieser Tage. Wir müssen als Bürger auch wach sein, dass wir hier nicht unseren Kindern durch diese Herrschaft, die wir jetzt haben, die Herrschenden, wie Julian Reichelt heute Morgen richtig sagte, die Herrschenden, das dürfen wir uns nicht mehr gefallen lassen. Wir sind das Volk.
1: Die Bundesregierung könnte die Lage noch retten, wenn sie sofort mit aller Kraft auf die Bremse tritt und Reformen beschließt. Da wird ja immer drüber gesprochen. Muss man nur auf die Seite der CDU gehen, da sieht man ganz groß der Reformkanzler auf der ersten Seite. Aber die Wirtschaftsweise Veronika Grimm warnt, uns läuft die Zeit davon. Es geht ja nicht nur um immer neue Schulden, es wird auch nichts getan, um die Wirtschaft anzukurbeln und dafür zu sorgen, dass wieder Geld in die Kassen kommt. Die Mittelstandsvereinigung hat an Kanzler und Minister einen Brief geschrieben und dringend Reformen angemahnt. Also der Geschäftsführer des Verbandes, Christian Ahlhaus, der war auch mal erster Bürgermeister von Hamburg, hat Bundeskanzler Friedrich Merz dazu aufgerufen, stärker durchzugreifen und dafür auch seine Richtlinienkompetenz aktiv zu nutzen. Ahlhaus ist auch CDU-Mitglied. Nützt dieser Aufruf
0: etwas? Ja, deswegen habe ich hier extra aus dem News-Shop mir jetzt mal mein eigenes Buch geholt, weil ich das hier vor einigen Monaten alles schon geschrieben habe, nämlich Zitate aus der Homepage der CDU. Man ist ja, man glaubt ja, das darf alles gar nicht wahr sein. Sie sind angetreten, wir wollen Reformen. Links ist vorbei. Wir kümmern uns jetzt. Entbürokratisierung, die Wirtschaft muss blühen und. Alles angekündigt mit ganz dollen Worten. Ich will die jetzt hier nicht zitieren. Wenn man das liest, es ist wie ein es ist Loriot. Aber das Ergebnis ist null. Sie haben im Endeffekt nichts gemacht, nichts an Reformen. Und das ist das Problem. Reform war mal ein ganz positives Wort. Ja. Wenn man heute Reform hört, erschrickt man doch gleich, weil man weiß, das wird viel Geld kosten, die Steuern werden erhöht, die Abgaben werden erhöht. Reform ist doch jetzt inzwischen ein Horrorwort. Und jetzt kommen die an und wollen... Die große Entbürokratisierung war nicht nur, dass die Bäckereien, die es gar nicht mehr gibt, länger aufhaben sollen, sondern dass sonntags die Bibliotheken länger offen sind. Da kann ich nur lachen.
1: Dank der Schuldenlawine, die Friedrich Merz losgetreten hat, drohen Agenturen, die Kreditwürdigkeit Deutschlands herabzustufen. Für die Bürger heißt das explodierende Zinsen für Autos und auch Immobilien. 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
1: Da gucken wir noch mal kurz rein zum Schluss der Sendung. Also der Nachrichtenüberblick aus den sozialen Medien. Das Landeskriminalamt warnt in Leipzig vor kriminellen Großfamilien. Syrische Clans haben in Leipzig eine enorme Macht errungen und es kommen immer mehr neue Details ans Licht. Dazu schreibt Georg Pasterski. Wie sich Deutschland auf der Nase rumtanzen lässt. Syrischer Clanchef in Leipzig hat 3 Ehefrauen, 32 Kinder, mindestens 25 Enkel und sogar ein Tötungsdelikt begangen. Anstatt diese in Teilen kriminellen Großfamilien ins sichere Syrien abzuschieben, muss der deutsche Steuerzahler weiter für sie aufkommen und zum Dank begehen sie weitere Straftaten. Und dann hätten wir noch was ganz kurz hier, und zwar eine interessante Studie der Uni Stockholm erinnert heute jemand dran, nämlich Alexander zu Schaumburg. Schwedische Wissenschaftler hatten herausgefunden, wer sich vor Körpergerüchen ekelt, tendiert politisch nach rechts, ja. Dazu schreibt Alexander von Schaumburg heute auf X. Also kein Deo, keine Seife und auch kein Klopapier. Wenn ihr stramm links sein wollt, hat ja der Wissenschaftler gesagt. Ist da was dran,
0: Herr Arne? Ja, aber deswegen verstehe ich jetzt auch, warum, und das muss ich jetzt noch loswerden, ich übermorgen, am Mittwoch, in dem Speedway-Stadion in Güstrow, zusammen mit Anthony Lee, dem wunderbaren Bauernführer, nicht sprechen darf, weil der ADAC sagt, da könnte es sein, dass da Thesen fallen, die unserem Vereinszweck ja ganz widersprechen. Und der Hane ist ja ein Rechtsradikaler, das hörte ich gestern in Greifswald, aha, obwohl 2000 Leute kamen und die Antifa nachher still war, hat die Antifa gesagt, da kommt einer, der tritt bei Nios auf.
1: Oh.
0: Und den wollen wir hier nicht haben. 200 Gegendemonstranten, die mir nachher zugehört haben. Der ADAC hat den Veranstalter in Güstrow unter Druck gesetzt. Sie kriegen keine Aufträge mehr und nichts, wenn sie uns da sprechen lassen. Und jetzt gibt es dann eine Austrittswelle. Ich sehe das jetzt im Internet. Ein Kommentar nach dem anderen. Speditionen und treten aus dem ADAC aus. Wir lassen uns unsere Meinung nicht verbieten. Und deswegen haben wir den Reiterhof Manski. Das sind dann ganz treue, tolle Leute. Das sind die Ossis. Das sind die, die ich liebe, die Widerstand leisten und sagen, wir lassen uns nicht mundtot machen. Ich möchte alle herzlich einladen, Mittwoch, also übermorgen, 18 Uhr, dort in Güstrow zu sein. Übrigens, Greifswald war ein Treffen der Nios-Fans. Wie viele sind auf mich zugekommen, haben gesagt, wir hören Nios, wir gucken Nios, das ist alles klasse und wir lassen uns hier von der Antifa diese Veranstaltung nicht kaputt machen. Aber ich habe erlebt, wenn man auf diese Leute zugeht, auf diese jungen Leute, dass man sie auch überzeugen kann. Das hat Julian Reichelt und alle Moderatoren bei Ihnen auch gemacht, ja, als hier die Antifa vor der Tür stand.
1: Da waren wir dabei, da sind wir hingegangen. Ich sage herzlichen Dank, wir sind leider schon wieder am Ende, also wir müssen diese Sendung unbedingt demnächst verlängern, denke ich mal. Peter Hane, herzlichen Dank, nächsten Montag treffen wir uns hier wieder, morgen früh. Da kommt Alex Purka ab 6 und seine Gäste Gunnar Schopelius, Julius Böhm und Max Mannhardt. Und bei mir geht es dann gleich weiter um 18 Uhr mit Vadim Derksen von der Jungen Freiheit und unserer zauberhaften Kollegin Julia Weishaupt,
0: News-Kommentatorin. Zwei super Kollegen, junge Leute, das ist unsere, ja, Zukunft.
1: Genau, und die machen dann einfach heiter weiter. Ich sage einfach mal einen schönen Abend und denken Sie daran, der Tag beginnt mit News.

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1: Ich bin Tine Klimach. Nach der Sommerpause ist Bundeskanzler Friedrich Merz erstmals wieder mit dem engsten Führungsteam seiner Partei zusammengekommen. Dabei ging es für die CDU-Spitze auch darum, die morgige Kabinettsklausur vorzubereiten. Die Bundesregierung stehe vor einem arbeitsreichen Herbst, sagte der neue Unionsfraktionschef Thorsten Frey.
2: Kurs halten und weiter reformieren, so könnte man das Motto der Regierung gerade umschreiben. Der neue Unionsfraktionschef Thorsten Frey, Nachfolger von Jens Spahn, erklärte, es gehe jetzt um die zügige Umsetzung der Reformen, die man vor der Sommerpause vereinbart habe. Das könnte aber teilweise schwierig werden, nachdem Ostministerpräsidenten der CDU, also aus Freys eigener Partei, zentrale Kompromisse wieder ins Wackeln gebracht haben. Etwa die Abschaffung der Rente mit 63. Aus Berlin, Ronny Tochau.
1: Die Ukraine zeigt sich zum 35. Jahrestag der Unabhängigkeit stolz auf ihren Kampf gegen Russlands Krieg. Präsident Selenskyj nutzte seine Rede an die Nation gleichzeitig für eine Kampfansage an Russlands Präsidenten Putin und kündigte weiteren Widerstand gegen die russische Invasion an.
3: Präsident Selenskyj gibt sich trotz der schwierigen Lage für Kiew an der Front kämpferisch zum Nationalfeiertag. Die Ukraine erhält auch weitere Militärhilfen aus Großbritannien und von der EU. Die Reaktion aus dem Kreml hier in Moskau ließ nicht lange auf sich warten. Mit den Rüstungshilfen werde weiter Öl ins Feuer des Krieges gegossen. Verhindert werde so jeder Versuch, in Friedensverhandlungen zu treten, hieß es hier in Moskau. Aus Moskau, Ulf Mauder.
1: Die Folgen der extremen Hitze und wochenlangen Trockenheit kosten die deutsche Wirtschaft nach Schätzungen von Greenpeace mindestens 36 Milliarden Euro. Das entspreche bis 0,9% der deutschen Wirtschaftsleistung, teilte die Naturschutzorganisation mit. Greenpeace berechnete dazu die wirtschaftlichen Schäden unter anderem durch Ernteausfälle, Waldbrände und durch Gesundheitskosten aufgrund der Hitze. Greenpeace fordert die Bundesregierung auf, auf ihrer Kabinettsklausur mit dem gebotenen Ernst auf die Klimakrise zu reagieren. Für zwei Schulklassen aus Schleswig-Holstein endete die Oberstufenfahrt nach Paris mit einem Schock. Der Reisebus prallte in den Niederlanden am frühen Morgen auf einen Kleintransporter. 8 Menschen wurden verletzt ins Krankenhaus gebracht, einige von ihnen schwer. Später wurden 8 weitere Personen im Krankenhaus behandelt. In Lebensgefahr war laut Polizei niemand.
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1: Das Wetter, die aktuelle Vorhersage des Deutschen Wetterdienstes. Heute im Norden und Osten freundlich und zeitweise wolkig, allenfalls zwischen Vorpommern und Uckermark vereinzelt noch kurze Schauer. Sonst vielfach sonnig, mit Temperaturen von 25 Grad, im Südwesten bis 28 Grad, an der See etwas kühler. Morgen in der Nordosthälfte viel Sonnenschein, im Süden und in Teilen der Mitte Deutschlands ziehen neue Wolken auf. Schon am Vormittag kann es regnen, später sind auch Gewitter nicht ausgeschlossen, bei 20 bis 27 Grad.
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1: Heute lautet unser Thema: So gibt die Kirche sich auf. Unterwerfung findet auch in der Kirche statt. Der Islam wird umgarnt. Die Leitungen der katholischen und der protestantischen Kirchensteuerkirchen lassen sich keinen Ramadan und kein Zuckerfest entgehen. Natürlich ist es menschlich, anderen Religionen zu ihren Festen zu gratulieren. Oft aber sagen die Kirchen Dialog und meinen den Verzicht auf das eigene Bekenntnis. Sie sprechen von Toleranz und praktizieren Unterwerfung. Nun hat die katholische Kirche das nächste Tabu gebrochen. Sie will ausdrücklich Muslime zu besseren Muslimen machen. Das ist ebenso anmaßend wie töricht. Das Tafelsilber des Glaubens wird auf dem Altar des Dialogs geopfert. Die Kirchensteuerkirchen pflastern den Weg in ihren Untergang mit lieblichen Worten. Im öffentlich-rechtlichen Erziehungsfunk sind die Kirchen präsent, der Medienstaatsvertrag will es so. Die Kirchen haben garantierte Sendeplätze, sie füllen sie in eigener Verantwortung. Im Deutschlandfunk gibt es die Morgenandacht, im Bayerischen Rundfunk die Gedanken zum Tag, im Hessischen Rundfunk den Zuspruch. Bei Radio Bremen heißt es auf ein Wort. Auch Gottesdienste werden übertragen. Es handelt sich um Verkündigungsformate. Der christliche Glaube aber, der nicht nur Zuspruch, sondern auch Anspruch und Zumutung sein kann, wird nicht unbedingt verkündigt. Regelmäßig stößt man auf den Glauben an das Diesseits, den Glauben an die Politik, den Glauben an die Zivilgesellschaft, den Glauben an die Energiewende. Die Theologie ist auf den säkularen Hund gekommen. Bei SWR Kultur gibt es das Wort zum Tag. Der Monolog wird mal von der römisch-katholischen, mal von der evangelischen Kirche verantwortet. Unlängst plauderte dort ein katholischer Theologe von seinen Eindrücken in der kenianischen Küstenstadt Malindi. Von dort brachte der promovierte Theologe Marco Kuhn eine Anleitung zur christlichen Selbstaufgabe mit. Natürlich würde sich Herr Kuhn gegen diese Deutung wehren, doch nichts anderes tat er in einem sogenannten Verkündigungsformat im Auftrag der römisch-katholischen Kirche. Kuhn warnte davor, andere Menschen zum christlichen Glauben bekehren zu wollen. Die Zeiten der Bekehrung seien vorbei. Heute sollten Christen im Dialog mit Muslimen ein anderes Ziel haben, aus Muslimen bessere Muslime zu machen.
2: Vor diesem Hintergrund war es großartig, den dortigen Diözesanbischof zu erleben, der nicht nur ein Experte für diesen Dialog ist, sondern ihn wirklich im Herzen trägt. Er betont unablässig, dass kirchliches Handeln die Würde aller Menschen gleichermaßen schützen müsse, unabhängig von ihrem religiösen Bekenntnis, und dass es unser Ziel sein muss, dass Christen im Dialog zu besseren Christen werden und Muslime zu besseren Muslimen. Einander besser verstehen und tiefe Einblicke in den Glauben und die Überzeugungen der anderen bekommen, das ist das Wesentliche. Nicht die anderen zu überzeugen oder zu bekehren.
1: Ist das Häresie? Ist es schlimmer? Eine Kirche, wie sie hier von der katholischen Kirchensteuerkirche präsentiert wird, ist keine Kirche mehr. Eine verzagte, feige, unterwürfige Kirche arbeitet ihre Abschaffung zu. Sie wirft das Neue Testament aus dem Fenster, denn das Neue Testament fordert ausdrücklich alle, ja alle Menschen, zu Jüngern, also zu Christen, zu machen. Eine Kirche, die ihren Auftrag ernst nimmt, muss versuchen, aus jedem Muslim einen Christ zu machen. Kuhns Kirche will das nicht. Sie freut sich über Muslime, die Muslime bleiben und sogar bessere Muslime werden. Eine solche Kirche ordnet sich dem Islam unter. Diesen Irrweg haben schon Päpste ermöglicht. Papst Franziskus unterzeichnete im Februar 2019 in Abu Dhabi mit dem Großimam von Al-Azhar das katholisch-muslimische Dokument über die Brüderlichkeit aller Menschen für ein friedliches Zusammenleben in der Welt. Darin ist die Rede von gemeinsamen religiösen Werten, vom Sinn für Religiosität und vom Wert der Verschiedenheit in Bezug auf Religion. Gott habe den religiösen Pluralismus gewollt. Es heißt sogar mit päpstlicher Autorität, Dialog unter Gläubigen bedeute auch, die unnützen Diskussionen zu vermeiden. Eine solche Kirche will nicht mehr die Unterschiede im Glauben benennen, um Mission zu ermöglichen. Nein, sie will jeden Gläubigen in seinem jeweiligen Glauben stärken. Das aber ist nur eins: der Abschied vom Christentum im Namen der Kirche. Das war Kistler Kompakt, der erste Kommentar des Tages, Ausgabe 345. Nur selber denken macht schlau.
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3: Das Wort Ohnmacht ist hier ganz zentral. Das eigene Empfinden, das Gefühl von Ohnmacht als ultimative Legitimation zur politischen Gewalt ist nichts anderes als Ulrike Meinhof. Diese Linie muss man hier ganz klar ziehen. Das ist die innere Rechtfertigung des Linksterrorismus in Deutschland immer gewesen. Das ist nichts anderes als die ganze Rechtfertigungslogik der RAF, die hier vorgreifend auf eine Wahl in der Taz als Markenkommentar ganz oben auf die Seite 1 gehoben wird. Und ich muss sagen, dass ich mich an der Stelle schon frage, wo da die politische Reaktion bleibt. Also noch einmal, ich weise diese Vergleiche zwischen Taz und News entschieden von mir. Es geht damit los, dass Newsarbeiter, Mitarbeiter morgens duschen. Das ist schon mal ein ganz, ganz wesentlicher Unterschied zwischen uns und denen. Aber da würde ich noch drüber hinwegsehen. Der entscheidende Unterschied ist unser eisenhartes Bekenntnis zur Rechtsstaatlichkeit, zum Gewaltmonopol des Staates gegen jegliche Form des politischen Extremismus und gegen jegliche Form der politischen Gewalt. Das gibt es nicht bei der Taz. Und es ist von Politikern in den letzten Monaten immer wieder ins Feld geführt worden, dieser Vergleich, als die beiden Enden des politischen Spektrums in den Medien. Vollkommener Unsinn. Die Taz steht tief im Extremismus, während wir einfach für vernünftige Ansichten und für eine, wie wir es gerne nennen, Revolution der Vernunft, ist Revolution nicht oft gewalttätig, an der Wahlurne, wenn überhaupt, werben. Eigentlich werben wir gar nicht, sondern wir werben dafür, dass die Positionen vielleicht mal wieder durchdacht und überdacht werden, ob es wirklich so klug ist, Atomkraftwerke in die Luft zu sprengen. Das, was die Taz hier macht, wäre, wenn es umgekehrt passieren würde, und wie gesagt, es würde niemals umgekehrt passieren, wäre Anlass zu einer gewaltigen politischen Debatte. Auch nur ein Schritt, ein kleiner Schritt von Worten in diese Richtung. Und ihr hättet Politiker aus allen Parteien, die Linken vorneweg, aber natürlich die wohlfeilen sogenannten Konservativen angeschlossen hinterher, selbst gleichgeschaltet hinterher, die sich vor Kritik, und zwar vollkommen zu Recht, überschlagen würden. Und wir sehen hier schon wieder, du kannst in Deutschland vollkommen ungehindert und unwidersprochen, das ist doch das Problem hier, unwidersprochen, nach einer Jahrzehnte währenden Geschichte linksextremistischer, terroristischer Gewalt. Das ist doch hier das Dramatische. Das findet ja nicht im luftleeren Raum statt. Das ist ja nicht so, dass irgendein Durchgeknallter bei einem kleinen linksradikalen Blättchen irgendwas schreibt. Das sind die Menschen, die immer sympathisiert haben mit denen, die schon zur Tat geschritten sind. Buback, Ponto, Schleyer, Kapitän Schumer an Bord der Landshut. Leichen pflastern ihren Weg. Diese Leute haben immer journalistisches Blut an den Händen gehabt, weil sie offen sympathisiert haben. Das war nicht klammheimliche Freude, das war offenes Sympathisantentum. Und diese Leute, die schon bewiesen haben, dass sie genau mit dieser Form, mit dem Terrorismus sympathisieren, die rufen jetzt wieder zum Terrorismus auf. Da frage ich mich schon, lieber Herr Liminski, liebe Karin Prien, die ständig ihre Interviews geben dort, werden wir gleich noch sehen. Wo bleibt denn da die politische Reaktion? Warum hört man keinen einzigen Politiker in Deutschland, der sagt, naja, also das geht mir schon ein bisschen zu weit jetzt, ja? Da kann man durchaus auch mal eine Debatte über die Pressefreiheit führen. Meiner Meinung nach ist es von der Pressefreiheit nicht gedeckt, zum Terrorismus aufzurufen. Die Taz nennt es hier Widerstand, der Gewalt aus der Ohnmacht heraus, um natürlich die AfD hier in eine Linie mit dem Nationalsozialismus zu stellen, deswegen das Wort Widerstand. Aber das hat mit Widerstand nichts zu tun. Das ist ein Aufruf zum Terrorismus. Und da frage ich mich schon, wo ist der Presserat? Wo sind Politiker, die sich ansonsten immer so große Sorgen machen über Hass und Hetze in den Medien? Sie alle schweigen. Und das lauteste Schweigen kommt, wie immer in solchen Fällen, von der unterwürfigen CDU.
4: Die ja eben Interviews gegeben hat, du hast schon gesagt, Natalia Liminski hat in der Taz gegenüber der Taz begründet, warum er nicht mit News spricht.
5: Es gibt meiner Ansicht nach einen Hauptgrund, warum sich die CDU und warum sich führende Politiker nicht dagegen richten. Und das ist, weil sie davon profitieren. Sie profitieren am Ende von der Einschüchterung, die genau von solchen Texten ausgeht. Sie profitieren seit Jahren vom staatlichen Kampf gegen die Opposition und sie wollen weiter davon profitieren. Wenn sie jetzt anfangen würden, wir zu sagen, wir distanzieren uns davon, dann wäre ja diese letzte Machtbasis, die die CDU noch hat, nämlich, dass die Leute Angst haben, AfD zu wählen, wäre ja weg. Und das ist eben das besonders perfide daran, dass es eben dieses Milieu gibt, einerseits von Leuten, die offen zu so etwas aufrufen und andererseits aber dieses gigantische Milieu von anderen Leuten, von Konservativen, von Linken, von Leuten, die sich als Mitte definieren, die davon profitieren, deren gesamte Macht darauf basiert, dass es eben dieses gewalttätige, extremistische Lager gibt, was offen zur Gewalt aufruft. Und um nochmal herauszuheben, was der Unterschied auch zwischen uns ist, ich glaube, also zwischen uns und der Taz, der entscheidende Unterschied ist, wir würden diese Leute jederzeit auf unser Sofa hier einladen. Von uns aus kann auch Jens Uthoff hier erklären, was er dazu denkt und wir würden dann eben dagegen argumentieren, aber wir sprechen mit den anderen und diese Gegenseite will uns am liebsten niederschlagen lassen. Das ist der entscheidende Unterschied.
3: Und vielleicht noch ganz kurz dazu, die Taz ist natürlich auch daran beteiligt, de facto manchmal ein bisschen implizit zur Gewalt gegen News aufzurufen. Ja, also das ganze Marschieren der Antifa gegen News und die Kollegen von Apollo in den letzten Wochen und Monaten liebevollst begleitet von der Taz mit unverhohlenen Doxing, würde man heute sagen, Aktivitäten. Wo muss ich hin? Gegen wen muss ich vorgehen? Ja, also die Taz beteiligt sich nicht nur an diesem, was beteiligt, marschiert bei diesem Aufrufen zum politischen Terrorismus vorneweg, sondern ruft am Ende auch, ja, manchmal implizit zur politischen Gewalt gegen unliebsame Medien wie News auf.
4: Und in dem Kommentar, über den wir jetzt sprechen, wird also zu Widerstandsformen notfalls auch gewaltförmiger Natur aufgerufen. Was ist die Argumentation? Ja, eine Unterstellung, eine Hypothese, eine Spekulation, dass eine AfD-Regierung sich nicht ans Recht halten würde.
6: Was, wenn wie angekündigt eine eismäßige Taskforce Abschiebungen in Sachsen-Anhalt eingeführt wird und der Landesregierung die Befugnisse nicht entzogen werden? Stichwort Bundeszwang. Dass die AfD vor rechtswidrigen Anordnungen zurückschrecken würde, davon sollte man sicher nicht ausgehen.
4: Warum sollte man davon nicht ausgehen, frage ich mal unsere Juristin. Also der Kommentator sagt jetzt also, ja, egal was kommen mag, wir wissen schon, die AfD hat keine Probleme mit rechtswidrigen Anordnungen.
7: Ja, das ist genau, was wir ja vorhin schon gesagt haben. Also es ist ja so, dass sie ja präventiv arbeiten möchten. Sie wollen einfach, sie wissen gar nicht, was die AfD plant, was sie umsetzen wird. Es geht ihnen schlicht und ergreifend nur darum, dass die AfD gewählt wird. Also das ist das Einzige, was passieren muss, um das umzusetzen, was in diesem Artikel steht, nämlich Gewalt, der Gewaltaufruf letztlich. Und insofern, also es ist einfach, es geht noch nicht mal darum, welche Pläne hat die AfD, was macht die AfD, wogegen man sich dann vielleicht ja, je nachdem, zu Recht wehren kann, muss, wie auch immer. Aber die Sache ist auch die Wehrhaftigkeit liegt dann nicht in der Gewalt der Bürger, sondern die Wehrhaftigkeit liegt in erster Linie mal, er hat es ja sogar in Klammern stehen, Bundeszwang ist das Grundgesetz, unsere Rechtsordnung hat genug Punkte, die eben Bestrebungen aus der Politik heraus bekämpfen können, beziehungsweise verhindern können. Und insofern, also das allerletzte Mittel ist Gewalt und vor allem das allerletzte Mittel, es steht gar nicht zur Debatte letztlich. Aber es gibt einfach einen sehr, sehr großen Maßnahmenkatalog davor, der unser Rechtssystem bietet, auf den er überhaupt nicht eingeht. Und diese präventive Komponente dabei, die macht es letztlich noch schlimmer.
4: Und dieses Szenario mit Eis, ist das realistisch überhaupt?
5: Das Interessante
3: hoffentlich.
5: Ist ja...
3: Hoffentlich. Das ist doch der Punkt. Sie nennen ja hier etwas rechtswidrig, was unser Gesetz ist. Also ich wünsche mir irgendeine nur für Abschiebung zuständige Agentur, die sich darum kümmert, das, was Recht und Gesetz ist, Entschuldigung, Pauline, endlich durchzusetzen. Abschiebungen gehen runter, da kann man doch nicht sagen, wenn die jetzt abschieben wollen, dann muss man jetzt hier zur Gewalt finden. Das ist doch Wahnsinn, Abschiebung ist doch nicht rechtswidrig.
5: Im Gegenteil, es wäre halt die Durchsetzung des geltenden Rechts. Also wir haben da seit Jahren einen Zustand, wo das geltende Recht nicht durchgesetzt ist, wo man einfach als ausreisepflichtiger Asylbewerber sagen kann, ach, ich gehe jetzt mal, mach mal einen kleinen Spaziergang, wenn die kommen, und dann wird man halt nicht abgeschoben. Und die Durchsetzung des geltenden Rechts in der Migrationspolitik wäre ja erstmal ein erster Schritt. Und natürlich bräuchte man dafür härtere Abschiebungen. Und natürlich ist es genau das, wovor die Linken Angst haben. Wir haben es schon in dem Aufruf von Sven Hüber gesehen, Gewerkschaft der Polizei, stellvertretender Bundesvorsitzender, der gesagt hat, die Polizei soll sich wehren im Falle eines AfD-Wahlsiegs, dem es auch um dieses Szenario einer vernünftigen Abschiebepolitik geht. Das wollen die verhindern und das soll auch hier verhindert werden, eben mit Militanz, das ist das letzte Mittel. Und ich würde auch gerne nochmal auf diesen Punkt kommen, Julian, den du erwähnt hattest, dass es eben auch gegen Journalisten geht oder überhaupt gegen Konservative. Denn das geht genau aus diesem Artikel hervor. Dort wird eben behauptet, dass politische Gewaltakte stets Teil eines Interaktionsgeschehens seien. Was bedeutet dieses Interaktionsgeschehen? Also uns wird da oder Konservativen generell wird da politische Gewalt vorgeworfen. Denn es heißt, es sind aber auch Teile der Konservativen, die beim schrittweisen Absenken jeglicher Anstandsgrenzen mitwirken. Also wenn wir eine andere Meinung haben, wenn wir eine Meinung haben, wo die Linken sagen, das ist irgendwie unanständig, weil das halt gegen ihre eigene Meinung geht, dann sind wir Teil eines politischen Gewaltsystems, gegen das Gewalt wiederum gegen Gewalt erlaubt ist. Das ist die Logik, die man dort verfolgt. Und deswegen bedroht dieser Gewaltaufruf eben nicht nur irgendwelche Rechtsradikalen, sondern der bedroht alle Leute, die irgendeine Art von konservativer Einstellung haben, und er soll auch alle bedrohen. Genau das ist das Ziel, dass wenn man einmal denkt, ach, vielleicht wäre es ja gut, wenn wir mal als Land ordentlich abschieben, dass man dann schon denkt, morgen kann die Antifa vor der Tür stehen und mir die Fresse polieren.
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1: Ich bin Tine Klimach. Die EU hat neue Rüstungshilfen für die Ukraine im Wert von 6,1 Milliarden Euro genehmigt. Die Mittel seien für Flugabwehrsysteme, Raketen, Munition und Radaranlagen vorgesehen, teilte die EU-Kommission mit. Die Zusage aus Brüssel erreichte Kiew am 35. Unabhängigkeitstag der Ukraine, der heute mit internationalen Gästen begangen wird.
2: Präsident Zelensky nutzte seine Rede zum Unabhängigkeitstag für eine Kampfansage an Kreml-Chef Putin. Die Ukraine werde weiter um ihre Souveränität kämpfen, sagte Zelensky in Kiew. Die Welt müsse zusammenstehen, um Russland in die Knie zu zwingen. Zelensky forderte auch mehr Unterstützung für sein Land. Verlangt hatte er allein gestern von der EU 30 Milliarden Euro für die Verteidigung des Landes. Aus Moskau, Ulf Mauder.
1: AOK-Chefin Carola Reimann hat die telefonische Krankschreibung als gutes Mittel verteidigt, gerade in Zeiten von Infektionsfällen. So könnten Ansteckungen vermieden und medizinisches Personal geschützt werden, sagte sie den Zeitungen der Funke Mediengruppe. Eine missbräuchliche Nutzung könne die AOK nicht feststellen. Die Schwarz-Rote Koalition will die Möglichkeit zur telefonischen Krankschreibung abschaffen. Autobauer Volkswagen steckt tief in der Krise. Zehntausende Arbeitsplätze stehen im Zuge eines Sparprogramms auf der Kippe. In einer internen Umfrage übt die VW-Belegschaft massive Kritik am Konzernvorstand.
3: Wegen der desaströsen Kommunikation nach außen durch den Vorstand seien die Mitarbeiter und deren Familien verunsichert und verängstigt, so heißt es in einem eigentlich firmeninternen Artikel. Schon länger ist bekannt, dass bis 2030 rund 50.000 Stellen in Deutschland wegfallen sollen. Diese bereits geplanten Einsparungen reichen allerdings nicht aus. Also wie schlimm wird's tatsächlich? Ab morgen gibt's 9 Betriebsversammlungen. Hier könnte es Details auch zu möglichen Werksschließungen geben. Uli Reitinger, Nachrichtenredaktion.
1: Die Weltmeere sind so warm wie noch nie seit Beginn der Messungen im Jahr 1979. Die durchschnittliche Meeresoberflächentemperatur habe am vergangenen Samstag ihren höchsten jemals gemessenen Wert erreicht, teilte der Klimawandeldienst des EU-Programms Copernicus in Bonn mit. Der Rekord sei am 22. August mit einer Temperatur von 21,1 Grad aufgestellt worden, womit der bisherige Rekord von 21,09 Grad im März 2024 übertroffen worden sei.
0: Soweit das Neueste. 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
1: Das Wetter, die aktuelle Vorhersage des Deutschen Wetterdienstes. Am Abend und in der Nacht zieht es im Südwesten immer mehr zu und zum Morgen von Frankreich und der Schweiz her Regen. Ansonsten gering bewölkt oder klar und trocken. Die Temperaturen in der Nacht 16 bis 7 Grad. Morgen in der Nordosthälfte sonnig und trocken. Im Süden und in Teilen der Mitte ziehen neue Wolken auf. Schon am Vormittag kann es regnen, später sind auch Gewitter möglich. Das Ganze bei 20 bis 27 Grad.
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2: Seit Angela Merkel 2015 die Grenzen geöffnet hat, sind Millionen Menschen zu uns geströmt und haben unser Land für immer verändert. Die meisten Migranten kamen aus den islamistischen Einöden dieser Welt und brachten ihr islamistisches Weltbild mit. Der heilige Auftrag ihrer Religion ist die Eroberung. Die Eroberung Deutschlands, für die wir sie auch noch fürstlich mit Sozialleistungen entlohnen. Das Problem an der illegalen islamistischen Massenmigration ist nicht, dass immer mehr Deutsche die AfD wählen. Das Problem an der islamistischen Massenmigration ist, dass Deutschland von Tag zu Tag und vor unseren Augen islamistischer wird. Dass unsere Art zu leben, wie Politiker sie so oft und so gerne beschwören, rasant ersetzt wird durch furchterfüllte Fremdheit im eigenen Land. Karnevalsumzüge, Stadtfeste, schwule Paraden und Weihnachtsmärkte sind nur noch hinter Panzersperren aus Beton möglich. Jedes Fest wird zur Festung. Außer den öffentlichen Fastenbrechen im Ramadan, inklusive Dominanz- und Eroberungsgebet natürlich, das erstaunlicherweise vollkommen ohne solche Schutzvorkehrungen auskommt. In der Öffentlichkeit sicher und unbeschwert feiern, das können in Deutschland nur noch Muslime, während sich Juden zum Beispiel kaum noch als Juden zu erkennen geben können und junge Frauen bei Einbruch der Dunkelheit selbst die einstigen Prachtstraßen unseres Landes vom Kurfürstendamm bis zum Jungfernstieg meiden müssen. Die Gruppe arabischer junger Männer mit erkennbar islamistischer Gesinnung dominiert die deutsche Straße. Der Staat tut nichts dagegen. Wir Deutsche leben längst in der Knechtschaft der Eroberungsmigration. Die illegale Massenmigration ist der nachhaltigste politisch-kriminelle Akt der Nachkriegsgeschichte, weil sie den Deutschen auf Dauer das Recht auf Selbstbestimmung in innerem Frieden und Freiheit nimmt. Elon Musk prophezeite vor wenigen Tagen, dass man irgendwann Nürnberger Prozesse, so wörtlich, über die Verantwortlichen abhalten würde. Das ist natürlich ein unerhörter und historisch abwegiger Vergleich, aber der Instinkt dahinter offenbart, was wir uns in Deutschland noch zu selten klar machen, was mit etwas Abstand aus der Ferne aber umso klarer erkennbar ist. Die illegale islamistische Massenmigration führt zwangsläufig in Unterwerfung und unaussprechliche Gewalt gegen die Deutschen, Terroranschläge, Messermorde, Gruppenvergewaltigung und schlussendlich in die Auslöschung unserer liberalen, aufgeklärten, christlichen, westlichen Werte als Wesenskern unserer Identität. Eine solche Politik ist nichts anderes als verbrecherisch. Obwohl die illegale islamistische Massenmigration unser Land für immer verändert, haben drei Bundeskanzler in Folge, Merkel, Scholz und Merz, keine einzige ausdrücklich migrationspolitische Rede im Bundestag gehalten. In über einem Jahrzehnt hat sich kein Bundeskanzler auch nur die Mühe gemacht, mit einem Lösungsvorschlag vor uns, vor das deutsche Volk zu treten. Als Oppositionsführer hat Friedrich Merz das zwar getan, allerdings nur, um dann als Bundeskanzler jedes einzelne Migrationsversprechen zu brechen und im Angesicht des jüngsten Terrors von Berlin die Deutschen, ja, die Deutschen zu ermahnen, doch bitte keine Witze über die queere Community zu machen, denn mit ihnen, mit Witzen, beginne der islamistische Terrorismus. Mehr kann man das Land und seine Menschen kaum verhöhnen und beleidigen, als der Bundeskanzler es hier getan hat. Es ist nur wenige Jahre her, dass Grenzübertritte von Deutschen zwischen zum Beispiel Schleswig-Holstein und Mecklenburg-Vorpommern oder Bayern und Baden-Württemberg schärfer verfolgt und zurückgeschlagen wurden als illegale Grenzübertritte durch die Horden des Islamismus. Sie erinnern sich an die Zeiten der Pandemie. Unsere Bundeskanzler haben uns dieser Invasion des Islamismus ausgeliefert. Deswegen halte ich heute die Rede, die dieses Land so dringend bräuchte und die vor allem die Menschen hören müssten, die zu uns kommen wollen. Diese Rede heißt, Deutschland ist das Land der Deutschen und Deutschland ist nicht verhandelbar. Das größte Problem der illegalen islamistischen Massenmigration ist, dass plötzlich wir es sind, die sich integrieren sollen. Es braucht dafür nur ein einziges unerträgliches Beispiel. Überall im Land werden plötzlich deutsche Kinder ganz offiziell oder durch stille feige Duldung dominanter muslimischer Schüler und ihrer Scharia-Regeln aufgefordert, im Ramadan doch bitte ihr Schulbrot nicht mehr zu essen. Das ist nicht nur absolut inakzeptabel, das ist religiös motivierter Kindesmissbrauch, aus Kleinmut. Unsere Kinder haben sich in unserem Land nicht zu unterwerfen. Sie dürfen essen, egal wer sich davon verletzt fühlt. Und sie dürfen essen, was sie wollen. Ja, auch Salami, auch Schweinefleisch. Ihr könnt gerne Halal essen und zu Hause eure Speisen kochen. Ihr könnt sogar ein Restaurant mit euren Speisen eröffnen, anders als zum Beispiel Deutsche in Riad oder Damaskus. Aber ganz sicher sagen eure Söhne unseren Kindern, vor allem unseren Töchtern nicht, wann und was sie zu essen haben. Und wo wir schon mal beim Thema sind, ihr habt unseren Töchtern auch nicht zu sagen, wie sie sich zu kleiden haben. Denn das machen wir hier in Deutschland nicht.
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2: Metzger sind jetzt halal. Der EU-Abgeordnete und CDU-Politiker Dennis Radke hat bei Lanz Migrationsfolgen für unumkehrbar erklärt und damit für Entsetzen gesorgt.
3: Die CDU hat kapituliert. Das ist der Eindruck vieler Menschen, die den mächtigen CDU-Funktionär Dennis Radke bei Markus Lanz gesehen haben. In der Sendung vom Donnerstag kritisierte er Friedrich Merz für seine Stadtbildaussage. Denn diese sei gar nicht mehr zu verändern. Die Folgen der Migration seien unumkehrbar.
4: Und dass der letzte deutsche Metzger in Wattenscheid zugemacht hat in der Fußgängerzone und da jetzt nur noch ein Halal-Metzger ist, daran wird sich sozusagen auch nichts verändern, wenn wir den letzten illegalen Migranten aus Wattenscheid abgeschoben haben.
3: Markus Lanz konnte das kaum fassen. Er sei, Zitat, entsetzt und konfrontierte den Europaabgeordneten aus der CDU damit, dass Politik doch mit dem Anspruch antritt, zu gestalten. Rückhalt bekam Radke dagegen aus der Politik. Unter anderem verteidigte ihn Familienministerin Karin Prien. Über Radkes aufwühlenden Auftritt und der Kapitulation der CDU, darüber sprechen wir jetzt bei News Live.
2: Dennis Radke sitzt also für die CDU im Europäischen Parlament und er ist der Vorsitzende des wichtigen Arbeitnehmerflügels CDA, also ein Funktionär, dessen Wort Gewicht hat. Und welche Worte hat er nun denn bei Markus Lanz gewählt? Das hören und schauen wir uns jetzt an.
4: Ich finde, er hat da an der Stelle einfach eben nur bedingt einen Punkt. Weil ich glaube, selbst wenn wir jeden illegalen Migranten in Deutschland oder aus Deutschland abgeschoben haben, wird sich an vielen Stellen im Stadtbild nichts verändern. Weil wir natürlich einfach, und die Diskussion habe ich manchmal auch mit meinen eigenen Eltern, die dann sagen, ja, Wattenscheid sieht aber nicht mehr so aus wie früher. Ja, aber Wattenscheid wird nie wieder so aussehen wie in den 70er, 80er Jahren. Es wird nie wieder ein Kino in Wattenscheid geben. Und dass der letzte deutsche Metzger in Wattenscheid zugemacht hat in der Fußgängerzone und da jetzt nur noch ein Halal-Metzger ist, daran wird sich sozusagen auch nichts verändern, wenn wir den letzten illegalen Migranten aus Wattenscheid abgeschoben.
5: Wollen Sie so Politik machen? Wollen Sie das den Leuten so sagen?
4: Nein.
5: Das ist ja, was Sie gerade beschreiben, ist die totale Selbstaufgabe.
4: Nein, überhaupt nicht.
5: Doch.
4: Nein, überhaupt nicht. Sondern ich will einfach darauf
5: hinaus. Mich entsetzt das, wenn Sie das so sagen.
4: Bitte?
5: Politik tritt doch an, um zu gestalten. Ja.
2: Also kein Kino mehr in Radkes Heimatstadt Wattenscheid. Die Metzger sind nur noch halal. Daraufhin ist dann Markus Lanz entsetzt. Das sei eine Kapitulation. Dem widerspricht wiederum Radke, gesagt, nein, so habe er das ja gar nicht gemeint. Wie hat das denn gemeint, Waldi?
6: Also auf der einen Seite hat er ja recht, denn die Innenstädte schauen schon lange überall gleich aus. Wo auch immer hinkehst, da ist ein Starbucks, dann ist ein Douglas, dann sind drei Dönerbuden, dann ist eine Sisha-Bude und dann ist ein Barbergeschäft und die gleichen Ketten. Aber was er meint, ist ja, ich habe das so formuliert, das ist die politische Insolvenzanmeldung der Union. Denn was er meint, ist, dass das so bleibt. Liebe Leute, das ist nun mal so, das bleibt so, gewöhnt euch dran. Das heißt aber auch, du musst dich an das Stadtbild gewöhnen. Nicht nur, dass ein Halal-Metzger da ist, sondern dass dort auch Frauen mit Kopftuch einkaufen und mit Burka und mit 5 Kindern am Kinderwagen hängend, deren Kindergeld alle aus deutschen Steuern bezahlt werden. Das bedeutet auch, dass die Messerverbotszone eine Dauereinrichtung sein soll. Und. Dass Gruppenvergewaltigung plötzlich im deutschen Wörterbuch stehen, was wir vor 10 Jahren den Begriff noch nicht mal kannt hatten. Das alles nehme ich so wahr, dass er mit seiner Resignation, mit seiner Komplettaufgabe, Totalkapitulation vor der Wirklichkeit uns alle Hoffnungen nimmt, dass die CDU, seine Partei, irgendwann einmal das umsetzt, was sie im Wahlkampf versprochen hat, mit der Migrationspolitik.
2: Siehst du es auch so streng, Julian?
7: Der Slogan der AfD ist ja Deutschland aber normal. Der Slogan der CDU scheint inzwischen zu sein Deutschland aber halal, wenn ich mir das anschaue, was Dennis Radke da sagt. Natürlich ist das entweder Kapitulation oder, das wäre noch schrecklicher, Vollendung des eigenen politischen Willens. Denn Dennis Radtke gehört ja zu dem Milieu in der CDU, was genau diese Umstände, genau diese Zustände über 10 Jahre sehr bewusst herbeigeführt hat. Deswegen ist es nicht ganz klar, ob er, wenn er sich so streng an seine Eltern wendet, damit einfach sagt, Leute, ich kann da auch nichts mehr machen. Oder er sagt, ja, ja, liebe Eltern, aber das wollten wir ja. Auch da gilt, wir sprechen über Nordrhein-Westfalen. Die CDU scheint im Moment konzertiert entschlossen, die eigenen Wahlchancen für das nächste Jahr in Nordrhein-Westfalen zu versenken. Das ist, ich kann da Waldi nur vollkommen zustimmen, fürchterlich, weil dieses Wort Halal ja eben nicht nur dafür steht, dass jetzt anders geschlachtet wird. Wird auch in Solingen auf dem Stadtfest ein bisschen anders geschlachtet, muss man sagen. Auch da ist die bittere Wahrheit, ist Nordrhein-Westfalen. Auch dafür steht dieses Wort, auch dafür steht das, was da über uns gekommen ist. Halal steht für Scharia, Halal steht für Kalifat, Halal steht dafür in der Wahrnehmung der Menschen, dass deine Kinder nicht mehr in der Schule was lernen, sondern was verlernen, nämlich die deutsche Sprache, weil da außerdem keiner mehr Deutsch spricht und so weiter und so fort. Ich möchte mal eine Lanze brechen für die armen Eltern von Dennis Radtke, die er da ja sozusagen als rückständig neandertalige Politikversager hinhängt. Ja, meine Eltern haben das auch nicht verstanden. Ich widme mich dem heute bei Achtung Reichelt ausführlich. Das ist für mich das Befremdlichste, auch charakterlich. Wie kann man als Beispiel für aus der Zeit gefallen, rückständig, haben es einfach nicht begriffen, in der relevantesten Millionen-Talkshow des Landes seine eigenen Eltern hinhängen? Das sagt ja ganz viel, dass diese Leute in ihrem Größenwahn, in ihrer Entkopplung ja auch jeglichen menschlichen Anstand verloren haben. Ich kenne die Eltern von Dennis Radtke nicht. Meine Vermutung ist, sie wollen gar nicht so sehr das Wattenscheid der 70er, 80er zurück. 2014 würde ihnen schon reichen. Das ist ja auch so eine Behauptung, die Dennis Radtke, ja, die 70er, ja, natürlich wird das nicht mehr aussehen wie in den 70er Jahren. Ich kann nur daran erinnern, wie Deutschland 2014 aussah. Daran haben wir alle eine klare Erinnerung, weil das war das Jahr des WM-Sieges, da waren wir alle auf den Straßen und da sind die Frauen in diesem Land alle nachts nach Hause gegangen, weil man nicht mehr fahren konnte, weil alles voll mit Menschen war und da gab es keine Gruppenvergewaltigung. Und ein Jahr später hat Angela Merkel die Grenzen geöffnet. Und seitdem hat sich was... Vielleicht sollte Dennis Radtke mal mit seinen Eltern... Vielleicht sollte er sich mal erzählen lassen von seinen Eltern. Wie war das 2014, als es das Wort Gruppenvergewaltigung in Deutschland noch nicht gab?
8: Diese historische Parallele ist natürlich das Entscheidende. Und ich glaube, man kann dieses Zitat von Radtke gar nicht groß genug bewerten, weil es am zentralen Problem von Deutschland rührt. Dieses Zitat widerspricht nämlich unserem Grundprinzip. Alle Staatsgewalt geht vom Volke aus. So steht es in unserem Grundgesetz. Und was die CDU seit Angela Merkel versucht hat, ist, das Volk zu entmachten, indem man sagt, ihr könnt gar nicht mehr wählen, denn Wahlen machen keinen Unterschied. Denn unsere Politik ist alternativlos. Und wer eine Alternative möchte, der ist entweder traumtänzerisch oder rechtsextrem. Das ist das, was die CDU uns seit 15 Jahren zu verstehen gibt. Dann gab es eine Partei, die sich gegründet hat und die gesagt hat, also Konsequenz daraus, wir nennen uns Alternative für Deutschland, weil wir sagen, Politik muss Alternativen haben. Politik, Demokratie bedeutet im Kern Alternative. Im Kern bedeutet Demokratie, dass man zwischen unterschiedlichen politischen Angeboten wählt. Genau das ist Radtke ein Dorn im Auge. Er sagt, alles muss so bleiben, wie es ist. Und die Aufgabe von Politik ist, sich den Wünschen der anderen zu fügen. Es ist ja hier genau das, was Harald Martenstein als Eroberungsmigration beschreibt. Also die Deutschen sollen sich der Eroberungsmigration fügen, wenn die muslimischen Migranten kommen und sagen, wir führen hier die Regeln der Scharia ein, wir machen jetzt unser Fleisch halal, dann sollen die Deutschen sagen, okay, dann macht es mit uns, ihr entscheidet das. Das ist der Wille der CDU. Und gegen das hat sich eben nun eine große Partei gewendet. Man hat jetzt lange versucht zu sagen, die sind rechtsextrem. Nun zieht das nicht mehr so. Jetzt sagt man, na, die sind traumtänzerisch und ihr könnt euch ja gar nicht dagegen wehren. Denn es wird sowieso so kommen. Und wer das Gegenteil behauptet, der lebt in einer Fantasiewelt. Es gibt keine Möglichkeit. Bedeutet aber nichts anderes als, es gibt keine Macht. Ihr habt als Volk nicht mehr das Macht. Ihr müsst euch fügen. Und ihr habt nichts zu kritisieren. Das ist das Weltbild und das Demokratiebild von Herrn Radtke.
2: Oder man könnte auch einfach sagen, Deutsche heult leiser. Und in diese Richtung gibt es auch Unterstützung innerhalb der CDU. Wen wundert's? Beispielsweise von der Familienministerin Karin Prien, die vorhin schon als jemand aufgetaucht ist, der Taz Interviews gibt. Und Karin Prien schrieb also in einem Statement auf X, Zitat, Radke beschreibt Realitäten mit diversen Ursachen, ohne politischen Handlungsbedarf zu bestreiten oder Geltungsanspruch aufzugeben. Genau das dürfen die Bürger erwarten. Aha. Das war allerdings noch nicht klar genug. Die CDU-Ministerin hat sich noch einmal zu Wort gemeldet und auf Kritik an ihrem ersten Tweet reagiert. Diese Kritik lautete etwa, die CDU selbst sei ja gerade verantwortlich für die letzten Jahre Migration und habe da Gestaltungsanspruch vermissen lassen. Daraufhin nun die Familienministerin zum zweiten Mal, Zitat, viele richtige Weichenstellungen sind in den letzten 10 Jahren und vor allem seit Mai 2025 vorgenommen worden. Genau das ist der Gestaltungsanspruch der Union. Wir leben in einer globalisierten Welt, in der Migration Realität ist. Damit wirkungsvoll, rechtsstaatlich und human zum Wohl unseres Landes umzugehen, ist Aufgabe von Politik. Zitat Ende. Ja Gott, das klang jetzt hier, als hätte ich 3 Stunden geredet. Es waren nur 30 Sekunden. Das klingt schon sehr nach dem Baukasten des korrekten Denkens. Wie ordnest du diese Stellungnahme ein?
6: Ich frage mich immer wieder, welche Seeluft herrscht in Schleswig-Holstein? Wenn ich mir Karin Prien anhöre, wenn ich mir Daniel Künther, ihren Chef, den Ministerpräsidenten anhöre, dann frage ich mich, was suchen die beiden in der CDU? Sie sind linksgrün und zwar ganz tief linksgrün gestrickt. Das hat mit konservativen Vorstellungen, und da gehe ich jetzt nicht, weil ich natürlich gebürtiger Bayer eher das CSU-Gedankengut gepflegt habe. In meiner Zeit in der JU waren die CDUler unser politischer Gegner, weil sie uns zu links waren. Das ist aber schon 50 Jahre her. Das hat sich ja in der Zwischenzeit viel weiter bewegt. Ich frage mich, was suchen diese Frau und was suchen Herr Günther in der CDU? Ich frage mich allerdings noch mehr, was sucht die Frau im Bundeskabinett mit einem ganz wichtigen Posten, den sie dort hat und über extrem viel Budget verfügt, Demokratie leben, erteilt sie Placet, yes or no, die Million dahin und die Million dahin. Das ist die Katastrophe, aber bei der CDU wundert mich eh nichts mehr.
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1: Ich bin Tine Klimach. Ernteausfälle, Brände und Niedrigwasser sorgen für enorme Schäden. Die extreme Hitze und Trockenheit in diesem Sommer kosten die deutsche Wirtschaft nach Schätzungen von Greenpeace 36 Milliarden Euro, sagt die Umweltorganisation.
2: Bei brütender Hitze schalten viele von uns einen Gang zurück. Wir sind weniger produktiv. Und allein das verursacht Schäden von mehr als 10 Milliarden Euro, sagt Greenpeace. Und dann sind da die Bauern, die weniger ernten, Wälder werden zu Asche. Eine Katastrophe für die Menschen und die Volkswirtschaft, nennen die Umweltschützer diesen Sommer und fordern die Regierung auf, nun schnell zu handeln. Denn, Zitat, ein Weiter-so können wir uns nicht mehr leisten. Claudia Wächter, Nachrichtenredaktion.
1: Die Ukraine bittet seit Wochen um frisches Geld für die Stärkung ihrer Flugabwehr. Zum heutigen Nationalfeiertag kommen gute Nachrichten aus Brüssel. Die EU hat zum 35. Unabhängigkeitstag der Ukraine neue Rüstungshilfen im Wert von 6,1 Milliarden Euro genehmigt.
3: Flugabwehrsysteme, Raketen, Munition und Radaranlagen sollen vor allem mit diesem EU-Geld bezahlt werden. Und zwar wegen der immer häufigeren russischen Angriffe mit ballistischen Raketen und mit Drohnen. 376 Raketenangriffe nur im Juli. Europa zeige am Unabhängigkeitstag, dass die Unterstützung für die Ukraine unerschütterlich und konkret sei, sagte Kommissionspräsidentin von der Leyen. Aus Brüssel, Dieter Ebeling.
1: Der BIWA Pflegeschutzbund weist den Verdacht der AfD zurück, in Pflegeheimen würden Angestellte oder Angehörige die Briefwahl der Bewohner manipulieren. Es lägen keinerlei Hinweise auf Wahlbetrug in Pflegeheimen oder eine unzulässige Einflussnahme bei der Stimmabgabe vor, erklärte der Verband. Zuvor hatte der AfD-Vorsitzende Tino Chrupalla vor der Landtagswahl am 6. September in Sachsen-Anhalt Zweifel daran gesät, dass bei der Briefwahl alles mit rechten Dingen zugeht. Die Verbraucherzentralen warnen vor einer Beeinflussung bei Trinkgeldoptionen auf Kartenlesegeräten. Die Chefin des Bundesverbandes, Ramona Popp, sagte der dpa, es müsse auf den ersten Blick erkennbar sein, wie Gäste Trinkgeld ablehnen oder die Höhe selbst festlegen können. Der Verband setze sich für ein Verbot manipulativer Designtricks ein. Oft sei die Option, kein Trinkgeld zu geben, versteckt oder schlecht sichtbar, so Popp. Die Felder, auf denen Vorschläge fürs Trinkgeld wie 10% oder 15% angetippt werden können, seien oft größer oder farblich auffälliger.
0: Soweit das Neueste. 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
1: Das Wetter, die aktuelle Vorhersage des Deutschen Wetterdienstes. Am Abend und in der Nacht zieht es im Südwesten immer mehr zu und zum Morgen von Frankreich und der Schweiz her Regen. Ansonsten gering bewölkt oder klar und trocken. Die Temperaturen in der Nacht 16 bis 7 Grad. Morgen in der Nordosthälfte sonnig und trocken. Im Süden und in Teilen der Mitte ziehen neue Wolken auf. Schon am Vormittag kann es regnen, später sind auch Gewitter möglich. Das Ganze bei 20 bis 27 Grad.
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1: Ich bin Thomas Brock. Nach der Sommerpause ist Bundeskanzler Merz erstmals wieder mit dem engsten Führungsteam seiner Partei zusammengekommen. Dabei ging es für die CDU-Spitze auch darum, die morgige Kabinettsklausur vorzubereiten. Die Bundesregierung stehe vor einem arbeitsreichen Herbst, sagte der neue Unionsfraktionschef Frei.
2: Kurs halten und weiter reformieren, so könnte man das Motto der Regierung gerade umschreiben. Der neue Unionsfraktionschef Thorsten Frey, Nachfolger von Jens Spahn, erklärte, es gehe jetzt um die zügige Umsetzung der Reformen, die man vor der Sommerpause vereinbart habe. Das könnte aber teilweise schwierig werden, nachdem Ostministerpräsidenten der CDU, also aus Freys eigener Partei, zentrale Kompromisse wieder ins Wackeln gebracht haben. Etwa die Abschaffung der Rente mit 63. Dazu kommen die schlechten Umfragen und nur noch 2 Wochen bis zu den ersten Landtagswahlen diesen Herbst im Osten. Ronny Tohau, Nachrichtenredaktion.
1: Die Folgen der extremen Hitze und wochenlangen Trockenheit kosten die deutsche Wirtschaft nach Schätzungen von Greenpeace mindestens 36 Milliarden Euro. Das entspreche 0,8 bis 0,9% der deutschen Wirtschaftsleistung, teilte die Naturschutzorganisation mit. Greenpeace berechnete dabei die wirtschaftlichen Schäden unter anderem durch Ernteausfälle, Waldbrände und durch die Gesundheitskosten aufgrund der Hitze. Verbraucherschützer wollen per Verbandsklage gegen hohe Preise bei der Fernwärme vorgehen. Das Ziel könnten sie verfehlen. Aber das zuständige Oberlandesgericht in Hamm sieht Verstöße. Das machte die Richterin bei der Verhandlung deutlich.
3: Die Verbraucherschützer wollen gegen E.ON mit einer Sammelklage vorgehen, wegen der Preisklauseln in mehreren Bundesländern. Das sieht das Gericht aber kritisch. Vielmehr muss am Ende wohl jeder Kunde individuell sein Recht einklagen. Es geht darum, wie E.ON die Preise für die Fernwärme errechnet hat. In einigen Regionen führte das zu höheren Preisen und zwar unrechtmäßig, findet das Gericht. Gut möglich also, dass einige ihr Geld zurückbekommen werden. Thomas Bremser, Redaktion.
1: Zum Fußball: im DFB-Pokal haben die Bundesligisten HSV und 1. FC Köln die 2. Runde erreicht. Die Hamburger siegten beim Drittligisten SC Verl mit 3:0. Köln gewann 2:1 bei Drittliga-Aufsteiger Würzburger Kickers. Bundesliga-Absteiger VfL Wolfsburg mühte sich zu einem 6:5 im Elfmeterschießen bei Regionalligist Altglienicke.
0: Soweit das Neueste. 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
1: Zum Wetter, die aktuelle Vorhersage des Deutschen Wetterdienstes. Nachts ist es vor allem im Südwesten wolkig, zum Morgen hin Schauer. Ansonsten oft klar und trocken, die Temperaturen 16 bis 7 Grad. Tagsüber wird es dann oft freundlich und trocken, nur im Süden und in Teilen der Mitte ziehen neue Wolken auf. Am Vormittag kann es etwas regnen. Später sind auch einzelne Gewitter dabei. Dazu Höchstwerte von 20 bis 27 Grad.
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1: Ich bin Thomas Brockt. Die Ukraine zeigt sich zum 35. Jahrestag der Unabhängigkeit stolz auf ihren Kampf gegen Russlands Krieg. Präsident Selenskyj nutzte seine Rede an die Nation gleichzeitig für eine Kampfansage an Kremlchef Putin und kündigte weiteren Widerstand gegen die russische Invasion an.
2: Präsident Selenskyj gibt sich trotz der schwierigen Lage für Kiew an der Front kämpferisch zum Nationalfeiertag. Die Ukraine erhält auch weitere Militärhilfen aus Großbritannien und von der EU. Die Reaktion aus dem Kreml hier in Moskau ließ nicht lange auf sich warten. Mit den Rüstungshilfen werde weiter Öl ins Feuer des Krieges gegossen. Verhindert werde so jeder Versuch, in Friedensverhandlungen zu treten, hieß es hier in Moskau. Aus Moskau Ulf Mauder.
1: Nach der Sommerpause ist Bundeskanzler Merz erstmals wieder mit dem engsten Führungsteam seiner Partei zusammengekommen. Dabei ging es für die CDU-Spitze auch darum, die morgige Kabinettsklausur vorzubereiten. Kernthemen dort sollen Wachstum, Innovation und Modernisierung Deutschlands sein. Die Bundesregierung stehe vor einem arbeitsreichen Herbst, sagte der neue Unionsfraktionschef Frei. Die Weltmeere sind so warm wie noch nie seit Beginn der Messungen vor fast 50 Jahren. Das teilte der Klimawandeldienst des EU-Programms Copernicus mit. Die weltweite Durchschnittstemperatur der Meeresoberflächen habe am Samstag ihren höchsten jemals gemessenen Wert erreicht, 21,1 Grad.
3: Nicht nur an Land, auch im Meer gibt es Hitzewellen und auch die werden durch den Klimawandel immer häufiger. Seit den 90er Jahren hat sich die Zahl sogenannter Marina-Hitzewellen mehr als verdreifacht. Grund für den Temperaturrekord jetzt ist neben dem Klimawandel auch das Wetterphänomen El Niño, das die Meere zusätzlich erwärmt. Durch höhere Meerestemperaturen steigt laut Forschern das Risiko von Extremwetter, denn wärmere Ozeane geben mehr Feuchtigkeit und Wärme an die Atmosphäre ab, was zu stärkeren Niederschlägen und Stürmen führen kann. Ronny Tochau, Nachrichtenredaktion.
1: Zum Fußball: im DFB-Pokal haben die Bundesligisten HSV und 1. FC Köln die zweite Runde erreicht. Die Hamburger siegten beim Drittligisten SC Verl mit 3:0. Köln gewann 2:1 bei Drittliga-Aufsteiger Würzburger Kickers. Bundesliga-Absteiger VfL Wolfsburg mühte sich zu einem 6:5 im Elfmeterschießen bei Regionalligist Altglienicke.
0: Soweit das Neueste. 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
1: Zum Wetter: die aktuelle Vorhersage des Deutschen Wetterdienstes. Nachts ist es vor allem im Südwesten wolkig, zum Morgen hin Schauer. Ansonsten oft klar und trocken, die Temperaturen 16 bis 7 Grad. Tagsüber wird es dann oft freundlich und trocken, nur im Süden und in Teilen der Mitte ziehen neue Wolken auf. Am Vormittag kann es etwas regnen. Später sind auch einzelne Gewitter dabei. Dazu Höchstwerte von 20 bis 27 Grad.
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1: Ich bin Thomas Brock. Nach der Sommerpause ist Bundeskanzler Merz erstmals wieder mit dem engsten Führungsteam seiner Partei zusammengekommen. Dabei ging es für die CDU-Spitze auch darum, die morgige Kabinettsklausur vorzubereiten. Die Bundesregierung stehe vor einem arbeitsreichen Herbst, sagte der neue Unionsfraktionschef Frei.
2: Kurs halten und weiter reformieren, so könnte man das Motto der Regierung gerade umschreiben. Der neue Unionsfraktionschef Thorsten Frey, Nachfolger von Jens Spahn, erklärte, es gehe jetzt um die zügige Umsetzung der Reformen, die man vor der Sommerpause vereinbart habe. Das könnte aber teilweise schwierig werden, nachdem Ostministerpräsidenten der CDU, also aus Freys eigener Partei, zentrale Kompromisse wieder ins Wackeln gebracht haben. Etwa die Abschaffung der Rente mit 63. Dazu kommen die schlechten Umfragen und nur noch 2 Wochen bis zu den ersten Landtagswahlen diesen Herbst im Osten. Ronny Tohau, Nachrichtenredaktion.
1: Die Folgen der extremen Hitze und wochenlangen Trockenheit kosten die deutsche Wirtschaft nach Schätzungen von Greenpeace mindestens 36 Milliarden Euro. Das entspreche 0,8 bis 0,9% der deutschen Wirtschaftsleistung, teilte die Naturschutzorganisation mit. Greenpeace berechnete dabei die wirtschaftlichen Schäden unter anderem durch Ernteausfälle, Waldbrände und durch die Gesundheitskosten aufgrund der Hitze. Verbraucherschützer wollen per Verbandsklage gegen hohe Preise bei der Fernwärme vorgehen. Das Ziel könnten sie verfehlen. Aber das zuständige Oberlandesgericht in Hamm sieht Verstöße. Das machte die Richterin bei der Verhandlung deutlich.
3: Die Verbraucherschützer wollen gegen E.ON mit einer Sammelklage vorgehen, wegen der Preisklauseln in mehreren Bundesländern. Das sieht das Gericht aber kritisch. Vielmehr muss am Ende wohl jeder Kunde individuell sein Recht einklagen. Es geht darum, wie E.ON die Preise für die Fernwärme errechnet hat. In einigen Regionen führte das zu höheren Preisen und zwar unrechtmäßig, findet das Gericht. Gut möglich also, dass einige ihr Geld zurückbekommen werden. Thomas Bremser, Redaktion.
1: Zum Fußball im DFB-Pokal haben die Bundesligisten Schalke 04, HSV und 1. FC Köln die zweite Runde erreicht. Schalke siegte bei Viertligist Hallescher FC mit 5:2 nach Verlängerung. Die Hamburger beim Drittligisten SC Verl mit 3:0. Köln gewann 2:1 bei Drittliga-Aufsteiger Würzburger Kickers. Bundesliga-Absteiger VfL Wolfsburg siegte mit 6:5 im Elfmeterschießen bei Viertligist Altlinicke.
0: Soweit das Neueste. 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
1: Zum Wetter, die aktuelle Vorhersage des Deutschen Wetterdienstes. Nachts ist es vor allem im Südwesten wolkig, zum Morgen hin Schauer. Ansonsten oft klar und trocken, die Temperaturen 16 bis 7 Grad. Tagsüber wird es dann oft freundlich und trocken, nur im Süden und in Teilen der Mitte ziehen neue Wolken auf. Am Vormittag kann es etwas regnen. Später sind auch einzelne Gewitter dabei. Dazu Höchstwerte von 20 bis 27 Grad.
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1: Ich bin Thomas Brockt. Die Ukraine hat sich zum 35. Jahrestag der Unabhängigkeit stolz auf ihren Kampf gegen Russlands Krieg gezeigt. Präsident Selenskyj nutzte seine Rede an die Nation gleichzeitig für eine Kampfansage an Kremlchef Putin und kündigte weiteren Widerstand gegen die russische Invasion an.
2: Präsident Selenskyj gibt sich trotz der schwierigen Lage für Kiew an der Front kämpferisch zum Nationalfeiertag. Die Ukraine erhält auch weitere Militärhilfen aus Großbritannien und von der EU. Die Reaktion aus dem Kreml hier in Moskau ließ nicht lange auf sich warten. Mit den Rüstungshilfen werde weiter Öl ins Feuer des Krieges gegossen. Verhindert werde so jeder Versuch, in Friedensverhandlungen zu treten, hieß es hier in Moskau. Ulf Mauder, Moskau.
1: Nach der Sommerpause ist Kanzler Merz erstmals wieder mit dem engsten Führungsteam seiner Partei zusammengekommen. Dabei ging es für die CDU-Spitze auch darum, die Kabinettsklausur heute vorzubereiten. Kernthemen dort sollen Wachstum, Innovation und Modernisierung Deutschlands sein. Die Bundesregierung stehe vor einem arbeitsreichen Herbst, sagte der neue Unionsfraktionschef Frei. Die Weltmeere sind so warm wie noch nie seit Beginn der Messungen vor fast 50 Jahren. Das teilte der Klimawandeldienst des EU-Programms Copernicus mit. Die weltweite Durchschnittstemperatur der Meeresoberflächen habe am Samstag ihren höchsten jemals gemessenen Wert erreicht, 21,1 Grad.
3: Nicht nur an Land, auch im Meer gibt es Hitzewellen und auch die werden durch den Klimawandel immer häufiger. Seit den 90er Jahren hat sich die Zahl sogenannter Marina-Hitzewellen mehr als verdreifacht. Grund für den Temperaturrekord jetzt ist neben dem Klimawandel auch das Wetterphänomen El Niño, das die Meere zusätzlich erwärmt. Durch höhere Meerestemperaturen steigt laut Forschern das Risiko von Extremwetter, denn wärmere Ozeane geben mehr Feuchtigkeit und Wärme an die Atmosphäre ab, was zu stärkeren Niederschlägen und Stürmen führen kann. Onni Tochau, Nachrichtenredaktion.
1: Zum Fußball im DFB-Pokal haben die Bundesligisten Schalke 04, HSV und 1. FC Köln die zweite Runde erreicht. Schalke siegte bei Viertligist Hallescher FC mit 5:2 nach Verlängerung. Die Hamburger beim Drittligisten SC Verl mit 3:0. Köln gewann 2:1 bei Drittliga-Aufsteiger Würzburger Kickers. Bundesliga-Absteiger VfL Wolfsburg siegte mit 6:5 im Elfmeterschießen bei Viertligist Altlinicke.
0: Soweit das Neueste. 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
1: Zum Wetter, die aktuelle Vorhersage des Deutschen Wetterdienstes. Nachts ist es vor allem im Südwesten wolkig, zum Morgen hin Schauer. Ansonsten oft klar und trocken, die Temperaturen 16 bis 7 Grad. Tagsüber wird es dann oft freundlich und trocken, nur im Süden und in Teilen der Mitte ziehen neue Wolken auf. Am Vormittag kann es etwas regnen. Später sind auch einzelne Gewitter dabei. Dazu Höchstwerte von 20 bis 27 Grad.
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1: Ich bin Thomas Brockt. Die Ukraine bittet seit Wochen um frisches Geld für die Stärkung ihrer Flugabwehr. Zum gestrigen Nationalfeiertag kamen gute Nachrichten aus Brüssel. Die EU hat zum 35. Unabhängigkeitstag der Ukraine neue Rüstungshilfen im Wert von 6,1 Milliarden Euro genehmigt.
2: Flugabwehrsysteme, Raketen, Munition und Radaranlagen sollen vor allem mit diesem EU-Geld bezahlt werden. Und zwar wegen der immer häufigeren russischen Angriffe mit ballistischen Raketen und mit Drohnen. 376 Raketenangriffe nur im Juli. Europa zeige am Unabhängigkeitstag, dass die Unterstützung für die Ukraine unerschütterlich und konkret sei, sagte Kommissionspräsidentin von der Leyen. Aus Brüssel, Dieter Ebeling.
1: Nach der Sommerpause kommt die Bundesregierung heute zu einer Klausurtagung zusammen, bei der es vor allem um die Stärkung der Wettbewerbsfähigkeit der deutschen Wirtschaft gehen wird. Bei den zweitägigen Beratungen auf Schloss Neuhardenberg in Brandenburg stehen außerdem die Konsequenzen aus der Hitzewelle dieses Sommers auf dem Programm. In diesem Thema steckt Konfliktpotenzial. Während die SPD-Minister sich für eine Grundgesetzänderung zur Stärkung des Kampfes gegen den Klimawandel einsetzen, ist die Union dagegen. Bundespräsident Steinmeier ist nun offiziell Hausherr in seinem neuen Berliner Domizil, das er wegen der Sanierung von Schloss Bellevue beziehen musste. In einem symbolischen Akt bekam er den Schlüssel für den modernen Bau in direkter Nähe zu Kanzleramt und Haus.